0: 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Hallo und herzlich willkommen. In unserer heutigen Bibellese hören Sie aus der großen Hörbibel nach Martin Luther, erschienen bei der Deutschen Bibelgesellschaft, einen Abschnitt aus dem Alten Testament, aus dem Buch Hiob, Kapitel 8 bis 13 und nach ein wenig Musik auch einen Abschnitt aus dem Neuen Testament, aus dem 1. Korintherbrief, Kapitel 13. Und nun viel Freude beim Zuhören des Wortes Gottes.
1: Da hob Bildad von Schuach an und sprach: Wie lange willst du so reden, und sollen die Reden deines Mundes so ungestüm daherfahren? Meinst du, dass Gott Unrecht richtet oder der Allmächtige das Recht verkehrt? Haben deine Söhne vor ihm gesündigt, so hat er sie verstoßen um ihrer Sünde willen. Wenn du aber dich bei Zeiten zu Gott wendest und zu dem Allmächtigen flehst, wenn du rein und fromm bist, so wird er deinetwegen aufwachen und wird wieder aufrichten deine Wohnung, wie es dir zusteht. Und was du zuerst wenig gehabt hast, wird hernach sehr zunehmen. Denn frage die früheren Geschlechter und merke auf das, was ihre Väter erforscht haben. Denn wir sind von gestern her und wissen nichts. Unsere Tage sind ein Schatten auf Erden. Sie werden's dich lehren und dir sagen und ihre Rede aus ihrem Herzen hervorbringen. Kann auch Rohr aufwachsen, wo es nicht feucht ist? Oder Schilf wachsen ohne Wasser? Noch steht's in Blüte. Bevor man es schneidet, da verdorrt es schon, vor allem Gras. So geht es jedem, der Gott vergisst. Und die Hoffnung des Ruchlosen wird verloren sein. Denn seine Zuversicht vergeht, und seine Hoffnung ist ein Spinnweb. Er verlässt sich auf sein Haus, aber es hält nicht stand. Er hält sich daran, aber es bleibt nicht stehen. Er steht voll Saft im Sonnenschein, und seine Reiser wachsen hinaus über seinen Garten. Über Steinhaufen schlingen sich seine Wurzeln und halten sich zwischen Steinen fest. Wenn man ihn aber vertilgt von seiner Stätte, so wird sie ihn verleugnen, als kennte sie ihn nicht. Siehe, das ist das Glück seines Lebens, und aus dem Staube werden andere wachsen. Siehe, Gott verwirft die Frommen nicht und hält die Hand der Boshaften nicht fest, bis er deinen Mund voll Lachens mache und deine Lippen voll Jauchzens. Die dich aber hassen, müssen sich in Schmach kleiden, und die Hütte der Gottlosen wird nicht bestehen.
2: Hiob antwortete und sprach: Ja, ich weiß sehr gut, dass es so ist und dass ein Mensch nicht Recht behalten kann gegen Gott. Hat er Lust, mit ihm zu streiten, so kann er ihm auf tausend nicht eins antworten. Gott ist weise und mächtig. Wem ist's je gelungen, der sich gegen ihn gestellt hat? Er versetzt Berge, ehe sie es inne werden. Er kehrt sie um in seinem Zorn. Er bewegt die Erde von ihrem Ort, dass ihre Pfeiler zittern. Er spricht zur Sonne, so geht sie nicht auf, und versiegelt die Sterne. Er allein breitet den Himmel aus und geht auf den Wogen des Meers. Er macht den Wagen am Himmel und den Orion und das Siebengestirn und die Sterne des Südens. Er tut große Dinge, die nicht zu erforschen, und Wunder, die nicht zu zählen sind. Siehe, er geht an mir vorüber, ohne dass ich's gewahr werde, und wandelt vorbei, ohne dass ich's merke. Siehe, wenn er wegrafft, wer will ihm wehren? Wer will zu ihm sagen, was machst du? Gott wehrt seinem Zorn nicht. Unter ihn mussten sich beugen die Helfer Rahabs. Wie sollte dann ich ihm antworten und Worte finden vor ihm? Wenn ich auch Recht habe, so kann ich ihm doch nicht antworten, sondern ich müsste um ein Recht flehen. Wenn ich ihn auch anrufe, dass er mir antwortet, so glaube ich nicht, dass er meine Stimme hört. Vielmehr greift er nach mir im Wettersturm und schlägt mir viele Wunden ohne Grund. Er lässt mich nicht Atem schöpfen, sondern sättigt mich mit Bitternis. Geht es um Macht und Gewalt? Er hat sie. Geht es um Recht? Wer will ihn vorladen? Wäre ich gerecht, so müsste mich doch mein Mund verdammen. Wäre ich unschuldig, so würde er mich doch schuldig sprechen. Ich bin unschuldig. Ich möchte nicht mehr leben. Ich verachte mein Leben. Es ist eins, darum sage ich, er bringt den Frommen um wie den Gottlosen. Wenn seine Geißel plötzlich tötet, so spottet er über die Verzweiflung der Unschuldigen. Er hat die Erde unter gottlose Hände gegeben und das Antlitz ihrer Richter verhüllt er. Wenn nicht er, wer anders sollte es tun? Meine Tage sind schneller gewesen als ein Läufer. Sie sind dahin geflohen und haben nichts Gutes erlebt. Sie sind dahin gefahren wie schnelle Schiffe, wie ein Adler herabstößt auf die Beute. Wenn ich denke, ich will meine Klage vergessen und mein Angesicht ändern und heiter bleiben, so fürchte ich doch wieder alle meine Schmerzen, weil ich weiß, dass du mich nicht unschuldig sprechen wirst. Ich soll ja doch schuldig sein. Warum mühe ich mich denn so vergeblich? Wenn ich mich auch mit Schneewasser wüsche und reinigte meine Hände mit Lauge, so wirst du mich doch eintauchen in die Grube, dass sich meine Kleider vor mir ekeln. Denn er ist nicht ein Mensch wie ich, der mich antworten könnte, dass wir miteinander vor Gericht gingen. Dass es doch zwischen uns einen Schiedsmann gäbe, der seine Hand auf uns beide legte. Dass er seine Rute von mir nehme und mich nicht mehr ängstigte, so wollte ich reden und mich nicht vor ihm fürchten, denn ich bin mir keiner Schuld bewusst. Mich ekelt mein Leben an. Ich will meiner Klage ihren Lauf lassen und reden in der Betrübnis meiner Seele und zu Gott sagen, verdamme mich nicht. Lass mich wissen, warum du mich vor Gericht ziehst. Gefällt dir's, dass du Gewalt tust? Und verwirfst mich, den deine Hände gemacht haben, und bringst der gottlosen Vorhaben zu Ehren? Hast du denn Menschenaugen? Oder siehst du, wie ein Sterblicher sieht? Oder ist deine Zeit wie eines Menschen Zeit, oder deine Jahre wie eines Mannes Jahre, dass du nach meiner Schuld fragst und nach meiner Sünde suchst, wo du doch weißt, dass ich nicht schuldig bin und niemand da ist, der aus deiner Hand erretten kann? Deine Hände haben mich gebildet und bereitet. Danach hast du dich abgewandt und willst mich verderben? Bedenke doch, dass du mich aus Erde gemacht hast und lässt mich wieder zum Staub zurückkehren. Hast du mich nicht wie Milch hingegossen und wie Käse gerinnen lassen? Du hast mir Haut und Fleisch angezogen, mit Knochen und Sehnen hast du mich zusammengefügt. Leben und Wohltat hast du an mir getan, und deine Obhut hat meinen Odem bewahrt. Aber du verbargst in deinem Herzen, ich weiß, du hattest das im Sinn, dass du darauf achten wolltest, wenn ich sündigte, und mich von meiner Schuld nicht lossprechen. Wäre ich schuldig, dann wehe mir. Und wäre ich schuldlos, so dürfte ich doch mein Haupt nicht erheben, gesättigt mit Schmach und getränkt mit Elend. Und wenn ich es aufrichtete, so würdest du mich jagen wie ein Löwe und wiederum erschreckend an mir handeln. Du würdest immer neue Zeugen gegen mich stellen und deinen Zorn auf mich noch mehren und immer neue Heerhaufen gegen mich senden. Warum hast du mich aus meiner Mutter Leib kommen lassen? Ach, dass ich umgekommen wäre und mich nie ein Auge gesehen hätte. So wäre ich wie die, die nie gewesen sind, vom Mutterleib weg zum Grabe gebracht. Ist denn mein Leben nicht kurz? So höre auf und lass ab von mir, dass ich ein wenig erquickt werde, ehe denn ich hingehe und komme nicht zurück ins Land der Finsternis und des Dunkels, ins Land, wo es stockfinster ist und dunkel ohne alle Ordnung. Und wenn's hell wird, so ist es immer noch Finsternis.
1: Da hob Zophar von Nama an und sprach:
3: Muss langes Gerede ohne Antwort bleiben? Muss denn ein Schwätzer immer Recht haben? Müssen Männer zu deinem leeren Gerede schweigen, dass du spottest und niemand dich beschämt? Du sprichst, meine Rede ist rein und lauter bin ich vor deinen Augen. Ach, dass Gott mit dir redete und täte seine Lippen auf und zeigte dir die Tiefen der Weisheit, denn sie ist zu wunderbar für jede Erkenntnis, damit du weißt, dass er noch nicht an alle deine Sünden denkt. Meinst du, dass du weißt, was Gott weiß? Oder kannst du alles so vollkommen treffen wie der Allmächtige? Die Weisheit ist höher als der Himmel. Was willst du tun? Tiefer als die Hölle? Was kannst du wissen? Länger als die Erde? Und breiter als das Meer. Wenn er daherfährt und gefangen legt und Gericht hält, wer will's ihm wehren? Denn er kennt die heillosen Leute, er sieht den Frevel und sollte es nicht merken? Kann ein Hohlkopf verständig werden? Kann ein junger Wildesel als Mensch zur Welt kommen? Wenn aber du dein Herz auf ihn richtest und deine Hände zu ihm ausbreitest, wenn du den Frevel in deiner Hand von dir wegtust, dass in deiner Hütte kein Unrecht bliebe, so könntest du dein Antlitz aufheben ohne Tadel und würdest fest sein und dich nicht fürchten. Dann würdest du alle Mühsal vergessen und so wenig daran denken wie an Wasser, das verrinnt, und dein Leben würde aufgehen wie der Mittag und das Finstere würde ein lichter Morgen werden. Und du dürftest dich trösten, dass Hoffnung da ist, würdest rings um dich blicken und dich in Sicherheit schlafen legen, würdest ruhen und niemand würde dich aufschrecken. Und viele würden deine Gunst erbitten. Aber die Augen der Gottlosen werden verschmachten, und sie werden nicht entrinnen können, und als ihre Hoffnung bleibt, die Seele auszuhauchen.
1: Da antwortete Hiob und sprach:
2: Ja, ihr seid die Leute, mit euch wird die Weisheit sterben. Ich hab ebenso Verstand wie ihr und bin nicht geringer als ihr, wer wüsste das nicht? Ich muss von meinem Nächsten verlacht sein, der ich Gott anrief und den er erhörte. Der Gerechte und Fromme muss verlacht sein. Dem Unglück gebührt Verachtung, so meint der Sichere. Ein Stoß denen, deren Fuß schon wankt. Die Hütten der Verwüster stehen ganz sicher und Ruhe haben, die wider Gott toben, die Gott in ihrer Faust führen. Frage doch das Vieh, das wird dich's lehren. Und die Vögel unter dem Himmel, die werden dir's sagen, oder die Sträucher der Erde, die werden dich's lehren, und die Fische im Meer werden dir's erzählen. Wer erkennte nicht an dem Allen, dass des Herrn Hand das gemacht hat, dass in seiner Hand ist die Seele von allem, was lebt, und der Lebensodem aller Menschen? Prüft nicht das Ohr die Rede, wie der Mund die Speise schmeckt? Bei den Großvätern nur soll Weisheit sein und Verstand nur bei den Alten? Bei Gott ist Weisheit und Gewalt. Sein ist Rat und Verstand. Siehe, wenn er zerbricht, so hilft kein Bauen. Wenn er jemand einschließt, kann niemand aufmachen. Siehe, wenn er das Wasser zurückhält, so wird alles dürr, und wenn er es loslässt, so wühlt es das Land um. Bei ihm ist Kraft und Einsicht. Sein ist, der da irrt und der Irre führt. Er führt die Ratsherren gefangen und macht die Richter zu Toren. Er macht frei von den Banden der Könige und umgürtet ihre Lenden mit einem Gurt. Er führt die Priester barfuß davon und bringt zu Fall die alten Geschlechter. Er entzieht die Sprache den Verlässlichen und nimmt weg den Verstand der Alten. Er schüttet Verachtung auf die Fürsten und zieht den Gewaltigen die Rüstung aus. Er öffnet die finsteren Schluchten und bringt heraus das Dunkel ans Licht. Er macht Völker groß und bringt sie wieder um. Er breitet ein Volk aus und treibt's wieder weg. Er nimmt den Häuptern des Volkes im Lande den Mut und führt sie irre, wo kein Weg ist, dass sie in der Finsternis tappen ohne Licht und macht sie irre wie die Trunkenen. Siehe, das hat alles mein Auge gesehen und mein Ohr gehört, und ich hab's verstanden. Was ihr wisst, das weiß ich auch, und ich bin nicht geringer als ihr. Doch ich wollte gern zu dem Allmächtigen reden und wollte rechten mit Gott. Aber ihr seid Lügentöncher und seid alle unnütze Ärzte. Wollte Gott, dass ihr geschwiegen hättet, so wäret ihr weise geblieben. Hört doch, wie ich mich verantworte, und merkt auf die Streitsache, von der ich rede. Wollt ihr Gott verteidigen mit Unrecht und Trug für ihn reden? Wollt ihr für ihn Partei nehmen? Wollt ihr Gottes Sache vertreten? Wird's euch auch wohlgehen, wenn er euch verhören wird? Meint ihr, dass ihr ihn täuschen werdet, wie man einen Menschen täuscht? Er wird euch hart zurechtweisen, wenn ihr heimlich Partei ergreift. Werdet ihr euch nicht entsetzen, wenn er sich erhebt? Und wird sein Schrecken nicht über euch fallen? Was ihr zu bedenken gebt, sind Sprüche aus Asche. Eure Bollwerke werden zu Lehmhaufen. Schweigt still und lasst mich reden. Es komme über mich, was da will. Was soll ich mein Fleisch mit meinen Zähnen festhalten und mein Leben aufs Spiel setzen? Siehe, er wird mich doch umbringen, und ich habe nichts zu hoffen, doch will ich meine Wege vor ihm verantworten. Auch das muss mir zum Heil sein, denn es kommt kein Ruchloser vor ihn. Hört meine Rede und was ich darlege mit euren Ohren. Siehe, ich bin zum Rechtsstreit gerüstet. Ich weiß, dass ich Recht behalten werde. Wer ist, der mit mir rechten könnte? Denn dann wollte ich schweigen und zugrunde gehen. Nur zweierlei tu mir nicht. So will ich mich vor dir nicht verbergen. Lass deine Hand fern von mir sein, und dein Schrecken erschrecke mich nicht. Dann rufe, ich will dir antworten. Oder ich will reden, dann antworte du mir. Wie groß ist meine Schuld und Sünde? Lass mich wissen meine Übertretung und Sünde. Warum verbirgst du dein Antlitz und hältst mich für deinen Feind? Willst du ein verwehendes Blatt schrecken und einen dürren Halm verfolgen, dass du so Bitteres über mich verhängst und über mich bringst die Sünden meiner Jugend? Du hast meinen Fuß in den Block gelegt und hast Acht auf alle meine Pfade und siehst auf die Fußtapfen meiner Füße, der ich doch wie Moder vergehe und wie ein Kleid, das die Motten fressen.

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1: Wenn ich mit Menschen und mit Engelzungen redete und hätte die Liebe nicht, so wäre ich ein tönendes Erz oder eine klingende Schelle. Und wenn ich prophetisch reden könnte und wüsste alle Geheimnisse und alle Erkenntnis und hätte allen Glauben, so dass ich Berge versetzen könnte und hätte die Liebe nicht, so wäre ich nichts. Und wenn ich alle meine Habe den Armen gäbe und ließe meinen Leib verbrennen und hätte die Liebe nicht, so wäre mir es nichts nütze. Die Liebe ist langmütig und freundlich. Die Liebe eifert nicht. Die Liebe treibt nicht Mutwillen. Sie bläht sich nicht auf. Sie verhält sich nicht ungehörig. Sie sucht nicht das Ihre. Sie lässt sich nicht erbittern. Sie rechnet das Böse nicht zu. Sie freut sich nicht über die Ungerechtigkeit. Sie freut sich aber an der Wahrheit. Sie erträgt alles. Sie glaubt alles. Sie hofft alles. Sie duldet alles. Die Liebe hört niemals auf, wo doch das prophetische Reden aufhören wird und das Zungenreden aufhören wird und die Erkenntnis aufhören wird. Denn unser Wissen ist Stückwerk und unser prophetisches Reden ist Stückwerk. Wenn aber kommen wird das Vollkommene, so wird das Stückwerk aufhören. Als ich ein Kind war, da redete ich wie ein Kind und dachte wie ein Kind und war klug wie ein Kind. Als ich aber ein Mann wurde, tat ich ab, was kindlich war. Wir sehen jetzt durch einen Spiegel ein dunkles Bild. Dann aber von Angesicht zu Angesicht. Jetzt erkenne ich stückweise. Dann aber werde ich erkennen, wie ich erkannt bin. Nun aber bleiben Glaube, Hoffnung, Liebe, diese drei. Aber die Liebe ist die größte unter ihnen.
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1: Hallo und herzlich willkommen bei Bibel erklärt. Zunächst ein wenig Musik und dann ein Vortrag von Thomas Lange über die Frucht des Geistes im Galaterbrief.

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1: So, schön, dass ihr da seid. Ich weiß nicht, was ihr euch darunter vorstellt, unter der Überschrift ein Korb voll guter Früchte. Vielleicht das, was ihr hier seht. Ein Korb mit leckeren Äpfeln oder vielleicht auch einen Fruchtkorb mit allerlei verschiedenen Früchten, die jetzt im Sommer geerntet werden in euren Gärten. Vielleicht stellt ihr solche kleinen Körbe auf den Tisch und langt immer wieder mal zu in eurem Alltag, in der Küche irgendwo auf dem Tisch oder auf dem Tresen oder sonst wo. Aber es soll ja heute nicht um Früchte im wahrsten Sinne des Wortes gehen, sondern um etwas anderes. Und ihr habt vielleicht, nicht vielleicht, ich gehe davon aus, dass ihr schon mal was von der Frucht des Geistes gehört habt. Oder wir haben das überschrieben von den Früchten des Geistes. Und die stehen im Brief an die Galater, den hat Paulus geschrieben, im Kapitel 5. Und ich möchte das gleich vorlesen. Aber vielleicht mal ein paar Worte zur Einleitung. Ich möchte euch gerne abholen jetzt also für die Andacht und ich lade euch ein, dass ihr mit mir jetzt in Gedanken mitkommt in einen wunderschönen Garten, wo Äpfelbäume stehen. Komm einfach mit in diesen Garten hinein und stell dir das vor. Da steht ein wunderschöner Obstbaum und

Erde, dass sie wieder Kraft tanken können. Und eines Tages, vielleicht im August, vielleicht sogar am 12. August 2025, begibst du dich in diesen Garten und stehst vor diesem schönen Apfelbaum und er hängt voll leckerer Äpfel. Die sehen so gut aus, so lecker. Und du bist geneigt, einfach mal zuzugreifen und zuzubeißen. Und jetzt wollen wir mal den Bogen schlagen, wenn wir vor diesem Baum stehen und wollen einmal unser Leben als Christen ansehen. Denn die Bibel sagt uns, dass das Leben eines Christen von bestimmten Dingen gekennzeichnet werden soll. Und es ist ganz interessant, wenn ich manchmal frage, was das Kennzeichen eines Christen ist, bekommt man allerlei Antworten. Ganz viele Antworten bekommt man da. Viele liegen richtig, manche sind fast richtig, aber es gibt auch Antworten, die sind nicht richtig. Eine Antwort, die nicht richtig ist, die ich aber immer wieder höre, vielleicht auch du, ist, das Kennzeichen eines Christens besteht darin, dass er gute Werke tut. Das ist eine Antwort, die ist nur zum Teil richtig, wenn wir uns fragen, was das Kennzeichen eines Christen ist. Wisst ihr, warum das nur teilweise richtig ist? Weil auch jemand ohne Christ zu sein, ohne den Heiligen Geist zu haben, kann auch gute Werke tun. Das ist also nicht das Entscheidungskriterium, sondern die Bibel sagt uns etwas anderes. Und da stehen wir vor diesem Baum guter Früchte. Und wir lesen uns im Galaterbrief Kapitel 5, Vers 22 und 23 etwas von einer Frucht, oder wie haben wir es ausgedrückt, von Früchten, obwohl hier in diesem Vers nur von der Frucht steht. Die Frucht in der Einzahl. Und diese Frucht soll ein Kennzeichen sein von Menschen, die auf Jesus vertrauen. Und diese Frucht besteht aus 9 Teilen. Ich möchte heute gerne mal höchstens 4 vor unsere Blicke stellen und ein andermal dann die anderen Teile dieser Frucht uns ansehen. Und ich lese es mal vor jetzt, was Paulus hier sagt. Was also das ein Kennzeichen ist, eines Menschen, der von sich sagt, ich glaube an den Gott der Bibel und ich habe durch Jesus Vergebung meiner Sünden und habe neues Leben von ihm empfangen. Dann wohnt nämlich derjenige in seinem Herzen, der das letztendlich dann als Frucht herausbringen will, im Leben. Und da heißt es, die Frucht des Geistes aber ist Liebe, sie ist Freude, Friede, Geduld, Freundlichkeit, Güte, Sanftmut, Enthaltsamkeit. Gegen solche ist das Gesetz nicht gerichtet. Galater 5, Vers 22. So, und das ist etwas, womit wir uns jetzt mal die nächsten Minuten zumindest mit den 1, 2, 3, 4, mit den ersten Teilen Liebe, Freude, Friede und Geduld mal kurz beschäftigen wollen. Also nicht so langatmig, relativ kurz gehalten. Was mir sehr wichtig ist, am Anfang uns gleich zu sagen, wenn ihr euch nochmal jetzt erinnert, ihr steht an diesem Baum im Garten, an diesem Dienstagnachmittag und ihr wollt zugreifen, ihr seht die Äpfel, dann ist es ganz wichtig zu sagen, dass die Äpfel, die dort an diesem Baum gewachsen sind, dadurch gewachsen sind, dass der Baum sie hat wachsen lassen, indem er sie aus sich hat hervorbringen lassen. Und das ist ganz wichtig. Es heißt, dass ein Apfel nicht von sich selbst wächst, sondern er braucht den Baum. Und so ist es auch in unserem Leben als Christen. Wir brauchen den Baum. Wir brauchen das Kreuz. Im Griechischen steht für Baum das Wort, was auch mit Kreuz übersetzt ist, Holz. Das ist ein wunderbarer Vergleich. Das heißt also, wir können diese Dinge, die wir hier gelesen haben gerade, nach denen wir uns alle ausstrecken, ich meine, keiner von uns sagt von sich, ich will keiner sein, der Liebe hat. Ich will jemand sein, der keine Liebe hat. Ich will jemand sein, der freudlos ist. Ich will jemand sein, der friedlos durchs Leben geht. Ich will jemand sein, der ohne Geduld ist. Da ist ja keiner von uns, der das sagt. Wir alle strecken uns ja nach diesen Dingen aus. Nach Liebe, nach Freude, nach Frieden, nach Geduld und nach den anderen Dingen, nach Freundlichkeit.
Wir müssen einfach sagen, dass wir das aus uns gar nicht

0: produzieren können. Wir können von, ich kann von mir aus nicht auf einen Knopf drücken und habe jetzt diese Freude, die hier gemeint ist. Oder ich habe diese Liebe, die hier gemeint ist. Oder den Frieden. Wir können unser Herz gar nicht selbst zum Frieden bringen. Und da ist mir das so wichtig gewesen, als ich darüber nachdachte, dass die Dinge, die hier stehen, die muss jemand anderes in uns tun. Das ist also kein Abrackern in deinem Leben. Kein Abstrampeln und immer wieder neu. Und immer wieder schaffst du es nicht. Natürlich schaffen wir es von uns aus nicht. Aber was tut der Apfel dafür, dass er wächst, dass er wohl schmeckt? Er tut nichts dafür. Er hängt am Baum. Ja, genau. Er hängt am Leib des Baumes. Er hängt am Holz. Er hängt am Baum. Das ist die einzige Voraussetzung. Und wenn wir es mal übertragen, das ist die Voraussetzung, die ein Mensch braucht, um diese Frucht zu bringen in seinem Leben, dass er sich verwandeln kann, lässt von einem lieblosen Menschen zu einem liebevollen Menschen. Dass er sich verwandeln lässt von einem umhergetriebenen zu einem friedvollen Menschen. Dass er sich verwandeln kann von einem Grießkram zu einem, der Freude ausstrahlt. Das ist die Voraussetzung, dass wir an Jesus hängen, an dem Baum sozusagen, dass wir immer wieder zum Kreuz gehen, dass wir das Kreuz nie verlassen. Das ist die Voraussetzung, dass wir mit Jesus leben in unserem Alltag. Und wisst ihr, dass es auf der anderen Seite sehr beruhigend ist, weil ich muss es nicht selbst tun, sondern ich darf, wenn ich in der Nähe bei Jesus bin, in seinem Wort und im Gebet, ich darf darauf vertrauen, dass er diese Frucht wachsen lässt. Ich muss einzig und allein mit ihm verbunden bleiben, durch das Wort und durch das Gebet, durch die persönliche Beziehung sozusagen. Der Apfel, der hat also eine persönliche Beziehung mit dem Baum. Das ist nicht übertrieben. Das ist ein wunderbarer Vergleich. Wenn er nach der Blüte sich halb entwickelt und wir ziehen ihn ab vom Baum, verfault er. Er hat keine Lebensverbindung mehr. Und genauso ist es auch mit uns. Wenn wir sagen, wir wollen gerne Menschen werden, die Jesus ähneln, die in seinen Fußspuren unterwegs sind, müssen wir nichts weiter tun. Was heißt nichts weiter? Es ist herausfordernd genug, als nah an ihm zu sein. Und ich möchte jetzt gerne mal diese Dinge so ein bisschen aufdrieseln, die hier stehen, für uns und uns mal ein paar Gedanken mit hineinzunehmen. Da haben wir als ersten Teil dieser Frucht Liebe. Und ich habe mich da bei dem Titel für heute Nachmittag stand ja da, ein Korb voll guter Früchte. Normalerweise müsste man jetzt hier einen einzigen Apfel in diesen Korb legen. Dann wäre es korrekt, weil mir ist es hier nochmal aufgefallen, es steht nämlich da die Frucht. Und die Frucht besteht aus allen neun Teilen. Das ist so, als ob du diesen Apfel in neun Scheiben schneidest. Mal als Vergleich. Und jede Scheibe dieser einen Frucht steht für einen Teil dieser Geistesfrucht, die hier steht in Galater 5, 22. Eine Scheibe ist die Liebe, die zweite die Freude, die dritte die Friede, der Friede, die vierte die Langmut und so weiter. Eine Frucht. Und das zeigt uns auch, dass alles zusammengehört. Man kann das auch nicht auseinander dividieren. Und wisst ihr, dann habe ich über diese verschiedenen Punkte hier mal kurz nachgedacht und bin zu einem Schluss gekommen, oh meine Güte, das ist ja aus mir raus menschlich überhaupt nicht machbar, was hier steht. Das kann ich nicht. Denn das, was hier damit gemeint ist, das ist ein Maßstab, da komme ich als Mensch gar nicht ran. Hier steht Liebe als erstes. Die erste Scheibe dieses Apfels sozusagen lautet Liebe. Und diese Liebe, die hier gemeint ist, die ist viel mehr als jemanden nett zu finden. Das ist viel mehr als dieses, mir ist jemand sympathisch und wir verstehen uns gut und wir haben ein paar Sachen gemeinsam und ich mag dich und so, da ist viel mehr damit gemeint. Die Liebe, die hier damit gemeint ist, als Frucht des Heiligen Geistes, ist erstmal gar kein Gefühl. Liebe ist ja bei mir und bei dir vielleicht auch so, denken wir schnell an Gefühle. Wenn ich die Gefühle nicht habe, dann ist es mit der Liebe nicht so bestellt. Bei wem wir uns auch immer gerade was vorstellen, wer das sein kann, vielleicht unser Ehepartner oder ein Bekannter oder ein Kind. Wenn es uns aber gut geht und wir sind guter Laune, dann fällt uns das alles viel leichter, den anderen zu lieben. Diese Liebe ist ganz flatterhaft, das ist die Gefühlsliebe, die ist aber gar nicht gemeint. Sondern hier ist etwas anderes gemeint. Hier ist nämlich die Liebe gemeint, die Jesus hatte, als er für uns ans Kreuz ging. Und diese Liebe, wenn er die nicht gehabt hätte, würden wir heute alle nicht hier sitzen. Und diese Liebe, die war kein Gefühl. Ich meine, wenn du dir das Kreuz vorstellst und was da passiert ist dran, da hat man keine sentimentalen Gefühle. Das ist wirklich brutal gewesen, was Jesus über sich hat erdulden lassen. Die Kreuzigung, die Qual, die Stunden des Schmerzes und dann die Gottverlassenheit, das Tragen der ganzen Sündenlast am Kreuz von Golgatha, das Sterben, das Durchstechen der Füße und der Hände und die Atemnot und alles, was damit zusammenhängt. Da war kein Raum für gute Gefühle. Das muss also was anderes gewesen sein, diese Liebe. Und da sagt uns die Bibel, diese Liebe war der Entschluss des Sohnes Gottes zu sagen, ja, ich gehe ans Kreuz. Ich gehe für die Menschen aus Liebe ans Kreuz. Das ist der Entschluss. Und das ist dieses Wort, was hier steht. Das ist die Frucht des Geistes dann, die in unserem Leben dann, ja, sich entfalten soll. Und ich habe mich mal gefragt, was könnte denn das sein in der Praxis bei uns? Mir erzählte mal jemand von einer Frau und von ihrem Nachbarn, also eine Frau, die einen Nachbarn hatte. Und dieser Nachbar von dieser Frau, der war sehr schwierig vom Charakter. Der war immer sehr brummig und sehr unfreundlich und hatte nie ein Lächeln im Gesicht. Er war immer so reserviert und unfreundlich und wenn irgendwas gewesen ist, hat er die Nachbarin angeplauzt, hat ihr die Schuld für alles Mögliche gegeben. Aber eines Tages wurde dieser Mann krank. Und diese Frau, die hat das die ganzen Jahre alles so über sich halt ergehen lassen, hat immer nie was gesagt dazu, war eine gläubige Frau. Und dann hörte sie, dass dieser Nachbar krank geworden ist. Und was hat sie gemacht? Sie hat einfach einen Kuchen gebacken und hat diesen Kuchen einfach vor seine Tür gestellt, mit dem Absender, von wem der Kuchen ist. Sie sagte, ich weiß nicht, ob er sich jemals dafür bedankt hatte, aber ich wusste in dem Moment, das war das Richtige. Ich wollte diesem Mann etwas Gutes tun und ich hatte keine guten Gefühle dabei, aber ich wusste, es ist richtig. Er hat mich über Jahre lang nicht gut behandelt und ich wollte ihm trotzdem jetzt was Gutes tun. Und mit diesem Schritt wurde das Herz dieses Mannes weich. Ich meine, das musst du dir mal vorstellen. Ja, was das bedeutet. Die eine Person behandelt die andere Person jahrelang schlecht. Und die schlecht behandelte Person hätte aus menschlicher Sicht jeglichen Grund zu sagen, ich will mit dir nichts mehr zu tun haben. Aber was macht die Person? Sie macht das Gegenteil. Und das ist genau das, was Jesus gemacht hat. Die Bibel sagt, wir alle wollten mit ihm nichts zu tun haben. Wir wandten uns jeder auf unserem eigenen Weg. Und Jesus hätte jedes Recht gehabt zu sagen, Schluss, aus, vorbei. Und was hat er getan? Eigentlich im übertragenen Sinn genau das, was diese Frau gemacht hat. Er kam uns entgegen. Er kam uns entgegen und hat uns nicht nur einen Kuchen vor die Tür gestellt, sondern das Kreuz. Das Kreuz, an dem er selber für uns gelitten hat. Und für unser Leben, für unseren Alltag, kann das bedeuten, dass wir den Entschluss fassen, diese Liebe zu üben an dem Platz, wo wir stehen, ungeachtet dessen, was wir zurückbekommen. Das ist ja das, diese Liebe, die hier steht. Ich tue dem anderen Gutes, ohne dass ich darauf aus bin, dass der andere mir wieder was Gutes tut. Das ist diese Liebe, die hier steht. Und das ist etwas, was man vielleicht ein oder zweimal von sich aus machen kann, aber auf Dauer als Lebenseinstellung nur machen kann, wenn der Geist Gottes in einem wohnt. weil das etwas Übernatürliches ist. Das kann man aus sich nicht in einer Welt leben, die voll Egoismus geprägt ist, zu leben, dass man Liebe übt in alle Richtungen, dass man für die Menschen da ist. Also Jesus sagt einfach, das ist Nächstenliebe dann. Das ist im Grunde Nächstenliebe. Ich habe den Nächsten, egal wer das ist, ich habe ihn im Blick, ist mir nicht egal. Das ist also, wäre also die erste Scheibe dieser Frucht des Geistes, die Nächstenliebe. Und das hat Jesus ja auch gesagt, das ist das Gesetz, unter dem wir letztendlich stehen. Liebe Gott und deinen Nächsten wie dich selbst. Und das ist diese Liebe, die hier steht. Und das ist auch der Brief nach Galatien, in Kapitel 5, in Vers 6, dort steht, der Glaube wird erst wirksam durch die Liebe. Das heißt also, wenn jemand behauptet, er glaubt, dann ist er nach der Bibel schuldig, den Beweis zu bringen, und der Beweis ist, dass er Nächstenliebe übt. So weit geht die Heilige Schrift. Und Jesus selbst hat eine Regel aufgestellt. Vielleicht habt ihr die schon mal gehört, sie steht in Matthäus 7. Da geht es ja in Vers 14 darum, geht ein durch die enge Pforte. Das habt ihr bestimmt schon gehört und gelesen, und da gibt's ein Bild zum schmalen und breiten Weg dazu. Interessant ist, dass aber zwei Verse davor noch etwas steht, was unbedingt dazugehört. Dieses Eingehen durch die enge Pforte. Da heißt es nämlich in Matthäus 7, Vers 12, und das hatte ich mir mal in meine Bibel dazu geschrieben, als goldene Regel für das Leben. Alles nun, was ihr wollt, dass die Leute euch tun sollen, das tut auch ihr ihnen. Das ist das Gesetz und die Propheten. Also die ganze Bibel für unser praktisches Leben zusammengefasst ist, das, was du willst, dass andere dir tun, das tue ihnen. Also wenn ich möchte, dass jemand mir mit Liebe begegnet, das ist ja unser Wunsch, dann soll ich zuerst allen anderen mit Liebe begegnen. Und so weiter. Alles nun, was ihr wollt, dass die Leute euch tun sollen, das tut auch ihr ihnen ebenso. Denn dies ist das Gesetz und die Propheten. Und hier merken wir, dass das ein Anspruch ist, das ist ja unglaublich. Aber wisst ihr, das ist so frohmachend, dass wir wissen, das müssen wir nicht aus uns tun. Sondern, ich sag's nochmal, wenn der Apfel am Baum hängt, wächst er. Er muss nur am Baum bleiben und sich und letztendlich versorgt werden mit dem Lebenswasser, mit der Lebensader. Und wenn du an Jesus bleibst, jeden Tag, wenn du sein Wort liebst und liest und wenn du im Gebet bleibst, wenn du ein Leben führst, was darauf ausgerichtet ist, Jesus nachzufolgen, wird das alleine wachsen. Da brauchst du nichts tun. Es wird alleine wachsen. Andere werden das sehen an dir. Und das Vorbild ist Jesus selber. Ja, er ging, ihr habt schon gesagt, aus Liebe zu uns ans Kreuz. Er sah, was wir brauchten. Und er kam uns entgegen. Er kam zu uns, obwohl wir brummig, sündig, verloren und ohne Hoffnung waren. Und bevor wir zum zweiten Punkt kommen, ist mir wichtig noch zu betonen, diese Liebe, die kommt natürlich immer in der Wahrheit. Also Liebe und Wahrheit sind da auch nicht zu trennen. Heute wird das ja gerne versucht, die Liebe und die Wahrheit zu trennen voneinander. Da sind wir alle schön lieb zueinander, aber die Wahrheit wollen wir nicht mehr hören. Das ist nicht die Liebe, sondern die Liebe, die kommt in Liebe, aber auch in der Wahrheit. Beides gehört untrennbar miteinander zusammen. Das ist das Erste, die erste Scheibe, die zweite, Freude. Ich wünsche mir das so sehr für mein Leben, dass es ein Leben ist, was von Freude geprägt ist. Ich glaube, das wünscht sich jeder von uns. Ihr auch alle. Ich glaube, es ist nichts Schönes, wenn man freudlosen Menschen begegnet. Ich meine, es gibt nicht immer Grund zum Lachen, aber wir werden sehen, dass es um das Lachen erstmal gar nicht geht. Es geht um etwas, was in unserem Herzen ist. Es geht um eine innere Freude. Nicht um ein Grinsen, was wir uns aufsetzen, wenn wir unser Haus verlassen, sondern um etwas, was tief hier drin ist und was ihren Ursprung wiederum in dem hat, der uns erlöst hat, in Jesus. Das ist also eine Freude, die nicht von äußeren Umständen abhängig ist. Und hier musste ich an eine Frau denken, die ich mal im Krankenhaus besucht habe. Wisst ihr, es ist ja so, wenn du einen Krankenbesuch machst im Krankenhaus, dann nimmst du dir ja vor, diese Person, diese Frau oder dieser Mann oder dieses Kind, die sind krank, die hatten vielleicht gerade eine OP hinter sich und du nimmst dir vor, diese zu ermutigen, dass sie sich ein bisschen freuen kann und man liest dann noch einen Bibelvers vor, man betet miteinander und man plauscht einfach so über verschiedene Sachen und man will einfach so einen kleinen Teil dazu beitragen, dass die sich freuen und dass die wieder auf andere Gedanken kommen. Und es ist nicht nur einmal passiert. Ich saß an so einem Krankenbett im Krankenhaus bei einer Person, die gläubig war, und dann war es umgedreht. Ich ging dann aus dem Krankenhaus raus und dachte so bei mir, na, eigentlich war ich ja hier ins Krankenhaus gekommen, um die Person zu ermutigen, aber die hat ja mich ermutigt, obwohl die im Krankenbett lag. Und es lag daran, weil diese Frau, die das war damals, die hat Jesus so geliebt und sie war so voller Freude und die OP, die sie hinter sich hatte, war keine einfache, die konnte ihr die Freude nicht wegnehmen. Weil das die Freude war, die hier steht. Nämlich die Freude, die aus dem Herzen kommt, die Jesus ins Herz gelegt hat. Und diese Freude, die ist nicht an Äußerlichkeiten gebunden. Das heißt, und das ist auch wieder so, wo man sagt, das kann man menschlich nicht erklären, das ist eine Freude, die ist dann auch noch da, auch wenn man nicht immer lacht. Aber diese tiefe Freude ist trotzdem noch da, wenn die Widrigkeiten des Lebens vor der Tür stehen. Und das ist etwas, wo ich mich persönlich sehr ausstrecke danach. In Lebenssituationen, wo ich merke, da kommen Schwierigkeiten, dass ich trotzdem mir diese Freude erhalten darf, weil es Gottes Freude ist in meinem Herzen. Genau. Weil diese Freude basiert nämlich auf der Gewissheit, dass man ein Kind Gottes ist, dass man erlöst ist. Darauf basiert die. Und sie wird nicht kaputt gemacht, wenn mir jemand ins Auto fährt, oder wenn ich den Zug verpasse, oder wenn vielleicht irgendwelche Auseinandersetzungen sind in der Familie. Und sie hält sogar stand, wenn man im Krankenhaus ist. Und das ist mir ein großes Vorbild. Und das ist etwas, was auch nur Gott uns geben kann. Das ist die zweite Scheibe dieser Frucht sozusagen. Denn ich glaube, nichts ist schöner, als Menschen zu sehen, die natürliche Freude ausstrahlen. Also nicht aufgesetzt, sondern wirklich eine Freude, die von innen kommt. Da gibt's auch ein Lied, Andreas, du müsstest das kennen, Freude, die von innen kommt, Freude, die mir niemand raubt. Ist gut, sehr gut. Genau, die von innen kommt. Das kann mir keiner wegnehmen. Genau. So, und das Dritte, da steht hier der Frieden. Die dritte Scheibe des Apfels, der Frucht, sage ich mal. Und für Friede steht der wunderschöne Begriff Irene. Da ist der schöne Name Irene davon abgeleitet. Wenn ihr jemanden kennt, der Irene heißt, das heißt Frieden. Sehr schön. Ja, ist so ein schöner Name. Frieden. Und davon ist es abgeleitet, was hier steht. Und das ist auch ein Friede, so ähnlich wie die Freude. Das ist ein Friede, der mir nicht weggenommen werden kann durch äußere Umstände. Das heißt, der ist nicht gebunden an das, was alles glatt läuft. Da ist der Friede da und wenn es nicht glatt läuft, ist er weg. Sondern das ist auch wieder was anderes. Ich habe mal bei einem Gespräch dabei gesessen, eigentlich waren es mehrere Gespräche, es waren eigentlich sogar viele Gespräche, bei Auseinandersetzungen von zwei Männern. Und der eine wurde laut, der andere ist ruhig geblieben. Und ich habe ihn dann mal gefragt, wie er ruhig bleiben konnte. Die Dinge, die ihm da gesagt wurden, die waren ja nur doch nicht gerade so schön. Und waren ja auch teilweise Sachen, die waren unschön und muss man nicht sagen, solche Sachen zueinander im zwischenmenschlichen Bereich. Und habe ihn dann mal gefragt, wie er so friedvoll bleiben konnte, wie er so ruhig bleiben konnte. Und er hat einfach geantwortet, weißt du was, ich bin in das Gespräch reingegangen, nicht mit der Zielsetzung, dass ich dieses Gespräch gewinne, sondern ich wollte mit meinem Verhalten einfach Gott die Ehre geben. Das finde ich richtig klasse. Er wusste, dass es darum geht, Frieden zu halten und auch Widrigkeiten in Kauf zu nehmen, ohne sich gleich wehren zu müssen. Und er hat einfach gesagt, weißt du, das, was der andere mir gesagt hat, das ist nicht davon abhängig, wie Gott mich sieht. Und das ist eine gute Antwort. Das zeigt, dass derjenige was verstanden hat, Frieden im Herzen zu wahren. Das fällt uns schwer, immer wieder, in unserem Alltag. Manchmal fällt es uns sogar sehr schwer. Ich denke an einige meiner Kollegen, die im Kriegsgebiet in der Ukraine arbeiten und die Menschen dort helfen. Die sind mitten im Kriegsgebiet, an der Frontlinie, Mariupol, sind die und machen die Blaukreuzarbeit weiter. Die ist total zerbombt, die Häuser, jetzt bauen die alles wieder auf. So gut es geht, irgendwie versuchen sie das. Und das Interessante ist, wenn du von denen hörst und liest, die sind mitten im Krieg und die sind total im Frieden, innerlich. Und das ist das, was hier steht. In den schlimmsten Situationen, in den schlimmsten Umständen, die man sich vorstellen kann, ein Herz zu haben, die Seele zu haben, die Frieden hat. Das ist das wahrscheinlich mit das größte Geschenk, was man haben kann von Gott. Ruhig zu bleiben. Das ist ein ganz großes Vorbild. Innerer Friede. Weil sie wissen, dass sie Frieden mit Gott haben. Das ist das Allerwichtigste. Weil sie Frieden mit Gott haben durch Jesus Christus. Und wieder sind wir beim Kreuz. Wieder sind wir bei diesem Baum, also bei diesem Holz. Wenn man mit ihm verbunden ist, ganz eng, dann darf man diesen Alltagsfrieden haben. Die Frucht des Friedens sozusagen, wenn die Wellen toben, aber drinnen im Herzen alles still ist. Jetzt habe ich hier noch ein Beispiel zu diesem zweiten Punkt. Das möchte ich euch mal vorlesen. Das Beispiel heißt, das Bild im Sturm, also bei dem Punkt Frieden. Es war einmal ein König, der in seinem Palast einen Wettbewerb ausschrieb. Malt mir ein Bild vom wahren Frieden. Der Gewinner erhält eine goldene Münze. Viele Künstler schickten ihre Werke ein. Einer malte einen stillen See bei Sonnenuntergang. Ein anderer eine friedliche Wiese voller bunter Blumen. Wieder einer ein schlafendes Kind in den Armen seiner Mutter. Alles wunderschöne Bilder. Der König sah sich die Bilder an und nickte. Sehr schön, sagte er, aber keines dieser Bilder berührte ihn so sehr wie das letzte. Dieses Bild zeigte einen gewaltigen Wasserfall. Die Wassermassen stürzten donnernd in die Tiefe. Überall stieg Sprühnebel auf. Die Felsen waren scharf, der Himmel schwarz von Gewitterwolken. Doch ganz nah am tosenden Wasser, auf einem kleinen Felsvorsprung, wuchs ein winziger Busch. Und mitten in diesem Busch hatte ein Vogel sein Nest gebaut. Dort saß er ganz ruhig, die Flügel schützend über seine Küken gelegt, unbeeindruckt vom Lärm der Gewalt ringsum. »Das ist es«, rief der König. »Frieden ist nicht, wenn es keinen Sturm gibt. Frieden ist, mitten im Sturm geborgen zu sein.« Das ist echter Friede im Herzen. Und das kann nur Gott in uns tun. Und jetzt das Vierte, weil ich euch gleichzeitig danken möchte für eure Geduld. Das ist nämlich Geduld, der vierte Punkt. Langmut kann man auch sagen. Und das ist der kürzeste Punkt jetzt. Geduld. Wer wünscht sich Geduld von euch? Zwei Hände gleich. Ja, alle wünschen sich Geduld. Oder auch Langmut, genau. Geduld. Vielleicht wissen wir alle, was das ist eigentlich. Ist die Kunst zu warten. Zu warten und zu warten und zu warten. Manchmal denke ich, es sollte nicht Wartezimmer heißen, sondern Geduldszimmer. Weil das trifft es eher auf den Punkt. Aber nicht warten zum Nichtstun, sondern Geduld haben, um zu vertrauen. Geduld um auf Gott zu vertrauen. Manchmal sitzt man in einem Wartezimmer und es ist besser zu sagen, es ist das Zimmer der Geduld. Geduld, weil ich jetzt auf Gott vertraue. Ich warte auf sein Handeln, auf sein Eingreifen. Das ist diese Geduld, die hier steht. Oder auch Langmut. Das kann man auf verschiedene Lebensbereiche, eigentlich auf alle Lebensbereiche übertragen. Das heißt auch, zu warten, ohne innerlich zu explodieren. Ich weiß nicht, wer von den Männern mit den Frauen gerne einkaufen geht, zum Beispiel, wenn sie neue Kleidung brauchen. Da brauchen die Männer ganz viel Geduld. Da gibt's in den Läden, jetzt in manchen Läden ganz neu, bestimmte Ecken, wo die Männer sich hinsetzen können. Da bekommen sie einen Kaffee und die Tageszeitung und so. Ja, aber hier wollen wir es mal auf den Glauben übertragen. Es ist die Fähigkeit, Leid und auch Provokationen zu ertragen, ohne den Glauben und die Liebe zu verlieren. Also etwas zu tragen und auch zu ertragen, das ist damit gemeint. Langmut, Geduld. Weil es ist die Geduld und es ist die Langmut, über die Petrus schreibt, dass Gott mit den Menschen langmütig ist, weil er nicht will, dass sie verloren gehen. Das ist diese Langmut, diese Geduld, die Gott mit uns hat. Wie viel Geduld muss Jesus jeden Tag mit mir haben? Mit meiner schiefliegenden Geduld. Wie viel Geduld muss er da haben? Und so weiter. Ja, wir merken nur anhand dieser vier Dinge, und damit schließen wir jetzt ab, dass wir jemanden brauchen, der uns das gibt. Dass wir das gar nicht selber produzieren können. Kein Mensch kann den Apfel produzieren. Das kann nur der Baum. Und das ist mir Vorbild geworden. Und ich möchte schließen mit dem Hinweis, mit dem wir dann sicherlich auch den zweiten Teil beenden, wenn Gott es schenkt, dass wir, wie es Jesus selbst sagt in Johannes 15, dass wir ganz eng am Weinstock sein sollen, um viel Frucht zu bringen. Das ist die gleiche Frucht, die hier gemeint ist. Frucht. Johannes 15. Wer in mir bleibt und ich in ihm, der bringt viel Frucht. Das heißt, das Geheimnis ist keine eigene Anstrengung. Ich kann keine Liebe produzieren, keine Freude und keinen Frieden. Aber der Geist Gottes, der in mir wohnt, der tut es. Und er tut es dann, wenn ich ihm Raum gebe. Und ich gebe ihm Raum, wenn ich das Wort Gottes reichlich in mir wohnen lasse, nach dem Kolosserbrief. Und wenn ich im Gebet bin, also wenn ich mein Leben ausrichte nach dem, was Jesus sagt, dann gewinnt er Raum in mir und in dir, und dann wird diese Frucht immer mehr zur Reife kommen. Sie wird auch schmecken, sie wird gesehen werden, ohne dass ich selbst mitbekomme. Aber andere werden es vielleicht und hoffentlich auch sehen. Ja, dann lasst uns doch danach ausstrecken, nach diesen Dingen. Das sind alles solche großen, wunderbaren Tugenden. Lasst uns auch dafür beten, um Liebe und um Freude und um Langmut, am Frieden, dass Gott es in unserem Leben noch mehr zur Entfaltung bringt. Amen.
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1: Ich bin Silke Rech. Das wird der Tag. In Berlin zieht heute die Techno-Parade Wave the Planet durch den Tiergarten. Die Veranstalter rechnen mit rund 300.000 Menschen. Nach dem Anschlag beim Berliner CSD gelten diesmal besonders hohe Sicherheitsvorkehrungen. Rund 1.500 Polizistinnen und Polizisten sollen die Parade begleiten. Außerdem sind ein Hubschrauber und Drohnen im Einsatz. Die Veranstaltung beginnt mit einer Schweigeminute für die Opfer des Anschlags. Eine weitere Herausforderung ist die Hitze. In Berlin werden heute bis zu 36, 37 Grad erwartet. Entlang der Strecke gibt es deshalb kostenloses Trinkwasser und Plätze zum Abkühlen. Die Polizei will außerdem mit einem Wasserwerfer Sprühnebel erzeugen. Die Parade zieht über die Straße des 17. Juni zwischen Brandenburger Tor und Siegessäule. Dort kommt es den ganzen Tag über zu Verkehrseinschränkungen. In Polen wird heute eine riesige Marienstatue eingeweiht. Das mehr als 55 Meter hohe Bauwerk steht im Dorf Konotopie in Zentralpolen. Es gilt als größte Marienfigur Europas und überragt sogar die berühmte Christusstatue in Rio de Janeiro deutlich. Zur Einweihung ist für 12 Uhr ein Gottesdienst geplant. Finanziert und errichtet wurde das Monument von einem privaten Stifter. Dahinter steht ein 75-jähriger polnischer Unternehmer, der sein Vermögen vor allem in der Autozuliefererbranche gemacht hat. Solche riesigen religiösen Bauwerke gibt es in Polen bereits. In Swibodzin, nahe der deutschen Grenze, steht seit 2010 eine große Jesusfigur. Sie ist mit Krone 36 Meter hoch und wurde damals durch Spenden finanziert. Bei den Leichtathletik-Europameisterschaften in Birmingham hoffen die deutschen Athleten heute auf weitere Medaillen. Am Abend stehen unter anderem die Entscheidungen im Speerwurf und über 1500 Meter an. Auch die beiden deutschen 4x100-Meter-Staffeln wollen um die Medaillen mitlaufen. Dafür müssen sie sich am Vormittag zunächst für die Finals qualifizieren. Los geht der vorletzte Wettkampftag bereits um 8.30 Uhr mit den Gehwettbewerben in der Innenstadt von Birmingham. Am Mittag steht außerdem die Qualifikation im Weitsprung der Frauen auf dem Programm. Das Finale ist für morgen Abend geplant.
0: Deutschlandwetter.
1: In den kommenden Stunden im Nordwesten und Südwesten ein paar Wolkenfelder, sonst oftmals klar. Tiefstwerte 19 bis 10 Grad, in den Ballungsräumen im Südwesten und Westen um 21 Grad. Am Samstag scheint im Osten und Südosten lange die Sonne. Vom Südwesten bis in den Norden ziehen Wolken mit teils kräftigen Schauern und Gewittern auf. Die Höchstwerte im Nordwesten 22 bis 29 Grad, sonst 29 bis 38 Grad.
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2: Hallo und herzlich willkommen bei Glaube und Wissen. Zuerst ein wenig Musik und dann ein Vortrag von der Kreatikon-Konferenz von Alexander vom Stein mit dem Titel Wo ist Gott in dieser Welt? 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
1: Hallo liebe Zuschauer, mein Name ist Alexander vom Stein. Ich bin hier aus Portugal zugeschaltet. Ich nehme an, ihr befindet euch mehrheitlich in Deutschland. Das ist hier der Park Discovery, ein kleines Freizeitgelände, das ich mit meiner Frau Christiane und unserem kleinen Team betreibe. Ja, Discovery, was gibt es hier zu discovern, zu entdecken? Es geht hauptsächlich darum, dass es Antworten gibt. Antworten auf die wichtigsten Fragen, die wir als Menschen haben können. Die Frage nach dem Wozu. Gibt es einen Plan für das Ganze, für mein Leben? Die Frage nach dem Wohin, nach der Zukunft. Wohin geht die Reise? Und eng damit verbunden die Frage nach dem Ursprung. Woher komme ich, woher kommt alles? Und wir möchten zeigen, dass wir diese Antworten in der Bibel finden. Und da gibt es natürlich Vorbehalte. Warum die Bibel? Ist die Bibel vertrauenswürdig? Sie ist ein sehr altes Buch, sie kommt gar nicht aus unserem Kulturraum. Und deshalb beginnen wir damit, unsere Gäste im Park Discovery einzuführen in die Geschichte der Bibel. Wir steigen hier ein in dieser Höhle und versuchen mit den Textzeugnissen aus Altem und Neuem Testament darzulegen, warum die Bibel absolut vertrauenswürdig ist. Mir ist dabei wichtig, dass wir zu dem Punkt kommen, dass Gott sich durch die Bibel mitteilen möchte, offenbaren möchte, etwas von sich zeigen möchte, seinen Plan für den Menschen darlegen möchte. Der offenbart sich in dem Herrn Jesus und das Alte Testament enthält bereits Hinweise darüber. Wir sprechen über die Stiftshütte und hier über den Tempel und was sie uns zeigen, über den Plan der Erlösung, den Gott schon vorher hatte. Und wir sprechen darüber, dass Gott sich nicht nur zeigt in der Geschichte seines Volkes, des Volkes Israel, sondern dass darüber hinaus die gesamte Weltgeschichte einem Masterplan Gottes folgt und Gott sich auch als Gott der Geschichte offenbart. History is his story, Gottes Geschichte. Und wir möchten dann dazu kommen, dass es eine erste, allgemeine und für alle Menschen wahrnehmbare Offenbarung Gottes gibt in der Schöpfung. Gott, der Schöpfer, offenbart sich in dem Geschaffenen. Und da gibt es hier viele interessante Dinge zu bestaunen. Was wir hier sehen, zum Beispiel, ist ein Trilobit, ein Dreilappkrebs, ein Fakops, der Augen mit Kalzitlinsen hat. Kalzit ist ein durchsichtiges Mineral. Sowas gibt es unter heute lebenden Tieren nicht. Das sind sehr komplexe, wunderbare Augen, zugleich die ältesten Augen, die wir fossil finden. Und das überrascht immer wieder, dieser Gedanke, dass die Ursprünge, die ersten Lebensformen, die wir finden in der Erdgeschichte, primitiv sein sollten, die lässt sich Stück für Stück widerlegen. In dieser Hinsicht gibt es hier tolle Entdeckungen zu machen und schöne ausgestopfte und fossile Tiere zu bewundern. Aber viel beeindruckender als die toten Tiere hier sind natürlich die Lebenden. Ein Höhepunkt unserer Führung hier im Park war es, mit den Gästen einem Bienenvolk bei der Arbeit zuzuschauen. War es? Ja, das ist vorbei. Wie ihr hier seht, der Stock ist verwaist, die Bienen sind tot. Wir wurden überfallen. Die Übeltäter sind nach wie vor am Tatort. Asiatische Hornissen, die gar nicht hier hingehören. Invasoren, die ganze Bienenvölker vernichten. Sie liegen ja immer noch auf der Lauer, obwohl längst nichts mehr zu holen ist. Also um die Geschichte mit den Hornissen noch zu Ende zu erzählen. Wir haben ein Nest entdeckt, hier oben, diesen Baum hinter mir. Und habe einen Kammerjäger verständigt und der hat hier mit einer Paintball-Gun das Nest beschossen. Mit einer Mischung aus Gift und Sexualhormon stürzen sich alle drauf und sterben wenig später. Meine Jungs haben das Nest dann aus dem Baum rausgeschnitten. Wir haben das studiert, das ist ein dankbares Studienobjekt, das ist genial. Dieser Aufbau aus Papier, Brei getrocknetem, sehr fest, sehr perfekt verbunden, voll mit gefüllten Brutwaben. Wir konnten diesen ganzen Prozess unter dem Mikroskop sehr gut beobachten. Also die ersten Schritte natürlich nicht, aber die späteren. Denn die Verwandlung von der Larve über die Puppe bis zur erwachsenen Hornisse, die dann ausschlüpft. Das ist alles total faszinierend. Aber ich glaube, jetzt wird Zeit, dass wir langsam aufs Thema einschwenken. Es geht in diesem Vortrag nicht primär um Hornissen, auch nicht um den Park Discovery, obwohl wer sich dafür interessiert, Urlaub zu verbinden mit Schöpfung und Bibel, der ist hier herzlich willkommen in Portugal. Es geht um herausfordernde Fragen. Fragen, denen wir auch mit unseren Besuchergruppen hier stellen müssen. Wir sagen dann zum Beispiel, du sprichst so gerne und viel von der Genialität des Schöpfers, wie perfekt das alles ist. Die Konstruktion, die wir bestaunen können, die wir untersuchen können. Aber dabei blendest du eine Seite doch konsequent aus. Das passt doch überhaupt nicht. Wir sehen doch hier diesen leeren Bienenstock. Wir hätten gerne Bienen gesehen, aber wie sie sehen sie nichts. Das Volk ist tot. Und zwar, weil irgendein Eindringling, eine andere Art da eingewandert ist, die nicht hier hinpasst. Und schon gerät das ganze Gleichgewicht durcheinander. Und das ist die ganze Schöpfung. Fressen und gefressen werden, Leid, Krankheit, Tod. Das ist nicht hier diese Ponyhof-Mentalität, die immer von dem genialen Schöpfer spricht, sondern das ist die Realität. Passt diese Schöpfung zu einem gütigen und allmächtigen Gott? Das ist die Frage, die wir uns zu stellen haben. Und diese Frage hat schon Charles Darwin beschäftigt, den wir hier sehen, der das so an einem Beispiel festgemacht hat. Wieder eine Wespenart, die Schlupfwespen, die herausfinden, wo unter dem Holz bestimmte Maden sich da durchtunneln und dann mit einem Holzbohrer das Holz durchbohren, ihren Stachel da einführen, diese Beute betäuben, nicht töten, nur betäuben und dann ein Ei da hineinlegen und die paralysierte Larve wird bei lebendigem Leib ausgehöhlt, gefressen. Und Darwin sagte, das ist doch grausam. Ein gütiger und allmächtiger Schöpfer hätte das eleganter lösen können. Das passt nicht zu dem Gott, wie ihn die Bibel darstellt. Ja, jetzt haben wir immer noch Corona-Zeit. Ich hätte mir erhofft, dass das längst vorbei ist, dieses Thema. Und immer noch steht in der Zeitung, dass man heutzutage eigentlich nur noch Blut, Schweiß und Tränenreden halten kann. Hier in Anlehnung an Churchill, der den Engländern gesagt hat, er könnte ihnen nichts versprechen, außer Blut, Schweiß und Tränen. Ich möchte keine Blut, Schweiß und Tränenrede halten, denn es gibt sehr viel mehr und sehr viel Hoffnungsvolleres dazu zu sagen, zu dem Thema Leidwesen. So möchte ich den Vortrag überschreiben. Das Leid. Wo ist Gott in dieser Welt und warum Leid? Es gibt verschiedene Punkte, die mich dazu gebracht haben, mich persönlich mit dieser Frage zu beschäftigen. Klar ist eins, die Corona-Sache, dass insgesamt viel danach gefragt wird, was bedeutet Leid? Wie handelt Gott? Manche Menschen beginnen den Tag damit, mit dem Blick auf das Dashboard vom Robert-Koch-Institut zu gucken, wie entwickeln sich die Zahlen, was passiert gerade. Ein anderes Thema ist dieses Buch über Hiob, wo es auch um die Frage nach dem Leid geht, wo es auch in einem weiteren Vortrag drum gehen wird. Und eine dritte Sache ist dieses Buch von John Lennox. So ist das in Deutsch erschienen. Wo ist Gott in dieser Welt? Wir haben es hier vom Park Discovery in Portugiesisch herausgebracht, mit dem gleichen Titel. Und da wird auch diese Frage nach dem Leid in der Welt vor dem Hintergrund, besonders von Corona, gestellt. Und Lennox gibt da interessante Antworten, die mich sehr angeregt haben, das Ganze nochmal für mich selbst zu reflektieren. Natürlich haben wir als Menschen, die der Bibel glauben, eine sehr einfache und direkte erste Antwort auf die Frage nach dem Leid in der Welt. Und zwar der Verweis auf 1. Mose 3, auf den Sündenfall. Die Schöpfung, das Universum, wie es uns heute begegnet, ist nicht das Ursprüngliche von Gott so gewollte. Es ist eine zerbrochene Schöpfung, eine Schöpfung nach dem Fall. Und das hat zu tun mit uns, mit der Sünde des Menschen, mit unserer Verantwortung. Gut, das ist natürlich keine erschöpfende Antwort. Wenn du einen Gesprächspartner hast, der sich auskennt, der wird sagen, oh, du denkst, dass 1. Mose 3 etwas Historisches ist. Dann solltest du dich mal umhören bei den Leuten, die da was von verstehen, den studierten Theologen. Die meisten von denen werden dir sagen, ach nein, das ist keinesfalls historisch. Das ist eine symbolische Sache. Das hat so nicht stattgefunden. Es ist einfach eine symbolische Beschreibung dafür, dass der Mensch ein gebrochenes Wesen ist, ein unvollkommenes Wesen und was weiß ich. Symbolische Erklärung. Keinesfalls ein wunderschöner Garten, ein Baum, zwei unbekleidete Menschen, eine sprechende Schlange, aber nein. Okay. Du wirst sagen, ich denke, das ist historisch. Diese Dinge sind so geschehen, wie die Bibel sie berichtet. Aber damit ist die Frage noch lange nicht beiseite geschoben, denn dann wird der andere sagen, gut, nehmen wir an, es sei historisch, aber du glaubst an einen allmächtigen und allwissenden Gott. Auf jeden Fall, so beschreibt ihn uns die Bibel. Dann wird dieser allwissende Gott, der die Zukunft kennt, gewusst haben, was geschieht. Dann wird er gewusst haben, dass es zu diesem Sündenfall, zu diesem Zerbruch der Schöpfung kommt. Da sind wir doch wieder da, wo wir vorher waren. Wenn Gott gütig und allmächtig ist, warum hat er das nicht verhindert? Warum hat er den Menschen nicht so geschaffen, dass dieser Sündenfall gar nicht geschehen konnte? Und diese Frage ist natürlich nicht neu. Die haben sich schon die alten Griechen gestellt. Hier ist aufgeführt, wie der Philosoph Epikur das behandelt hat. Wie passt das Übel in der Welt zu einem allmächtigen und gütigen Gott? Und er hat das in philosophischer Exaktheit auseinandergenommen in drei Teilthesen. Erste Möglichkeit, will er es verhindern und kann es nicht? Will Gott das gar nicht, dass Übel geschieht, dass Böses geschieht? Und er kann es aber nicht verhindern. Dann ist er nicht allmächtig, sondern in Bezug auf das Böse ohnmächtig. Zweite Möglichkeit, kann er es verhindern und will es nicht. Er lässt das Böse einfach laufen. Er lässt es geschehen. Dann ist er aber nicht gütig, sondern boshaft. Und die Conclusion, kann und will er es verhindern, woher dann das Übel in der Welt? Die Frage bleibt offen und nach Epikur passt die Schöpfung, die wir vorfinden, nicht zu einem gütigen und allmächtigen Gott. Jetzt müssen wir bei dieser Frage aufpassen, dass wir nicht versuchen, Gott zu erklären. Das können wir nicht. Psalm 50 sagt Gott, du dachtest, ich sei ganz wie du. Gott ist nicht ganz wie wir und wir können ihn nicht ganz verstehen. Trotzdem hat Gott uns einen Verstand gegeben, um Antworten zu suchen und zu finden. Und bei diesem Umgang mit der Frage nach dem Leid macht es Sinn, zunächst einmal zwei Arten von Übel zu unterscheiden. Und Übel ist nicht Böses. Es gibt moralische Übel und da können wir vom Bösen sprechen. Das sind Dinge, die Menschen antun, die mit Verantwortung und Schuld zu tun haben. Und dann gibt es aber auch natürliche Übel. Das sind Naturkatastrophen. Das sind Ereignisse, die aus unserer Sicht einfach geschehen, die ein Mensch nicht zu verantworten hat. Und diese Unterscheidung ist sehr hilfreich, weil die Frage nach dem Übel in der Welt eben verschiedene Aspekte hat. Beginnen wir mit dem moralischen Übel, mit Dingen, die Menschen antun. Hier auf den Piktogrammen sind einige zu sehen. Aber natürlich ist das meiste, was an Übel in der Welt ist, womit wir täglich zu tun haben, das sind nicht diese Dinge auf den Piktogrammen, diese Gewaltverbrechen und eklatanten Gesetzesverstöße, sondern das sind die Lieblosigkeiten, mit denen wir uns begegnen, die Ablehnung, was Menschen antun, das geht viel weiter und lässt sich nicht in Piktogrammen darstellen. Aber klar ist, diese Dinge, die sind Bestandteil unseres Erlebens, unserer Welt. Es sind moralische Übel, es ist Böses in der Welt. Warum gibt es dieses Böse? Warum tun Menschen überhaupt etwas an? Und das ist gut nachzuvollziehen, dass das mit der Frage der Freiheit zu tun hat. Gott, wie das der Psalmist beschreibt, im Psalm 118, setzt uns in einen weiten Raum. Er gibt uns Entscheidungsfreiheit, Willensfreiheit, die Möglichkeiten, die er uns anvertraut, in verschiedener Weise zu gebrauchen. Wie das hier mit diesem Hammer gezeigt ist, den ich benutzen kann, um zu zerstören und zu verletzen, aber auch um sinnvoll und kreativ damit zu arbeiten. So ist nicht festgelegt, was wir tun. Wir haben die Möglichkeit, selber Entscheidungen zu treffen. Gott wollte keine Roboter, als er uns geschaffen hat. Er hat uns in seinem Bild und Gleichnis geschaffen. Und das bedingt diese Freiheit. Man muss nur kurz darüber nachdenken, dass viele Dinge gar nicht möglich wären ohne diese Freiheit. Liebe zum Beispiel. Wenn ich wüsste, dass meine Frau so programmiert ist, dass sie mich lieben muss, was wäre dann diese Liebe wert? Liebe ist nur etwas wert, wenn sie einen freien Willensentschluss zugrunde liegen hat. Eine Entscheidung. Dann ist es Liebe. Sonst ist es Programm. Und bis dahin folgen auch alle diese Argumentationen. Das ist offensichtlich, dass ein willensfreier Mensch auch die Freiheit zum Bösen hat. Die Freiheit, sich gegen Gott zu stellen und entgegen Gottes Absichten und Geboten zu handeln. Die Frage ist nun, wenn das schon so ist, warum greift Gott nicht ein? Warum straft und richtet er nicht das Böse? Und auch diese Frage wird so oft in der Bibel gestellt von Propheten, die Gott nicht verstehen. Warum lässt er Dinge laufen, die ganz offensichtlich verkehrt laufen? Die Frage wäre sehr berechtigt, wenn Gott tatsächlich gar nichts getan hätte. Aber das ist ja nicht so. Gott hat alles getan, indem er selbst Mensch wurde und die Folgen der Sünde, dieses ganze Böse an sich selbst erduldet hat, dafür gestorben ist, für die Lösung dieses Problems. Gott hat alles getan, um das Problem des moralisch Bösen in der Welt dauerhaft zu lösen. Okay, trotzdem die Frage, warum greift Gott nicht wenigstens ein, wenn es um das Extremböse geht? Und bei dem Gedanken des Extrembösen, da stoßen wir oft auf diese drei Herren hier, Adolf Hitler, Josef Stalin, Pol Pot, Diktatoren, Massenmörder, die sich nicht gescheut haben, ihre Völker eklatant zu dezimieren in der Verfolgung ihrer Pläne, ihrer Ideologien. Warum hat Gott nicht wenigstens solche Menschen gestoppt, das verhindert, den Holocaust, die Säuberungen in Russland, das Wüten der Roten Khmer, solche Massenverbrechen? Eine schwierige Frage. Und vielleicht wird ein Statement schockieren. Ich würde mich freuen, einen Menschen wie Adolf Hitler im Himmel wiederzusehen. Nicht, dass ihr mich falsch versteht. Es gibt nicht den geringsten Hinweis, dass Hitler sich vor seinem Selbstmord noch zu Gott gewandt hat. Er ist unter Fluchen und Verwünschungen als Selbstmörder gestorben. Aber wenn ein Mensch wie Adolf Hitler sich in dieser verzweifelten letzten Stunde seines Lebens zu Gott gewandt hätte, Gott hätte ihm vergeben. Das ist eine Wahrheit, die wir kaum akzeptieren können. Aber die Bibel ist absolut eindeutig. Gottes Gnade ist grenzenlos. Und das macht irgendwie klar, wenn wir von dem Bösen sprechen, dann sprechen wir darüber nie als Unbeteiligte, so als neutrale Zuschauer, sondern wir sind betroffen. Wir sind böse. Und es ist nicht unser Verdienst, dass wir nicht zu Menschen geworden sind, die offensichtlich böse sind, so böse wie diese drei. Das ist Gnade. Das ist zum großen Teil der Verdienst von Eltern, Freunden, Erziehern, die ein guter Einfluss waren, die uns vor dem Gröbsten bewahrt haben. Jeder von uns hat das Potenzial, zu einem offensichtlich sehr bösen Menschen zu werden und so zu leben. Das drückt der Alexander Solzhenitsyn in einem sehr interessanten Zitat aus. Die Grenze, die das Gute vom Bösen trennt, durchkreuzt das Herz eines jeden Menschen. Und wer vermag von seinem Herzen ein Stück zu vernichten? Ich bin nicht ganz gut und nicht ganz böse, sondern ich merke, dass gut und böse in mir in einem Konflikt stehen, dass auch ich böse bin. Kommen wir zur Frage der natürlichen Übel, der Naturkatastrophen. Und es gibt so viele verschiedene Formen von Naturkatastrophen. Selten ist da schwarz-weiß, sodass man sagen kann, das ist eine wirklich menschenunabhängige Naturkatastrophe. Gibt's auch Erdbeben, Vulkanismus, Kometen und manche Dinge sind einfach ohne menschlichen Einfluss da. Andere, da wird diskutiert, inwieweit der Mensch doch mitverantwortlich ist. Ich habe mal den Coronavirus da noch zugesetzt. Krankheiten können wir auch so betrachten, als natürliche Übel, als Dinge, die zur gefallenen Schöpfung einfach dazugehören, ohne dass sie direkt die Schuld, das Versagen des Menschen als Ursache haben. Jetzt können wir natürlich darüber diskutieren, wie die Welt anders sein sollte. Es wird nichts daran ändern, dass die Welt ist, wie sie ist. Gott gibt über all sein Tun keine Antwort und manche Dinge sind für uns nicht nachvollziehbar, warum sie geschehen, so wie sie geschehen. Und doch lässt sich dazu sagen, dass wir aufpassen müssen, wenn wir sagen, das und das, das sollte anders sein, weil wir uns eben bewusst sein müssen, dass wir die Zusammenhänge nicht so kennen, wie Gott sie kennt. Jetzt bei Corona taucht die Frage auf, warum überhaupt Viren? Warum muss es Viren geben, diese Quellgeister? Natürlich, ein Virus wie das Coronavirus ist verantwortlich für viel Leid und auch Tod, obwohl es sehr viel schwerwiegendere Virusinfektionen gibt als die Covid-Infektionen. Aber es lässt sich gar nicht von der Hand weisen. Es ist eine Krankheit, die es besser aus unserer Sicht nicht gäbe. Aber Viren insgesamt, das ist interessant. Die haben in der Schöpfung einen tatsächlich sehr wichtigen Platz, erfüllen wichtige Funktionen und das sollte einem bewusst sein. Diese ganze Virenvielfalt, es gibt Millionen von Virustypen. Der Name Virus sagt schon, dass wir sie mit dem Vorbehalt als etwas Gefährliches, Schädliches betrachten, primär. Trotzdem muss man feststellen, dass von den Millionen von Virustypen 21 Typen nur dabei sind, die für den Menschen pathogen sind, die viral sind, sich in uns vermehren, uns infizieren, Krankheiten auslösen. Die meisten Viren auf dem Planeten tun das nicht. Viren sind überall. In einem Milliliter Tümpelwasser sind 100 Millionen, in genauso viel Erde, Bodenerde hier, sind fast die gleiche Anzahl. Sie bilden 5-40%, und diese Angabe ist natürlich ganz verwunderlich, 5-40%, kein Mensch weiß das genau, aber es gibt Überlegungen, dass bis zu 40% der Biomasse des organischen Materials auf der Erde Virusmaterial sein könnte. Ganz interessant mal zu recherchieren, wo das herkommt. Auf jeden Fall hat man sich dann gefragt, wenn Viren so omnipräsent sind, überall sind, wozu? Was für Funktionen haben sie? Und dabei hat man herausgefunden, dass viele Kreisläufe und die Natur ist in Kreisläufen organisiert, in Nahrungsketten, das ist die vereinfachte Vorstellung. Im Prinzip sind es Netze, ökologische Netze, wo alles miteinander verflochten ist. Und da hat man sich schon lange gefragt, wie funktionieren diese Beziehungen eigentlich ganz unten? Da sind die Destruenten, Pilze und Bakterien, die totes Material, organisches Material aufnehmen und Produkte ausscheiden, die dann wiederum von den Produzenten, von den Pflanzen aufgenommen werden können und in organische Moleküle wieder neu aufgebaut werden können. Das ist alles klar. Aber die meisten dieser Destruenten, die scheiden viel zu wenig aus. Bakterien und Pilze, die wachsen und wachsen, teilen sich, bilden immer mehr Masse. Warum geht das nicht ewig so weiter? Und dann ist man darauf gekommen, dass Viren da einsetzen, bevor das uferlos weitergeht, mit der Vermehrung von Bakterien und Viren, von Bakterien und Pilzen kommen Viren und regulieren das. Man hat das festgestellt bei Algenteppichen, die riesige Meeresgebiete überdecken und dann plötzlich zusammenbrechen. Da hat man sich gefragt, warum? Was passiert da? Geht denen der Nährstoff aus? Nein, keinesfalls. Wenn es um die Nährstoffsache ging, da würden die Algen den ganzen Ozean irgendwann bedecken. Aber bei einer gewissen Dichte sind sie ein ideales gefundenes Fressen für Viruspopulationen, die sich darin ausbreiten und das Ganze zusammenbrechen lassen. So, jetzt könnte man sagen, gut, das gilt für die umweltaktiven Viren, die Algen und Bakterien und Pilze regulieren. Aber warum muss es diese pathogenen, die krankmachenden Viren geben? Könnten nicht wenigstens die abgeschafft werden? Gar nicht existieren. Aber die bittere Wahrheit ist, dass alle Lebewesen und zuletzt auch der Mensch reguliert werden müssen. Irgendworan müssen auch wir sterben. Und Krankheiten, auch Viruskrankheiten, gehören dazu, zu den natürlichen Regulatorien, die unser Leben beenden irgendwann. Aber die gute Nachricht ist, dass der gesunde Organismus normalerweise sehr gut mit Viren, selbst mit pathogenen Viren, umgehen kann. Wenn wir uns das mal im Detail anschauen, wir haben gesehen, Viren gibt es überall. Coronaviren sind in der Umwelt, umgeben uns. Irgendwie gelangen sie in den Körper. Es gibt die natürlichen Barrieren, es gibt die Schleimhäute. Wir sind umgeben mit einer Aura von Substanzen, die das Potenzial haben, RNA zu zerstören, RNAsen, ein natürlicher Schutz gegen Viren. Trotzdem kommt es zu einer Infektion, ein Virus gelangt in den Körper. Da kann man uns mal genau anschauen, so ein Coronavirus, wie ihn heute fast jeder kennt, durch die intensive Berichterstattung RNA, die Information, die Bauanleitung, eingehüllt in ein Hüllprotein, mit solchen Fortsätzen, die es wie ein Krönchen aussehen lassen, die Spike-Proteine. Und die sorgen auch dafür, dass es Stellen gibt, wo es an Körperzellen andocken kann, dass es dann bereitwillig in die Zelle aufgenommen wird. Und wenn der Virus erstmal in der Zelle drin ist, dann entpackt er da sein kleines Programm. Und wenn das frei in der Zelle vorliegt, dieser RNA-Strang, dann kann die Zelle unseres Körpers, wo der Virus hineingelangt ist, gar nicht anders, als sofort diese virale RNA, diese Bauanleitung in Proteine, in Bestandteile dieses Viruses zu übersetzen, den zusammenzubauen und auch die Bauanleitung zu kopieren, sodass vollständige neue Viren in unseren Zellen produziert werden. Die werden dann ausgeschleust und können wiederum neue Zellen befallen, wo das Ganze von vorne losgeht. Es gibt viele Viren, die einen lytischen Zyklus fahren, das heißt, sie vermehren sich, bis die ganze Zelle nur noch voller Viren ist und dann platzt sie und sie werden flachartig freigesetzt. Corona ist noch viel fieser, die nimmt die Zelle einfach ganz in Beschlag und die befallene Zelle wird nichts anderes mehr tun, als immer weiter neue Coronaviren zu produzieren. Aber gleichzeitig mit diesem Beginn der Infektion läuft die Abwehrreaktion, die Immunantwort des Körpers an. Und das ist genial, wie der Schöpfer, wie Gott das in uns hineingelegt hat, diese Möglichkeit, eingedrungene Krankheitserreger zu bekämpfen. Da gibt's die Antigen repräsentierenden Zellen. Das sind Makrophagen, Fresszellen. Zellen, die durch unseren Körper patrouillieren, die völlig unabhängig sind, die die Blut- und Lymphbahnen verlassen können, ins Gewebe eindringen können, gegen den Strom schwimmen können, in den Adern und so weiter. Überall im Körper sind die unterwegs und suchen nach irgendwas, was nicht dahin gehört. Sobald sie so ein Coronavirus entdecken, zerlegen die das und präsentieren Bestandteile der Außenhülle auf ihrer Membran und sagen, guck mal hier, den haben wir gefunden. Kommunizieren darüber mit anderen Zellen, wie den T-Helferzellen, die diese Information abgreifen. Die T-Helferzellen, die erfüllen so eine Art Koordinatorenfunktion, die sind so eine Schaltstelle. Die wissen jetzt, wie der Feind aussieht und die geben diese Information weiter an die B-Zellen. Die B-Zellen, das sind die Waffenproduzenten. Die bilden jetzt Antikörper, die exakt auf diese Struktur draufpassen. Wenn die Antikörper, die werden ins Blut ausgestoßen, die verbreiten sich. Wenn die auf ein Coronavirus stoßen, dann setzen sie sich daran fest. Einerseits verhindern sie so, dass das Virus mit diesem Anhängsel in die Zelle aufgenommen werden kann. Andererseits verkleben sie mehrere Viren. Wenn also jetzt andere Coronaviren in die Nähe kommen, dann werden die zu einem Gesamtbällchen verschmolzen und sie sind markiert, dafür gefressen zu werden, durch die Makrophagen vernichtet zu werden. Also eine dreifache Wirkung dieser Antikörper. Das geht aber noch weiter. Die Helferzellen sagen auch den Killerzellen Bescheid, den T-Killerzellen. Die bekommen jetzt den Auftrag, infizierte Zellen im Körper zu finden und die eigenen Zellen zu töten. Das klingt dramatisch, aber wenn man sich bewusst macht, dass diese körpereigenen Zellen nichts anderes mehr tun werden, als immer weiter neue Viren zu produzieren, dann ist das zwangsläufig notwendig, diese Zellen gezielt zu zerstören und alles Material darin zu vernichten. Das Gute ist, dass diese drei Zelltypen alle auch ein Gedächtnis haben, dass die Information erhalten bleibt über das Coronavirus. Wenn also später nochmal ein Virus aufgegriffen wird, dann weiß die B-Zelle direkt, welche Waffen sich bewährt haben und produziert die richtigen Antikörper. Und dann weiß auch die Killerzelle direkt, welche Zellen zu attackieren sind und so weiter. Dann ist die Antwort in ganz kurzer Zeit da. Das ist der Vorteil der Immunisierung. Hier nochmal der ganze Ablauf. Und genau an dieser Stelle greift die Schutzimpfung an, die im Moment durchgeführt wird, die künstliche Immunisierung. Da werden also Teile der Virusmembran oder eben RNA-Teile, die diese Information für den Bau solcher Bestandteile von der Virusmembran enthalten, die werden injiziert, das ist die Schutzimpfung. Das, was dann da gebildet wird, das ist nicht Corona, aber das sieht so ähnlich aus, dass der Körper darauf mit einer Immunantwort reagiert, die ihn auch darauf vorbereitet, wenn später dann der richtige

Großen Beben von Lissabon am 1. November 1755. Das ging in die Geschichte ein als das Beben, das den Glauben erschütterte. Und das hat sehr viel zu tun mit unserem Thema, mit der Frage nach dem Leid. Und zwar nach den natürlichen Übeln, nach Naturkatastrophen. Der 1.11. ist einer der höchsten katholischen Feiertage aller Heiligen. An diesem Tag waren die Kirchen in Lissabon alle gefüllt. Etwa 9:30 Uhr morgens wurde die Stadt von einem furchtbaren Erdbeben heimgesucht. Ein Erdbeben der Stärke 8,5 bis 9, soweit man das rekonstruieren kann. Vielleicht ist die Richterskala bekannt, nach der man die Erdbebenstärke bemisst, eine logarithmische Skala. Das heißt, ein Erdbeben der Stärke 9 ist 10-mal so stark wie ein Erdbeben der Stärke 8 und immerhin noch 3-mal so stark wie ein Erdbeben der Stärke 8,5. 8,5 bis 9, das ist ein Megabeben. Augenzeugen berichten, dass kurz nach dem Beben das Hafenbecken, wo viele Schiffe lagen, plötzlich ausgetrocknet war und dann kam eine 15 bis 20 Meter hohe Tsunamiwelle und fegte in die tiefer gelegenen Teile der Stadt. Durch die Kerzen in den Kirchen und Feuer, die immer brennen, in Bäckereien und Schmieden und so weiter, kam es an vielen Stellen zu Bränden, die sich vereinigt haben. Ein Großbrand, der über eine Woche lang tobte. Die Stadt wurde durch diese Ereignisse, das Beben selbst, die Tsunamiwelle, die Brände zu 85% zerstört. Etwa 60.000 Menschen fanden den Tod, ein Drittel der Bewohner damals. Und auch danach gab es noch Chaos und Plünderung. Ein furchtbares und gravierendes Ereignis. Nie zuvor waren an einem einzelnen Ereignis in Friedenszeiten so viele Tote zu beklagen. Es gab in antiker Zeit Vulkanausbrüche wie den Vesuv und das waren weniger Menschen. In neuerer Zeit, seit man das vergleichen kann, war das die extremste Katastrophe, die so auf einen Schlag stattfand. Viele Dinge haben sich da zum ersten Mal ereignet. Es war das erste Medienereignis der Geschichte. Es gab um diese Zeit schon Tageszeitungen, sodass nach einiger Zeit ganz Europa Kenntnis nahm von diesem Geschehen. Es war auch das erste Mal, dass sowas wie internationale Solidarität zu spüren war. Internationale Hilfe. Das gab es davor nicht. Davor war man froh, wenn Nachbarstaaten, die man als Konkurrenten empfunden hat, Probleme bekamen, Naturereignisse, Tote forderten und so weiter. Jetzt war das anders. Der britische König bewilligte 50.000 Pfund Sterling aus seinem Privatvermögen. Das britische Parlament nochmal die gleiche Summe. Der spanische König 100.000 Goldpiaster. Das protestantische Hamburg hat 2 Schiffe ausgerüstet mit Hilfsgütern, um Lissabon zu versorgen. Das war davor undenkbar. Das waren positive Auswirkungen. Zum ersten Mal wurde auch so etwas visualisiert. Das ist nicht nur ein Medienereignis, über das man sprach, war, sondern dass man auch versucht hat, das eindrücklich zu machen. Hier gibt es dieses Perspektivtheater, da kommen solche Karten rein, dann kann man da die beiden Öffnungen gucken, bekommt einen 3D-Eindruck. So war es beim Erdbeben von Lissabon, das war eine Jahrmarktattraktion. Und zum ersten Mal hatte man sowas danach, ja, dieser Blick ins Perspektivtheater, wie eine Erinnerungskultur, dass man die Gerippe der zerstörten Kirchen, wie hier zu sehen, nicht einfach abgerissen, eingeebnet, neu aufgebaut hat, sondern dass man sie stehen lassen hat mit dem Ziel, wir wollen uns erinnern, wie auch immer wir das deuten, wir wollen das nicht vergessen, was hier geschehen ist. Und natürlich gab es dann sofort die Ansätze, das zu deuten. Mehr als je zuvor haben die Philosophen in Europa ein gemeinsames Thema gehabt,
was sich anbot.

0: an diesem Exempel mal festzumachen, wie ist das mit der Frage nach dem Leid? Und der Philosoph Voltaire, der hat sofort eine Schrift dazu verfasst, wo er das genüsslich zerlegt hat, was da in Lissabon passiert ist. Dass es an einem hohen katholischen Feiertag passiert ist, dass die Kirchen nahezu alle zerstört wurden, während das Vergnügungsviertel, wo die Prostituierten waren, nahezu unbeschadet geblieben ist. Passt das zu einem handelnden Gott? Andere Philosophen haben darauf reagiert. Interessant, der deutsche Philosoph Kant, der hat einige Traktate geschrieben, wo er allein den naturwissenschaftlichen Hintergrund untersucht hat, die Erdbewegungen, die zu diesen Spannungen geführt haben, die sich in dem Beben entladen haben. Er gilt als Vater der Seismologie, der Erdbebenkunde damit. Und hat gleichzeitig mit dem Ansatz ein Statement abgegeben, wir müssen nicht nach Erklärungen geistlicher Art suchen, warum handelt Gott so, sondern es gibt ganz natürliche Ursachen, die gehören in der gefallenen Schöpfung, in der Schöpfung dazu, und die sind einfach da, und das sind die Erklärungen, die erklären das Leid. Interessant ist, wie in Portugal selbst reagiert wurde. Dieser Herr hier, der ist hochverehrt, heute noch in Portugal, der Marquês de Pombal, damals erster Staatssekretär, sowas wie Premierminister unter dem portugiesischen König. Und er ging sofort nach der Katastrophe zum König und hat ihn sehr offen angesprochen, Majestät, Sie und ich, wir wissen nicht, warum diese Katastrophe geschehen ist, dieses Beben, was unsere Hauptstadt zerstört hat. Aber Sie und ich, wir wissen, dass viele Dinge falsch laufen in Portugal. Sollte es einen Gott geben, der gnädig sein kann, dann wäre es eine Schlussfolgerung, diese Dinge zu ändern. Wenn Gott durch Katastrophen redet, dann sollten wir hören. Und er hat ein Reformprogramm auf den Weg gebracht, was es in sich hat. Portugal hat als erster imperialistischer Staat mit Kolonien die Sklaverei abgeschafft. In den Kolonien, in Portugal, überall. Keine Sklaverei. Portugal hat als erzkatholisches Land die Inquisition abgeschafft, die Verfolgung, zum Teil auch Ermordung Andersgläubiger, hat die Jesuiten des Landes verwiesen, hat den Indios in der Kolonie Brasilien die gleichen Rechte zugestanden wie den Portugiesen. Das gab es bis dahin nirgendwo sonst, dass die Ureinwohner in den Kolonien die gleichen Rechte zuerkannt bekamen wie die Kolonialherren. Ein Programm mit der klaren Ansage, wenn Gott handelt, dann wollen wir zeigen, dass wir verstanden haben. Und das ist sicher eine Sache bei allen Katastrophen, die wir lernen können. Katastrophen zwingen uns, innezuhalten. Katastrophen erinnern uns daran, wie vergänglich und wie kurz oft unser Leben ist, dass es endet. Und dass nach dem Leben, dass wir vor Gott stehen, dass wir uns verantworten müssen. Und das ist auch die Art und Weise, wie der Herr Jesus selbst darauf eingegangen ist, als er über Katastrophen befragt wurde. Ich möchte diese Verse aus Lukas 13 vorlesen, die Verse 1 bis 5. Zu derselben Zeit waren aber einige zugegen, die ihm von den Galiläern berichteten, deren Blut Pilatus mit ihren Schlachtopfern vermischt hatte. Und er antwortete und sprach zu ihnen, meint ihr, dass diese Galiläer mehr als alle Galiläer Sünder waren, weil sie derartiges erlitten haben? Nein, sage ich euch, sondern wenn ihr nicht Buße tut, werdet ihr alle ebenso umkommen. Oder jene 18, die auf die der Turm in Siloam fiel und sie tötete. Meint ihr, dass sie mehr als alle Menschen, die in Jerusalem waren, schuldig waren? Nein, sage ich euch, sondern wenn ihr nicht Buße tut, werdet ihr alle ebenso umkommen. Hier wird der Jesus auf zwei Katastrophen, kleineren Maßstab, angesprochen. Das erste hat zu tun mit moralischen Übeln. Das war eine Totschlagsaktion. Menschen werden, während sie ihr Opfer bringen, in einem Bereich, der eigentlich geschützt, geheiligt war und als ganz sicher galt, am Altar hingemetzelt. Das zweite war wohl mehr eine Naturkatastrophe. Möglicherweise spielten da Baumängel eine Rolle. Wie gesagt, das ist fast nie schwarz-weiß, aber dass der Turm jetzt auf einmal zusammenbrach, damit hatte wohl niemand von diesen 18 gerechnet, auf die der fiel. Und die Antwort des Herrn ist in beiden Fällen das Gleiche. Er verweist darauf, was Katastrophen uns zu sagen haben. Auf diese Warum-Frage gibt er keine Antwort und darauf gibt auch Gott keine Antwort. Aber die Antwort, die der Jesus gibt, ist: Wenn ihr nicht Buße tut, werdet ihr ebenso umkommen. Diese Katastrophenopfer waren nicht besonders schuldig, dass sie ein spezielles Gericht Gottes trifft. Das wäre eine Antwort, die wir uns auch wünschen würden. Und wir sehen, dass das oft zu kurz greift, dass wir uns da oft versteigen, wenn wir versuchen, Dinge zusammenzubringen und wie sie erklären möchten. Sondern es ist so, dass jeder Mensch den Tod verdient hat. Und die Frage ist, wenn du in dieser Katastrophe gewesen wärst, wenn du einer der 18 in Siloam gewesen wärst oder einer, der da geopfert hat und gedacht hat, ihm kann da nichts passieren und dann wird er hinterrücks niedergemetzelt, wo wärst du jetzt? Könntest du vor Gott bestehen? Werdet ihr alle ebenso umkommen, bedeutet nicht, werdet ihr alle unter Türmen begraben werden oder beim Opfern geschlachtet werden, sondern werdet ihr alle unvorbereitet und plötzlich vor Gott stehen. Wenn ihr nicht Buße tut, werdet ihr unvorbereitet vor Gott stehen. Das ist die Warnung, die der Herr Jesus mit diesen beiden Katastrophen verbindet. Und er sagt, darum handelt Gott schon mal in Katastrophen, um Menschen daran zu erinnern: Bist du vorbereitet? Wie trittst du vor Gott? Und dann ist noch besonders schön zu sehen, wie der Jesus selbst mit der Frage nach Leid umgeht. Dass es auch verschieden ist. Hier ist die Begebenheit, wo Lazarus gestorben ist. Ein Freund des Herrn Jesus. Und er trifft auf Martha. Wir lesen das aus Johannes 11, die Verse 21 bis 26. Da sprach Martha zu Jesus: Herr, wenn du hier gewesen wärst, so wäre mein Bruder nicht gestorben. Aber auch jetzt weiß ich, dass was irgend du von Gott erbitten magst, Gott dir geben wird. Jesus spricht zu ihr: Dein Bruder wird auferstehen. Martha spricht zu ihm: Ich weiß, dass er auferstehen wird in der Auferstehung am letzten Tag. Jesus sprach zu ihr: Ich bin die Auferstehung und das Leben. Wer an mich glaubt, wird leben, auch wenn er stirbt. Und jeder, der lebt und an mich glaubt, wird nicht sterben in Ewigkeit. Glaubst du dies? Sie spricht zu ihm: Ja, Herr, ich glaube, dass du der Christus bist, der Sohn Gottes, der in die Welt kommen soll. Martha ist die Schwester des Verstorbenen, die ihn wohl auch sehr lieb gehabt hat. Und sie geht mit diesem Verlust und dem Leid so um, wie ich das, glaube ich, auch tun würde. Rational. Sie weiß, dass Gott alles möglich ist, sie weiß, dass Gott keine Fehler macht und sie kann das irgendwie wegsortieren. Sie sagt: Herr, wenn du hier gewesen wärst, dann wäre er nicht gestorben. Das ist eine Feststellung. Das ist, glaube ich, kein Vorwurf. Und sie weiß, dass Gott allmächtig ist und dass auch der Herr die Macht hat, im Auftrag Gottes den Tod zu überwinden. Sie stellt das einfach fest. Aber sie kann sich nicht vorstellen, dass es tatsächlich in diesem Fall, dass der Herr so handeln wird. Sie glaubt einfach an die Allmacht Gottes. Und das ist natürlich eine Strategie, mit der man sich schützen kann. Wenn ich mir einfach sage: Ich weiß, Gott hätte es anders tun können. Er hat es so gemacht. Ich werde das annehmen. Er ist Gott. Er kann tun, was er möchte. Ich erkenne seine Souveränität an stelle sie nicht in Frage. Schön ist zu sehen, dass der Jesus auch mit den echten und tiefen Emotionen umgehen kann, die Leid auslösen. Und das sehen wir bei der Begegnung mit Maria. Das sind die darauf folgenden Verse. Johannes 11. Als nun Maria dahin kam, wo Jesus war und ihn sah, fiel sie ihm zu Füßen und sprach: Herr, wenn du hier gewesen wärst, so wäre mein Bruder nicht gestorben. Als nun Jesus sie weinen sah und die Juden weinen, die mit ihr gekommen waren, seufzte er tief im Geist und erschütterte sich und sprach: Wo habt ihr ihn hingelegt? Sie sagen zu ihm: Herr, komm und sieh. Jesus vergoss Tränen. Da sprachen die Juden: Siehe, wie lieb hat er ihn gehabt. Einige aber von ihnen sagten: Konnte dieser, der die Augen des Blinden auftat, nicht bewirken, dass auch dieser nicht gestorben wäre? Eine sehr berechtigte Frage. Hätte der Sohn Gottes, Jesus Christus, das nicht verhindern können? Das war doch sein Freund, dass dieser gestorben ist. Wir wissen, wie die Geschichte weitergeht. Wir wissen, dass der Herr den Lazarus nach 3 Tagen aus den Toten, aus dem Grab ruft und ihn tatsächlich auferweckt. Und mit dieser Auferweckung gibt er einen wichtigen Schlüssel zum Verständnis des Leids. Er sagt von sich: Ich bin die Auferstehung und das Leben. Und die Auferstehung ist ein Schlüssel zur Lösung. Aber bevor wir darauf eingehen, ist schön zu sehen, wie der Herr mit Leid umgeht. Er weint mit. Und das ist auch für uns ein Vorbild. Wenn wir Menschen sehen in ihrem Leid, Menschen, die Angehörige verloren haben, Menschen in Krankheiten, Menschen mit Ängsten und Verlusten, wir dürfen mitleiden, mitweinen, Anteil nehmen an dem Leid. Dafür hat Gott uns zugerüstet als Menschen, dass wir Empathie haben, mitempfinden, mitleiden. Und das ist viel hilfreicher, mitzuweinen, als jemandem zu sagen: Du, Gott hat alles in seiner Hand, Gott weiß das alles. Theoretisch wusste Maria das so gut wie Martha, dass der Jesus es hätte verhindern können, dass er alles in seiner Hand hat, dass ihm alle Macht gegeben ist im Himmel und auf Erden. Aber das hat ihren Schmerz nicht gemindert und der Jesus weiß das und er weint mit. Und er möchte auch, dass wir mitweinen. Denn das Leid ist nicht wegzudiskutieren. Und trotzdem, der Jesus ist derjenige, der mitgelitten hat, als er am Kreuz für uns gestorben ist, der das Leid der Welt auf sich genommen hat. Und er ist, wie wir das gerade gelesen haben, die Auferstehung und das Leben. Und mit dieser Auferstehungshoffnung verbindet die Bibel die Hoffnung auf die ausgleichende Gerechtigkeit Gottes. Gott hat einen Tag festgesetzt, an dem er den Erdkreis richten wird in Gerechtigkeit durch einen Mann, und das ist der Herr Jesus, den er dazu bestimmt hat, und er hat allen den Beweis davon gegeben, indem er ihn aus den Toten auferweckt hat. Apostelgeschichte 17, Vers 31. Das ist die Auferstehungshoffnung der Gläubigen. Und die geht hinter das Leid, die trägt durch das Leid. Am Ende wird das Leid aufhören. Er wird jede Träne von ihren Augen abwischen. Und der Tod wird nicht mehr sein. Noch Trauer, noch Geschrei, noch Schmerz wird mehr sein. Denn das Erste, das ist die heutige Schöpfung, dieses Universum, das ist vergangen. es kommen neue Himmel, neue Erde. Offenbarung 21, Vers 4. Das ist ein sehr glücklich machender, befreiender Ausblick, dass es eine Zukunft gibt ohne Leid. Allerdings, wer genau hinschaut, hier steht, er, der Jesus, wird jede Träne von ihren Augen abwischen. Im Himmel wird nicht mehr geweint. Wenn der Jesus da Tränen abwischt, dann heißt das, dass diejenigen, die im Himmel ankommen, bis zuletzt geweint haben. Bis an die Tore der Ewigkeit begleitet uns Leid, Trauer, Geschrei, Schmerz und Tod, wie das hier heißt. Aber wir haben einen Herrn, der die Auferstehung ist und das Leben, der mitgelitten hat, der das Leid kennt, der mitweint. So haben wir das als Resümee in Jakobus, wenn er über die Geschichte Hiob spricht, dass Gott barmherzig ist. Gott war bei Hiob in seinem Leid und hat mitgelitten. Das ist für uns vielleicht persönlich die größte Antwort, dass mein Herr mitleidet. Und damit möchte ich abschließen.
1: Sie hörten Alexander vom Stein in einem Vortragsmitschnitt von der Kreatikon-Konferenz mit dem Titel »Wo ist Gott in dieser Welt? Leidwesen«.

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1: Ich bin Silke Rech. Das wird der Tag. In Berlin zieht heute die Techno-Parade Wave the Planet durch den Tiergarten. Die Veranstalter rechnen mit rund 300.000 Menschen. Nach dem Anschlag beim Berliner CSD gelten diesmal besonders hohe Sicherheitsvorkehrungen. Rund 1.500 Polizistinnen und Polizisten sollen die Parade begleiten. Außerdem sind ein Hubschrauber und Drohnen im Einsatz. Die Veranstaltung beginnt mit einer Schweigeminute für die Opfer des Anschlags. Eine weitere Herausforderung ist die Hitze. In Berlin werden heute bis zu 36, 37 Grad erwartet. Entlang der Strecke gibt es deshalb kostenloses Trinkwasser und Plätze zum Abkühlen. Die Polizei will außerdem mit einem Wasserwerfer Sprühnebel erzeugen. Die Parade zieht über die Straße des 17. Juni zwischen Brandenburger Tor und Siegessäule. Dort kommt es den ganzen Tag über zu Verkehrseinschränkungen. In Polen wird heute eine riesige Marienstatue eingeweiht. Das mehr als 55 Meter hohe Bauwerk steht im Dorf Konotopi in Zentralpolen. Es gilt als größte Marienfigur Europas und überragt sogar die berühmte Christusstatue in Rio de Janeiro deutlich. Zur Einweihung ist für 12 Uhr ein Gottesdienst geplant. Finanziert und errichtet wurde das Monument von einem privaten Stifter. Dahinter steht ein 75-jähriger polnischer Unternehmer, der sein Vermögen vor allem in der Autozuliefererbranche gemacht hat. Solche riesigen religiösen Bauwerke gibt es in Polen bereits. In Swibodzin, nahe der deutschen Grenze, steht seit 2010 eine große Jesusfigur. Sie ist mit Krone 36 Meter hoch und wurde damals durch Spenden finanziert. Bei den Leichtathletik-Europameisterschaften in Birmingham hoffen die deutschen Athleten heute auf weitere Medaillen. Am Abend stehen unter anderem die Entscheidungen im Speerwurf und über 1500 Meter an. Auch die beiden deutschen 4x100-Meter-Staffeln wollen um die Medaillen mitlaufen. Dafür müssen sie sich am Vormittag zunächst für die Finals qualifizieren. Los geht der vorletzte Wettkampftag bereits um 8.30 Uhr mit den Gehwettbewerben in der Innenstadt von Birmingham. Am Mittag steht außerdem die Qualifikation im Weitsprung der Frauen auf dem Programm. Das Finale ist für morgen Abend geplant.
0: Deutschlandwetter.
1: In den kommenden Stunden im Nordwesten und Südwesten ein paar Wolkenfelder, sonst oftmals klar. Tiefstwerte 19 bis 10 Grad, in den Ballungsräumen im Südwesten und Westen um 21 Grad. Am Samstag scheint im Osten und Südosten lange die Sonne. Vom Südwesten bis in den Norden ziehen Wolken mit teils kräftigen Schauern und Gewittern auf. Die Höchstwerte im Nordwesten 22 bis 29 Grad, sonst 29 bis 38 Grad.
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0: 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Guten Morgen und herzlich willkommen. Es folgt ein Beitrag von Peter Bronslig.
1: Liebe Hörerinnen, lieber Hörer, heute begrüße ich Sie wieder herzlich zu einer neuen Folge unserer Serie Hörerfragen. Immer wieder einmal wird uns die Frage gestellt, wer oder was ist der Zeitgeist? Vielleicht ist Ihnen auch in letzter Zeit mal der Begriff Zeitgeist begegnet, vielleicht in einer Predigt oder auch im nichtchristlichen Bereich, in der Politik oder in der Tageszeitung. Viele sprechen ja heute vom Zeitgeist, aber nur wenige wissen, was es damit auf sich hat. Was ist denn dieser Zeitgeist? Wer steckt dahinter und was sind seine Ziele? Auch wenn wir in der Bibel den Begriff Zeitgeist so nicht vorfinden, spricht Gottes Wort doch klar und deutlich von diesem Phänomen. Ich lese dazu zunächst aus Epheser Kapitel 2, die Verse 1 und 2. Euch, die ihr tot wart durch Übertretungen und Sünden, in denen ihr einst gelebt habt nach dem Lauf dieser Welt, gemäß dem Fürsten, der in der Luft herrscht, dem Geist, der jetzt in den Söhnen des Ungehorsams wirkt. Der Begriff Lauf dieser Welt meint das jetzige Zeitalter, das von einem bestimmten Geist beherrscht wird, nämlich dem, der in den Söhnen des Ungehorsams wirkt. Ja, und das ist der Zeitgeist. Was ist denn nun damit gemeint? In diesem Begriff lassen sich alle typischen Denk- und Verhaltensmuster unserer Zeit zusammenfassen, alle Ansichten, Gesinnungen und Philosophien der von Gott abgefallenen Menschheit, die das Ziel haben, ohne Gott als ihren Herrn und Schöpfer das Leben zu erklären und zu meistern. In allen Lebensbereichen, auf allen Gebieten unserer Gesellschaft entdecken wir in reichem Maße die Machenschaften des antichristlichen Zeitgeistes. Sehr deutlich wird das zum Beispiel in Politik und Gesetzgebung. Immer mehr Gesetze werden an den Zeitgeist angepasst, das heißt, dass die christlichen Werte der Bibel in unserer Gesetzgebung immer mehr zurückgedrängt werden. Da erinnere ich nur an das Thema Abtreibung oder nicht-eheliche und unbiblische Lebensgemeinschaften, die Diskussion um Sterbehilfe und so weiter und so fort. Gott hat uns seine Gebote als ewige Ordnungen gegeben. Doch der Mensch hört nicht auf Gott, sondern folgt eben dem Zeitgeist und verändert Gesetze nach eigenem Gutdünken und merkt dabei gar nicht, dass er an dem Ast sägt, auf dem er sitzt. Wer dem Zeitgeist nämlich folgt, schneidet sich von Gott, der Quelle des Lebens, ab. Wer steckt nun hinter dem Zeitgeist? Auch hier gibt es eindeutige Antworten in der Bibel. 2. Korinther 4, Vers 4: Den Ungläubigen, denen der Gott dieser Weltzeit die Sinne verblendet hat, so dass ihnen das helle Licht des Evangeliums von der Herrlichkeit des Christus nicht aufleuchtet, welcher Gottes Ebenbild ist. Hier spricht die Bibel von dem, der den Zeitgeist in das Denken der Menschen hineinlanciert und sie blind macht für Gott und seine guten Anweisungen für unser Leben. Der Gott dieser Welt, der Gott dieses Zeitalters, der Gott des Zeitgeistes, das ist der Satan, der Teufel, der sich als Engel des Lichtes verstellt, der die Menschen verführt und sie fern von Gott und dem rettenden Evangelium von Jesus Christus hält. Gott sei Dank sind Teufel und Zeitgeist nicht die einzigen Mächte dieser Welt, die Einfluss auf uns Menschen nehmen. Die gute Nachricht ist die, dass Gott seinen Sohn Jesus Christus in diese Weltgeschichte hineingeschickt hat, um die Werke des Teufels zu zerstören. In 1. Korinther 2, Vers 12 steht: Wir aber haben nicht empfangen den Geist der Welt, sondern den Geist, der aus Gott ist. Wir, die wir an den Sohn Gottes Jesus Christus glauben, haben nicht den Zeitgeist empfangen, sondern den Geist Christi, den Heiligen Geist, den Geist Gottes. Jesus Christus hat ihn gesandt, um den Menschen die Augen zu öffnen, über die Machenschaften des Teufels und des Zeitgeistes, über die Sünde. Und vor allen Dingen auch darüber, was Gott aus Liebe zu uns Menschen getan hat, um uns aus dem Teufelskreis des Zeitgeistes zu befreien. Der Heilige Geist will uns auf Jesus Christus hinweisen und ein Verständnis dafür schenken, was am Kreuz von Golgatha geschehen ist. Dort hat sich der Sohn Gottes freiwillig anschlagen lassen, um für die Sünden aller Menschen zu bezahlen, um uns damit einen Weg aus der Finsternis und der ewigen Verlorenheit zu bahnen, damit wir hinkommen zu dem Licht, zu Gott, dem ewigen Leben in Gottes Herrlichkeit. Am Kreuz von Golgatha hat Jesus Christus über Sünde, Tod und Teufel gesiegt. Er ist gestorben und hat nach 3 Tagen das Grab als Lebendiger triumphal verlassen. Am Kreuz haben sich Gottes unendliche Liebe zu uns Menschen und sein gerechter Zorn über die Sünde getroffen. Der Herr Jesus, der freiwillig sein Leben gegeben hat, hat den Zorn Gottes und die Strafe, die wir sündige Menschen verdient haben, auf sich genommen. Gottes heilige Gerechtigkeit fordert nämlich den Tod des Sünders. Aber nicht wir, sondern der unschuldige Sohn Gottes ist an unserer Stelle gestorben. Und so heißt die frohe Botschaft für alle Menschen: Glaube an den Herrn Jesus und du wirst errettet werden. Apostelgeschichte 16, Vers 31. Sehen Sie, an diese wichtige und lebensrettende Wahrheit erinnert uns der Geist Gottes und will uns zum Retter Jesus Christus ziehen. Und der Zeitgeist, hinter dem der Teufel steckt, er will Jesus Christus und das Kreuz lächerlich machen. Die Bibel spricht in 1. Korinther 1, Vers 18 davon. Denn das Wort vom Kreuz ist eine Torheit denen, die verloren gehen, aber uns, die wir gerettet werden, ist es eine Gotteskraft. Der Zeitgeist sagt genau das Gegenteil von dem, was Gottes Geist in der Bibel sagt. Und wir sind aufgefordert, uns für die Botschaft des lebendigen Gottes zu entscheiden und uns von den verkehrten Lehren und Lügen des Zeitgeistes abzuwenden. Der Geist dieser Welt, der Zeitgeist, ist der Erfinder der Philosophie des Humanismus. Da steht nämlich der Mensch im Mittelpunkt. Es wird uns weisgemacht, dass wir gar nicht erlösungsbedürftig sind, dass Sünde nur eine Einbildung ist. Der Zeitgeist flüstert uns ein: Du Mensch, du bist von Grund auf gut, du hast Kraft und Macht, die Probleme dieser Welt allein zu lösen, du brauchst keinen Gott. Was für eine Lüge! Der Geist Gottes führt uns in die Bibel hinein und zeigt uns, dass alle Menschen durch und durch Sünder sind und keiner von sich aus gerecht ist. Alle brauchen Erlösung, alle brauchen Jesus Christus. Ohne ihn gibt es keine Zukunft und kein ewiges Leben, sondern nur ewige Trennung von Gott und die Hölle. Der Zeitgeist will verschleiern, dass Jesus Christus wiederkommt. Der Heilige Geist dagegen deckt durch den Apostel Petrus diese Machenschaft im 2. Petrus Kapitel 3 auf. Dabei sollt ihr vor allem das erkennen, dass am Ende der Tage Spötter kommen werden, die nach ihren eigenen Lüsten wandeln und sagen: Wo ist die Verheißung seiner Wiederkunft? Die Bibel bezeugt klar, dass Jesus Christus persönlich wiederkommen wird, um die Gläubigen in den Himmel zu holen und die Ungläubigen zu richten. Wir sind zur Wachsamkeit aufgerufen gegenüber den Machenschaften des Zeitgeistes. Bis hinein in manche christlichen Kreisen und Kirchen finden wir seine Spuren, finden wir Verwässerung und Verdrehung der biblischen Wahrheit. Immer weniger wird das klare biblische Wort vom Kreuz mit allen Konsequenzen gepredigt. Immer weniger hört man von Gericht und Sünde, dafür immer mehr von Botschaften, die gut und angenehm zu hören sind, aber die nicht wirklich helfen. Nicht umsonst ermutigt Paulus seinen geistlichen Sohn Timotheus in 2. Timotheus Kapitel 4, die Verse 2 bis 4. Predige das Wort, steh dazu, es sei zur Zeit oder zur Unzeit, weise zurecht, drohe, ermahne mit aller Geduld und Lehre. Denn es wird eine Zeit kommen, da sie die heilsame Lehre nicht ertragen werden, sondern nach ihren eigenen Gelüsten werden sie sich selbst Lehrer aufladen, nach denen ihnen die Ohren jucken, und werden die Ohren von der Wahrheit abwenden und sich den Fabeln zukehren. Das ist ein ernstes Wort für unser Zeitalter, ein Wort wider den Zeitgeist. Wem öffnen wir uns, dem Zeitgeist oder dem Heiligen Geist? Wir sind aufgerufen, eine Antwort darauf zu geben. Wenn wir den Herrn Jesus in unser Leben aufgenommen haben, dann hat der Heilige Geist in uns Wohnung genommen. Er möchte unser Denken und Handeln prägen. Er möchte uns die Gesinnung Jesu Christi geben. Er möchte, dass wir von Herzen und mit Freude in Gottes Wort lesen. Er möchte, dass an uns die Frucht des Heiligen Geistes sichtbar wird. Die Liebe, die Freude, Friede, Sanftmut, Geduld. Und er möchte uns Kraft geben, ein Leben nach den Geboten Gottes zu leben und Nein zu sagen zur Sünde, zur Irrlehre und zu anderen Angeboten des Zeitgeistes, Nein zur Lüge und Ja zur Ehrlichkeit, Nein zum Ehebruch und Ja zur Treue, Nein zum Diebstahl und Ja zur Nächstenliebe. Wir lesen in Römer, Brief Kapitel 12, Vers 2. Und passt euch nicht diesem Weltlauf an, sondern lasst euch in eurem Wesen verwandeln durch die Erneuerung eures Sinnes, damit ihr prüfen könnt, was der gute und wohlgefällige und vollkommene Wille Gottes ist. Wir sollen uns wieder ganz neu auf die Seite Jesu Christi und der Wahrheit der Bibel stellen und mutig die Tür verschlossen halten, wenn der Zeitgeist bei uns anklopft. Wir beten, Herr Jesus Christus, danke, dass du uns in dieser dunklen Welt nicht allein gelassen hast. Danke für deinen Heiligen Geist, der uns die Augen für dich und für dein Heil geöffnet hat. Hilf uns bitte dabei, dir treu nachzufolgen, bis du wiederkommst. Amen.

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1: Ich bin Silke Rech. In der Eifel kämpfen weiterhin hunderte Einsatzkräfte gegen den riesigen Waldbrand im Hürtgenwald. Mehrere hundert Hektar Land stehen dort in Flammen.
2: Der Ort Gai im Kreis Düren wurde evakuiert. Rund 2000 Menschen sind betroffen. In der Nacht haben auch zwei Bergpanzer der Bundeswehr Schneisen geschlagen, damit sich das Feuer nicht weiter in Richtung des Ortes ausbreitet. Bei den Löscharbeiten helfen außerdem Landwirte und bringen Wasser aus Talsperren zum Einsatzort. Der Brand gilt als der größte Waldbrand in der Geschichte Nordrhein-Westfalens. Noah Ulrich, Redaktion.
1: In der spanischen Exklave Ceuta in Nordafrika sind mehr Polizei und Militär im Einsatz. Die Behörden rechnen damit, dass an diesem Wochenende erneut viele Migranten versuchen könnten, über die Grenze in die EU zu gelangen. Entsprechende Aufrufe verbreiten sich in sozialen Netzwerken. Auch Marokko hat den Grenzschutz verstärkt. Ende Juli hatten zehntausende Menschen versucht, nach Ceuta zu gelangen. Mehr als 80 Menschen kamen dabei ums Leben. US-Präsident Trump hat angekündigt, die Straße von Hormuz zum Territorium der USA erklären zu wollen. Das solle geschehen, sobald der Iran besiegt sei. Weitere Einzelheiten zu seinen Plänen nannte Trump nicht. Die iranische Regierung wies die Ankündigung zurück und erklärte, die Schifffahrtsroute bleibe unter iranischer Kontrolle. Die Straße von Hormuz gehört zu den wichtigsten Handelswegen der Welt, vor allem für Öl und Gas. Vor der Küste Indonesiens hat es ein schweres Erdbeben gegeben. Das Beben vor der Insel Flores hatte eine Stärke von 7,7 und ereignete sich in rund 10 Kilometern Tiefe. Zwei Menschen kamen ums Leben, eine weitere Person wurde verletzt. Die Behörden hatten zunächst eine Tsunami-Warnung herausgegeben, sie aber später wieder aufgehoben. Die Deutsche Stiftung Patientenschutz fordert, Hitze künftig als offizielle Todesursache auf Totenscheinen anzugeben. Bislang wird die Zahl der Hitzetoten in Deutschland nur mit Hilfe statistischer Modelle geschätzt. Die Stiftung will außerdem erfassen, ob die Menschen etwa zu Hause, im Krankenhaus oder im Pflegeheim gestorben sind. Das Robert-Koch-Institut schätzt die Zahl der Hitzetoten in diesem Jahr bis Anfang August auf rund 12.500.
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1: Die aktuellen Temperaturen in Köln, Bonn 21 Grad, in Hamburg und Bremen 18, in Berlin 19, in Dresden 20, in Frankfurt am Main 21, in Stuttgart 19, in München 16, in Erfurt 20 und in Münster 19 Grad. Heute gibt es im Osten und Südosten viel Sonne, sonst ziehen teilweise kräftige Schauer und Gewitter auf. Dazu werden 22 bis heiße 38 Grad erreicht. Morgen bleibt es im Norden und in der Mitte meist trocken. Im Süden sind kräftige Gewitter möglich bei 20 bis 32 Grad.
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1: Samstag, 15. August. Lehre uns bedenken, dass wir sterben müssen, auf dass wir klug werden. Psalm 90, Vers 12. Besuch im Seniorenheim. Neulich besuchte ich eine liebe ältere Dame im Seniorenheim. Während wir durch den Garten spazierten, fiel mein Blick auf ein Gedicht Gerhard Terstegens, das mitten in einem Blumenbeet auf einem Schild prangte. Ein Tag, der sagt dem anderen, mein Leben sei ein Wandern zur großen Ewigkeit. O Ewigkeit, so schöne, mein Herz an dich gewöhne, mein Heim ist nicht von dieser Zeit. Für einen ganz kurzen Moment empfand ich es als makaber, dieses Gedicht in einem Seniorenheim zu finden. Als ich mir die Worte jedoch noch einmal durch den Kopf gehen ließ, gefiel mir das Gedicht immer besser und vor allen Dingen fand ich es sehr weise und treffend. Es ist ein Fakt, dass wir mit jedem erlebten Tag einen Tag näher an unserem Ende sind. Die Deutschen sind Meister im Verdrängen dieser Tatsache, wie es mir manchmal scheint. Und dennoch ist es wahr, dass jedes Leben auf der Erde hier einmal zu Ende geht. Auch Mose, der obigen Bibelvers schrieb, bittet Gott darum, ihn immer wieder daran zu erinnern, dass wir sterben müssen. Doch warum das? Ist Verdrängen nicht wirklich die bessere Option, um wenigstens ein paar Jahre Ruhe und Frieden zu haben? Nein, Mose schreibt das, auf dass wir klug werden. Viele Dinge, die einem so groß und wichtig erscheinen, sehen aus der Ewigkeitsperspektive betrachtet relativ klein und unbedeutend aus. Doch richtig ruhig kann ich über diese Entscheidung erst werden, wenn ich weiß, was danach kommt und wer auf mich wartet. Wie gut, dass Mose ein paar Verse vorher schreibt, ehe geboren waren die Berge und du die Erde und den Erdkreis erschaffen hattest, ja, von Ewigkeit zu Ewigkeit bist du Gott. Psalm 90, Vers 2. Gott, der Unveränderliche, möchte auch auf sie warten, um sie in der Ewigkeit zu empfangen. Die Frage zum Nachdenken. Möchten Sie bei Gott ankommen und bei ihm bleiben? Der Tipp fürs Leben. Nur der Glaube führt dorthin. Die tägliche Bibellese. 1. Thessalonicher 1, Verse 2 bis 10. Wir danken Gott alle Zeit für euch alle, indem wir euch erwähnen in unseren Gebeten und unablässig vor unserem Gott und Vater an euer Werk des Glaubens gedenken und die Bemühung der Liebe und das Ausharren in der Hoffnung auf unseren Herrn Jesus Christus. Und wir kennen, von Gott geliebte Brüder, eure Auserwählung, denn unser Evangelium erging an euch nicht im Wort allein, sondern auch in Kraft und im Heiligen Geist und in großer Gewissheit. Ihr wisst ja, als was für Leute wir um euretwillen unter euch auftraten. Und ihr seid unsere Nachahmer geworden und die des Herrn, indem ihr das Wort in viel Bedrängnis mit Freude des Heiligen Geistes aufgenommen habt, so dass ihr allen Gläubigen in Mazedonien und in Achaia zu Vorbildern geworden seid. Denn von euch aus ist das Wort des Herrn erschollen, nicht allein in Mazedonien und in Achaia, sondern an jeden Ort ist euer Glaube an Gott hinausgedrungen, so dass wir nicht nötig haben, etwas zu sagen. Denn sie selbst erzählen von uns, welchen Eingang wir bei euch hatten und wie ihr euch von den Götzen zu Gott bekehrt habt, dem lebendigen und wahren Gott zu dienen und seinen Sohn aus den Himmeln zu erwarten, den er aus den Toten auferweckt hat, Jesus, der uns rettet von dem kommenden Zorn.

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1: Willkommen zu Start in den Tag, ein Podcast von Rigatio. Einen schönen guten Morgen, liebe Zuhörer. Wenn du schon gefrühstückt hast und frisches Brot auf dem Tisch hattest, dann bist du schon voll im Thema vom heutigen Podcast drin. Da lag neben Elias Kopf ein Brotfladen, auf heißen Stein gebacken, 1. Könige 19,6. Ich finde es so köstlich, dass der Engel die Speise direkt neben Elias Kopf legt, griffbereit, frisch, unwiderstehlich. Seine Todeswünsche sind durch den Schlaf so weit abgeschwächt, dass er offensichtlich bereit ist, Nahrung zu sich zu nehmen. Dem Bibelkenner fällt auf Anhieb eine Flut von Anklängen an weitere biblischen Episoden ein, in denen es auch um Brot geht. Brot, das in Scheunen gesammelt wird, bei Josef in Ägypten. Brot, Manna genannt, Nahrung für das Volk Gottes in der Wüste. Das Getreide, das die Moabiterin Ruth auf den Feldern Bethlehems einsammelt, um sich und ihre Schwiegermutter zu versorgen. Das Brot, das hunderte von Jahren später in der Hand des Messias auf dem Berg vermehrt wird. Das Brot, das beim Passafest gebrochen wird, das Teilen des Brotes als zentrales Symbol des christlichen Miteinanders. Das Reich Gottes wurde schon immer in erster Linie um den Gemeinschaftstisch herum gepflegt, nicht in beziehungskalten Gottesdiensten, in denen man vom Nächsten nur den Hinterkopf auf der Kirchenbank vor sich sieht. Jesus hielt sich so viel an gedeckten Tischen auf, dass er als Schlemmer und Säufer verunglimpft wurde. Brot, die Grundnahrung, ohne die ein Mensch nicht leben kann, die in der biblischen Symbolik auch für die Nahrung der Seele steht, für die Versorgung, die nur Gott selber geben kann. Trost, wenn Herzen ängstlich werden. Vertrauen, wenn die Zeiten unsicher werden. Hoffnung, wenn es äußerlich gesehen keinen Grund gibt zu hoffen. Der Mensch lebt nicht von Brot allein, sondern von allem, das aus dem Mund des Herrn hervorgeht, erinnert Mose das Volk Israel, als er vor seinem Tod den Auszug aus Ägypten und die damit verbundenen Zeichen und Wunder nacherzählt in 5. Mose 8,2. Diesen Vers aus dem Alten Testament greift einer auf, der, anders als Elia, kein Fladenbrot neben seinem Kopf vorfindet, als er viele hunderte von Jahren später in einem ähnlichen Zustand, ausgebrannt und erschöpft, auf dem Wüstensand liegt. Ich rede natürlich von Jesus. Anspielungen auf den Messias finden wir überall im Alten Testament, auch in dieser Geschichte, wie wir auch später sehen werden. Als er aufgefordert wird, Stein in Brot zu verwandeln, sagt Jesus ein klares Nein, danke. Denn er weiß, das Brot, das die Seele sättigt, muss von Gott selber dargereicht werden. Er, Jesus, ist bereit, um unseretwillen zu leiden, zu hungern, zu verzichten, um auch zu dir heute voller Zuversicht sagen zu können, schmecke und sehe, dass der Herr gut ist. Psalm 34, 8. Im Beten und im Bibellesen dürfen auch wir uns nach diesem Brot ausstrecken. Und Gott bitten, uns wirklich schmecken und sehen zu lassen, dass er gut ist. Genau das wünsche ich dir an diesem heutigen Tag. Bis morgen.

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1: Ich bin Silke Rech. In der Eifel kämpfen weiterhin hunderte Einsatzkräfte gegen den riesigen Waldbrand im Hürtgenwald. Mehrere hundert Hektar Land stehen dort in Flammen.
2: Der Ort Gai im Kreis Düren wurde evakuiert. Rund 2000 Menschen sind betroffen. In der Nacht haben auch zwei Bergpanzer der Bundeswehr Schneisen geschlagen, damit sich das Feuer nicht weiter in Richtung des Ortes ausbreitet. Bei den Löscharbeiten helfen außerdem Landwirte und bringen Wasser aus Talsperren zum Einsatzort. Der Brand gilt als der größte Waldbrand in der Geschichte Nordrhein-Westfalens. Noah Ulrich, Redaktion.
1: In der spanischen Exklave Ceuta in Nordafrika sind mehr Polizei und Militär im Einsatz. Die Behörden rechnen damit, dass an diesem Wochenende erneut viele Migranten versuchen könnten, über die Grenze in die EU zu gelangen. Entsprechende Aufrufe verbreiten sich in sozialen Netzwerken. Auch Marokko hat den Grenzschutz verstärkt. Ende Juli hatten zehntausende Menschen versucht, nach Ceuta zu gelangen. Mehr als 80 Menschen kamen dabei ums Leben. US-Präsident Trump hat angekündigt, die Straße von Hormuz zum Territorium der USA erklären zu wollen. Das solle geschehen, sobald der Iran besiegt sei. Weitere Einzelheiten zu seinen Plänen nannte Trump nicht. Die iranische Regierung wies die Ankündigung zurück und erklärte, die Schifffahrtsroute bleibe unter iranischer Kontrolle. Die Straße von Hormuz gehört zu den wichtigsten Handelswegen der Welt, vor allem für Öl und Gas. Vor der Küste Indonesiens hat es ein schweres Erdbeben gegeben. Das Beben vor der Insel Flores hatte eine Stärke von 7,7 und ereignete sich in rund 10 Kilometern Tiefe. Zwei Menschen kamen ums Leben, eine weitere Person wurde verletzt. Die Behörden hatten zunächst eine Tsunami-Warnung herausgegeben, sie aber später wieder aufgehoben. Die Deutsche Stiftung Patientenschutz fordert, Hitze künftig als offizielle Todesursache auf Totenscheinen anzugeben. Bislang wird die Zahl der Hitzetoten in Deutschland nur mit Hilfe statistischer Modelle geschätzt. Die Stiftung will außerdem erfassen, ob die Menschen etwa zu Hause, im Krankenhaus oder im Pflegeheim gestorben sind. Das Robert-Koch-Institut schätzt die Zahl der Hitzetoten in diesem Jahr bis Anfang August auf rund 12.500.
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1: Die aktuellen Temperaturen in Köln, Bonn 21 Grad, in Hamburg und Bremen 18, in Berlin 19, in Dresden 20, in Frankfurt am Main 21, in Stuttgart 19, in München 16, in Erfurt 20 und in Münster 19 Grad. Heute gibt es im Osten und Südosten viel Sonne, sonst ziehen teilweise kräftige Schauer und Gewitter auf. Dazu werden 22 bis heiße 38 Grad erreicht. Morgen bleibt es im Norden und in der Mitte meist trocken. Im Süden sind kräftige Gewitter möglich bei 20 bis 32 Grad.
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0: 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Guten Morgen und herzlich willkommen. Es folgt ein Beitrag von Peter Bronslig.
1: Liebe Hörerinnen, lieber Hörer, heute begrüße ich Sie wieder herzlich zu einer neuen Folge unserer Serie Hörerfragen. Immer wieder einmal wird uns die Frage gestellt, wer oder was ist der Zeitgeist? Vielleicht ist Ihnen auch in letzter Zeit mal der Begriff Zeitgeist begegnet, vielleicht in einer Predigt oder auch im nichtchristlichen Bereich, in der Politik oder in der Tageszeitung. Viele sprechen ja heute vom Zeitgeist, aber nur wenige wissen, was es damit auf sich hat. Was ist denn dieser Zeitgeist? Wer steckt dahinter und was sind seine Ziele? Auch wenn wir in der Bibel den Begriff Zeitgeist so nicht vorfinden, spricht Gottes Wort doch klar und deutlich von diesem Phänomen. Ich lese dazu zunächst aus Epheser Kapitel 2, die Verse 1 und 2. Euch, die ihr tot wart durch Übertretungen und Sünden, in denen ihr einst gelebt habt nach dem Lauf dieser Welt, gemäß dem Fürsten, der in der Luft herrscht, dem Geist, der jetzt in den Söhnen des Ungehorsams wirkt. Der Begriff Lauf dieser Welt meint das jetzige Zeitalter, das von einem bestimmten Geist beherrscht wird, nämlich dem, der in den Söhnen des Ungehorsams wirkt. Ja, und das ist der Zeitgeist. Was ist denn nun damit gemeint? In diesem Begriff lassen sich alle typischen Denk- und Verhaltensmuster unserer Zeit zusammenfassen, alle Ansichten, Gesinnungen und Philosophien der von Gott abgefallenen Menschheit, die das Ziel haben, ohne Gott als ihren Herrn und Schöpfer das Leben zu erklären und zu meistern. In allen Lebensbereichen, auf allen Gebieten unserer Gesellschaft entdecken wir in reichem Maße die Machenschaften des antichristlichen Zeitgeistes. Sehr deutlich wird das zum Beispiel in Politik und Gesetzgebung. Immer mehr Gesetze werden an den Zeitgeist angepasst, das heißt, dass die christlichen Werte der Bibel in unserer Gesetzgebung immer mehr zurückgedrängt werden. Da erinnere ich nur an das Thema Abtreibung oder nicht-eheliche und unbiblische Lebensgemeinschaften, die Diskussion um Sterbehilfe und so weiter und so fort. Gott hat uns seine Gebote als ewige Ordnungen gegeben. Doch der Mensch hört nicht auf Gott, sondern folgt eben dem Zeitgeist und verändert Gesetze nach eigenem Gutdünken und merkt dabei gar nicht, dass er an dem Ast sägt, auf dem er sitzt. Wer dem Zeitgeist nämlich folgt, schneidet sich von Gott, der Quelle des Lebens, ab. Wer steckt nun hinter dem Zeitgeist? Auch hier gibt es eindeutige Antworten in der Bibel. 2. Korinther 4, Vers 4: Den Ungläubigen, denen der Gott dieser Weltzeit die Sinne verblendet hat, so dass ihnen das helle Licht des Evangeliums von der Herrlichkeit des Christus nicht aufleuchtet, welcher Gottes Ebenbild ist. Hier spricht die Bibel von dem, der den Zeitgeist in das Denken der Menschen hineinlanciert und sie blind macht für Gott und seine guten Anweisungen für unser Leben. Der Gott dieser Welt, der Gott dieses Zeitalters, der Gott des Zeitgeistes, das ist der Satan, der Teufel, der sich als Engel des Lichtes verstellt, der die Menschen verführt und sie fern von Gott und dem rettenden Evangelium von Jesus Christus hält. Gott sei Dank sind Teufel und Zeitgeist nicht die einzigen Mächte dieser Welt, die Einfluss auf uns Menschen nehmen. Die gute Nachricht ist die, dass Gott seinen Sohn Jesus Christus in diese Weltgeschichte hineingeschickt hat, um die Werke des Teufels zu zerstören. In 1. Korinther 2, Vers 12 steht: Wir aber haben nicht empfangen den Geist der Welt, sondern den Geist, der aus Gott ist. Wir, die wir an den Sohn Gottes Jesus Christus glauben, haben nicht den Zeitgeist empfangen, sondern den Geist Christi, den Heiligen Geist, den Geist Gottes. Jesus Christus hat ihn gesandt, um den Menschen die Augen zu öffnen, über die Machenschaften des Teufels und des Zeitgeistes, über die Sünde. Und vor allen Dingen auch darüber, was Gott aus Liebe zu uns Menschen getan hat, um uns aus dem Teufelskreis des Zeitgeistes zu befreien. Der Heilige Geist will uns auf Jesus Christus hinweisen und ein Verständnis dafür schenken, was am Kreuz von Golgatha geschehen ist. Dort hat sich der Sohn Gottes freiwillig anschlagen lassen, um für die Sünden aller Menschen zu bezahlen, um uns damit einen Weg aus der Finsternis und der ewigen Verlorenheit zu bahnen, damit wir hinkommen zu dem Licht, zu Gott, dem ewigen Leben in Gottes Herrlichkeit. Am Kreuz von Golgatha hat Jesus Christus über Sünde, Tod und Teufel gesiegt. Er ist gestorben und hat nach 3 Tagen das Grab als Lebendiger triumphal verlassen. Am Kreuz haben sich Gottes unendliche Liebe zu uns Menschen und sein gerechter Zorn über die Sünde getroffen. Der Herr Jesus, der freiwillig sein Leben gegeben hat, hat den Zorn Gottes und die Strafe, die wir sündige Menschen verdient haben, auf sich genommen. Gottes heilige Gerechtigkeit fordert nämlich den Tod des Sünders. Aber nicht wir, sondern der unschuldige Sohn Gottes ist an unserer Stelle gestorben. Und so heißt die frohe Botschaft für alle Menschen: Glaube an den Herrn Jesus und du wirst errettet werden. Apostelgeschichte 16, Vers 31. Sehen Sie, an diese wichtige und lebensrettende Wahrheit erinnert uns der Geist Gottes und will uns zum Retter Jesus Christus ziehen. Und der Zeitgeist, hinter dem der Teufel steckt, er will Jesus Christus und das Kreuz lächerlich machen. Die Bibel spricht in 1. Korinther 1, Vers 18 davon. Denn das Wort vom Kreuz ist eine Torheit denen, die verloren gehen, aber uns, die wir gerettet werden, ist es eine Gotteskraft. Der Zeitgeist sagt genau das Gegenteil von dem, was Gottes Geist in der Bibel sagt. Und wir sind aufgefordert, uns für die Botschaft des lebendigen Gottes zu entscheiden und uns von den verkehrten Lehren und Lügen des Zeitgeistes abzuwenden. Der Geist dieser Welt, der Zeitgeist, ist der Erfinder der Philosophie des Humanismus. Da steht nämlich der Mensch im Mittelpunkt. Es wird uns weisgemacht, dass wir gar nicht erlösungsbedürftig sind, dass Sünde nur eine Einbildung ist. Der Zeitgeist flüstert uns ein: Du Mensch, du bist von Grund auf gut, du hast Kraft und Macht, die Probleme dieser Welt allein zu lösen, du brauchst keinen Gott. Was für eine Lüge! Der Geist Gottes führt uns in die Bibel hinein und zeigt uns, dass alle Menschen durch und durch Sünder sind und keiner von sich aus gerecht ist. Alle brauchen Erlösung, alle brauchen Jesus Christus. Ohne ihn gibt es keine Zukunft und kein ewiges Leben, sondern nur ewige Trennung von Gott und die Hölle. Der Zeitgeist will verschleiern, dass Jesus Christus wiederkommt. Der Heilige Geist dagegen deckt durch den Apostel Petrus diese Machenschaft im 2. Petrus Kapitel 3 auf. Dabei sollt ihr vor allem das erkennen, dass am Ende der Tage Spötter kommen werden, die nach ihren eigenen Lüsten wandeln und sagen: Wo ist die Verheißung seiner Wiederkunft? Die Bibel bezeugt klar, dass Jesus Christus persönlich wiederkommen wird, um die Gläubigen in den Himmel zu holen und die Ungläubigen zu richten. Wir sind zur Wachsamkeit aufgerufen gegenüber den Machenschaften des Zeitgeistes. Bis hinein in manche christlichen Kreisen und Kirchen finden wir seine Spuren, finden wir Verwässerung und Verdrehung der biblischen Wahrheit. Immer weniger wird das klare biblische Wort vom Kreuz mit allen Konsequenzen gepredigt. Immer weniger hört man von Gericht und Sünde, dafür immer mehr von Botschaften, die gut und angenehm zu hören sind, aber die nicht wirklich helfen. Nicht umsonst ermutigt Paulus seinen geistlichen Sohn Timotheus in 2. Timotheus Kapitel 4, die Verse 2 bis 4. Predige das Wort. Steh dazu, es sei zur Zeit oder zur Unzeit, weise zurecht, drohe, ermahne mit aller Geduld und Lehre. Denn es wird eine Zeit kommen, da sie die heilsame Lehre nicht ertragen werden, sondern nach ihren eigenen Gelüsten werden sie sich selbst Lehrer aufladen, nach denen ihnen die Ohren jucken, und werden die Ohren von der Wahrheit abwenden und sich den Fabeln zukehren. Das ist ein ernstes Wort für unser Zeitalter, ein Wort wider den Zeitgeist. Wem öffnen wir uns, dem Zeitgeist oder dem Heiligen Geist? Wir sind aufgerufen, eine Antwort darauf zu geben. Wenn wir den Herrn Jesus in unser Leben aufgenommen haben, dann hat der Heilige Geist in uns Wohnung genommen. Er möchte unser Denken und Handeln prägen. Er möchte uns die Gesinnung Jesu Christi geben. Er möchte, dass wir von Herzen und mit Freude in Gottes Wort lesen. Er möchte, dass an uns die Frucht des Heiligen Geistes sichtbar wird. Die Liebe, die Freude, Friede, Sanftmut, Geduld. Und er möchte uns Kraft geben, ein Leben nach den Geboten Gottes zu leben und Nein zu sagen zur Sünde, zur Irrlehre und zu anderen Angeboten des Zeitgeistes, Nein zur Lüge und Ja zur Ehrlichkeit, Nein zum Ehebruch und Ja zur Treue, Nein zum Diebstahl und Ja zur Nächstenliebe. Wir lesen in Römer Brief Kapitel 12, Vers 2. Und passt euch nicht diesem Weltlauf an, sondern lasst euch in eurem Wesen verwandeln durch die Erneuerung eures Sinnes, damit ihr prüfen könnt, was der gute und wohlgefällige und vollkommene Wille Gottes ist. Wir sollen uns wieder ganz neu auf die Seite Jesu Christi und der Wahrheit der Bibel stellen und mutig die Tür verschlossen halten, wenn der Zeitgeist bei uns anklopft. Wir beten, Herr Jesus Christus, danke, dass du uns in dieser dunklen Welt nicht allein gelassen hast. Danke für deinen Heiligen Geist, der uns die Augen für dich und für dein Heil geöffnet hat. Hilf uns bitte dabei, dir treu nachzufolgen, bis du wiederkommst. Amen.

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1: Ich bin Silke Reich. In der Eifel kämpfen die Einsatzkräfte weiter gegen den größten Waldbrand in der Geschichte Nordrhein-Westfalens. Die Flammen sind inzwischen bis auf 100 Meter an den Ort Gai im Kreis Düren herangekommen.
2: Die gute Nachricht: In der Nacht hat sich die Brandfläche nicht weiter vergrößert. Rund 2000 Menschen mussten Gai verlassen und können vorerst nicht in ihre Häuser zurückkehren. Die Zahl der Helfer wurde inzwischen deutlich erhöht. Rund 1400 Einsatzkräfte sind vor Ort. Weitere Feuerwehren sind auf dem Weg in das Brandgebiet. Wegen des drehenden Windes musste die Feuerwehr in der Nacht ihre Einsatzzentrale verlegen. Die Löscharbeiten werden voraussichtlich mindestens bis Montag dauern. Timo Wiesner, Redaktion.
1: Im Jemen sind bei neuen schweren Kämpfen zwischen Regierungstruppen und der Houthi-Miliz mindestens 4 Menschen getötet worden. Die Houthi griffen erneut die Hafenstadt Mokka mit Raketen an. Die Armee startete daraufhin eine größere Offensive gegen die Rebellen an der Westküste. Der Konflikt im Jemen hatte sich zuletzt wieder deutlich verschärft. In Venezuela sollen weitere 131 politische Gefangene freigelassen werden. Die Regierung kündigte allerdings an, dass für die Betroffenen andere Einschränkungen gelten könnten, etwa Hausarrest. Die Freilassungen sind ein erstes Ergebnis der aktuellen Gespräche zwischen Regierung und Opposition. Nach Angaben einer Menschenrechtsorganisation sitzen weiterhin mehrere hundert politische Gefangene in Haft. Nach dem millionenschweren Einbruch in eine Sparkasse in Gelsenkirchen klagen immer mehr Kunden auf vollständigen Schadenersatz. Inzwischen liegen der Bank 18 Klagen vor. Die Betroffenen werfen der Sparkasse Sicherheitsmängel vor und wollen den kompletten Wert ihrer gestohlenen Schließfachinhalte ersetzt bekommen. Bei dem Einbruch Ende vergangenen Jahres waren mehr als 3000 Schließfächer aufgebrochen worden. Der Schaden wird auf mehrere Millionen Euro geschätzt. Die Sparkasse weist die Vorwürfe zurück. Ein Erdbeben hat in der Nacht den Süden Spaniens erschüttert. Das Beben in der Nähe der Stadt Granada hatte eine Stärke von etwa 5 und ereignete sich in rund 10 Kilometern Tiefe. Die Behörden haben einen Notfallplan aktiviert. In der Region kam es zu Steinschlägen und Schäden an einigen Gebäuden. Über Verletzte ist bislang nichts bekannt.
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1: Die aktuellen Temperaturen: in Köln, Bonn 26 Grad, in Hamburg 22, in Bremen 21, in Berlin 26, in Dresden und Frankfurt am Main 28, in Stuttgart 27, in München 24, in Erfurt 27 und in Münster 23 Grad. Heute gibt es im Osten und Südosten viel Sonne, sonst ziehen teilweise kräftige Schauer und Gewitter auf. Dazu werden 22 bis heiße 38 Grad erreicht. Morgen bleibt es im Norden und in der Mitte meist trocken. Im Süden sind kräftige Gewitter möglich bei 20 bis 32 Grad.
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heißt ja, ich streck mich aus. Also wollen wir uns mal ausstrecken, oder? Und zwar nicht auf der Liegewiese, sondern nach oben die Hände. Jawohl! Hoch die Hände! Zum Himmel! Als ob wir Erdbeeren... Ach so, Quatsch! Ich meine natürlich Äpfel! Pflücken! Vom Baum! Jawohl! Und jetzt gehen wir runter, machen uns ganz krumm und stampfen dabei.

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Es geht um Ruth aus dem Alten Testament.

0: Ruth.
1: Zur Zeit der Richter herrschte einmal eine schlimme Hungersnot in Kanaan. Da verkaufte ein Mann in Bethlehem Haus und Hof und zog mit seiner Frau und seinen Söhnen nach Moab, um dort zu wohnen, bis die Not vorüber war, denn in Moab gab es Brot. Elimelech hieß dieser Mann, seine Frau hieß Noomi, die Söhne aber Machlon und Kilion. Sie wohnten als Flüchtlinge in Moab unter dem fremden Heidenvolk. Dem Hunger waren sie entflohen, dem Tod aber konnten sie nicht entfliehen. Der fand sie auch in Moab. Elimelech wurde krank und starb und wurde in Moab begraben. Das war ein bitterer Verlust für Noomi. Nun war sie mit ihren beiden Söhnen allein in dem fremden Land. Nicht lange darauf heirateten Machlon und Kilion junge Frauen aus Moab. Die eine hieß Ruth, die andere Orpa. Nach 10 Jahren aber starben auch Machlon und Kilion und wurden neben ihrem Vater begraben. Noomi blieb ganz allein zurück und wurde vor Kummer alt und grau. Alles hatte sie in diesem Land verloren. Mit jedem Tag wuchsen ihr Heimweh und die Sehnsucht nach ihrem Volk, nach dem Land, wo sie früher so glücklich gewesen war. Eine Zeit lang wohnte sie noch bei ihren Schwiegertöchtern, die genauso vereinsamt waren wie sie. Als sie aber hörte, dass Gott sein Volk befreit hatte und die Hungersnot vorüber war, hielt sie nichts länger mehr in Moab zurück. Sie machte sich auf die Reise nach Bethlehem. Dort war ihre Heimat, dort wollte sie begraben werden. Ruth und Orpa begleiteten sie noch ein Stück, denn sie liebten Noomi sehr. Sie war ihren Schwiegertöchtern eine liebe, gute Mutter gewesen. Stumm und traurig gingen sie nebeneinander her. Sie hatten alle drei so viel verloren und jetzt würden sie sich trennen müssen für immer. Noomi blieb stehen. Nun hieß es Abschied nehmen. Weinend lagen sie sich in den Armen.
2: Geht nur zurück zu eurem Volk und zu euren Familien,
1: sagte Noomi.
2: Dort gehört ihr hin. Dort könnt ihr wieder heiraten und glücklich werden. Und der Herr segne euch. Ihr seid immer gut und liebevoll gewesen zu den Verstorbenen und zu mir.
1: Orpa küsste ihre Schwiegermutter und machte sich traurig auf den Heimweg. Ruth aber konnte sich nicht von Noomi trennen und hielt sie weinend fest. Diese gute alte Frau war ihr mehr gewesen als eine Mutter. Sie hatte sie zu Gott geführt. Und Ruth liebte nun auch Noomis Gott. Sie wollte nicht mehr in Moab bleiben, wo man den Götzen diente. Doch Noomi sagte,
2: Deine Schwägerin ist schon zurückgekehrt zu ihrem Volk und zu ihren Göttern. Geh doch auch.
1: Darauf antwortete Ruth,
3: Nein, Mutter, ich lasse dich nicht allein.
1: Und schluchzend fuhr sie fort,
3: Wo du hingehst, da will auch ich hingehen. Wo du bleibst, da bleibe auch ich. Dein Volk ist mein Volk. Und dein Gott ist mein Gott. Nur der Tod kann mich und dich scheiden.
1: Noomi sah genau, dass Ruth fest entschlossen war. Da versuchte sie nicht mehr, sie zu überreden. So kamen sie nach einer langen Reise in Bethlehem an. Als junge, glückliche Frau war Noomi einmal von hier ausgezogen. Alt und gebeugt kehrte sie zurück. Das ganze Dorf war in Aufregung.
4: Ist das Noomi?
1: Fragten die Frauen gerührt. Sie erwiderte trüb,
2: Nennt mich nicht Noomi, die Liebliche, nennt mich vielmehr Mara, die Bittere. Denn der Allmächtige hat mir viel, viel Leid gesandt.
1: Ruth streichelte ihre alte, runzlige Hand. Das war ein Trost in dieser Bitternis. Die Ernte hatte gerade begonnen. Reif und schwer wartete das Korn auf die Erntearbeiter. Überall gingen sie ans Werk. Noomi und Ruth hatten kein Korn. Ihr Land war damals verkauft worden. Sie waren arm. Ruth sagte,
3: Mutter, lass mich aufs Feld gehen und Ehren lesen.
1: Und Naomi erwiderte,
2: geh nur, meine Tochter.
1: Damals gab es die schöne Sitte, dass die Armen die Ehren auflesen durften, die beim Mähen liegen geblieben waren. So brauchte niemand Hunger zu leiden. Ruth kam auf das Feld eines reichen Mannes und sammelte dort den ganzen Morgen Ehren. Nach einer Weile kam der Mann auch aufs Feld, um nach dem Rechten zu sehen. Er hieß Boas und war noch verwandt mit Elimelech, Naomis verstorbenem Mann. Er war ein gütiger und freundlicher Mensch. Und die Knechte arbeiteten gern bei ihm.
0: Der Herr sei mit euch.
5: Der Herr segne dich,
1: antworteten die Arbeiter. Da sah Boas die junge, fremde Frau, die eifrig auf dem Feld arbeitete.
0: Zu wem gehört diese Frau da?
1: Fragte er. Und der älteste Knecht, der die Aufsicht führte, sagte,
6: das ist eine junge Frau aus Moab. Sie ist mit Naomi gekommen. Sie fragte, ob sie hier Ehren auflesen dürfe. Seit heute früh ist sie hier und hat sich keine Pause gegönnt.
1: Boas hatte schon von Ruth gehört. Er ging auf sie zu und sagte,
0: hör zu, suche nur ruhig weiter auf meinen Feldern während der ganzen Erntezeit. Meine Knechte werden es dir nicht verbieten und sie sollen dir auch zu trinken geben, wenn du Durst hast. Und geh auch nicht auf einen anderen Acker.
1: Ruth verneigte sich tief und fragte,
3: warum bist du eigentlich so gut zu einer Fremden?
0: Ich habe gehört, wie lieb und treu du bist,
1: sagte Boas,
0: und dass du bei unserem Gott und unserem Volk Zuflucht suchst.
1: Ruth war froh und dankbar und machte sich wieder eifrig ans Suchen. Zur Essenszeit wies Boas ihr einen schattigen Platz bei seinen Knechten und Mägden an. Sie durfte Brot essen, so viel sie nur wollte, und sie behielt auch noch etwas übrig für Naomi. Und sie durfte von dem Wein trinken, der so gut den Durst löschte. Als sie sich wieder an die Arbeit begab, sagte Boas zu den Knechten,
0: lasst sie auch zwischen den Gaben auflesen und lasst auch etwas aus den Gaben fallen.
1: So sorgte er für Ruth. Und als es Abend wurde und Ruth ihre Ehren gedroschen hatte, da kam sie mit einem ganzen Sack voll Korn zu Naomi heim. Die alte Frau war froh und erstaunt. Sie fragte,
2: wo warst du denn, mein Kind?
1: Und als Ruth alles erzählt hatte, da faltete sie dankbar die Hände und bat den Herrn, diesen guten Boas zu segnen. Während der ganzen Ernte blieb Ruth auf den Feldern des Boas. Nun konnte der Winter kommen, sie hatten Korn genug. In dem gleichen Jahr geschah noch etwas Schönes. Der reiche Boas nahm die arme Ruth zur Frau und kaufte auch Land zurück für Naomi. Jetzt kannte sie keine Sorgen mehr, und als Ruth und Boas einen Jungen bekamen, vergaß Naomi all ihren Kummer. Sie nahm den Kleinen auf den Schoß, und alle Frauen aus der Nachbarschaft kamen und sahen ihn sich an. Jetzt wollte sie auch nicht mehr Mara heißen, jetzt war das Leben nicht mehr bitter für sie. Den Jungen nannten sie Obed. Er wurde später der Großvater des Königs David.

Hallo und herzlich willkommen hier beim Kinderradio von Radio HBR mit einem Hörspiel aus der Serie Radio Doppeldecker. Viel Spaß beim Zuhören.

0: Hallo, herzlich willkommen bei Radio Doppeldecker. Schön, dass du wieder reinhörst. Es geht gleich los mit einem spannenden Hörspiel.
1: Na, die können was erleben.
2: Einen Unbekannten einfach so, ohne uns zu fragen, mit ins Baumhaus nehmen. Wenn ich mir überlege, was die für einen Aufstand gemacht haben, als wir damals Audin die Bude zeigen wollten.
1: Eben.
2: Kennst du den Typen?
1: Nein, Matze fragte nur, ob wir noch Sonnenblumenkerne zu Hause hätten. Für einen Bekannten.
2: Sonnenblumenkerne?
1: Er ist wohl ein Freund von Matzes Cousin.
2: Matzes Cousin? Aber der ist doch schon erwachsen.
1: Da sind wir.
0: Schnell klettern die Mädchen die wackelige Strickleiter zur Baumbude hinauf. Hier oben im dichten Blätterwerk der alten Eiche erklimmen sie noch ein paar mächtige Äste und schlagen dann polternd und ohne anzuklopfen die Bodenluke des Baumhauses auf.
1: So, meine Herren, jetzt bin ich aber mal gespannt.
2: Warum um alles in der Welt dürft ihr euren Freund einfach so mitbringen? Und warum ist die Strickleiter immer noch...
3: Guten Morgen, guten Morgen.
1: Hallo. Ein Papagei in einem Käfig.
4: Darf ich vorstellen? Arthur, der Papagei von meinem Cousin aus Paris.
1: Aus Paris? Ein Papagei?
4: Ja, von meinem Cousin Julien. Der ist Biologe und muss für ein halbes Jahr nach Australien. Und er konnte Arthur nicht mitnehmen. Deswegen hat er ihn mir vor 3 Tagen zum Aufpassen hier gelassen.
2: Julia, dein Cousin, der in Paris wohnt?
4: Ja, in der Rue der Guerre. Ich kenne die Adresse auswendig, weil ich Weihnachten immer ein Paket an Julien schreiben musste.
5: Guck mal, was Matze Arthur in den letzten Tagen beigebracht hat.
2: Jetzt bin ich aber mal gespannt.
4: Arthur, sag guten Morgen.
3: Guten Morgen.
2: Haha, wie cool ist das denn?
4: Arthur, sag, ich bin hier, du bist da.
3: Ich bin hier, du bist da.
2: Wow.
4: Oh, cool. Arthur, sag, du hast doofe Ohren.
3: Du hast doofe Ohren.
2: Cool.
6: Aber das Beste kommt jetzt.
4: Arthur, sag, ich liebe dich.
3: Ich liebe dich.
1: Oh, wie süß.
3: Ich liebe dich. Ich liebe dich.
2: Ja, Süßer, wir lieben dich auch.
6: Telefon, Alex.
5: Das ist Pitt. Hallo, Pitt, alles klar bei dir?
7: Alexander, was für ein Glück, dass du dran gehst. Ihr müsst mir helfen.
0: Aufmerksam hört Alexander Pitt zu. Pitt, Doppeldecker-Pilot und Freund der Roten Milane, braucht ihre Hilfe.
5: Mach dir keine Sorgen, Pitt. Wir kümmern uns darum. Bis später.
1: Was ist denn los?
5: Pitt erwartet wichtigen Besuch am Schanzer Kopf. Irgendeine neue wichtige Kundin. Der Flughafen in Stolzach ist vor 1 Stunde gesperrt worden und er hat überhaupt keine Ahnung, wann er starten kann. Jedenfalls ist er nicht pünktlich zum Termin mit der Kundin wieder am Schanzer Kopf. Und da er Liesel nicht erreichen kann,
2: sollen wir uns um die Dame kümmern. Schon verstanden.
1: Na dann, nix wie los.
6: Und Arthur?
4: Den nehmen wir natürlich mit.
3: Guten Morgen.

0: Oh, ist das eine Hitze auf dem Schanzerkopf.
1: Zum Glück ist es hier drin im Hangar etwas kühler.
2: Am besten stellen wir die Tür hier vorne auf den Tisch.
0: Was das wohl für eine Frau ist?
3: Anscheinend eine wichtige Kundin. Zum Glück hat uns Pitt noch schnell erreicht.
4: Die roten Melane, was macht ihr denn hier?
0: Pitt hat uns angerufen, er steckt in Stolzach fest. Und da er dich nicht erreichen konnte, hat er ihn...
4: Was für ein schöner Papagei. Na, du süßer Kerl?
2: Er gehört mein Cousin. Ich passe einen Moment auf ihn auf.
4: Sehr schön, aber zurück zu Pitt. So ein Pech. Ja, mein Telefon hat schon den ganzen Tag eine Störung. Und mein Handy. Ich habe schon seit Wochen nicht mehr gesehen. Bei dem Stress, die Leute rennen meine Gaststätte ein wie verrückt. Kein Wunder bei dem Wetter.
1: Deswegen hat Pitt dich also nicht erreicht.
4: Aber was mache ich denn nun mit dem ganzen Eis?
2: Eis?
4: Aber natürlich, Eis für Pitt und Etienne. Mehr als genug, auch für euch sechs. Na, habt ihr Lust?
0: Eis?
2: Aber natürlich.
0: Natürlich.
4: Na dann, schnell zu mir in die Gaststätte.
0: Und der Tür?
2: Den lassen wir hier. Hier ist es eh viel ruhiger als drüben im Restaurant. Aber die Tür mache ich zu.
5: Die Kinder stürmen in die Gaststätte. Sie alle kennen und lieben Liesels Eisbecher. Nur einer bleibt zurück. Arthur. Aufgeregt läuft er in seinem Käfig auf einer abgewetzten Holzstange hin und her. Da nähert sich ein Auto dem Schanzerkopf.
6: Ah, die Tür ist verschlossen. Hallo? Bin ich hier richtig bei... Hans-Peter Diesel? Hallo?
7: Guten Morgen.
6: Ah, sehr gut. Das hier ist doch der Schanzerkopf, nicht wahr?
7: Guten Morgen.
6: Guten Morgen? Es ist bereits Nachmittag. Na egal. Wären Sie so nett und würden mir die Tür öffnen?
7: Guten Morgen. Ich bin hier. Du bist da.
6: Oh, was für ein Bekloppter. Guten Tag. Genau, ich bin hier draußen und Sie sind da drin. Und ich würde gerne mit Ihnen über eine langfristige Kooperation mit Ihrem Unternehmen sprechen.
7: Du hast doofe Ohren.
6: Wie bitte?
7: Ich bin hier. Du bist da. Du hast doofe Ohren.
6: Sagen Sie mal, geht's noch? Ich fahre ganz sicher nicht den ganzen Weg von Stolzach bis hierher und lass mich von Ihnen beschimpfen.
7: Du hast doofe Ohren.
6: Oh, das reicht. Also den Auftrag können Sie sich abschminken. Ich gehe. Ich muss mir von euch Dorftrotteln doch nicht alles gefallen lassen.
7: Ich liebe dich. Ich liebe dich.
6: Sagen Sie mal, Sie sind doch vollkommen durchgedreht.
7: Ich liebe dich. Ich liebe dich. Ich bin hier. Du bist da.
0: Einfach nur köstlich.
2: Pitt lässt sich wirklich was entgehen.
3: Und wie? Aber guck doch mal, was steht denn da für ein Auto vor dem Hangar?
1: Ein Cabrio.
0: Und eine Frau steigt ein. Die ist aber wütend.
3: Die Frau, von der Pitt erzählt hat, wir haben die Frau ganz vergessen.
1: Hört ihr das auch? Das ist das Brummen von Lottes alten Motor. Sie ist bereits über Winkelstedt. Pitt kommt.
2: So ein Mist. Schnell, hin.
8: Beeilt euch, die Frau will fahren.
1: Hallo, nicht wegfahren.
8: Die hört euch nicht, sie will fahren.
0: Macht was!
3: Aber was denn? Sie fährt schon los!
6: Haben in diesem Dorf eigentlich alle den Verstand verloren? Warum wirfst du mir denn deine Eiswaffel auf die Scheibe? Hast du einen an der Lampe?
2: Nun, ich bin hier und du bist da.
6: Genau, zuerst dieser bekloppte Doppeldeckerpilot, der sich in seinem Hangar verbarrikadiert, mich beschimpft und mir schließlich seine Liebe gesteht. Und jetzt das.
8: Doppeldeckerpilot? Aber Pitt ist doch gar nicht im Hangar. Sehen Sie doch, da hinten kommt er.
6: Pitt? Hans-Peter Diesel?
9: Der bin ich. Und Sie müssen Frau Resche.
6: Oh, so etwas ist mir ja noch nie passiert. Wie können Sie es wagen, mich so zu beschimpfen? Gehen Sie eigentlich immer so mit Ihren Kunden um? Also ich sag Ihnen eins, eine Zusammenarbeit zwischen unseren Unternehmen, also das können Sie sich wirklich abschminken.
9: Beschimpfen? Ich Sie? Wie kommen Sie denn darauf?
6: Zuerst einmal, man redet nicht einfach durch die verschlossene Tür mit Kunden. Und zum Zweiten, ich habe keine doofen Ohren. Und zum Dritten, ich brauche keine Liebesbekundungen von einem Typen, der mich noch nie in seinem Leben gesehen hat.
9: Liebesbekundungen? Ich Sie beschimpfen? Warum sollten Sie doofe Ohren haben? Frau Resche, ich versichere Ihnen, ich war bis vor wenigen Minuten in der Luft. Der Flughafen in Stolzach war für kurze Zeit gesperrt und so konnte ich gar nicht starten. Ich beauftragte die Kinder, Sie zu bitten, hier zu warten und nicht abzufahren.
0: Genau.
6: Und wer war die Stimme im Hangar? Das muss ein ziemlich unverschämter Typ sein. Gehört der auch zu Ihrer Firma?
10: Warten Sie.
1: Der unverschämte Typ ist Arthur, ein talentierter Papagei.
7: Ich bin hier, du bist da.
6: Ein Papagei?
7: Ich liebe dich.
6: Ein Papagei.
9: Sollen wir für weitere Besprechungen vielleicht in den Hangar gehen?
6: Ja, sehr gerne.
7: Du hast doofe Ohren.

0: Also dann, ich freue mich auf eine Zusammenarbeit mit Ihnen, Herr Diesel. Tschüss!
1: Pitt, entschuldige bitte. Als Liesel mit dem Eis auftauchte, haben wir Frau Resche total vergessen.
2: Ja, das kann ich bei Liesels Eis verstehen. Es ist ja nochmal alles gut gegangen.
3: Ein Glück konnte Matze den Wagen noch aufhalten.
4: Wenn auch sein Eis dabei auf der Strecke geblieben ist.
5: In der Tat.
2: Ja, zum Glück, stellt euch vor, Frau Resche würde glauben, ich hätte so mit ihr gesprochen.
1: Das wäre übel gewesen.
3: Als klar wurde, dass Arthur der komische Sprecher war, war die Sache für sie erledigt.
5: Komisch. Wenn wir als Menschen sowas sagen, bekämen wir richtig Ärger. Arthur kann sagen, was er will. Warum eigentlich?
4: Na, weil Arthur einfach nur nachplappert und keine Ahnung hat, was er eigentlich von sich gibt.
6: Jo, er sagt Dinge, die er kein bisschen versteht, kein bisschen so meint und kein bisschen so fühlt. Wenn Arthur zu mir sagt, du hast doofe Ohren, hat das null Bedeutung.
3: Stimmt, und genauso wie bei Ich liebe dich. Einfach nur nachgeplappert.
2: Vollkommen richtig. Das ist bei Gott und uns Menschen anders.
1: Was meinst du damit, Pitt?
2: Auch Gott ist nicht an irgendwelchen Worten interessiert. Gott will wissen, was wir in unserem Herzen fühlen. Und das kann vieles sein. Traurigkeit, aber auch Freude über ihn. Über unsere Freude, unsere Familie. Das Leben, einfach nur nachplappern, was wir irgendwo hören, das ist für Gott wertlos.
1: Das verstehe ich. Aber kann man Gott auch sagen, dass man Dinge im Leben oder sonst wo nicht versteht? Guck dir zum Beispiel mal all die armen Kinder in Afrika an. Oder die Kriege auf der Welt. Kann man solche Dinge Gott einfach fragen?
6: Oder sowas wie letzte Woche. Da habe ich mir den ganzen Tag gewünscht, dass Papa abends grillt. Und als Thomas und ich nach Hause kamen, war Papa wirklich am Grillen. Und wir haben uns riesig gefreut. Kann man sowas Gott auch sagen?
2: Aber hallo, Gott ist an dir interessiert. Er möchte von dir wissen, wie du fühlst und was du denkst, was dich umtreibt. Allerdings können und sollen wir Gott nichts vorwerfen. Mit allem, was er tut, hat er eine gute Absicht. Das ist bei uns Menschen leider nicht immer so.
3: Und wenn man gar nicht reden will?
2: Kannst du dir vorstellen, dass deine Eltern dich zwingen würden, mit ihnen zu reden? Nein. Warum sollte Gott das tun? Er kennt uns sehr gut und lässt uns Zeit. Am wichtigsten ist ihm, dass ihr ehrlich vor ihm seid und dass ihr nicht irgendwas nachplappert, was ihr nicht versteht.
7: Das stimmt. Weißt du, als Jesus Christus mal von Menschen gefragt wurde, was das wichtigste Gebot ist, sagte er etwas sehr Interessantes. Du sollst den Herrn, deinen Gott, lieben von ganzem Herzen, mit ganzer Seele, mit ganzem Verstand. Das steht im Matthäusevangelium Kapitel 22, Vers 37. Ja, Gott geht es nicht ums Nachplappern irgendwelcher netter Worte, sondern um deine Liebe zu ihm. Denk doch mal darüber nach. Bis zum nächsten Mal.

0: Hast du noch Fragen zu dem, was du gerade gehört hast? 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
1: Hallo und herzlich willkommen bei Bibel erklärt. Zunächst ein wenig Musik und dann ein Vortrag von Thomas Lange über die Frucht des Geistes im Galaterbrief.

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1: Ja, ich freue mich, dass wir diesen Nachmittag wieder gemeinsam haben und freue mich auch, dass wir heute nachdenken dürfen über den zweiten Teil des Themas, was wir, ich glaube, es ist 3 Wochen her oder 4 Wochen, ist auch nicht so wichtig, wann das jetzt war, aber vielleicht erinnert sich der ein oder andere noch an das Thema Teil 1, ein Korb voll guter Früchte, die Frucht des Geistes. Und der Alfred und die Marion, die haben ja wieder so einen schönen Korb voll guter Früchte mitgebracht. Also das ist der gleiche Anschauungsunterricht wie letztes Mal, der Korb mit den Äpfeln. Und ich habe mir extra nochmal so einen Apfel mit dir vorgenommen. Eigentlich muss ich es euch nicht zeigen, weil ihr wisst, jeder von euch weiß, was ein Apfel ist. Oder? Genau. Und ich habe euch letztens mit in diesen Garten mitgenommen, beim Teil 1. Und wir haben uns einen schönen Apfelbaum angesehen und haben versucht, so die Parallele zu ziehen zum Holz, zum Kreuz von Golgatha, der Baum des Lebens sozusagen, wo jetzt gute Früchte dran wachsen, mit Jesus als der Erstlingsfrucht und auch mit allen anderen Christen, die ihr Vertrauen auf Jesus setzen, sind ja ebenso eine Frucht, die aus dem Leid und dem Sterben und der Auferstehung Jesu hervorgegangen sind. Das war so ein Gedanke des ersten Teils. Und wir haben uns auch gesagt, dass jemand, der zum Glauben kommt, der sein ganzes Vertrauen auf Jesus setzt, dass der jemand ist, der nicht so bleiben muss, wie er ist. Man muss es vielleicht anders sagen, der nicht so bleiben braucht, wie er ist. Und der letztlich auch wirklich nicht so bleibt, wie er ist, sondern der sich verwandeln lässt. Der, ja, seinen Charakter verwandeln lässt. Und vielleicht erinnert ihr euch auch noch daran, wir haben uns gefragt, was zeichnet denn eigentlich einen Christen aus? Sind es gute Werke oder ist es was anderes? Und wir haben uns gesagt, es sind nicht die Werke zuerst, sondern es ist was anderes. Und das nennt die Bibel Frucht. Und das ist das, was wir im Galaterbrief lesen. Und ich möchte uns nochmal diesen einen Vers heute lesen. Es geht ja um den zweiten Teil, also um die Aufzählung der Teile der Frucht. Und ganz wichtig, wir haben ja gehört, es sind nicht Früchte, sondern eine Frucht. Und diese eine Frucht, das ist so ein schwaches Beispiel, haben wir gesagt. Man könnte diesen Apfel jetzt in 7 Scheiben oder je nachdem schneiden und jede Scheibe würde einen Teil dieser einen Frucht zeigen. Aber das geht natürlich nicht. Das ist nur ein Anschauungsbeispiel. Wir haben gehört, dass alles zusammengehört. Die Liebe gehört mit der Freundlichkeit zusammen, die Sanftmut, mit der Enthaltsamkeit, alles gehört zusammen. Und das macht es auch so herausfordernd für unser Leben. Und ich lese uns jetzt nochmal diesen Vers, Galater 5, Vers 22 und 23. Paulus schreibt hier, die Frucht des Geistes aber ist Liebe, Freude, Friede, Geduld, Freundlichkeit, Güte, Treue, Sanftmut, Enthaltsamkeit. Punkt. Genau. Und letztes Mal hatten wir die Liebe, wir hatten die Freude, wir hatten den Friede und die Geduld. Mit der Geduld haben wir abgeschlossen und ich war euch so dankbar, dass ihr so geduldig wart, weil ich ein bisschen die Zeit überzogen hatte. Und da habt ihr ganz praktisch was von dieser Frucht gezeigt. Dass ihr da geduldig wart einfach. Das sind manchmal so kleine Sachen. Und heute wollen wir uns den zweiten Teil anschauen. Und da geht es also um Freundlichkeit, um Güte, um Treue, um Sanftmut und um Enthaltsamkeit. Diese 5 Dinge, die wollen wir uns jetzt in den nächsten Minuten mal anschauen. Was stellt ihr euch unter Freundlichkeit vor?

Der freundliche Gruß, jawohl. Ja. Mhm. Ja, das stimmt. Ja, ja, genau. Mhm. Ja, den Menschen zugewandt, genau. Bei dem freundlichen Gesicht fällt mir gerade ein Vers aus den Sprüchen ein, ein fröhliches Herz macht das Gesicht heiter. Das ist es, genau. Also, ja, aus dem Herzen heraus, und da sind wir bei einem ganz wichtigen Punkt. Freundlichkeit ist nichts Aufgesetztes, sondern diese Freundlichkeit, die hier gemeint ist, das ist etwas, was aus dem Herzen kommt. Und wir merken, wir haben im Teil 1 gehört, die Dinge, die wir hier lesen, die können wir von uns aus nicht. Das ist etwas, was Gottes Geist in uns tun möchte, uns dorthin bringen will, Bibel sagt, verändern möchte, in das Bild Jesu. Und das hat auch dann damit zur Folge, dass Freundlichkeit in unser Herz einzieht, weil wir erkennen, wie freundlich Gott zu uns ist. Wenn jemand versteht, wie freundlich Jesus Christus zu einem, ich sag's mal jetzt, zu mir jeden Tag ist, wenn ich das verinnerliche, wie gnädig und wie, nur mal bei diesem Beispiel zu bleiben, freundlich er mit mir umgeht. Nicht im Zorn, nicht verbittert. Er hätte ja allen Grund dazu, mit mir so umzugehen. Aber er tut es nicht. Und wenn ich das immer mehr verstehe, wie freundlich er zu mir ist, ich habe das in den letzten Jahren immer mehr verstehen dürfen. Ich bin weit davon entfernt zu sagen, ich verstehe es völlig, aber diese Freundlichkeit des Herrn war mir so kostbar geworden in den letzten Jahren, dass ich einfach nur staunen kann. Und mein Wunsch für mich selbst ist es, und vielleicht schließt du dich mir an, dass wenn man das immer mehr versteht, dann zieht diese Freundlichkeit Jesu immer mehr in das Herz desjenigen ein und er gibt diese Freundlichkeit ganz automatisch weiter. Da muss er eigentlich gar nicht viel tun. Das geschieht dann automatisch. Das ist für mich persönlich ein großer Wunsch, weil ich das auch von meiner Vergangenheit früher, auch als Kind und auch als Jugendlicher, das habe ich nie großen Wert drauf gelegt. Das habe ich auch selbst nie gehabt, habe auch nie darauf geachtet. Aber es wird mir immer wichtiger, dieser Punkt der Freundlichkeit. Und wenn wir mal hier in diesen Begriff reinschauen, was hier steht, da wird es so umschrieben. Freundlichkeit ist die Fähigkeit, für andere da zu sein, weil ich mich in Jesus Christus geborgen weiß. Ich bin nicht freundlich, weil ich bei den Menschen gut ankommen will, sondern diese Freundlichkeit resultiert aus der Gewissheit, dass ich bei Gott angenommen bin. Das ist ganz kostbar. Und das andere wäre ja das, was jemand von euch sagte, das wäre ja eine aufgesetzte Freundlichkeit. Also ich bin den Menschen freundlich gegenüber, weil ich vielleicht gut ankommen will bei denen oder damit sie nicht schlecht über mich denken oder was auch immer damit verbunden ist. Aber diese Art von Freundlichkeit ist eine Freiheit. Menschen freundlich zu begegnen und jetzt kommt's. Selbst wenn sie mir total unfreundlich begegnen. Das ist dann der Unterschied. Also sag mal, freundlich jemandem begegnen, der mir freundlich ist, das kann jeder. Das traue ich mir auch zu. Ich kann jedem freundlich begegnen, der mir schon freundlich entgegenkommt. Aber was ist denn, wenn jemand mir entgegenkommt, der mir erstmal zu Beginn ins Schienbein hackt, bevor er irgendwas sagt, im übertragenen Sinn? Da ist eine Herausforderung. Und da zeigt sich dann diese Frucht des Geistes. Ob diese Freude Jesu, ob die in mir ist. Freundlichkeit ist manchmal ganz klein. Eben wie das Guten Tag sagen, das fröhliche Guten Tag sagen. Manchmal, entschuldige diesen Vergleich, den habe ich immer wieder mal parat. Manchmal wünschte ich mir das, wenn man im Aldi unterwegs ist, dass die Leute mal ein bisschen freundlicher gucken, wenn sie an der Kasse anstehen. Ja, also, und da will ich zuerst auf mich sehen natürlich, dass ich da mit gutem Beispiel vorangehe. Vielleicht fällt es euch auch auf. Das wünscht man sich manchmal so. Auch eine freundliche Bedienung, eine freundliche Kassiererin. Aber naja, gut. So ist unsere Gesellschaft halt. Aber es geht eben ganz klein los mit der Freundlichkeit. Und wir alle werden wissen, das hat eine große Wirkung. Wenn man mal einen Tag hat, wo einem so ein bisschen die Laus über die Leber gelaufen ist und du hast eine Person, die dir zuvorkommt, freundlich begegnet, das kann deinen ganzen Tag verbessern.

0: an.
1: Und daran merkst du auch, das ist manchmal klein, aber hat eine große Wirkung. Oder da ist zum Beispiel, habe ich mir hier hingeschrieben, der Busfahrer, der freundlich der Frühschicht guten Morgen sagt am Montag früh um 5 Uhr. Das kann eine sehr positive Wirkung haben. Genau. Also Freundlichkeit als Frucht des Geistes ist nicht aufgesetzt und es ist auch nicht punktuell. Mal ja, mal nein, mal da, mal weg. Sondern diese Freundlichkeit, die hier gemeint ist, ist ein Charaktermerkmal einer Person, die, um es mal drastisch zu sagen, die vielleicht von einem ungehobelten, unfreundlichen Klotz weggegangen ist und zu einer freundlichen Person wurde durch Jesus Christus, der diese Person verändert hat. Jetzt mal so dieses krasse Beispiel zu sagen. Ja, also das ist dann ein Charakterzug, der in uns im Leben sich durchzieht. Und es das heißt nicht, grinsend durchs Leben zu gehen, sondern etwas, was man im Herzen hat, wenn man weiß, ich bin von Gott angenommen, bin von Gott geliebt, bin von Gott gerettet. Gott ist freundlich zu mir und ich möchte diese Freundlichkeit auch nach außen tragen. Das wäre so dieser Punkt. Und wir merken gleich, hu, das ist sehr herausfordernd. Das ist richtig, ja, stark. Das nächste, Güte. Ich habe jetzt die Schlachter 2000. Manche übersetzen auch verschiedentlich anders. Rüdiger, du hast die Luther, du kannst ja mal dann gucken, was da steht. Also Freundlichkeit steht, glaube ich, das Gleiche. Bei Güte, glaube ich auch. Galater 5, 22. Galater. Ja, sag noch mal nach Freundlichkeit. Ja. Also das griechische Wort hier lässt, kann man verschiedentlich übersetzen. Es hat auch mit Integrität zu tun, also mit Echtheit, dass jemand echt ist, kein Schauspieler ist. Das heißt, das Wort Güte, wie kann man das umschreiben? Ein gütiger Mensch ist jemand, der in jeder Situation derselbe Mensch ist. Also nicht im Alltag so und am Sonntag in der Gemeinde so. Um es mal jetzt mal griffbereit zu machen. Also nicht in seinen eigenen vier Wänden umgeht wie die Axt im Walde, aber wenn er unter Personen sich befindet, ganz auf einmal ganz anders ist und ganz zuvorkommend und so. Ja, genau. Ja. Bitte? Gebend. Ja, genau. Und das hat und dieser nächste, also dieser Begriff Güte, der hängt mit der Freundlichkeit zusammen, wenn man, wie man anderen Menschen begegnet. Und da ist natürlich dabei, es sind ja nicht nur freundliche Worte, gütige Worte, es ist ja Wort und Tat immer. Es gehört also immer alles zusammen. Aber vom Grundbegriff her beschreibt es wirklich eine Person, die sag mal, in jeder Situation derselbe Mensch ist. Nicht zwei unterschiedliche Gesichter an den Tag legt. Im Alltag oder in der Gemeinde der gleiche. Ich bin nicht hier und anderswo so. Und es ist eine Person, eine gütige Person. Das, was du sagst, Alfred, ist eine Person, die andere ordentlich behandelt. Also da geht es dann um das Zwischenmenschliche. Die wirklich zuvorkommend mit anderen achtungsvoll mit anderen umgeht. Nicht schroff, nicht lieblos ist, sondern ungeachtet der Situation gütig ist. Und das macht es dann herausfordernd. Es ist eine Person, die diese Charaktereigenschaft kennzeichnet, die ungeachtet der Umstände, in der sie sich selber gerade befindet oder in die sie sich begibt, trotzdem gleich bleibt, authentisch bleibt, echt bleibt, weil sein Vertrauen auf Jesus ruht, freundlich bleibt, gütig bleibt. Also das gehört zusammen.
0: der Kamera sollten.
1: Hm. Ja. Ach so, ich habe ja natürlich noch Beispiele. Jetzt müssen wir noch mal ganz kurz zurückspulen. Ich habe aus der Kirchengeschichte Beispiele für das fünfte Freundlichkeit, was wir gerade hatten, habe ich Elisabeth von Thüringen, lebte 1207 bis 1231. Also schon ein paar Tage länger her.

0: Sie besuchte arme, kranke, bedürftige persönlich, sprach ihnen Mut zu und begegnete ihnen nicht von oben herab, sondern voller Wärme und Menschlichkeit. Und Chronisten berichten, dass sie selbst den Bettlern mit einer Freundlichkeit begegnete, als wären sie ihre eigenen Geschwister. Das wäre ein Beispiel aus der Kirchengeschichte für Freundlichkeit und jetzt für Güte. Basilius der Große lebte noch früher, 330 bis 379. Er gründete in Caesarea eine Basiliade, ein großes Sozialzentrum mit Hospiz, Krankenhaus und Unterkunft für Arme und Kranke. Seine praktische Güte, hier merken wir, worum es dabei Güte geht, um Praxis. Seine praktische Güte verband theologisches Denken mit tätiger Liebe. Wir würden heute sagen, das ist das Ansinnen der Diakonie. Also, dass man anderen in Güte dient, das steckt da auch drin. Güte. Ja, dann Treue. Das ist das siebte in der Aufzählung. Treue. Wie kann man Treue umschreiben? Es ist ein ganz wichtiges Merkmal auch für unsere heutige Zeit. Der Untreue überall, die uns überall begegnet. Treue. Ja, festes Zusammenhalten in schwierigen Situationen. Nochmal. Mhm. Ja, Vertrauen spielt eine Rolle. Wer ist denn in der Treue unser großes Vorbild? Der Herr selbst. Seine Treue zu uns. Die Schrift sagt, er bleibt treu, auch wenn ich untreu bin. Das ist unser großes Vorbild. Und das macht diesen Teil der Geistesfrucht auch überirdisch. Treu bleiben, auch wenn uns Untreue widerfährt. Treu sein, auch wenn andere untreu sind. Also in jeglichem Bereich. Ich tue da jetzt mal keins irgendwie hervorheben. Treue. Das heißt auch Loyalität. Margaret, dass diese Freundschaft im Miteinander auch in schweren Zeiten, Loyalität. Ich halte zu jemandem. Ich bleib an deiner Seite. Und wenn alle feindlich gesinnt sind, ich bleib dein Freund. Ich bleib an deiner Seite. Hat auch mit Mut zu tun. Wir kennen diesen Ausspruch, auf mich und mein Wort ist 100% Verlass. Das ist Treue. Und unser großes Vorbild ist unser Herr selbst, unser Herr Jesus, der am Kreuz die größte Treue bewies, indem er uns rettete, uns Verlorene und auferstanden ist und uns seine Gerechtigkeit geschenkt hat. Er ist treu, auch wenn wir untreu sind. Das Gegenteil von Treue wäre der Schönwetterfreund, der also zu uns hält, wenn wir ihm einen Nutzen bringen. Der uns aber verlässt, wenn er keinen Nutzen mehr aus der Freundschaft oder der Verbindung zieht. Und da zeigt sich auch echte Freundschaft und eben auch Treue. Die Sprüche sagen, ein Freund liebt zu jeder Zeit. Als Mensch für die Not wird er geboren. Das ist Treue. In jeglicher Weise. Treue ist auch Verlässlichkeit. Wenn du zum Beispiel jemanden hast, der weit entfernt wohnt, aber du rufst ihn jedes Jahr zum Geburtstag an, schon 20 Jahre lang. Du bist dieser Sache treu. Du rufst ihn an und wünschst ihm Gottes Segen zum Geburtstag, weil du vielleicht der Einzige bist, der an ihn denkt. Dann bist du in dieser Weise treu. Und wir merken, es geht auch wieder an solchen kleinen Dingen los. Dann denken wir nicht gleich an das sonst was für große Sachen. Es geht im Kleinen los. Treue. Treue ist wichtig. Treue zu Jesus. Treue in der Ehe. Treue im Glaubensleben. Treue dem Arbeitgeber gegenüber. Überall brauchen wir diese Verlässlichkeit unbedingt. Soweit es an uns liegt, natürlich. Soweit es an uns liegt, sollen wir treu sein. Und hier merken wir auch, treu, wenn uns ein Gegenteiliges widerfährt. Und das macht's auch wieder schwer und überirdisch, und wir brauchen Gott dazu, wir brauchen den Geist Gottes dazu. Und es ist ja auch die Frucht des Geistes, ein Teil der Frucht des Geistes. Das heißt, er möchte es in uns tun. So, das nächste. Sanftmut. Nee, zurückspulen. Beispiel, Kirchengeschichte. Hier. Treue. Martin Luther. 1483 bis 1546. Im Vergleich zu den anderen ganz jung. So. Beispiel für Treue. Ungeachtet großer persönlicher Gefahr blieb er dem Wort Gottes treu. Wir hätten die Bibel nicht, wäre er nicht treu geblieben in diesem Punkt. Als er vor dem Reichstag in Worms 1521 erklärte, hier stehe ich und kann nicht anders. Gott helfe mir. Amen. Das war die Höhle des Löwen. Und er hat gesagt, wenn ganz Worms voll Teufel wäre, so müsste ich doch reingehen. Das ist unglaublich gewesen, dieser Druck. Und er vertraute auf Jesus und er blieb treu. In dieser konkreten Situation. Wunderbares Vorbild. So, und dann Sanftmut, achtens. Hat da jemand, hast du Demut da stehen oder steht Sanftmut? Sanftmut. Weil es gibt auch Übersetzungen, die schreiben Demut. Also das ist eng miteinander verbunden. Sanftmut und Demut. Und bei Sanftmut denkt man manchmal, das sind so weichgespülte Typen. So, oder weichgespülte Typinnen. Männer oder Frauen, ist egal jetzt. Menschen ohne Rückgrat. Sanftmut, das klingt so weich und so. Nein, es klingt nicht weich, es klingt sanft. Und so soll es auch gemeint sein. Sanftmut ist Kraft unter Kontrolle. Das ist ganz wichtig. Das hat nichts mit Kraftlosigkeit zu tun. Über Mose sagt Gott einmal, er ist der sanftmütigste von allen. Von allen. Das war sein Charaktermerkmal. Und war Mose ein Schwächling? Ganz und gar nicht. Er war ein starker Mann Gottes, der das Volk führte. Ja, genau. Da steckt Mut drin. Sanft und Mut. Und da sind wir auch beim die Demut, die dort mit reinkommt, die Dienemut sozusagen. Sanftmut. Ja, das gehört dazu. In der Ruhe liegt die Kraft, sagt man. Ruhe, Ausdauer. Ich habe mir notiert noch, manche sagen, Selbstvergessenheit ist Sanftmut. Das Gegenteil von Selbstverliebtheit. Selbstvergessenheit. Und das Gegenteil von einem sanftmütigen Menschen ist der, der sich um sich selbst dreht. Hier kommt wieder der Stolz mit dabei, im Vergleich zur Demut. Und Sanftmut, sagt man, ist nicht Schwäche, sondern es ist Stärke unter Kontrolle. Wie ich es gerade schon gesagt habe. Sanftmut ist Kraft unter Kontrolle. Das hat auch mit dem letzten dann zu tun, mit Selbstbeherrschung. Wenn man unter der Kontrolle Gottes lebt und mit der Kraft, die er einem gibt, so umgeht, dass es ihm Ehre macht. Sanftmut. Demut. Was ist Demut? Das ist auch nicht dieses gebückte Halten durchs Leben gehen. Ich kann nichts, ich bin nichts, und das wäre so die falsche Form von Demut oder Sanftmut, was miteinander zu tun hat. Das wäre eigentlich auch schon wieder Stolz. Demut und Stolz kann man vielleicht so vergleichen. Der Stolz sagt, ich schaffe alles aus eigener Kraft. Und die Demut, die hier in die Sanftmut mit reinspielt, die Demut sagt fast dasselbe, aber mit einem wesentlichen Unterschied. Nochmal, der Stolz sagt, ich schaffe alles aus eigener Kraft. Und die Demut sagt, ich schaffe alles durch Gottes Kraft. Das ist der kleine, aber entscheidende Unterschied. Ich schaffe die Dinge, an die Gott mich stellt, mit seiner Kraft. Das ist Demut. Das spielt in diese Sanftmut mit rein. Siehe Mose zum Beispiel. Also nicht Schwäche. Stärke unter Kontrolle. Ein Beispiel aus unserem Alltag. Ein Lehrer zum Beispiel, der von einem Schüler angeschrien wird. Vor der Klasse. Da muss man schon sehr demütig und sanftmütig sein, um dementsprechend darauf zu reagieren. Nochmal, also der Schüler schreit den Lehrer vor der ganzen Klasse an. Und Hier habe ich ein Beispiel stehen. Der Lehrer hätte zurückbrüllen können, aber er blieb ruhig. Er schaute den Schüler an und sagte leise, ich verstehe, dass du wütend bist, aber lass uns in Ruhe darüber reden. Und er hatte ihn gewonnen dadurch. Das ist Sanftmut. Das ist Demut. Sehr herausfordernd. Auch für unser Leben. Und ein Beispiel aus der Kirchengeschichte. Dietrich Bonhoeffer. 1906 bis 1945. Trotz Gefängnis und drohender Hinrichtung blieb er innerlich sanft. Er ist bekannt als ein sehr sanftmütiger Mann. War er deswegen kraftlos? Nein, ganz und gar nicht. Bonhoeffer saß im Gefängnis, ohne Bitterkeit, gegenüber seinen Gegnern. Zeitzeugen beschreiben, dass er Mitgefangenen Trost zusprach und Wärtern respektvoll und ohne Hass begegnete. Und das kann nur von Gott gewirkt sein in seinem Innern. Das schaffst du menschlich gar nicht. Das geht gar nicht. Sanftmut. Und das Letzte. Enthaltsamkeit. Oder auch Selbstbeherrschung. Ja, auf jeden Fall. Genau, ja. Weil es bedeutet ja, dass ich mich nicht um mich selbst drehe, sondern um andere Menschen. Dass ich anderen so begegne, wie Jesus mir begegnet. Dass es mir ein Anliegen ist, wie bei den anderen Eigenschaften, den anderen Menschen entsprechend zu begegnen, in Liebe zu begegnen. Genau. Jawohl. So, und das Neunte. Letztes. Enthaltsamkeit oder Selbstbeherrschung. Was könnte man dazu sagen? Könnte man ja jetzt viel zusammentragen an Gedanken. Jetzt steckt das Wort selbst drin. Also da geht es erstmal um mich oder um dich. Und dann beherrschen. Was beherrscht mich? Oder auch nicht? Ne? Enthaltsamkeit, das ist das andere Wort dafür. Manchmal denken wir in bestimmte Richtungen, aber es ist erstmal gar nicht so der Schwerpunkt. Hier habe ich mir notiert, es ist die Fähigkeit, das große Ganze zu sehen und zweit- oder drittrangige Dinge erstmal zurückzulassen, Prioritäten zu sehen, enthaltsam zu sein in bestimmten Dingen, weil ich das große Ganze sehe, wo ich etwas Bestimmtes tun soll. Ja. Ja, auf jeden Fall. Selbstbeherrschung heißt, sich nicht von spontanen Gefühlen treiben lassen. Genauso ist es. Also, dass man im Prinzip seine Gefühle unter Kontrolle hat. Und wie kann ich meine Gefühle unter Kontrolle bekommen? Das ist ein Riesenthema. Nur durch das Wort Gottes. Ja, genau, das spielt auf jeden Fall, spielt es mit rein. Es hat also auch mit einer gesunden Zurückhaltung Dingen gegenüber zu tun, die an zweiter und dritter oder vierter Stelle kommen sollten. Und das ist genau der Punkt, das Wesentliche zu sehen. Und genau das hat Jesus ja gemacht. Sein Blick war fest auf das Kreuz gerichtet. Das war sein Ziel. Alles andere ordnete er dem unter, diesem Ziel, ans Kreuz zu gehen, die Sünden zu tragen und aufzustehen. Das ist unser Vorbild. Und da könnte man natürlich jetzt ganz viele Dinge sagen, die dann natürlich mit reinzählen, was das praktische Leben für uns betrifft. Ja, hier mal für Selbstbeherrschung, oder Zurückhaltung kann man ja auch sagen. Ein Mann schrieb, dass er einmal eine sehr wütende E-Mail bekommen hatte. Sofort wollte er eine wütende Antwort zurücktippen, aber er ging erstmal spazieren. Das ist Selbstbeherrschung. Am Abend löschte er die Nachricht und schrieb etwas Versöhnliches. Er sagte, das hat mir wahrscheinlich eine kaputte Beziehung erspart. Das ist nur ein Beispiel von ganz vielen Facetten, die wir jetzt zusammentragen könnten. Ja? Ganz spannendes Thema. alles zusammengenommen. Und ich möchte es mal abschließen jetzt mit dem Beispiel aus der Kirchengeschichte für Enthaltsamkeit. Augustinus, 354 bis 430 lebte der. Nach einem ausschweifenden Leben vor seiner Bekehrung lernte er durch die Gnade Gottes Enthaltsamkeit und Selbstbeherrschung. Sein Werk Confessions, also die Bekenntnisse, zeigt den Kampf, aber auch das Gelingen dieser Tugend, sich nicht mehr von Begierden treiben zu lassen, sondern Christus zu gehören. Ja, also wir merken bei Selbstbeherrschung, Enthaltsamkeit oder auch zielgerichtet sein, das zählt eine ganze Menge dazu. Genau. Gut, dann schließen wir das mal ab, diese 9 Beispiele, und wir merken alle, das ist unheimlich herausfordernd. Also das geschieht nicht im Selbstlauf. Alle diese Eigenschaften sind verschiedene Geschmacksrichtungen einer einzigen Frucht. Und das möchte ich nochmal betonen. Das ist also, das sind nicht 9 verschiedene Früchte, sondern es ist eine Frucht, die aus diesen 9 Teilen besteht. Und das macht's so interessant. Und dann stellen wir uns natürlich die Frage, wie geht denn das in unserem Leben, dass ich freundlicher werde, gütiger werde, treuer werde, sanftmütiger werde und so weiter. Wie geht denn das? Was kann ich machen? Ja, was kann man machen? Das ist die entscheidende Frage. Und da habe ich mir noch zum Schluss hier aufgehoben, ich möchte es nochmal erinnern. Erstens ist das Verstehen darüber, dass Gottes bewirkt in uns. Es heißt ja Frucht des Geistes und nicht Anstrengung des Gläubigen, sondern es heißt, Wolfgang, ja.
1: Jeder ist das, worauf er sich einlässt. Und nicht das, was er schauspielt.
0: Ja.
1: Worauf er sich einlässt, das kommt irgendwann einmal. Wenn es Macht geht ja irgendwas. Wenn Christus ist, ist Christus. Kommt das mal durch.
0: Ja.
1: Das hat es voll nicht gesagt.
0: Amen. Genauso ist es, ja. Genau. Es ist eine Herzenssache. Es ist etwas nicht, was man mit den Händen tut oder mit Anstrengungen bewerkstelligt. Es ist etwas, was in uns drin wachsen muss. Was vom Kreuz her wachsen muss zu uns. Da sind wir wieder bei dem Baum. Das muss in unsere Herzen wachsen. Und dann kommt die Frucht wie von alleine. Und hier habe ich mir mal, wie gesagt, bis zum Schluss aufgehoben. Wir müssen verstehen. Erstens, es ist ein inneres Wachsen. Und das geschieht allmählich. So wie bei einer Rübe oder bei einer Kartoffel oder eben wie bei einem Apfel. Wir können nie zuschauen, wie eine Pflanze wächst. Wir können es erst im Nachhinein messen. Und so ist es auch mit der Frucht des Geistes. Wir können uns selber nicht dabei beobachten. Es geht nicht. Höchstens andere werden das sehen an uns oder an dir oder an mir. Hoffentlich auch an mir. Dass sich da was verändert. Aber wir selbst sehen das nicht. Würden wir uns selbst unter die Lupe nehmen und würden sagen, Mensch, ich bin ja ganz toll, da ist das ja schon wieder Stolz und entgegen der Frucht des Geistes. Ja, also das ist etwas, was Gott schenkt. Zweitens, das Wachsen der Frucht des Geistes ist zwangsläufig. Wolfgang, genau was du gesagt hast, es lässt sich nicht stoppen. Wenn ein Mensch wirklich wiedergeboren ist durch den Heiligen Geist, wird die Frucht des Geistes zum Vorschein kommen. Und wenn es noch so klein ist, aber sie wird kommen und sie wird auch immer mehr wachsen, weil es die Geistesfrucht ist. Und die kommt. Es gibt eine Geschichte über einen Mann, der starb und unter einer Marmorplatte begraben wurde. Irgendwie verirrte sich eine Eichel in das Grab. Sie wuchs und wuchs und riss schließlich den Marmor entzwei. So groß war ihre Kraft. Was ist stärker, eine Marmorplatte oder eine Eichel? Was ist stärker? Eine Eichel. Wer nichts vom Wachsen versteht, setzt auf die Marmorplatte. Aber die Eichel ist stärker. Wissen wir auch von anderen Beispielen. Und drittens, die Frucht des Geistes hat innere Wurzeln. Es geht viel tiefer als um bestimmte Charaktereigenschaften. Das heißt also, das, was wir hier als Frucht sehen, ist eine Frucht. Aber der Ursprung ist woanders. Der ist tief in der Beziehung mit Jesus begründet. Wenn ein Mensch sein Vertrauen auf Jesus setzt, ihn liebt und ihm nachfolgt, sein Wort liebt und liest und ein Gebetsleben führt und den Wunsch hat, nach den guten Vorgaben der Heiligen Schrift zu leben, dann wird er immer tiefer verwurzelt in Jesus selbst. Und dann wird diese Frucht immer mehr sichtbar werden. Das ist das Geheimnis. Wie die Frucht am Weinstock, die wir uns letztes Mal angesehen haben. Ja, und das ist ein, lass uns auch dafür beten, dass Jesus uns immer mehr so verändert, wie er es für gut heißt. Denn wir alle wollen doch solche sein, über die man sagt, Mensch, der ist ein liebevoller Mensch, ein freundlicher Mensch, ein gütiger, ein sanftmütiger, ein enthaltsamer und jemand, der Freude in sich hat, der Frieden hat, dem nichts aus der Ruhe bringen kann. Das ist ja ein so großer Wunsch von uns. Und da lass uns doch gemeinsam beten auch, dass Gott uns das schenkt. Ja, Amen.
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1: Ich bin Silke Rech. Der große Waldbrand bei Hürtgenwald in Nordrhein-Westfalen hat sich in der Nacht nicht weiter ausgebreitet. Unter Kontrolle ist das Feuer aber noch nicht.
2: Der Ortsteil Gai mit rund 2000 Einwohnern bleibt deshalb vorerst evakuiert. Inzwischen sind etwa 1400 Einsatzkräfte vor Ort. Seit dem Morgen unterstützen auch wieder Löschhubschrauber die Feuerwehr. Rund 300 Hektar Wald sind von dem Brand betroffen. Der Einsatz wird voraussichtlich noch mehrere Tage dauern. Noah Ulrich, Redaktion.
1: Bei dem schweren Erdbeben vor der indonesischen Insel Flores sind mindestens 20 Menschen ums Leben gekommen. Mehrere weitere wurden verletzt. Zwei Menschen werden noch unter den Trümmern vermutet. Zahlreiche Wohnhäuser und andere Gebäude wurden beschädigt. Das Beben hatte eine Stärke von 7,7 und ereignete sich vor der Küste der Inseln. Eine zunächst ausgerufene Tsunami-Warnung wurde später wieder aufgehoben. In der Region gab es außerdem mehrere starke Nachbeben. Greenpeace warnt weiter vor einer schweren Ölpest in der Straße von Hormus. Aktuelle Satellitenbilder zeigen mehrere große Ölteppiche. Einer davon könnte die iranische Insel Keshem erreichen, die als wichtiges Biotop gilt. Auch vor der Küste des Oman hat sich ausgelaufenes Öl weiter ausgebreitet. Dort sind bereits mehrere Kilometer Küste betroffen. Wie es zu der Havarie des Tankers kam, ist weiterhin unklar. In Griechenland sorgt starker Wind für eine erhöhte Waldbrandgefahr und Probleme im Fährverkehr. In Teilen der Ägäis erreichen die Böen mehr als 100 Kilometer pro Stunde. Die Feuerwehr ist deshalb in Alarmbereitschaft. Viele Fähren mussten deshalb zunächst in den Häfen bleiben, ausgerechnet am Höhepunkt der Reisezeit rund um den Feiertag Maria Himmelfahrt. Der starke Wind soll noch bis zum Wochenbeginn anhalten. In Deutschland könnte es in diesem Sommer deutlich mehr Hitzetote gegeben haben als bisher angenommen. Die Vereinigung für Intensiv- und Notfallmedizin hält die Schätzung des Robert-Koch-Instituts von rund 12.500 Todesfällen für zu niedrig. Es könnten mehrere tausend Menschen mehr sein. Die Vereinigung fordert deshalb einen verbindlichen Hitzeschutzplan. Vor allem ältere und kranke Menschen müssten bei extremer Hitze besser geschützt werden.
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1: Die aktuellen Temperaturen in Köln-Bonn 27 Grad, in Hamburg und Bremen 23, in Berlin, Dresden und Frankfurt am Main 27, in Stuttgart 28, in München 25, in Erfurt 28 und in Münster 24 Grad. Heute im Nordwesten einige Wolken und vereinzelt Schauer und Gewitter. Von der Lausitz bis Niederbayern bis zum Abend durchweg sonnig und trocken. Höchstwerte im Nordwesten 22 bis 29 Grad, sonst nochmals sehr heiß mit 30 bis 39 Grad. Morgen bleibt es im Norden und in der Mitte meist trocken. Im Süden sind kräftige Gewitter möglich bei 20 bis 32 Grad.
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1: Samstag, 15. August. Lehre uns bedenken, dass wir sterben müssen, auf dass wir klug werden. Psalm 90, Vers 12. Besuch im Seniorenheim. Neulich besuchte ich eine liebe ältere Dame im Seniorenheim. Während wir durch den Garten spazierten, fiel mein Blick auf ein Gedicht Gerhard Ter Stegens, das mitten in einem Blumenbeet auf einem Schild prangte. Ein Tag, der sagt dem andern, mein Leben sei ein Wandern zur großen Ewigkeit. O Ewigkeit, so schöne, mein Herz an dich gewöhne, mein Heim ist nicht von dieser Zeit. Für einen ganz kurzen Moment empfand ich es als makaber, dieses Gedicht in einem Seniorenheim zu finden. Als ich mir die Worte jedoch noch einmal durch den Kopf gehen ließ, gefiel mir das Gedicht immer besser und vor allen Dingen fand ich es sehr weise und treffend. Es ist ein Fakt, dass wir mit jedem erlebten Tag einen Tag näher an unserem Ende sind. Die Deutschen sind Meister im Verdrängen dieser Tatsache, wie es mir manchmal scheint. Und dennoch ist es wahr, dass jedes Leben auf der Erde hier einmal zu Ende geht. Auch Mose, der obigen Bibelvers schrieb, bittet Gott darum, ihn immer wieder daran zu erinnern, dass wir sterben müssen. Doch warum das? Ist Verdrängen nicht wirklich die bessere Option, um wenigstens ein paar Jahre Ruhe und Frieden zu haben? Nein, Mose schreibt das, auf dass wir klug werden. Viele Dinge, die einem so groß und wichtig erscheinen, sehen aus der Ewigkeitsperspektive betrachtet relativ klein und unbedeutend aus. Doch richtig ruhig kann ich über diese Entscheidung erst werden, wenn ich weiß, was danach kommt und wer auf mich wartet. Wie gut, dass Mose ein paar Verse vorher schreibt, ehe geboren waren die Berge und du die Erde und den Erdkreis erschaffen hattest, ja, von Ewigkeit zu Ewigkeit bist du Gott. Psalm 90, Vers 2. Gott, der Unveränderliche, möchte auch auf sie warten, um sie in der Ewigkeit zu empfangen. Die Frage zum Nachdenken. Möchten Sie bei Gott ankommen und bei ihm bleiben? Der Tipp fürs Leben. Nur der Glaube führt dorthin. Die tägliche Bibellese. 1. Thessalonicher 1, Verse 2 bis 10. Wir danken Gott alle Zeit für euch alle, indem wir euch erwähnen in unseren Gebeten und unablässig vor unserem Gott und Vater an euer Werk des Glaubens gedenken und die Bemühung der Liebe und das Ausharren in der Hoffnung auf unseren Herrn Jesus Christus. Und wir kennen, von Gott geliebte Brüder, eure Auserwählung, denn unser Evangelium erging an euch nicht im Wort allein, sondern auch in Kraft und im Heiligen Geist und in großer Gewissheit. Ihr wisst ja, als was für Leute wir um euretwillen unter euch auftraten. Und ihr seid unsere Nachahmer geworden und die des Herrn, indem ihr das Wort in viel Bedrängnis mit Freude des Heiligen Geistes aufgenommen habt, so dass ihr allen Gläubigen in Mazedonien und in Achaia zu Vorbildern geworden seid. Denn von euch aus ist das Wort des Herrn erschollen, nicht allein in Mazedonien und in Achaia, sondern an jeden Ort ist euer Glaube an Gott hinausgedrungen, so dass wir nicht nötig haben, etwas zu sagen. Denn sie selbst erzählen von uns, welchen Eingang wir bei euch hatten und wie ihr euch von den Götzen zu Gott bekehrt habt, dem lebendigen und wahren Gott zu dienen und seinen Sohn aus den Himmeln zu erwarten, den er aus den Toten auferweckt hat, Jesus, der uns rettet von dem kommenden Zorn.

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1: Liebe Hörerinnen, lieber Hörer, heute begrüße ich Sie wieder herzlich zu einer neuen Folge unserer Serie Hörerfragen. Immer wieder einmal wird uns die Frage gestellt, wer oder was ist der Zeitgeist? Vielleicht ist Ihnen auch in letzter Zeit mal der Begriff Zeitgeist begegnet, vielleicht in einer Predigt oder auch im nichtchristlichen Bereich, in der Politik oder in der Tageszeitung. Viele sprechen ja heute vom Zeitgeist, aber nur wenige wissen, was es damit auf sich hat. Was ist denn dieser Zeitgeist? Wer steckt dahinter und was sind seine Ziele? Auch wenn wir in der Bibel den Begriff Zeitgeist so nicht vorfinden, spricht Gottes Wort doch klar und deutlich von diesem Phänomen. Ich lese dazu zunächst aus Epheser Kapitel 2, die Verse 1 und 2. Euch, die ihr tot wart durch Übertretungen und Sünden, in denen ihr einst gelebt habt nach dem Lauf dieser Welt, gemäß dem Fürsten, der in der Luft herrscht, dem Geist, der jetzt in den Söhnen des Ungehorsams wirkt. Der Begriff Lauf dieser Welt meint das jetzige Zeitalter, das von einem bestimmten Geist beherrscht wird, nämlich dem, der in den Söhnen des Ungehorsams wirkt. Ja, und das ist der Zeitgeist. Was ist denn nun damit gemeint? In diesem Begriff lassen sich alle typischen Denk- und Verhaltensmuster unserer Zeit zusammenfassen, alle Ansichten, Gesinnungen und Philosophien der von Gott abgefallenen Menschheit, die das Ziel haben, ohne Gott als ihren Herrn und Schöpfer das Leben zu erklären und zu meistern. In allen Lebensbereichen, auf allen Gebieten unserer Gesellschaft entdecken wir in reichem Maße die Machenschaften des antichristlichen Zeitgeistes. Sehr deutlich wird das zum Beispiel in Politik und Gesetzgebung. Immer mehr Gesetze werden an den Zeitgeist angepasst, das heißt, dass die christlichen Werte der Bibel in unserer Gesetzgebung immer mehr zurückgedrängt werden. Da erinnere ich nur an das Thema Abtreibung oder nicht-eheliche und unbiblische Lebensgemeinschaften, die Diskussion um Sterbehilfe und so weiter und so fort. Gott hat uns seine Gebote als ewige Ordnungen gegeben. Doch der Mensch hört nicht auf Gott, sondern folgt eben dem Zeitgeist und verändert Gesetze nach eigenem Gutdünken und merkt dabei gar nicht, dass er an dem Ast sägt, auf dem er sitzt. Wer dem Zeitgeist nämlich folgt, schneidet sich von Gott, der Quelle des Lebens, ab. Wer steckt nun hinter dem Zeitgeist? Auch hier gibt es eindeutige Antworten in der Bibel. 2. Korinther 4, Vers 4: Den Ungläubigen, denen der Gott dieser Weltzeit die Sinne verblendet hat, so dass ihnen das helle Licht des Evangeliums von der Herrlichkeit des Christus nicht aufleuchtet, welcher Gottes Ebenbild ist. Hier spricht die Bibel von dem, der den Zeitgeist in das Denken der Menschen hineinlanciert und sie blind macht für Gott und seine guten Anweisungen für unser Leben. Der Gott dieser Welt, der Gott dieses Zeitalters, der Gott des Zeitgeistes, das ist der Satan, der Teufel, der sich als Engel des Lichtes verstellt, der die Menschen verführt und sie fern von Gott und dem rettenden Evangelium von Jesus Christus hält. Gott sei Dank sind Teufel und Zeitgeist nicht die einzigen Mächte dieser Welt, die Einfluss auf uns Menschen nehmen. Die gute Nachricht ist die, dass Gott seinen Sohn Jesus Christus in diese Weltgeschichte hineingeschickt hat, um die Werke des Teufels zu zerstören. In 1. Korinther 2, Vers 12 steht: Wir aber haben nicht empfangen den Geist der Welt, sondern den Geist, der aus Gott ist. Wir, die wir an den Sohn Gottes Jesus Christus glauben, haben nicht den Zeitgeist empfangen, sondern den Geist Christi, den Heiligen Geist, den Geist Gottes. Jesus Christus hat ihn gesandt, um den Menschen die Augen zu öffnen, über die Machenschaften des Teufels und des Zeitgeistes, über die Sünde. Und vor allen Dingen auch darüber, was Gott aus Liebe zu uns Menschen getan hat, um uns aus dem Teufelskreis des Zeitgeistes zu befreien. Der Heilige Geist will uns auf Jesus Christus hinweisen und ein Verständnis dafür schenken, was am Kreuz von Golgatha geschehen ist. Dort hat sich der Sohn Gottes freiwillig anschlagen lassen, um für die Sünden aller Menschen zu bezahlen, um uns damit einen Weg aus der Finsternis und der ewigen Verlorenheit zu bahnen, damit wir hinkommen zu dem Licht, zu Gott, dem ewigen Leben in Gottes Herrlichkeit. Am Kreuz von Golgatha hat Jesus Christus über Sünde, Tod und Teufel gesiegt. Er ist gestorben und hat nach 3 Tagen das Grab als Lebendiger triumphal verlassen. Am Kreuz haben sich Gottes unendliche Liebe zu uns Menschen und sein gerechter Zorn über die Sünde getroffen. Der Herr Jesus, der freiwillig sein Leben gegeben hat, hat den Zorn Gottes und die Strafe, die wir sündige Menschen verdient haben, auf sich genommen. Gottes heilige Gerechtigkeit fordert nämlich den Tod des Sünders. Aber nicht wir, sondern der unschuldige Sohn Gottes ist an unserer Stelle gestorben. Und so heißt die frohe Botschaft für alle Menschen: Glaube an den Herrn Jesus und du wirst errettet werden. Apostelgeschichte 16, Vers 31. Sehen Sie, an diese wichtige und lebensrettende Wahrheit erinnert uns der Geist Gottes und will uns zum Retter Jesus Christus ziehen. Und der Zeitgeist, hinter dem der Teufel steckt, er will Jesus Christus und das Kreuz lächerlich machen. Die Bibel spricht in 1. Korinther 1, Vers 18 davon: Denn das Wort vom Kreuz ist eine Torheit denen, die verloren gehen, aber uns, die wir gerettet werden, ist es eine Gotteskraft. Der Zeitgeist sagt genau das Gegenteil von dem, was Gottes Geist in der Bibel sagt. Und wir sind aufgefordert, uns für die Botschaft des lebendigen Gottes zu entscheiden und uns von den verkehrten Lehren und Lügen des Zeitgeistes abzuwenden. Der Geist dieser Welt, der Zeitgeist, ist der Erfinder der Philosophie des Humanismus. Da steht nämlich der Mensch im Mittelpunkt. Es wird uns weisgemacht, dass wir gar nicht erlösungsbedürftig sind, dass Sünde nur eine Einbildung ist. Der Zeitgeist flüstert uns ein: Du Mensch, du bist von Grund auf gut, du hast Kraft und Macht, die Probleme dieser Welt allein zu lösen, du brauchst keinen Gott. Was für eine Lüge! Der Geist Gottes führt uns in die Bibel hinein und zeigt uns, dass alle Menschen durch und durch Sünder sind und keiner von sich aus gerecht ist. Alle brauchen Erlösung, alle brauchen Jesus Christus. Ohne ihn gibt es keine Zukunft und kein ewiges Leben, sondern nur ewige Trennung von Gott und die Hölle. Der Zeitgeist will verschleiern, dass Jesus Christus wiederkommt. Der Heilige Geist dagegen deckt durch den Apostel Petrus diese Machenschaft im 2. Petrus Kapitel 3 auf. Dabei sollt ihr vor allem das erkennen, dass am Ende der Tage Spötter kommen werden, die nach ihren eigenen Lüsten wandeln und sagen: Wo ist die Verheißung seiner Wiederkunft? Die Bibel bezeugt klar, dass Jesus Christus persönlich wiederkommen wird, um die Gläubigen in den Himmel zu holen und die Ungläubigen zu richten. Wir sind zur Wachsamkeit aufgerufen gegenüber den Machenschaften des Zeitgeistes. Bis hinein in manche christlichen Kreisen und Kirchen finden wir seine Spuren, finden wir Verwässerung und Verdrehung der biblischen Wahrheit. Immer weniger wird das klare biblische Wort vom Kreuz mit allen Konsequenzen gepredigt. Immer weniger hört man von Gericht und Sünde, dafür immer mehr von Botschaften, die gut und angenehm zu hören sind, aber die nicht wirklich helfen. Nicht umsonst ermutigt Paulus seinen geistlichen Sohn Timotheus in 2. Timotheus Kapitel 4, die Verse 2 bis 4: Predige das Wort. Steh dazu, es sei zur Zeit oder zur Unzeit, weise zurecht, drohe, ermahne mit aller Geduld und Lehre. Denn es wird eine Zeit kommen, da sie die heilsame Lehre nicht ertragen werden, sondern nach ihren eigenen Gelüsten werden sie sich selbst Lehrer aufladen, nach denen ihnen die Ohren jucken, und werden die Ohren von der Wahrheit abwenden und sich den Fabeln zukehren. Das ist ein ernstes Wort für unser Zeitalter, ein Wort wider den Zeitgeist. Wem öffnen wir uns, dem Zeitgeist oder dem Heiligen Geist? Wir sind aufgerufen, eine Antwort darauf zu geben. Wenn wir den Herrn Jesus in unser Leben aufgenommen haben, dann hat der Heilige Geist in uns Wohnung genommen. Er möchte unser Denken und Handeln prägen. Er möchte uns die Gesinnung Jesu Christi geben. Er möchte, dass wir von Herzen und mit Freude in Gottes Wort lesen. Er möchte, dass an uns die Frucht des Heiligen Geistes sichtbar wird. Die Liebe, die Freude, Friede, Sanftmut, Geduld. Und er möchte uns Kraft geben, ein Leben nach den Geboten Gottes zu leben und Nein zu sagen zur Sünde, zur Irrlehre und zu anderen Angeboten des Zeitgeistes, Nein zur Lüge und Ja zur Ehrlichkeit, Nein zum Ehebruch und Ja zur Treue, Nein zum Diebstahl und Ja zur Nächstenliebe. Wir lesen in Römer, Brief Kapitel 12, Vers 2. Und passt euch nicht diesem Weltlauf an, sondern lasst euch in eurem Wesen verwandeln durch die Erneuerung eures Sinnes, damit ihr prüfen könnt, was der gute und wohlgefällige und vollkommene Wille Gottes ist. Wir sollen uns wieder ganz neu auf die Seite Jesu Christi und der Wahrheit der Bibel stellen und mutig die Tür verschlossen halten, wenn der Zeitgeist bei uns anklopft. Wir beten, Herr Jesus Christus, danke, dass du uns in dieser dunklen Welt nicht allein gelassen hast. Danke für deinen Heiligen Geist, der uns die Augen für dich und für dein Heil geöffnet hat. Hilf uns bitte dabei, dir treu nachzufolgen, bis du wiederkommst. Amen.

0: 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Hallo und herzlich willkommen. Es folgt nun ein Beitrag von Nicola Vollkommer, erschienen im Podcast Start in den Tag von Rigatio.
1: Willkommen zu Start in den Tag, ein Podcast von Rigatio. Einen schönen guten Morgen, liebe Zuhörer. Wenn du schon gefrühstückt hast und frisches Brot auf dem Tisch hattest, dann bist du schon voll im Thema vom heutigen Podcast drin. Da lag neben Elias Kopf ein Brotfladen, auf heißen Stein gebacken, 1. Könige 19,6. Ich finde es so köstlich, dass der Engel die Speise direkt neben Elias Kopf legt, griffbereit, frisch, unwiderstehlich. Seine Todeswünsche sind durch den Schlaf so weit abgeschwächt, dass er offensichtlich bereit ist, Nahrung zu sich zu nehmen. Dem Bibelkenner fällt auf Anhieb eine Flut von Anklängen an weitere biblischen Episoden ein, in denen es auch um Brot geht. Brot, das in Scheunen gesammelt wird, bei Josef in Ägypten. Brot, Manna genannt, Nahrung für das Volk Gottes in der Wüste. Das Getreide, das die Moabiterin Ruth auf den Feldern Bethlehems einsammelt, um sich und ihre Schwiegermutter zu versorgen. Das Brot, das hunderte von Jahren später in der Hand des Messias auf dem Berg vermehrt wird. Das Brot, das beim Passafest gebrochen wird. Das Teilen des Brotes als zentrales Symbol des christlichen Miteinanders. Das Reich Gottes wurde schon immer in erster Linie um den Gemeinschaftstisch herum gepflegt, nicht in beziehungskalten Gottesdiensten, in denen man vom Nächsten nur den Hinterkopf auf der Kirchenbank vor sich sieht. Jesus hielt sich so viel an gedeckten Tischen auf, dass er als Schlemmer und Säufer verunglimpft wurde. Brot, die Grundnahrung, ohne die ein Mensch nicht leben kann, die in der biblischen Symbolik auch für die Nahrung der Seele steht, für die Versorgung, die nur Gott selber geben kann. Trost, wenn Herzen ängstlich werden. Vertrauen, wenn die Zeiten unsicher werden. Hoffnung, wenn es äußerlich gesehen keinen Grund gibt zu hoffen. Der Mensch lebt nicht von Brot allein, sondern von allem, das aus dem Mund des Herrn hervorgeht, erinnert Mose das Volk Israel, als er vor seinem Tod den Auszug aus Ägypten und die damit verbundenen Zeichen und Wunder nacherzählt in 5. Mose 8,2. Diesen Vers aus dem Alten Testament greift einer auf, der anders als Elia, kein Fladenbrot neben seinem Kopf vorfindet, als er viele hunderte von Jahren später in einem ähnlichen Zustand, ausgebrannt und erschöpft, auf dem Wüstensand liegt. Ich rede natürlich von Jesus. Anspielungen auf den Messias finden wir überall im Alten Testament, auch in dieser Geschichte, wie wir auch später sehen werden. Als er aufgefordert wird, Stein in Brot zu verwandeln, sagt Jesus ein klares Nein, danke. Denn er weiß, das Brot, das die Seele sättigt, muss von Gott selber dargereicht werden. Er, Jesus, ist bereit, um unseretwillen zu leiden, zu hungern, zu verzichten, um auch zu dir heute voller Zuversicht sagen zu können, schmecke und sehe, dass der Herr gut ist. Psalm 34,8. Im Beten und im Bibellesen dürfen auch wir uns nach diesem Brot ausstrecken. Und Gott bitten, uns wirklich schmecken und sehen zu lassen, dass er gut ist. Genau das wünsche ich dir an diesem heutigen Tag. Bis morgen.

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1: Ich bin Silke Rech. Der Kampf gegen die großen Waldbrände in Nordrhein-Westfalen geht weiter. Im Hürtgenwald sind inzwischen rund 1400 Einsatzkräfte vor Ort. Auch mehrere Löschhubschrauber unterstützen die Arbeiten.
2: Die Landesregierung spricht vom wohl größten Waldbrand in der Geschichte Nordrhein-Westfalens. Der evakuierte Ortsteil Gai mit rund 2000 Einwohnern bleibt vorerst gesperrt. Die Feuerwehr rechnet damit, dass die Löscharbeiten mindestens bis Montag dauern. Auch im Hohen Venn brennt es weiter. Große Rauchwolken ziehen über Teile der Eifel. Timo Wiesner, Redaktion.
1: Der Iran weist die Ansprüche von US-Präsident Trump auf die Straße von Hormuz zurück. Trump hatte angekündigt, die wichtige Meerenge nach dem Ende des Irankrieges zu US-Territorium erklären zu wollen. Die Straße von Hormuz ist durch den Krieg derzeit faktisch blockiert und eine der wichtigsten Handelsrouten für Öl und Flüssiggas. Gleichzeitig ist unklar, wie es zwischen den USA und dem Iran weitergeht. Eine vereinbarte 60-tägige Waffenruhe endet heute. Bei einem israelischen Angriff im Süden des Libanon sind mindestens 7 Menschen getötet worden. 3 weitere wurden verletzt. Getroffen wurde ein Wohnhaus am Rand der Ortschaft Ansam. Es war der Angriff mit den meisten Todesopfern seit einem Abkommen zwischen Israel und dem Libanon im Juni. Darin sind unter anderem die Entwaffnung der Hezbollah und ein schrittweiser Abzug israelischer Truppen aus dem Südlibanon vorgesehen. Berlins SPD-Spitzenkandidat Krach fordert erneut, auf geplante Kürzungen beim Wohngeld zu verzichten. Er erwartet, dass die Pläne der Bundesregierung im parlamentarischen Verfahren noch geändert werden. Die Kürzungen würden vor allem Menschen treffen, die ohnehin wenig Geld haben, darunter Alleinerziehende und Rentner. Krach hatte deshalb gemeinsam mit Schleswig-Holsteins SPD-Chef einen Brief an Bundesbauministerin Huberts geschrieben. In Belgien haben Bauarbeiter bei Renovierungsarbeiten einen millionenschweren Goldschatz entdeckt. In einem Gebäude in der Stadt Dornemont waren rund 50 Goldbarren und zahlreiche Goldmünzen in Kellerwänden eingemauert. Der Fund soll etwa 9 Millionen Euro wert sein. Die Polizei hat die Baustelle abgesperrt und ermittelt jetzt, woher das Geld stammt.
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1: Die aktuellen Temperaturen in Köln, Bonn 31 Grad, in Hamburg und Bremen 27, in Berlin 32, in Dresden 33, in Frankfurt am Main und Stuttgart 34, in München 31, in Erfurt 33 und in Münster 29 Grad. Heute im Nordwesten einige Wolken und vereinzelt Schauer und Gewitter. Von der Lausitz bis Niederbayern bis zum Abend durchweg sonnig und trocken. Höchstwerte im Nordwesten 22 bis 29 Grad, sonst nochmals sehr heiß mit 30 bis 39 Grad. Morgen bleibt es im Norden und in der Mitte meist trocken. Im Süden sind kräftige Gewitter möglich bei 20 bis 32 Grad.
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3: Hallo und herzlich willkommen bei Glaube und Wissen. Zuerst ein wenig Musik und dann ein Vortrag von der Kreatikon-Konferenz von Alexander vom Stein mit dem Titel Wo ist Gott in dieser Welt? Leidwesen.

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1: Hallo liebe Zuschauer, mein Name ist Alexander vom Stein. Ich bin hier aus Portugal zugeschaltet. Ich nehme an, ihr befindet euch mehrheitlich in Deutschland. Das ist hier der Park Discovery, ein kleines Freizeitgelände, was ich mit meiner Frau Christiane, unserem kleinen Team, betreibe. Ja, Discovery, was gibt es hier zu discovern, zu entdecken? Es geht hauptsächlich darum, dass es Antworten gibt. Antworten auf die wichtigsten Fragen, die wir als Menschen haben können. Die Frage nach dem Wozu. Gibt es einen Plan für das Ganze, für mein Leben? Die Frage nach dem Wohin, nach der Zukunft. Wohin geht die Reise? Und eng damit verbunden die Frage nach dem Ursprung. Woher komme ich? Woher kommt alles? Und wir möchten zeigen, dass wir diese Antworten in der Bibel finden. Und da gibt es natürlich Vorbehalte. Warum die Bibel? Ist die Bibel vertrauenswürdig? Sie ist ein sehr altes Buch. Sie kommt gar nicht aus unserem Kulturraum. Und deshalb beginnen wir damit, unsere Gäste im Park Discovery einzuführen in die Geschichte der Bibel. Wir steigen hier ein in dieser Höhle und versuchen mit den Textzeugnissen aus Altem und Neuem Testament darzulegen, warum die Bibel absolut vertrauenswürdig ist. Mir ist dabei wichtig, dass wir zu dem Punkt kommen, dass Gott sich durch die Bibel mitteilen möchte, offenbaren möchte, etwas von sich zeigen möchte, seinen Plan für den Menschen darlegen möchte. Der offenbart sich in dem Herrn Jesus und das Alte Testament enthält bereits Hinweise darüber. Wir sprechen über die Stiftshütte und hier über den Tempel und was sie uns zeigen, über den Plan der Erlösung, den Gott schon vorher hatte. Und wir sprechen darüber, dass Gott sich nicht nur zeigt in der Geschichte seines Volkes, des Volkes Israel, sondern dass darüber hinaus die gesamte Weltgeschichte einem Masterplan Gottes folgt und Gott sich auch als Gott der Geschichte offenbart. History is his story, Gottes Geschichte. Und wir möchten dann dazu kommen, dass es eine erste, allgemeine und für alle Menschen wahrnehmbare Offenbarung Gottes gibt in der Schöpfung. Gott, der Schöpfer, offenbart sich in dem Geschaffenen. Und da gibt es hier viele interessante Dinge zu bestaunen. Was wir hier sehen, zum Beispiel, ist ein Trilobit, ein Dreilappkrebs, ein Phacops, der Augen mit Kalzitlinsen hat. Kalzit ist ein durchsichtiges Mineral. Sowas gibt es unter heute lebenden Tieren nicht. Das sind sehr komplexe, wunderbare Augen, zugleich die ältesten Augen, die wir fossil finden. Und das überrascht immer wieder, dieser Gedanke, dass die Ursprünge, die ersten Lebensformen, die wir finden in der Erdgeschichte, primitiv sein sollten, die lässt sich Stück für Stück widerlegen. In dieser Hinsicht gibt es hier tolle Entdeckungen zu machen und schöne, ausgestopfte und fossile Tiere zu bewundern. Aber viel beeindruckender als die toten Tiere hier sind natürlich die Lebenden. Ein Höhepunkt unserer Führung hier im Park war es, mit den Gästen einem Bienenvolk bei der Arbeit zuzuschauen. War es? Ja, das ist vorbei. Ihr hier seht, der Stock ist verwaist, die Bienen sind tot. Wir wurden überfallen. Die Übeltäter sind nach wie vor am Tatort. Asiatische Hornissen, die gar nicht hier hingehören. Invasoren, die ganze Bienenvölker vernichten. Sie liegen ja immer noch auf der Lauer, obwohl längst nichts mehr zu holen ist. Also um die Geschichte mit den Hornissen noch zu Ende zu erzählen. Wir haben ein Nest entdeckt, hier oben, diesen Baum hinter mir. Und habe einen Kammerjäger verständigt. Und der hat hier mit einer Paintball-Gun das Nest beschossen. Mit einer Mischung aus Gift und Sexualhormon stürzen sich alle drauf und sterben wenig später. Meine Jungs haben das Nest dann aus dem Baum rausgeschnitten. Wir haben das studiert. Das ist ein dankbares Studienobjekt. Das ist genial. Dieser Aufbau aus Papier, Brei getrocknetem, sehr fest, sehr perfekt verbunden, voll mit gefüllten Brutwaben. Wir konnten diesen ganzen Prozess unter dem Mikroskop sehr gut beobachten. Also die ersten Schritte natürlich nicht, aber die späteren. Denn die Verwandlung von der Larve über die Puppe bis zur erwachsenen Hornisse, die dann ausschlüpft. Das ist alles total faszinierend. Aber ich glaube, jetzt wird Zeit, dass wir langsam aufs Thema einschwenken. Das geht in diesem Vortrag nicht primär um Hornissen, auch nicht um den Park Discovery, obwohl wer sich dafür interessiert, Urlaub zu verbinden mit Schöpfung und Bibel, der ist hier herzlich willkommen in Portugal. Es geht um herausfordernde Fragen. Fragen, denen wir auch mit unseren Besuchergruppen hier stellen müssen. Wir sagen dann zum Beispiel, du sprichst so gerne und viel von der Genialität des Schöpfers, wie perfekt das alles ist. Die Konstruktion, die wir bestaunen können, die wir untersuchen können. Aber dabei blendest du eine Seite doch konsequent aus. Das passt doch überhaupt nicht. Wir sehen doch hier diesen leeren Bienenstock. Wir hätten gerne Bienen gesehen, aber wie sie sehen sie nichts. Das Volk ist tot. Und zwar, weil irgendein Eindringling, eine andere Art da eingewandert ist, die nicht hier hinpasst. Und schon gerät das ganze Gleichgewicht durcheinander. Und das ist die ganze Schöpfung. Fressen und gefressen werden, Leid, Krankheit, Tod. Das ist nicht hier diese Ponyhof-Mentalität, die immer von dem genialen Schöpfer spricht, sondern das ist die Realität. Passt diese Schöpfung zu einem gütigen und allmächtigen Gott? Das ist die Frage, die wir uns zu stellen haben. Und diese Frage hat schon Charles Darwin beschäftigt, den wir hier sehen, der das so an einem Beispiel festgemacht hat. Wieder eine Wespenart, die Schlupfwespen, die herausfinden, wo unter dem Holz bestimmte Maden sich da durchtunneln und dann mit einem Holzbohrer das Holz durchbohren, ihren Stachel da einführen, diese Beute betäuben, nicht töten, nur betäuben und dann ein Ei da hineinlegen und die paralysierte Larve wird bei lebendigem Leib ausgehöhlt, gefressen. Und Darwin sagte, das ist doch grausam. Ein gütiger und allmächtiger Schöpfer hätte das eleganter lösen können. Das passt nicht zu dem Gott, wie ihn die Bibel darstellt. Ja, jetzt haben wir immer noch Corona-Zeit. Ich hätte mir erhofft, dass das längst vorbei ist, dieses Thema. Und immer noch steht in der Zeitung, dass man heutzutage eigentlich nur noch Blut, Schweiß und Tränenreden halten kann. Hier in Anlehnung an Churchill, der den Engländern gesagt hat, er könnte ihnen nichts versprechen, außer Blut, Schweiß und Tränen. Ich möchte keine Blut, Schweiß und Tränenrede halten, denn es gibt sehr viel mehr und sehr viel Hoffnungsvolleres dazu zu sagen, zu dem Thema Leidwesen. So möchte ich den Vortrag überschreiben. Das Leid. Wo ist Gott in dieser Welt und warum Leid? Es gibt verschiedene Punkte, die mich dazu gebracht haben, mich persönlich mit dieser Frage zu beschäftigen. Klar ist eins, die Corona-Sache, dass insgesamt viel danach gefragt wird, was bedeutet Leid? Wie handelt Gott? Manche Menschen beginnen den Tag damit, mit dem Blick auf das Dashboard vom Robert-Koch-Institut zu gucken, wie entwickeln sich die Zahlen, was passiert gerade. Ein anderes Thema ist dieses Buch über Hiob, wo es auch um die Frage nach dem Leid geht, wo es auch in einem weiteren Vortrag drum gehen wird. Und eine dritte Sache ist dieses Buch von John Lennox. So ist das in Deutsch erschienen. Wo ist Gott in dieser Welt? Wir haben es hier vom Park Discovery in Portugiesisch herausgebracht, mit dem gleichen Titel. Und da wird auch diese Frage nach dem Leid in der Welt vor dem Hintergrund, besonders von Corona, gestellt. Und Lennox gibt da interessante Antworten, die mich sehr angeregt haben, das Ganze nochmal für mich selbst zu reflektieren. Natürlich haben wir als Menschen, die der Bibel glauben, eine sehr einfache und direkte erste Antwort auf die Frage nach dem Leid in der Welt. Und zwar der Verweis auf 1. Mose 3, auf den Sündenfall. Die Schöpfung, das Universum, wie es uns heute begegnet, ist nicht das Ursprüngliche von Gott so gewollte. Es ist eine zerbrochene Schöpfung, eine Schöpfung nach dem Fall. Und das hat zu tun mit uns, mit der Sünde des Menschen, mit unserer Verantwortung. Gut, das ist natürlich keine erschöpfende Antwort. Wenn du einen Gesprächspartner hast, der sich auskennt, der wird sagen, oh, du denkst, dass 1. Mose 3 etwas Historisches ist. Dann solltest du dich mal umhören bei den Leuten, die da was von verstehen, den studierten Theologen. Die meisten von denen werden dir sagen, ach nein, das ist keinesfalls historisch. Das ist eine symbolische Sache. Das hat so nicht stattgefunden. Es ist einfach eine symbolische Beschreibung dafür, dass der Mensch ein gebrochenes Wesen ist, ein unvollkommenes Wesen und was weiß ich. Symbolische Erklärungen. Keinesfalls ein wunderschöner Garten, ein Baum, zwei unbekleidete Menschen, eine sprechende Schlange, aber nein. Okay. Du wirst sagen, ich denke, das ist historisch. Diese Dinge sind so geschehen, wie die Bibel sie berichtet. Aber damit ist die Frage noch lange nicht beiseite geschoben, denn dann wird der andere sagen, gut, nehmen wir an, es sei historisch, aber du glaubst an einen allmächtigen und allwissenden Gott. Auf jeden Fall, so beschreibt ihn uns die Bibel. Dann wird dieser allwissende Gott, der die Zukunft kennt, gewusst haben, was geschieht. Dann wird er gewusst haben, dass es zu diesem Sündenfall, zu diesem Zerbruch der Schöpfung kommt. Da sind wir doch wieder da, wo wir vorher waren. Wenn Gott gütig und allmächtig ist, warum hat er das nicht verhindert? Warum hat er den Menschen nicht so geschaffen, dass dieser Sündenfall gar nicht geschehen konnte? Und diese Frage ist natürlich nicht neu. Wir haben sie schon die alten Griechen gestellt. Hier ist aufgeführt, wie der Philosoph Epikur das behandelt hat. Wie passt das Übel in der Welt zu einem allmächtigen und gütigen Gott? Und er hat das in philosophischer Exaktheit auseinandergenommen in drei Teilthesen. Erste Möglichkeit, will er es verhindern und kann es nicht? Will Gott das gar nicht, dass Übel geschieht, dass Böses geschieht? Und er kann es aber nicht verhindern. Dann ist er nicht allmächtig, sondern in Bezug auf das Böse ohnmächtig. Zweite Möglichkeit, kann er es verhindern und will es nicht. Er lässt das Böse einfach laufen. Er lässt es geschehen. Dann ist er aber nicht gütig, sondern boshaft. Und die Conclusion, kann und will er es verhindern, woher dann das Übel in der Welt? Die Frage bleibt offen und nach Epikur passt die Schöpfung, die wir vorfinden, nicht zu einem gütigen und allmächtigen Gott. Jetzt müssen wir bei dieser Frage aufpassen, dass wir nicht versuchen, Gott zu erklären. Das können wir nicht. Psalm 50 sagt Gott, du dachtest, ich sei ganz wie du. Gott ist nicht ganz wie wir und wir können ihn nicht ganz verstehen. Trotzdem hat Gott uns einen Verstand gegeben, um Antworten zu suchen und zu finden. Und bei diesem Umgang mit der Frage nach dem Leid macht es Sinn, zunächst einmal zwei Arten von Übel zu unterscheiden. Und Übel ist nicht Böses. Es gibt moralische Übel und da können wir vom Bösen sprechen. Das sind Dinge, die Menschen antun, die mit Verantwortung und Schuld zu tun haben. Dann gibt es aber auch natürliche Übel. Das sind Naturkatastrophen. Das sind Ereignisse, die aus unserer Sicht einfach geschehen, die ein Mensch nicht zu verantworten hat. Und diese Unterscheidung ist sehr hilfreich, weil die Frage nach dem Übel in der Welt eben verschiedene Aspekte hat. Beginnen wir mit dem moralischen Übel, mit Dingen, die Menschen antun. Hier auf den Piktogrammen sind einige zu sehen. Aber natürlich ist das meiste, was an Übel in der Welt ist, womit wir täglich zu tun haben, das sind nicht diese Dinge auf den Piktogrammen, diese Gewaltverbrechen und eklatanten Gesetzesverstöße, sondern das sind die Lieblosigkeiten, mit denen wir uns begegnen, die Ablehnung, was Menschen antun, das geht viel weiter und lässt sich nicht in Piktogrammen darstellen. Aber klar ist, diese Dinge, die sind Bestandteil unseres Erlebens, unserer Welt. Es sind moralische Übel, es ist Böses in der Welt. Warum gibt es dieses Böse? Warum tun Menschen überhaupt etwas an? Und das ist gut nachzuvollziehen, dass das mit der Frage der Freiheit zu tun hat. Gott, das der Psalmist beschreibt, im Psalm 118, setzt uns in einen weiten Raum. Er gibt uns Entscheidungsfreiheit, Willensfreiheit, die Möglichkeiten, die er uns anvertraut, in verschiedener Weise zu gebrauchen. Wie das hier mit diesem Hammer gezeigt ist, den ich benutzen kann, um zu zerstören und zu verletzen, aber auch um sinnvoll und kreativ damit zu arbeiten. So ist nicht festgelegt, was wir tun. Wir haben die Möglichkeit, selber Entscheidungen zu treffen. Gott wollte keine Roboter, als er uns geschaffen hat. Er hat uns in seinem Bild und Gleichnis geschaffen. Und das bedingt diese Freiheit. Man muss nur kurz darüber nachdenken, dass viele Dinge gar nicht möglich wären ohne diese Freiheit. Liebe zum Beispiel. Wenn ich wüsste, dass meine Frau so programmiert ist, dass sie mich lieben muss, was wäre dann diese Liebe wert? Liebe ist nur etwas wert, wenn sie einen freien Willensentschluss zugrunde liegen hat. Eine Entscheidung. Dann ist es Liebe. Sonst ist es Programm. Und bis dahin folgen auch alle diese Argumentationen. Das ist offensichtlich, dass ein willensfreier Mensch auch die Freiheit zum Bösen hat. Die Freiheit, sich gegen Gott zu stellen und entgegen Gottes Absichten und Geboten zu handeln. Die Frage ist nun, wenn das schon so ist, warum greift Gott nicht ein? Warum straft und richtet er nicht das Böse? Und auch diese Frage wird so oft in der Bibel gestellt von Propheten, die Gott nicht verstehen. Warum lässt er Dinge laufen, die ganz offensichtlich verkehrt laufen? Die Frage wäre sehr berechtigt, wenn Gott tatsächlich gar nichts getan hätte. Aber das ist ja nicht so. Gott hat alles getan, indem er selbst Mensch wurde und die Folgen der Sünde, dieses ganze Böse an sich selbst erduldet hat, dafür gestorben ist, für die Lösung dieses Problems. Gott hat alles getan, um das Problem des moralisch Bösen in der Welt dauerhaft zu lösen. Okay, trotzdem die Frage, warum greift Gott nicht wenigstens ein, wenn es um das Extremböse geht? Und bei dem Gedanken des Extrembösen, da stoßen wir oft auf diese drei Herren hier. Adolf Hitler, Josef Stalin, Pol Pot, Diktatoren, Massenmörder, die sich nicht gescheut haben, ihre Völker eklatant zu dezimieren in der Verfolgung ihrer Pläne, ihrer Ideologien. Warum hat Gott nicht wenigstens solche Menschen gestoppt, das verhindert, den Holocaust, die Säuberungen in Russland, das Wüten der Roten Khmer, solche Massenverbrechen? Eine schwierige Frage. Und vielleicht wird ein Statement schockieren. Ich würde mich freuen, einen Menschen wie Adolf Hitler im Himmel wiederzusehen. Nicht, dass ihr mich falsch versteht, es gibt nicht den geringsten Hinweis, dass Hitler sich vor seinem Selbstmord noch zu Gott gewandt hat. Er ist unter Fluchen und Verwünschungen als Selbstmörder gestorben. Aber wenn ein Mensch wie Adolf Hitler sich in dieser verzweifelten letzten Stunde seines Lebens zu Gott gewandt hätte, Gott hätte ihm vergeben. Das ist eine Wahrheit, die wir kaum akzeptieren können. Aber die Bibel ist absolut eindeutig. Gottes Gnade ist grenzenlos. Und das macht irgendwie klar, wenn wir von dem Bösen sprechen, dann sprechen wir darüber nie als Unbeteiligte, so als neutrale Zuschauer, sondern wir sind betroffen. Wir sind böse. Und es ist nicht unser Verdienst, dass wir nicht zu Menschen geworden sind, die offensichtlich böse sind, so böse wie diese drei. Das ist Gnade. Das ist zum großen Teil der Verdienst von Eltern, Freunden, Erziehern, die ein guter Einfluss waren, die uns vor dem Gröbsten bewahrt haben. Jeder von uns hat das Potenzial, zu einem offensichtlich sehr bösen Menschen zu werden und so zu leben. Das drückt der Alexander Solzhenitsyn in einem sehr interessanten Zitat aus. Die Grenze, die das Gute vom Bösen trennt, durchkreuzt das Herz eines jeden Menschen. Und wer vermag von seinem Herzen ein Stück zu vernichten? Ich bin nicht ganz gut und nicht ganz böse, sondern ich merke, dass gut und böse in mir in einem Konflikt stehen, dass auch ich böse bin. Kommen wir zur Frage der natürlichen Übel, der Naturkatastrophen. Und es gibt so viele verschiedene Formen von Naturkatastrophen. Selten ist da schwarz-weiß, sodass man sagen kann, das ist eine wirklich menschenunabhängige Naturkatastrophe. Gibt's auch Erdbeben, Vulkanismus, Kometen und manche Dinge sind einfach ohne menschlichen Einfluss da. Andere, da wird diskutiert, inwieweit der Mensch doch mitverantwortlich ist. Ich habe mal den Coronavirus da noch zugesetzt. Krankheiten können wir auch so betrachten als natürliche Übel, als Dinge, die zur gefallenen Schöpfung einfach dazugehören, ohne dass sie direkt die Schuld, das Versagen des Menschen als Ursache haben. Jetzt können wir natürlich darüber diskutieren, wie die Welt anders sein sollte. Es wird nichts daran ändern, dass die Welt ist, wie sie ist. Gott gibt über all sein Tun keine Antwort und manche Dinge sind für uns nicht nachvollziehbar, warum sie geschehen, so wie sie geschehen. Und doch lässt sich dazu sagen, dass wir aufpassen müssen, wenn wir sagen, das und das, das sollte anders sein, weil wir uns eben bewusst sein müssen, dass wir die Zusammenhänge nicht so kennen, wie Gott sie kennt. Jetzt bei Corona taucht die Frage auf, warum überhaupt Viren? Warum muss es Viren geben, diese Quellgeister? Natürlich, ein Virus wie das Coronavirus ist verantwortlich für viel Leid und auch Tod, obwohl es sehr viel schwerwiegendere Virusinfektionen gibt als die Covid-Infektionen. Aber es lässt sich gar nicht von der Hand weisen. Es ist eine Krankheit, die es besser aus unserer Sicht nicht gäbe. Aber Viren insgesamt, das ist interessant. Die haben in der Schöpfung einen tatsächlich sehr wichtigen Platz, erfüllen wichtige Funktionen und das sollte einem bewusst sein. Diese ganze Virenvielfalt, es gibt Millionen von Virustypen. Der Name Virus sagt schon, dass wir sie mit dem Vorbehalt als etwas Gefährliches, Schädliches betrachten, primär. Trotzdem muss man feststellen, dass von den Millionen von Virustypen 21 Typen nur dabei sind, die für den Menschen pathogen sind, die viral sind, sich in uns vermehren, uns infizieren, Krankheiten auslösen. Die meisten Viren auf dem Planeten tun das nicht. Viren sind überall. In einem Milliliter Tümpelwasser sind 100 Millionen. In genauso viel Erde, Bodenerde hier, sind fast die gleiche Anzahl. Sie bilden 5-40%, und diese Angabe ist natürlich ganz verwunderlich, 5-40%. Kein Mensch weiß das genau, aber es gibt Überlegungen, dass bis zu 40% der Biomasse des organischen Materials auf der Erde Virusmaterial sein könnte. Ganz interessant mal zu recherchieren, wo das herkommt. Auf jeden Fall hat man sich dann gefragt, wenn Viren so omnipräsent sind, überall sind, wozu? Was für Funktionen haben sie? Und dabei hat man herausgefunden, dass viele Kreisläufe, und die Natur ist in Kreisläufen organisiert, in Nahrungsketten, das ist die vereinfachte Vorstellung, im Prinzip sind es Netze, ökologische Netze, wo alles miteinander verflochten ist. Und da hat man sich schon lange gefragt, wie funktionieren diese Beziehungen eigentlich ganz unten? Da sind die Destruenten, Pilze und Bakterien, die totes Material, organisches Material aufnehmen und Produkte ausscheiden, die dann wiederum von den Produzenten, von den Pflanzen aufgenommen werden können und in organische Moleküle wieder neu aufgebaut werden können. Das ist alles klar. Aber die meisten dieser Destruenten, die scheiden viel zu wenig aus. Bakterien und Pilze, die wachsen und wachsen, teilen sich, bilden immer mehr Masse. Warum geht das nicht ewig so weiter? Und dann ist man darauf gekommen, dass Viren da einsetzen, bevor das uferlos weitergeht, mit der Vermehrung von Bakterien und Viren, von Bakterien und Pilzen kommen Viren und regulieren das. Man hat es festgestellt bei Algenteppichen, die riesige Meeresgebiete überdecken und dann plötzlich zusammenbrechen. Da hat man sich gefragt, warum? Was passiert da? Geht denen der Nährstoff aus? Nein, keinesfalls. Wenn es um die Nährstoffsache ging, da würden die Algen den ganzen Ozean irgendwann bedecken. Aber ab einer gewissen Dichte sind sie ein ideales gefundenes Fressen für Viruspopulationen, die sich daran ausbreiten und das Ganze zusammenbrechen lassen. So, jetzt könnte man sagen, gut, das gilt für die umweltaktiven Viren, die Algen und Bakterien und Pilze regulieren. Aber warum muss es diese pathogenen, die krankmachenden Viren geben? Könnten nicht wenigstens die abgeschafft werden? Gar nicht existieren. Aber die bittere Wahrheit ist, dass alle Lebewesen und zuletzt auch der Mensch reguliert werden müssen. Irgendworan müssen auch wir sterben. Und Krankheiten, auch Viruskrankheiten, gehören dazu, zu den natürlichen Regulatorien, die unser Leben beenden irgendwann. Aber die gute Nachricht ist, dass der gesunde Organismus normalerweise sehr gut mit Viren, selbst mit pathogenen Viren, umgehen kann. Wenn wir uns das mal im Detail anschauen, wir haben gesehen, Viren gibt es überall. Coronaviren sind in der Umwelt, umgeben uns. Irgendwie gelangen sie in den Körper. Es gibt die natürlichen Barrieren, es gibt die Schleimhäute. Wir sind umgeben mit einer Aura von Substanzen, die das Potenzial haben, RNA zu zerstören. RNAsen, ein natürlicher Schutz gegen Viren. Trotzdem kommt es zu einer Infektion, ein Virus gelangt in den Körper. Da können wir uns mal genau anschauen. So ein Coronavirus, wie ihn heute fast jeder kennt, durch die intensive Berichterstattung. RNA, die Information, die Bauanleitung, eingehüllt in ein Hüllprotein mit solchen Fortsätzen, die es wie ein Krönchen aussehen lassen, die Spike-Proteine. Und die sorgen auch dafür, dass es Stellen gibt, wo es an Körperzellen andocken kann, dass es dann bereitwillig in die Zelle aufgenommen wird. Und wenn der Virus erstmal in der Zelle drin ist, dann entpackt er da sein kleines Programm. Und wenn das frei in der Zelle vorliegt, dieser RNA-Strang, dann kann die Zelle unseres Körpers, wo der Virus hineingelangt ist, gar nicht anders, als sofort diese virale RNA, diese Bauanleitung, in Proteine, in Bestandteile dieses Viruses zu übersetzen, den zusammenzubauen und auch die Bauanleitung zu kopieren, sodass vollständige neue Viren in unseren Zellen produziert werden. Die werden dann ausgeschleust und können wiederum neue Zellen befallen, wo das Ganze von vorne losgeht. Es gibt viele Viren, die einen lytischen Zyklus fahren, das heißt, sie vermehren sich, bis die ganze Zelle nur noch voller Viren ist und dann platzt sie und sie werden schlagartig freigesetzt. Corona ist noch viel fieser. Die nimmt die Zelle einfach ganz in Beschlag und die befallene Zelle wird nichts anderes mehr tun, als immer weiter neue Coronaviren zu produzieren. Aber gleichzeitig mit diesem Beginn der Infektion läuft die Abwehrreaktion, die Immunantwort des Körpers an. Und das ist genial, wie der Schöpfer, wie Gott das in uns hineingelegt hat, diese Möglichkeit, eingedrungene Krankheitserreger zu bekämpfen. Da gibt's die Antigen repräsentierenden Zellen. Das sind Makrophagen, Fresszellen. Zellen, die durch unseren Körper patrouillieren, die völlig unabhängig sind, die Blut- und Lymphbahnen verlassen können, ins Gewebe eindringen können, gegen den Strom schwimmen können, in den Adern und so weiter. Überall im Körper sind die unterwegs und suchen nach irgendwas, was nicht dahin gehört. Sobald sie so ein Coronavirus entdecken, zerlegen die das und präsentieren Bestandteile der Außenhülle auf ihrer Membran und sagen, guck mal hier, den haben wir gefunden. Kommunizieren darüber mit anderen Zellen, wie den T-Helferzellen, die diese Information abgreifen. Die T-Helferzellen, die erfüllen so eine Art Koordinatorenfunktion. Die sind so eine Schaltstelle. Die wissen jetzt, wie der Feind aussieht und die geben diese Information weiter an die B-Zellen. Die B-Zellen, das sind die Waffenproduzenten. Die bilden jetzt Antikörper, die exakt auf diese Struktur draufpassen. Wenn die Antikörper, die werden ins Blut ausgestoßen, die verbreiten sich. Wenn die auf ein Coronavirus stoßen, dann setzen sie sich daran fest. Einerseits verhindern sie so, dass das Virus mit diesem Anhängsel in die Zelle aufgenommen werden kann. Andererseits verkleben sie mehrere Viren. Wenn also jetzt andere Coronaviren in die Nähe kommen, dann werden die zu einem Gesamtbällchen verschmolzen und sie sind markiert, dafür gefressen zu werden, durch die Makrophagen vernichtet zu werden. Also eine dreifache Wirkung dieser Antikörper. Das geht aber noch weiter. Die Helferzellen sagen auch den Killerzellen Bescheid, den T-Killerzellen. Die bekommen jetzt den Auftrag, infizierte Zellen im Körper zu finden und die eigenen Zellen zu töten. Das klingt dramatisch, aber wenn man sich bewusst macht, dass diese körpereigenen Zellen nichts anderes mehr tun werden, als immer weiter neue Viren zu produzieren, dann ist das zwangsläufig notwendig, diese Zellen gezielt zu zerstören und alles Material darin zu vernichten. Das Gute ist, dass diese drei Zelltypen alle auch ein Gedächtnis haben, dass die Information erhalten bleibt über das Coronavirus. Wenn also später nochmal ein Virus aufgegriffen wird, dann weiß die B-Zelle direkt, welche Waffen sich bewährt haben und produziert die richtigen Antikörper. Und dann weiß auch die Killerzelle direkt, welche Zellen zu attackieren sind und so weiter. Dann ist die Antwort in ganz kurzer Zeit da. Das ist der Vorteil der Immunisierung. Hier nochmal der ganze Ablauf. Und genau an dieser Stelle greift die Schutzimpfung an, die im Moment durchgeführt wird, die künstliche Immunisierung. Da werden also Teile der Virusmembran oder eben RNA-Teile, die diese Information für den Bau solcher Bestandteile von der Virusmembran enthalten, die werden injiziert, das ist die Schutzimpfung. Das, was dann da gebildet wird, das ist nicht Corona, aber das sieht so ähnlich aus, dass der Körper darauf mit einer Immunantwort reagiert, die ihn auch darauf vorbereitet, wenn später dann der richtige Virus kommt. Das ist die Wirkung der Immunisierung. Und wir können Gott sowohl danken dafür, dass wir ein Immunsystem haben, eine natürliche Abwehrreaktion, als auch dafür, dass er uns die Fähigkeiten gibt, sowas wie eine Schutzimpfung zu entwickeln, Maßnahmen zu ergreifen, die mithelfen, diese Katastrophe durch eine Krankheit wieder einzudämmen. So, gut festhalten bitte. Jetzt gibt's einen großen Schwenk von den Viren im Allgemeinen und Corona im Besonderen zu einer ganz anderen Naturkatastrophe, einem Erdbeben, und zwar einem besonderen Beben, dem großen Beben von Lissabon. Am 1. November 1755. Das ging in die Geschichte ein als das Beben, das den Glauben erschütterte. Und das hat sehr viel zu tun mit unserem Thema, mit der Frage nach dem Leid. Und zwar nach den natürlichen Übeln, nach Naturkatastrophen. Der 1.11. ist einer der höchsten katholischen Feiertage aller Heiligen. An diesem Tag waren die Kirchen in Lissabon alle gefüllt. Etwa 9:30 Uhr morgens wurde die Stadt von einem furchtbaren Erdbeben heimgesucht. Ein Erdbeben der Stärke 8,5 bis 9, soweit man das rekonstruieren kann. Vielleicht ist die Richterskala bekannt, nachdem man die Erdbebenstärke bemisst, eine logarithmische Skala. Das heißt, ein Erdbeben der Stärke 9 ist 10-mal so stark wie ein Erdbeben der Stärke 8. Und immerhin noch 3-mal so stark wie ein Erdbeben der Stärke 8,5. 8,5 bis 9, das ist ein Megabeben. Augenzeugen berichten, dass kurz nach dem Beben das Hafenbecken, wo viele Schiffe lagen, plötzlich ausgetrocknet war. Und dann kam eine 15 bis 20 Meter hohe Tsunamiwelle und fegte in die tiefer gelegenen Teile der Stadt. Durch die Kerzen in den Kirchen und Feuer, die immer brennen in Bäckereien und Schmieden und so weiter, kam es an vielen Stellen zu Bränden, die sich vereinigt haben. Ein Großbrand, der über eine Woche lang tobte. Die Stadt wurde durch diese Ereignisse, das Beben selbst, die Tsunamiwelle, die Brände zu 85% zerstört. Etwa 60.000 Menschen fanden den Tod, ein Drittel der Bewohner damals. Und auch danach gab es noch Chaos und Plünderungen. ein furchtbares und gravierendes Ereignis. Nie zuvor waren an einem einzelnen Ereignis in Friedenszeiten so viele Tote zu beklagen. Es gab in antiker Zeit Vulkanausbrüche wie den Vesuv und das waren weniger Menschen. In neuerer Zeit, seit man das vergleichen kann, war das die extremste Katastrophe, die so auf einen Schlag stattfand. Viele Dinge haben sich da zum ersten Mal ereignet. Es war das erste Medienereignis der Geschichte. Es gab um diese Zeit schon Tageszeitungen, sodass nach einiger Zeit ganz Europa Kenntnis nahm von diesem Geschehen. Es war auch das erste Mal, dass sowas wie internationale Solidarität zu spüren war. Internationale Hilfe. Das gab es davor nicht. Davor war man froh, wenn Nachbarstaaten, die man als Konkurrenten empfunden hat, Probleme bekamen, Naturereignisse, Tote forderten und so weiter. Jetzt war das anders. Der britische König bewilligte 50.000 Pfund Sterling aus seinem Privatvermögen. Das britische Parlament nochmal die gleiche Summe. Der spanische König 100.000 Goldpiaster. Das protestantische Hamburg hat 2 Schiffe ausgerüstet mit Hilfsgütern, um Lissabon zu versorgen. Das war davor undenkbar. Das waren positive Auswirkungen. Zum ersten Mal wurde auch so etwas visualisiert, dass es nicht nur ein Medienereignis, über das man sprach, war, sondern dass man auch versucht hat, das eindrücklich zu machen. Hier gibt es dieses Perspektivtheater, da kommen solche Karten rein, dann kann man da die beiden Öffnungen gucken, bekommt einen 3D-Eindruck. So war es beim Erdbeben von Lissabon, das war eine Jahrmarktattraktion. Und zum ersten Mal hatte man sowas danach, ja, dieser Blick ins Perspektivtheater, wie eine Erinnerungskultur, dass man die Gerippe der zerstörten Kirchen, wie hier zu sehen, nicht einfach abgerissen, eingeebnet, neu aufgebaut hat, sondern dass man sie stehen lassen hat mit dem Ziel, wir wollen uns erinnern, wie auch immer wir das deuten, wir wollen das nicht vergessen, was hier geschehen ist. Und natürlich gab es dann sofort die Ansätze, das zu deuten. Mehr als je zuvor haben die Philosophen in Europa ein gemeinsames Thema gehabt, was sich anbot, an diesem Exempel mal festzumachen, wie ist das mit der Frage nach dem Leid. Und der Philosoph Voltaire hat sofort eine Schrift dazu verfasst, wo er das genüsslich zerlegt hat, was da in Lissabon passiert ist. Dass es an einem hohen katholischen Feiertag passiert ist, dass die Kirchen nahezu alle zerstört wurden, während das Vergnügungsviertel, wo die Prostituierten waren, nahezu unbeschadet geblieben ist. Passt das zu einem handelnden Gott?

so, sondern es gibt ganz natürliche Ursachen. Die gehören in der gefallenen Schöpfung, in der Schöpfung dazu. Und die sind einfach da. Und das sind die Erklärungen, die erklären das Leid. Interessant ist, wie in Portugal selbst reagiert wurde. Dieser Herr hier, der ist hochverehrt, heute noch in Portugal, der Marquês de Pombal, damals erster Staatssekretär, sowas wie Premierminister unter dem portugiesischen König. Und er ging sofort nach der Katastrophe zum König und hat ihn sehr offen angesprochen: Majestät, Sie und ich, wir wissen nicht, warum diese Katastrophe geschehen ist, dieses Beben, was unsere Hauptstadt zerstört hat. Aber Sie und ich, wir wissen, dass viele Dinge falsch laufen in Portugal. Sollte es einen Gott geben, der gnädig sein kann, dann wäre es eine Schlussfolgerung, diese Dinge zu ändern. Wenn Gott durch Katastrophen redet, dann sollten wir hören. Und er hat ein Reformprogramm auf den Weg gebracht, was es in sich hat. Portugal hat als erster imperialistischer Staat mit Kolonien die Sklaverei abgeschafft. In den Kolonien, in Portugal, überall. Keine Sklaverei. Portugal hat als erzkatholisches Land die Inquisition abgeschafft. Die Verfolgung, zum Teil auch Ermordung Andersgläubiger, hat die Jesuiten des Landes verwiesen. Hat den Indios in der Kolonie Brasilien die gleichen Rechte zugestanden wie den Portugiesen. Das gab es bis dahin nirgendwo sonst, dass die Ureinwohner in den Kolonien die gleichen Rechte zuerkannt bekamen wie die Kolonialherren. Ein Programm mit der klaren Ansage: Wenn Gott handelt, dann wollen wir zeigen, dass wir verstanden haben. Und das ist sicher eine Sache bei allen Katastrophen, die wir lernen können. Katastrophen zwingen uns, innezuhalten. Katastrophen erinnern uns daran, wie vergänglich und wie kurz oft unser Leben ist, dass es endet. Und dass nach dem Leben, dass wir vor Gott stehen, dass wir uns verantworten müssen. Und das ist auch die Art und Weise, wie der Herr Jesus selbst darauf eingegangen ist, als er über Katastrophen befragt wurde. Ich möchte diese Verse aus Lukas 13 vorlesen, die Verse 1 bis 5. Zu derselben Zeit waren aber einige zugegen, die ihm von den Galiläern berichteten, deren Blut Pilatus mit ihren Schlachtopfern vermischt hatte. Und er antwortete und sprach zu ihnen: Meint ihr, dass diese Galiläer mehr als alle Galiläer Sünder waren, weil sie derartiges erlitten haben? Nein, sage ich euch, sondern wenn ihr nicht Buße tut, werdet ihr alle ebenso umkommen. Oder jene 18, die auf die der Turm in Siloam fiel und sie tötete. Meint ihr, dass sie mehr als alle Menschen, die in Jerusalem waren, schuldig waren? Nein, sage ich euch, sondern wenn ihr nicht Buße tut, werdet ihr alle ebenso umkommen. Hier wird der Jesus auf zwei Katastrophen, kleineren Maßstab, angesprochen. Das erste hat zu tun mit moralischen Übeln. Das war eine Totschlagsaktion. Menschen werden, während sie ihr Opfer bringen, in einem Bereich, der eigentlich geschützt, geheiligt war und als ganz sicher galt, am Altar hingemetzelt. Das zweite war wohl mehr eine Naturkatastrophe. Möglicherweise spielten da Baumängel eine Rolle. Wie gesagt, das ist fast nie schwarz-weiß, aber dass der Turm jetzt auf einmal zusammenbrach, damit hatte wohl niemand von diesen 18 gerechnet, auf die der fiel. Und die Antwort des Herrn ist in beiden Fällen das Gleiche. Er verweist darauf, was Katastrophen uns zu sagen haben. Auf diese Warum-Frage gibt er keine Antwort und darauf gibt auch Gott keine Antwort. Aber die Antwort, die der Jesus gibt, ist: Wenn ihr nicht Buße tut, werdet ihr ebenso umkommen. Diese Katastrophenopfer waren nicht besonders schuldig, dass sie ein spezielles Gericht Gottes trifft. Das wäre eine Antwort, die wir uns auch wünschen.

0: wünschen würden. Und wir sehen, dass das oft zu kurz greift, dass wir uns da oft versteigen, wenn wir versuchen, Dinge zusammenzubringen und wir sie erklären möchten. Sondern es ist so, dass jeder Mensch den Tod verdient hat. Und die Frage ist, wenn du in dieser Katastrophe gewesen wärst, wenn du einer der 18 in Siloam gewesen wärst oder einer, der da geopfert hat und gedacht hat, ihm kann da nichts passieren und dann wird er hinterrücks niedergemetzelt, wo wärst du jetzt? Könntest du vor Gott bestehen? Werdet ihr alle ebenso umkommen, bedeutet nicht, werdet ihr alle unter Türmen begraben werden oder beim Opfern geschlachtet werden, sondern werdet ihr alle unvorbereitet und plötzlich vor Gott stehen. Wenn ihr nicht Buße tut, werdet ihr unvorbereitet vor Gott stehen. Das ist die Warnung, die der Herr Jesus mit diesen beiden Katastrophen verbindet. Und er sagt, darum handelt Gott schon mal in Katastrophen, um Menschen daran zu erinnern, bist du vorbereitet? Wie trittst du vor Gott? Und dann ist noch besonders schön zu sehen, wie der Herr Jesus selbst mit der Frage nach Leid umgeht. Dass es auch verschieden ist. Hier ist die Begebenheit, wo Lazarus gestorben ist. Ein Freund des Herrn Jesus. Und er trifft auf Martha. Wir lesen das aus Johannes 11, die Verse 21 bis 26. Da sprach Martha zu Jesus, Herr, wenn du hier gewesen wärst, so wäre mein Bruder nicht gestorben. Aber auch jetzt weiß ich, dass was irgend du von Gott erbitten magst, Gott dir geben wird. Jesus spricht zu ihr, dein Bruder wird auferstehen. Martha spricht zu ihm, ich weiß, dass er auferstehen wird in der Auferstehung am letzten Tag. Jesus sprach zu ihr, ich bin die Auferstehung und das Leben. Wer an mich glaubt, wird leben, auch wenn er stirbt. Und jeder, der lebt und an mich glaubt, wird nicht sterben in Ewigkeit. Glaubst du dies? Sie spricht zu ihm, ja, Herr, ich glaube, dass du der Christus bist, der Sohn Gottes, der in die Welt kommen soll. Martha ist die Schwester des Verstorbenen, die ihn wohl auch sehr lieb gehabt hat. Und sie geht mit diesem Verlust und dem Leid so um, wie ich das, glaube ich, auch tun würde. Rational. Sie weiß, dass Gott alles möglich ist. Sie weiß, dass Gott keine Fehler macht. Und sie kann das irgendwie wegsortieren. Sie sagt, Herr, wenn du hier gewesen wärst, dann wäre er nicht gestorben. Das ist eine Feststellung. Das ist, glaube ich, kein Vorwurf. Und sie weiß, dass Gott allmächtig ist und dass auch der Herr die Macht hat, im Auftrag Gottes den Tod zu überwinden. Sie stellt das einfach fest. Aber sie kann sich nicht vorstellen, dass es tatsächlich in diesem Fall, dass der Herr so handeln wird. Sie glaubt einfach an die Allmacht Gottes. Und das ist natürlich eine Strategie, mit der man sich schützen kann, wenn ich mir einfach sage, ich weiß, Gott hätte es anders tun können, er hat es so gemacht, ich werde das annehmen, er ist Gott, er kann tun, was er möchte, ich erkenne seine Souveränität an, stelle sie nicht in Frage. Schön ist, zu sehen, dass der Herr Jesus auch mit den echten und tiefen Emotionen umgehen kann, die Leid auslösen. Und das sehen wir bei der Begegnung mit Maria. Das sind die darauf folgenden Verse. Johannes 11. Als nun Maria dahin kam, wo Jesus war und ihn sah, fiel sie ihm zu Füßen und sprach, Herr, wenn du hier gewesen wärst, so wäre mein Bruder nicht gestorben. Als nun Jesus sie weinen sah und die Juden weinen, die mit ihr gekommen waren, seufzte er tief im Geist und erschütterte sich und sprach, wo habt ihr ihn hingelegt? Sie sagen zu ihm, Herr, komm und sieh. Jesus vergoss Tränen. Da sprachen die Juden, siehe, wie lieb hat er ihn gehabt. Einige aber von ihnen sagten, konnte dieser, der die Augen des Blinden auftat, nicht bewirken, dass auch dieser nicht gestorben wäre? Eine sehr berechtigte Frage. Hätte der Sohn Gottes, Jesus Christus, das nicht verhindern können? Das war doch sein Freund, dass dieser gestorben ist. Wir wissen, wie die Geschichte weitergeht. Wir wissen, dass der Herr den Lazarus nach 3 Tagen aus den Toten, aus dem Grab ruft und ihn tatsächlich auferweckt. Und mit dieser Auferweckung gibt er einen wichtigen Schlüssel zum Verständnis des Leids. Er sagt von sich, ich bin die Auferstehung und das Leben. Und die Auferstehung ist ein Schlüssel zur Lösung. Aber bevor wir darauf eingehen, ist schön zu sehen, wie der Herr mit Leid umgeht. Er weint mit. Und das ist auch für uns ein Vorbild. Wenn wir Menschen sehen in ihrem Leid, Menschen, die Angehörige verloren haben, Menschen in Krankheiten, Menschen mit Ängsten und Verlusten, wir dürfen mitleiden, mitweinen, Anteil nehmen an dem Leid. Dafür hat Gott uns zugerüstet als Menschen, dass wir Empathie haben, mitempfinden, mitleiden. Und das ist viel hilfreicher, mitzuweinen, als jemandem zu sagen, du, Gott hat alles in seiner Hand, Gott weiß das alles. Theoretisch wusste Maria das so gut wie Martha, dass der Jesus es hätte verhindern können, dass er alles in seiner Hand hat, dass ihm alle Macht gegeben ist im Himmel und auf Erden. Aber das hat ihren Schmerz nicht gemindert und der Jesus weiß das und er weint mit. Und er möchte auch, dass wir mitweinen. Denn das Leid ist nicht wegzudiskutieren. Und trotzdem, der Jesus ist derjenige, der mitgelitten hat, als er am Kreuz für uns gestorben ist. Der das Leid der Welt auf sich genommen hat. Und er ist, wie wir das gerade gelesen haben, die Auferstehung und das Leben. Und mit dieser Auferstehungshoffnung verbindet die Bibel die Hoffnung auf die ausgleichende Gerechtigkeit Gottes. Gott hat einen Tag festgesetzt, an dem er den Erdkreis richten wird in Gerechtigkeit durch einen Mann, und das ist der Herr Jesus, den er dazu bestimmt hat, und er hat allen den Beweis davon gegeben, indem er ihn aus den Toten auferweckt hat. Apostelgeschichte 17, Vers 31. Das ist die Auferstehungshoffnung der Gläubigen. Und die geht hinter das Leid, die trägt durch das Leid. Am Ende wird das Leid aufhören. Er wird jede Träne von ihren Augen abwischen. Und der Tod wird nicht mehr sein. Noch Trauer, noch Geschrei, noch Schmerz wird mehr sein. Denn das Erste, das ist die heutige Schöpfung. Dieses Universum, das ist vergangen. Es kommen neue Himmel, neue Erde. Offenbarung 21, Vers 4. Das ist ein sehr glücklich machender und befreiender Ausblick, dass es eine Zukunft gibt ohne Leid. Allerdings, wer genau hinschaut, hier steht, er, der Jesus, wird jede Träne von ihren Augen abwischen. Im Himmel wird nicht mehr geweint. Wenn der Jesus da Tränen abwischt, dann heißt das, dass diejenigen, die im Himmel ankommen, bis zuletzt geweint haben. Bis an die Tore der Ewigkeit begleitet uns Leid, Trauer, Geschrei, Schmerz und Tod, wie das hier heißt. Aber wir haben einen Herrn, der die Auferstehung ist und das Leben, der mitgelitten hat, der das Leid kennt, der mitweint. So haben wir das als Resümee in Jakobus, wenn er über die Geschichte Hiob spricht, dass Gott barmherzig ist. Gott war bei Hiob in seinem Leid und hat mitgelitten. Das ist für uns vielleicht persönlich die größte Antwort, dass mein Herr mitleidet. Und damit möchte ich abschließen.
1: Sie hörten Alexander vom Stein in einem Vortragsmitschnitt von der Kreatikon-Konferenz mit dem Titel »Wo ist Gott in dieser Welt? Leidwesen«.

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1: Hallo und herzlich willkommen bei Christen weltweit. Es folgt ein Bericht von OMF Deutschland über missionarische Arbeit von Christen in Ostasien.
2: 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Wir reden über Gottes Handeln unter Ostasiaten mit denjenigen, die in seiner Mission unterwegs sind. Das heutige Gespräch führt Sandra Dürr. Hallo und herzlich willkommen.
3: Ja, ich freue mich wieder sehr auf diese Zeit von Mango Radio und über meinen Gast. Und wie heißt du? Und wo lebst du und wer gehört zu dir?
4: Also mein Name ist Markus Neitzel. Ich wohne in Hüttenberg zwischen Gießen und Wetzlar. Und zu mir gehört meine Frau Conny und meine drei erwachsenen Kinder, Mirjam, Martin und die Melanie.
3: Mhm. Kannst du dich mal in drei Stichworten vorstellen? Was macht dich so aus, Markus?
4: Das ist eine gute Frage. Ich denke, ich bin sehr positiv drauf, immer gute Laune. Mhm. Und wie gesagt, meine Zeit in Japan hat mich sehr geprägt, dass ich da auch sehr viel asiatische Prägung habe, auch hier in Deutschland, wo wir zurück sind. Und eben, ich habe ein Gottvertrauen und dass Gott auch irgendwas aus dem macht, was wir weitergeben. Also, dass Jesus bekannt gemacht wird.
3: Mhm. Okay, jetzt bin ich aber neugierig. Du hast gesagt, du hast eine japanische Prägung oder bist geprägt worden, weil ihr in Japan wart. Kannst du was Konkretes nennen?
4: Ja, also zum Beispiel, dass man nicht nur die Sprache lernt, sondern eben auch die Kultur und dann eben in der Gruppe auch denkt und mit der Gruppe mitfühlt und sich auch in die Gruppe einpasst oder eben Fragen stellt, die gruppenrelevant sind. Ich denke, dass das ein Unterschied ist zu ja dieser Kultur, der wo es oft Einzelne abzielt. Mhm. Und die japanische Mentalität ist mehr eine Gruppenmentalität.
3: In Japan hattet ihr ja sicherlich auch dieses Sprach- und Kulturtraining, wo ihr euch, ich glaube, es ist für die Kollegen in Japan 2 bis 4 Jahre, ne, geht das bestimmt.
4: Genau.
3: Wie nehmen euch denn die Japaner jetzt hier in Deutschland wahr?
4: Also dadurch, dass wir ja die Sprache und die Kultur können, sehen sie uns, sehen sie uns auch, manche sagen, ihr seid unsere Eltern, wie unsere Eltern hier in Deutschland, unsere deutschen Eltern, mhm, weil wir halt auch ein bisschen älter sind als sie. Ne? Mhm. Also das ist gibt's auch. Und die anderen, die uns nicht kennen, die hören, dass wir die Sprache so sprechen, wie Japaner sprechen, dass wir denken, wie Japaner denken. Und uns dann eben auch wie Japaner behandeln, weil sie merken, das sind keine Deutschen, keine normalen Deutschen, Anführungszeichen.
3: Okay, ihr seht nur deutsch aus, seid aber innerlich
4: mehr So ist es. Das ist eben das, was wirklich auch zählt, dass du die Leute verstehst, auch kulturell verstehst, auch eben Sachen ansprichst, die halt ansprechbar sind und andere Sachen nicht ansprichst, die man nicht anspricht in Japan.
3: Okay. Unser Thema ist ja Alltag von Missionaren. Was ist deine Aufgabe konkret hier in Deutschland? Kannst du uns sie in ein paar Stichworten beschreiben?
4: Ja, also da könnte ich sehr viele Stichworte beschreiben, weil ich verschiedene Aufgaben habe. Also wir sind ja 2000 zurückgekommen vom Japanfeld und konnten dann Japanisch und haben dann die Anfrage gestellt an OMF, können wir auch in Deutschland Missionare unter Japanern sein? Mhm. Und da hat OMF gesagt und gesehen, ja, die Zeiten haben sich geändert. Es gibt so viele Japaner hier, die man erreichen kann. Und wir brauchen nicht unbedingt nach Japan gehen. Natürlich ist gut, aber kommen auch zu uns. Und seitdem ist meine Aufgabe unter Japanern in Deutschland, das heißt Japaner, die hierher kommen, weil sie von der Arbeit 3, 4 Jahre versetzt sind, Studenten oder auch Hausfrauen oder ja eben mit Deutschen verheiratet sind, und denen begegne ich und denen begegnen wir Auch meine Frau Conny ist ja dann auch mit dabei und wir versuchen ihnen Bibeln zu schenken und die Liebe Jesu groß zu machen. Das ist eigentlich unser Alltag, in verschiedenen Formen halt. Die eine Form kann sein, dass wir haben eine Gemeinde gegründet in Mannheim, eine japanische kleine Gemeinde, wo wir uns treffen, wo dann auch Leute auf Japanisch dann die biblische Botschaft hören können, miteinander beten können und füreinander da sind. In Frankfurt ist der erste Sonntag im Monat, wo wir sind und auch da die japanische Gemeinde mitbetreuen. Und das andere Große ist halt, dass wir halt eben auch Sportler betreuen, die hier nach Deutschland kommen.
3: Mhm. Ja, jetzt bist du schon ganz schön eingestiegen. Die ganzen Zweige, die deinen Alltag so ausfüllen oder deine Aufgaben. Weißt du, wie viele Japaner überhaupt in Deutschland leben?
4: Ja, es gibt 34.000 gemeldete Japaner in Deutschland.
3: Ui, das ist eine ganze Menge. Und wie kommst du in Kontakt mit den Japanern?
4: Also es ist so, dass verschiedene Möglichkeiten bestehen. Zum einen, ich bin in der Deutsch-Japanischen Gesellschaft in Frankfurt, eine Kulturgesellschaft, also die an der Kultur interessiert ist, aber auch Deutsch-Japanischen Wirtschaftskreis, wo ich die Leute treffe, die halt mit japanischen Firmen hier sind und zwischen deutschen und japanischen Firmen so den Kontakt herstellen. Und da bin ich dabei und lade sie dann auch mal ein zu Gottesdiensten und gebe auch meine Materialien weiter wie Bibelkalender und so. Oder jetzt zum Beispiel, ich sitze jetzt gerade im Volunteers-Outfit für die Tischtennismeisterschaft hier in Frankfurt, wo auch Japaner dabei sind und ich habe hier ein Schildchen an Nihongo de Dozo. Das heißt, sprechen Sie mich auf Japanisch an. Ich bin der Übersetzer und wenn die japanischen Spieler und Spielerinnen das sehen, dann haben sie Zutrauen, dann können sie sprechen, was sie wirklich denken, weil sie können sich auf Englisch nicht so gut ausdrücken oder überhaupt nicht oft.
3: Was ist deine Aufgabe im Sportbereich?
4: Also ich bin der Betreuer der japanischen Mannschaften, der japanischen Athleten. Ich bin Übersetzer und ich bin da, um Sachen zu organisieren und dann auf Deutsch auch weiterzugeben und Japanisch weiterzugeben. Ich bin dabei, wenn die Dopingproben erstellt werden, Urinprobe zum Beispiel. Also, oder auch eben, wenn mal ein Sportler stürzt, wie bei den Skispringern schon der Fall war. Und da bin ich dann halt auch beim Arzt dabei und erkläre ihm, was er hat oder was er nicht hat. Also ich bin also sehr nah an den Sportlern dran.
3: Das heißt, du musst dein japanisches Vokabular auch erweitern, ne? In dem medizinischen Bereich und sportlichen Bereich und
4: da muss ich zugeben, dass ich die einfachen Sachen wie Bruch und so, das kenne ich, aber schwierige Worte muss ich nachschauen in meinem Handy.
3: Ja, ich habe hier jetzt so eine Frage, wie sieht dein Alltag aus? Skizziere mal einen typischen Tag von dir. Gibt es überhaupt einen typischen Tag?
4: Nein, das gibt es bei mir nicht, weil ich ja so auf so vielen Hochzeiten tanze. Ja. Das heißt, ich habe oft vormittags bin ich online zugegen mit Leuten in Japan, mit denen, weil wir haben ja die Arbeit hier, dass wir Menschen hier erreichen mit dem Evangelium und die dann als Christen zurückschicken nach Japan. Und deshalb ist es wichtig, dass ich dann online mit Zoom und so dann frage, wie geht's dir? Hast du jetzt eine Gemeinde gefunden in Japan? Und auch mal Ratschläge gebe, wie man eben auch Kindererziehung im Ausland und so. Und dann eben wieder zurück nach Japan und Kinder, die hier geboren sind und hier aufgewachsen sind und dann nach Japan gekommen sind und so. Also es ist sehr, sehr vielschichtig. Aber wie gesagt, vormittags sehr oft Zoom und nachmittags versuche ich dann halt Leute zu besuchen oder abends, wenn sie nach der Arbeit dann halt.
3: Ich habe ja so gehört, dass Japaner sehr lange arbeiten. Das heißt, du machst dann so Nachtbesuche.
4: Es ist so, dass diejenigen, die in Deutschland sind, nach deutschen Gesetzen arbeiten. Das heißt, die haben 8-Stunden-Tag, die haben Samstag, Sonntag frei. Das heißt, ich kann die auch am Samstag oder Sonntag besuchen, was in Japan halt nicht so möglich wäre. Weil Samstag ist oft nicht frei und Sonntag sind die so müde und matt, dass die da nicht mehr groß Energie haben, was zu machen, außer einzukaufen.
3: Okay, bevor du in deine Zoom-Meetings gehst am Vormittag, hast du da so ein eigenes Morgenritual?
4: Also das erste ist also auf jeden Fall, dass ich mit meiner Frau Conny zusammen bete. Und ich bete dann zuerst für die Missionare, die auch unter Asiaten hier in Deutschland arbeiten. Das sind so etwa 16, 17, ja, mit Vollzeit und eben auch Volunteers, also Freiwillige. Und dann bete ich auch für die Japaner und dann allgemeine Gebetsanliegen. Also ich starte immer mit Gebet in den Tag, also wir zusammen als Ehepaar auch. Das ist das Erste. Und dann geht's an die Arbeit. Und um 12:30, nee, um 12:30 habe ich meistens Hunger. Das ist so ein bisschen 12:30 und dann muss gegessen werden. Das ist so ein bisschen, ja, gehört zu meiner Routine dazu. Mhm. Ja, und dann halt nachmittags gucken wir dann, was dran ist und was anliegt, was man machen kann. Nur dann ist es dann oft schon zu spät in Japan. Also deshalb müssen die Sachen, die mit Japan zu tun haben, immer vormittags erledigt werden, weil wir ja 7 oder 8 Stunden dann auch diese Zeitumstellung haben oder Unterschied haben.
3: Ja, du hast eben das Mittagessen erwähnt. Ich bin jetzt aber neugierig, frühstückst du und wenn was?
4: Also Frühstück ist also typisch deutsch mit Brot und Marmelade oder auch mal eine Wurst. Ne? Mittagessen ist es so, dass wir sehr gerne auch mal japanisch essen. Gerade der zweite Dienstag im Monat kommt Fischhändler mit dem Auto vorbei und dann gibt's jedes Mal Sushi oder andere Leckereien, Fischleckereien dann. Ja, genau.
3: Okay, lecker. Ja, wenn du an deinen Arbeitsplatz ankommst, wenn es so ein typischer Vormittag ist, was machst du als erstes?
4: Ich mache den Computer an und dann schaue ich mir die WhatsApp und beziehungsweise Line an, weil wir sind mit den Japanern ja auch nicht nur über einen Computer verbunden. Die jungen Leute benutzen alle Line. Das ist wie WhatsApp, aber halt ja auf Japanisch, ne? In Japan und glaube in Taiwan benutzen wir es auch noch. Und da habe ich jetzt gerade heute Morgen dann jemanden geschrieben, der eine Ausbildung gemacht hat als Sportvolunteer-Betreuer. An der Uni hat er das studiert in England und dann habe ich ihm gleich mal ein paar Sachen vorgestellt, wo er sich dann bewerben könnte. Der ist noch nicht Christ, aber er ist halt interessiert. Und dem helfe ich dann einfach auch mit praktischen Dingen wie dieses, das ich Ihnen vorgestellt habe. Da gibt's die Universade, die in Deutschland stattfindet und übernächstes Jahr die Winterolympiade. Und da brauchen sie Leute, die die Volunteers betreuen. Und da ist das hat er eben studiert und so. Das habe ich dann gerade heute Morgen nochmal geschrieben.
3: Ja, also wenn du halt nur an deinen Schreibtisch gehst, in Anführungsstrichen, das wird wahrscheinlich bei dir im Haus sein, aber so, ja. Außerhauseinsätze, wie bewegst du dich da?
4: Also es ist so, mein Schreibtisch ist zu Hause, ich habe Homeoffice eigentlich immer. Und wenn ich außer Haus bin, dann bin ich entweder dann in Frankfurt oder ich bin in Mannheim, wo eben die Gemeindeveranstaltungen, Gebetsstunden und Bibelstunden und so stattfinden. Da muss ich dann halt mal 60 oder 100 Kilometer fahren, bis ich dann da bin. Ansonsten, ja, meine Frau, die besucht dann halt zum Beispiel jetzt auch japanische Frauen in der Gegend von Gießen im Umfeld, die halt eben auch Kinder, Nachwuchs bekommen haben und dann überlasse ich ihr das. Manchmal dann eben auch, dass wir als Familie eine andere einladen. Wir hatten jetzt ein Ehepaar zu Besuch. Da ist er Physiotherapeut bei Eintracht Frankfurt bei den Frauen Fußballmannschaft und sie war früher Handballspielerin und die haben geheiratet hier in Deutschland, haben sich hier in Deutschland kennengelernt und da haben wir ihnen auch einen Ehekurs angeboten und da sind sie jetzt am Überlegen, welche Themen sie da interessiert. Ja, also es ist vielfältig, vielseitig und vor allen Dingen viele Kontakte auch mit den Japanern, die hier in Deutschland leben.
3: Und dann seid ihr eher mit dem PKW unterwegs oder nutzt ihr die Bahn?
4: Also es ist so, wenn es Sachen sind, die, wo man gut ja vom Bahnhof auch sie gut erreichen kann, die Plätze, dann ist es so, fahren wir mit der Bahn. Aber sehr oft ist es dann doch so mit dem Umsteigen und hin und her. Also ich bin doch viel auch mit dem PKW unterwegs, weil man dann direkt hin kann und es braucht halt auch, ist kürzer.
3: Ja.
4: Und vor allen Dingen unser, wir leben auf dem Dorf, da fährt, glaube ich, jede Stunde mal ein Bus. Daher müssen wir sowieso zum Bahnhof fahren in die Stadt und das Auto abstellen. Das kostet dann meistens was und daher ist es auch sehr umständlich. Ja.
3: Welche 2, 3 Aufgaben wiederholen sich immer wieder bei dir?
4: 2, 3 Aufgaben, die sich wiederholen. Ich bekomme immer die Berichte, die Arbeitsberichte zugeschickt von den Missionaren, die unter Asiaten in Deutschland arbeiten. Und schreibe ihn dann zurück und bete für sie und kann auch mal Tipps geben, wenn Tipps da auch gewollt werden, gewünscht werden. Das ist etwas, was sich jeden Monat wiederholt. Die monatlichen Gottesdienste, der erste Sonntag in Frankfurt und der zweite Sonntag in Mannheim, was sich wiederholt, was einen festen Punkt, Beziehungspunkt gibt. Ja, und halt eben die tägliche Routine mit dem Gebet, dass ich mit Gebet anfange, in den Tag einsteige.
3: Und welche Aufgaben machst du besonders gern und welche fordern dich heraus?
4: Ja, also was mich herausfordert, ist, wenn immer wieder neue technischen Anforderungen gestellt werden. Ich habe es jetzt gerade geschafft, dass ich dann mich anmelden kann und dann im Handy eine PIN bekomme und dann muss ich die PIN eingeben, dann bin ich dann wirklich so reinkomme in die ganzen Sachen. Das ist so ein bisschen Herausforderung. Was mir Spaß macht, ist halt mit Menschen zu reden, Menschen zu helfen, Menschen zu fördern. Ich denke da gerade an einen jungen Mann, einen jungen Japaner, der ist hier in Deutschland und der ist kleinwüchsig. Der ist mit der 35 oder so und der hat halt auch viele Probleme und auch Komplexe und so und ihn zu ermutigen und da einfach da zu sein als Ermutiger, das ist einfach sehr wichtig.
3: Okay. Und darf ich dich noch fragen, du hast das so zwischendurch schon erwähnt, aber was ist für dich so das Ziel deiner Aufgabe?
4: Das Ziel meiner Aufgabe ist, dass Menschen Jesus kennenlernen. Deshalb möchte ich die Liebe Jesu weitergeben und ich möchte das in Wort und Tat tun, also die Liebe Jesu zeigen, aber auch mit Schriften wie Manga-Bibeln, oder wie der Bibelkalender, den es auf Japanisch gibt, Leben heißt der, Inochi. Also das sind Sachen, wo ich einfach auch etwas weitergeben möchte und die Menschen sollen Jesus kennenlernen.
3: Ja, du hast das auch eben schon mal kurz erwähnt, dass du auch in einem interkulturellen Team bist. Wie ist das für dich, in einem interkulturellen Team hier auch in Deutschland zu arbeiten? Wie erlebst du das? Genau.
4: Das ist sehr interessant, weil das interkulturelle Team, das hier in Deutschland ist, die haben alle Asien-Erfahrung. Und daher ist es so, dass sie jetzt keine reinen, was sagt man mal, Amerikaner oder keine reinen Deutschen mehr sind, Anführungszeichen, von der Kultur her, sondern dass die schon sehr viel auch in Asien, dass sie da gelebt haben, auch diese Mischkultur haben. Und das fand ich interessant. War das jetzt eine asiatische Kulturaussage oder war das jetzt eine rein deutsche oder amerikanische oder was war das? Also das ist dann interessant, hier dann nochmal nachzuforschen. Wie hast du das jetzt gemeint? Und die Sensitivität, die kulturelle Sensitivität ist bei vielen doch auch da. Und das ist dann aber interessant wieder, wenn eben diese Kulturen aufeinander prallen manchmal, aber dann eben auch ihre Vorteile haben.
3: Welche Teamsprache habt ihr?
4: Also wir haben Englisch, weil unsere Leute aus dem englischsprachigen Umfeld kommen. Und wir sind ein Feld, ne, das Returnee Focus Feld.
3: Ja.
4: Und daher ist alles auf Englisch. Also Englisch muss man können.
3: Okay. Ja, wenn es denn Konflikte gibt bei euch im Team, wie gehst du oder wie geht ihr damit um?
4: Wir gehen damit um, wie man mit Konflikten umzugehen hat, dass man einfach einen Vermittler stellt.
3: Okay.
4: Der Vermittler, der zwischen die zwei Partien oder Parteien geht, mit ihnen spricht und dann auch die Sichtweise des anderen erklärt, und damit die Person nicht nur die eigene Sichtweise sieht, sondern man muss eben versuchen, die Seite des anderen so darzustellen, dass die Person es auch sehen kann. Aber das ist nicht nur in Teams so, das ist auch in der Ehe. In der Eheberatung haben wir das oft erlebt, dass wir das auch gebrauchen können.
3: Habt ihr dann jemand von außerhalb oder ist es jemand aus dem Team?
4: Also es ist so, es ist immer gut, wenn es jemand von außerhalb ist, der nicht direkt im lokalen Team ist, aber ja, doch jemand, der eine Ahnung hat von allem.
3: Okay, ja, hört sich sehr reflektiert an und dass ihr anscheinend auch gut mit Konflikten umgehen könnt. Spannend. Ist es herausfordernder, mit Konflikten im interkulturellen Team umzugehen, weil ja so viele Kulturen vertreten sind, oder ist es einfacher?
4: Also ich finde es einfacher, weil alle eben schon mal in Asien waren und es gibt gewisse asiatische Eigenschaften, kulturelle Eigenschaften, die eigentlich allen Asiaten auch zusammen sind oder gemeinsam sind. Und das ist eben das, wo ich denke, es ist einfacher, als wenn es nur rein Kulturen aufeinander prallen, ohne dieses Vermittelnde, ne, dieses asiatische Vermittelnde.
3: Okay, neben dem Vermitteln und dieses Wir-Denken, gibt es da noch Beispiele, die du uns nennen könntest, was es einfacher macht?
4: Ja gut, dass man halt zusammen auch beten kann. Ja, zusammen einfach, dass die Sache vor Jesus kommt, ne, und vor Jesus bringt. Und vor allen Dingen auch, dass man Sachen auch offen ansprechen kann, in dem Zusammenhang, was in der asiatischen Kultur eben oft gar nicht möglich wäre, ohne das Gesicht zu verlieren. Aber hier wir eben als Kultur dann einfach auch Sachen verbinden können, ne? und auch aussprechen können, auch Vergebung aussprechen können, wo man dem anderen wehgetan hat.
3: Okay. Gäbe es da noch andere Punkte, die aus dem asiatischen Bereich die Teamkollegen mitbringen und die es leichter machen?
4: Also im Gegenteil, es ist eben, wie gesagt, wie ich es angesprochen habe, aus dem asiatischen Bereich ist es eher schwerer, das Sachen anzusprechen.
3: Ach so.
4: Also das hat Positives, aber hat eben auch Negatives, beides. Ne?
3: Okay, verstehe. Ja, dann ist der Mix gut. Genau, du hast auch erwähnt, wie vielfältig deine Aufgaben sind, und einiges ist Schreibtischarbeit und anderes ist halt unterwegs sein in irgendwelchen Veranstaltungen. Wie ist denn so das Verhältnis zwischen Schreibtisch und unterwegs sein?
4: Ja, das ist im Moment noch sehr viel Schreibtisch. Es gibt Zeiten, wo viel Schreibtisch ist, und dann gibt es ja Zeiten, wo ich viel unterwegs bin. Also das ist, finde ich, für mich wichtig, dass ich beides habe, dass ich mit Menschen zu tun habe, wo mein Herz liegt, aber auch eben die Schreibtischarbeit dann seine Zeit hat. Und das, also bei mir ist es nicht so, dass ich sagen könnte, das ist regelmäßig Schreibtischarbeit dann bis dann und mit Menschen dann bis dann, sondern ich jongliere das eigentlich immer hin und her. Auch wie die Leute Zeit haben, die ich besuche oder mit denen ich in Kontakt bin. Also da schaue ich schon, dass ich die Menschen im Mittelpunkt stelle und die Zeit, die Schreibtischarbeit drumherum plane.
3: Genau, ich möchte jetzt gerne mal den Fokus auf die Sportevents legen. Wie bist du denn dazu gekommen, dass du übersetzt?
4: Ja, also es war so, ich hatte mal 3 Jahre einen Nebenjob beim Frankfurter Flughafen. Und da war ich angestellt und bei Fraport, und die haben gesagt, wir brauchen jemand für All Nippon, der Japanisch spricht, der für die All Nippon eincheckt. Dann bin ich also von Fraport ausgeliehen worden an All Nippon Airways, ANA, für den Japanflug. Und da habe ich dann beim Check-in Leute gefragt, wollen sie denn am Gang sitzen oder am Fensterplatz? Und da kamen auch Sportler. Und die ganzen Nationalmannschaften werden gesponsert von ANA, von ANA. Das heißt, da kamen Tischtennisspieler, Skispringer kamen. Und da einer von den Tischtennisspielern hat gemeint, ich spiele jetzt in der Bundesliga. Ich weiß nicht, wo man guten Reis kaufen kann. Also nicht Onkel Benz, der so zerbröselt, sondern der klebt. Und warum ist am Sonntag, die sind die Geschäfte alle zu, wo man normalerweise einkauft in Japan und so. Und da habe ich gedacht, oh, die Jungs brauchen Hilfe, und habe mich als freiwilliger Helfer, als Volunteer beworben. Und bin seitdem beim Tischtennis, beim Skispringen, beim Rollstuhlbasketball und verschiedene Sportarten, Leichtathletik, wo immer einfach auch die japanische Übersetzung gebraucht wird.
3: Das heißt, also du übersetzt die Sportler, aber du hast auch die Möglichkeit, eine persönliche Beziehung zu denen aufzubauen und in Kontakt mit ihnen zu sein. Auch
4: ich bin ja als Übersetzer überall dabei. Das heißt, wenn ein Skispringer fällt und ins Krankenhaus abtransportiert wird, blutüberströmt, dann bin ich dabei und muss dann für den Doktor übersetzen. Oh. Das heißt also, in diesen, soll ich mal sagen, Situationen, wo andere ist man sehr nah mit den Sportlern dran. Oder bei der Dopingkontrolle, wenn sie da ihre Dopingprobe, Urinprobe oder was immer abgeben müssen und so. Das ist dann schon sehr, ich würde sagen, man ist sehr nah dran an den Sportlern dann auch.
3: Ich hoffe, du kannst Blut sehen.
4: Ja, kein Problem. Ich muss sogar sehen. Also, wenn ich Blut abgenommen bekomme, dann möchte ich gerne sehen, was die macht und wie das Blut reinläuft. Sonst fühle ich mich unwohl.
3: Genau. Kannst du uns noch ein Erlebnis erzählen, wo ein Sportler durch deinen Dienst angesprochen wurde, wo es vielleicht auch tiefer ging schon?
4: Ja, also schon kann ich ja sagen, weil die jetzt schon nicht mehr aktiv ist, die japanische Tischtennisspielerin Ai, und sie hat halt auch gesagt, ja, sie ist auch katholisch und hat sich über die Bibel gefreut, die ich ihr geschenkt habe. Und da habe ich mich einfach gefreut, dass Spitzensportler, auch wenn sie gerade diesen Druck empfinden, der auf ihnen lastet, dann eben auch in der Bibel lesen können und ja, freuen, dass sie sich freuen, dass da auch jemand auch sagt, ja, ich bete für dich und so.
3: Wo hat Gott dich auch überrascht?
4: Ja, also ich muss da dran denken, letzten Monat war ich in Paris zum Predigen in der japanischen Gemeinde und habe da halt auch angesprochen, dass Gottes Liebe eine bedingungslose Liebe ist, also die du dir nicht erkaufen musst oder kannst, sondern die bedingungslos ist. Und da haben viele Japaner Tränen in den Augen gehabt, weil sie diese Liebe eigentlich nicht kannten. Weil im japanischen Kontext, da musst du gute Noten bringen, du musst dich anstrengen und dann hast du die Liebe verdient. Und ich habe eben von dieser Gottesliebe, der Agape gesprochen, die eben ganz anders ist. Und da wurden Menschen wirklich auch bewegt, innerlich bewegt.
3: Und war das für dich so das erste Mal, dass du das so eindeutig erlebt hast, dass die Japaner so reagiert haben, so auch körperlich reagiert haben?
4: Ja, Japaner sind auch sehr, sehr nah ans Wasser gebaut, an den Punkten, wo sie sich zeigen können, wo sie offen sein können. Und in manchen Gemeinden ist diese Offenheit halt da oder diese Nähe da, wo man das machen kann.
3: Du bist ja in vielen Gemeinden unterwegs, auch mit unterschiedlichen Kulturen vom Hintergrund her. Gibt es da Berührungspunkte, so interkulturelle Berührungspunkte?
4: Meinst du jetzt in Inter...
3: Zwischen den Gemeinden?
4: Meinst du japanisch und deutsche Gemeinden, ja, zum Beispiel?
3: Zum Beispiel.
4: Ja, also es ist so, dass das Denken der japanischen, aber auch chinesischen Gemeinde eigentlich ist, wir machen alles auf Japanisch, wir machen es wie in Japan. Und die deutschen Gemeinden eher halt deutsch geprägt sind. Wir machen alles wie in Deutschland. Jetzt ist es aber so, dass die zweite Generation, wenn Kinder da sind, die sprechen dann besser Deutsch als Japanisch oder Chinesisch. Und diese Generation ist so eine Brückenfunktion. Und die fungieren so als Vermittler, wenn ich es mal so nennen will, zwischen den Kulturen. Deshalb denke ich, da wo Familien da sind in den Gemeinden, da ist diese Brückenfunktion da und man mischt sich. Bei Gemeinden, wo keine Kinder da sind, da bleibt man doch sehr stark monokulturell unterwegs.
3: Hast du eine Idee, wie man diesen Austausch, sage ich mal, mit den Gemeinden, wo auch Kinder sind, noch fördern könnte?
4: Ja, auf jeden Fall, dass man Dinge zusammen macht, dass man Ostern mal zusammen feiert, dass man auch, wie gesagt, Erntedankfest kann man zusammen feiern oder zum Beispiel auch mal einladen kann. Es gibt so einen Kindertag in Japan, der eigentlich vom Shintoismus her belegt ist, der Shigosan 753. Jahre alt, Kinder werden da gesegnet im Shinto-Schrein. Und da sind viele Gemeinden, die dann sagen, wir machen das in der Gemeinde, dass wir Segenstage anbieten oder Segnungsgottesdienste anbieten für Kinder und die dann zu uns kommen. Und da könnte man auch deutsche Gemeinden einladen. Deutsche Gemeinden sind immer sehr gern dabei, wenn es Japan und auch in chinesischen Gemeinden gibt es ja immer Essen nach dem Gottesdienst. Das heißt also, wenn es dann Essen gibt, da sind auch deutsche Gemeinden sehr schnell dabei. Je nachdem, was es halt zu essen gibt, muss man da gucken, was man mal ein bisschen anpasst an den deutschen Geschmack.
3: Okay, aber das hört sich jetzt im Moment eher so an, dass es, wenn von der japanischen oder chinesischen Gemeinde ausgeht, dass dieser Kontakt entsteht und nicht von der deutschen. Kann das sein? Verstehe ich das richtig?
4: Ja, es ist eigentlich von beiden Seiten. Es kann auch sein, wir haben jetzt auch jetzt gerade eine Gemeindesituation in Frankfurt, wo halt eben die Kirchen ja zusammengelegt wurden, mehrere. Und da ist es dann so, dass die dann sagen, der erste Sonntag im Monat, wo früher hier Gottesdienst war, das können wir nicht mehr abdecken, aber die deutsche, die japanische Gemeinde deckt's ab und macht mit Übersetzung, also zweisprachig, und da könnt ihr auch da in den Gottesdienst gehen, auch wenn es eine andere Gottesdienstform ist. Genau. Also das sind auch schon Überschneidungen oder Zusammenarbeit eigentlich, die da ist.
3: Markus, wie gut kannst du Berufliches und Privates trennen?
4: Also es ist ja so, dass mein Beruf eigentlich mein Hobby und mein Traum ist. Ich sehe also das Berufliche auch immer, Berufliche und das Private, gerade mit Menschen zusammen, ist oft schwierig zu trennen, finde ich. Bin ich jetzt beruflich mit ihm unterwegs oder weil es ein Freund ist oder weil es eben jemand ist, den ich betreue? Daher denke ich schon, es ist eigentlich beides. Aber auf der anderen Seite habe ich halt gelernt, mir gewisse Zeiten für mich zu nehmen, wo ich sage, das ist jetzt nicht mein Beruf, das ist jetzt meine private Sache. Und wenn ich Tischtennis spielen gehe als Ausgleich, dann nehme ich mir die Zeit und regelmäßig gehe ich ins Training. Und da bin ich der Markus im Tischtennis und nicht der Pastor so und so. Das ist auch für mich wichtig, nicht nur in einem christlichen Umfeld zu sein, sondern auch in einem nicht christlichen Umfeld zu sein. Und das sehe ich auch als Privatperson, stehe ich dann eben da in der Öffentlichkeit und nicht als in meiner Rolle. Und das ist für mich sehr wichtig.
3: Gut, also dein Tag hört sich ja richtig voll an, deine Woche. Hast du denn auch Zeit für was Privates?
4: Das ist gut, ja. Also auf jeden Fall Zeit, jeden Dienstagnachmittag bin ich mit meinen Enkeln unterwegs, 3 und 5 Jahre alt. Mhm. Diese Zeit lasse ich mir frei und lasse ich mir auch nicht nehmen. Das ist so das eine natürlich. Und das andere ist mein Hobby, ich spiele gern Tischtennis. Also abends dann Tischtennis spielen, das ist so für mich wichtig erstmal, dass ich mich bewege. Und Tischtennis kann man ja spielen, das verletzt man sich auch nicht so wie bei anderen Sportarten oder so. Daher, also Tischtennis, das ist so ein bisschen mein Hobby, ja.
3: Spielst du im Verein?
4: Ja, ich spiele auch im Verein, aber ich muss zugeben, nicht sehr gut. Die unterste Liga, wir können nicht absteigen, also... Ja, und wir haben jetzt gerade am Donnerstag 10-0 verloren. Also alle meine drei Teamkameraden haben auch verloren. Da haben wir zusammen, das haben wir nie erlebt, dass wir 10-0 verloren haben.
3: Aber du kannst noch drüber lachen, das ist gut.
4: Ja, ja, es ist halt in der untersten Liga, es ist Spaß und es ist mehr Hobby. Ne, oben in den oberen Ligen, da geht's dann ernst dazu. Und da gibt's auch Geld und so. Bei uns ist einfach... Ja, Hobby.
3: Hast du auch ein Ehrenamt?
4: Ich hatte mal ein Ehrenamt, das habe ich aber abgegeben. Zwischen 2013 bis 2023 war ich im Tischtennis, der Kreisjugendwart hier von Gießen. Und da habe ich dann auch Einblick bekommen in verschiedene Tischtennisvereine oder eben in die Jugendarbeit. Allerdings muss ich sagen, da waren auch die Corona-Jahre dabei und da war dann gar nicht viel, da ist gar nichts mehr gegangen, beziehungsweise Rundlauf draußen am Steintisch.

0: Fühle. Nee, das ist toll, wenn man füreinander beten kann. Schon 20 Jahre zusammen ist auch. Mhm. Bei uns ist das so und da kennt jeder jeden und da beten und stehen wir für uns ein und so. Also das ist eigentlich Freundschaft in dem Sinn, ja. Mhm.
1: Würdest du sagen, du hast auch interkulturelle Freundschaften oder Freunde?
0: Ja, ich denke auch, aber das ist ein anderer Level, und interkulturelle Freundschaften sind zwar auch da, aber dadurch, dass Leute sehr oft wechseln, ist die nicht so tief, finde ich, jedenfalls im Moment. Mhm. Es kann jetzt anders sein, wenn wir jetzt zum Beispiel auch diesen Counseling-Kurs haben mit dem Ehepaar, ob das sich das noch vertieft. Und es ist auch bei den Sportlern, es gibt Sportler, die treffe ich dann 4-5 Mal im Jahr und da ist natürlich auch viel tiefere Beziehung da, als wenn ich die einmal im Jahr nur treffe.
1: Ja, danke. Wie machst du oder wie macht ihr als Ehepaar Urlaub?
0: Ja, hast du eine gute Sache angesprochen. Also wir versuchen Urlaub zu machen, einmal im Jahr einen längeren Urlaub zu machen und zwischendurch machen wir einfach mal Kurzurlaub. 4 Tage weg nach Bremen und dann in einem Apartment und dann den ersten Tag habe ich nur geschlafen und dann konnte man noch ein bisschen was machen. Und sonst planen wir nächstes Jahr dann nochmal Urlaub zu machen in Malaysia. Aber sonst, ja, meistens ist es so, dass wir entweder gehen wir ans, ist die Frage zwischen Meer und Berge und meistens entscheiden wir uns dann doch für die Berge.
1: Mhm. Ja, hast du auch ein Abendritual, Markus?
0: Ja, ich werde abends, naja, ich gucke halt nochmal die Nachrichten. So,
1: was um 8?
0: Oh, später. Vor allem ins Bett gehen, nochmal kurz die Nachrichten und dann eigentlich gehe ich ins Bett, ja.
1: Okay, ja. Du gehst ja bald in den Ruhestand. Hast du schon Pläne, was dann so laufen wird in deinem Leben oder in eurem?
0: Also das mit dem Ruhestand ist so eine Frage, weil natürlich die Anfragen kommen, weil ich Japanisch kann, ne? Mhm. Und die japanische Sprache zu beherrschen ist natürlich mein Pfund, außer meinen Pfunden, die auf den Rippen sind. Und da ist natürlich japanische Gemeinden ja auch nicht zukommen und sagen, hier könntest du unser Pastor sein nach dem Ruhestand. Ne? Mhm. Und andere Anfragen auch aus der Wirtschaft, die brauchen auch Leute, die Japanisch können. Aber im Moment muss ich sagen, kann ich noch nicht an Ruhestand denken. Mhm. Ich warte erstmal ab. Also ich würde gerne nochmal weiterarbeiten und ich bin auch gesund. Also es ist nicht so, dass ich da meine Zipperlein habe, sondern eben auch durch Tischtennis gesund bleibe. Und daher kann ich mir noch nichts so vorstellen unter Ruhestand im Moment.
1: Mhm. Okay. Genau, es geht auch über in die Frage, womit beschäftigst du dich gerade? Was möchtest du vielleicht noch lernen? Oder sei es jetzt geistlich, fachlich oder auch persönlich?
0: Ja, also ich möchte gerne einfach auch noch mehr mit auch mit den jungen Leuten, wie sie ticken, lernen. Weil ich merke, ich habe meistens mit Leuten zu tun, die so 35 bis 45 sind, mhm. Und weniger mit den noch Jüngeren. Und da möchte ich einfach gerne mich nochmal weiterbilden und gucken, so die 15- bis 25-Jährigen, wie die so ticken. Und das würde mich interessieren.
1: Ja, und zwar, du bist jetzt herausgefordert, du darfst jetzt einen Werbeblock machen für deine Aufgabe, die du jetzt hast oder dann auch wahrscheinlich abgeben wirst. Genau. Bewirb sie doch mal in einer Minute.
0: Also für den Returning Focus in OMF ist es das Beste, dass man Menschen hier in Deutschland mit dem Evangelium erreicht, auch Japaner oder Asiaten, die dann hier das Evangelium hören, dass sie dann auch wirklich die Liebe Jesu spüren und dann zurückgehen als Christen in ihre Heimat. Und das ist das Beste, was einem passieren kann, denn wenn du die Sprache sprichst und die Kultur kennst, dann kannst du ihnen helfen und sie haben ein Stück Heimat Und sie

0: sehen also auch das Gute hier in Deutschland. Und das finde ich einfach überwältigend, wenn man diese, ja auch die Asiaten hier in Deutschland eben erreichen kann.
1: Mhm. Danke, Markus, dass du uns Einblick gegeben hast in deinen Alltag.
0: Gern geschehen, gern geschehen.
1: Danke, es war sehr nett, mit dir zu reden. Sei gesegnet.
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1: Ich bin Silke Rech. Die schwarz-rote Bundesregierung verliert in einer neuen Umfrage weiter an Zustimmung. Im Sonntagstrend des Instituts INSA für die BILD fällt die Union auf 20%. Ihr schlechtester Wert seit fast 5 Jahren.
2: Die AfD liegt mit 28% deutlich vorn. Die SPD kommt auf 12% und liegt damit gleichauf mit der Linken. Die Grünen erreichen 13%. Auch Bundeskanzler Merz bekommt schlechte Werte. 78% der Befragten sind mit seiner Arbeit unzufrieden, nur 16% zufrieden. Noah Ulrich, Redaktion.
1: Wegen der extremen Waldbrandgefahr sollen die Menschen in Nordrhein-Westfalen die Wälder derzeit möglichst meiden. Dazu hat das Landwirtschaftsministerium aufgerufen. Im Hürtgenwald in der Eifel kämpfen weiterhin rund 1400 Einsatzkräfte gegen einen großen Waldbrand. Das Feuer hat sich zwar nicht weiter ausgebreitet, ist aber noch nicht unter Kontrolle. Und 2000 Menschen aus dem Ortsteil Gai können deshalb vorerst nicht zurück in ihre Häuser. Nach dem schweren Erdbeben vor der indonesischen Insel Flores ist die Zahl der Toten auf mindestens 38 gestiegen. Etwa ein Dutzend Menschen wurden verletzt, knapp 2000 brachten sich selbst in Sicherheit. Das Beben heute Morgen hatte eine Stärke von 7,7. Danach gab es zahlreiche, teils starke Nachbeben. Indonesien liegt am sogenannten Pazifischen Feuerring, wo es immer wieder zu schweren Erdbeben kommt. Das Landgericht Rostock hat einem Ehepaar wegen eines deutlich verkleinerten FKK-Bereichs auf einem Kreuzfahrtschiff eine Preisminderung zugesprochen. Die beiden hatten eine 4-monatige Weltreise gebucht und sich dabei auf die damals veröffentlichten Deckpläne verlassen. Nach einem Umbau war der FKK-Bereich wesentlich kleiner und anders ausgestattet. Das Gericht hält deshalb eine Entscheidung von 5% des Reisepreises für angemessen. In Polen ist die größte Marienstatue Europas eingeweiht worden. Das mehr als 55 Meter hohe Bauwerk steht im Dorf Konotopi und wurde von einem privaten Unternehmer finanziert. Die Kosten werden auf umgerechnet rund 23 Millionen Euro geschätzt. In der Region hofft man jetzt auf viele Touristen und Pilger. Es gibt aber auch Kritik an dem riesigen Denkmal.
0: Deutschlandwetter.
1: Die aktuellen Temperaturen in Köln, Bonn 34 Grad, in Hamburg und Bremen 29, in Berlin 36, in Dresden 37, in Frankfurt am Main 38, in Stuttgart 37, in München 35, in Erfurt 36 und in Münster 33 Grad. In den kommenden Stunden wolkig, vor allem in einem Streifen vom Saarland und Rheinland-Pfalz über die Mitte bis nach Brandenburg lokale Schauer und Gewitter. Sonst teils gering bewölkt und weitgehend trocken. Morgen bleibt es im Norden und in der Mitte meist trocken. Im Süden sind kräftige Gewitter möglich bei 20 bis 32 Grad.
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3: Hallo und herzlich willkommen bei Radio HBR. Es folgt nun ein wenig Musik und dann ein Beitrag von Machbar, der christliche Podcast für Mission im Alltag.

0: 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Ja, hallo und herzlich willkommen zu einer neuen Folge von Machbar, der Podcast für Alltagsmissionare. Ich bin der Christian und mit dabei ist heute der Haniel Strebel. Hallo Haniel, herzlich willkommen.
1: Hallo Christian.
0: Schön, dass ihr auch wieder zuhört, denn hier bekommt ihr auch wieder Tipps, um euren nächsten einen Schritt näher zu Jesus zu führen. Mit dem Podcast, ja, wollen wir möglichst viele Christen in ihrer Alltagsmission helfen. Daher freue ich mich auch über die Podcast-Bewertungen, die hier reinkommen und auch eure Rückmeldungen zum Thema Alltagsmission, eure eigene Erfahrung. Das ist wirklich toll. Vielen Dank, dass ihr das teilt. Wir nehmen auch immer wieder Stories mit rein in den Newsletter, sodass auch andere was davon haben. Denn ihr wisst ja, als Alltagsmissionare sind wir nicht alleine unterwegs, sondern gemeinsam. Ja, und ich freue mich natürlich auch, wenn ihr Fragen habt und eure Fragen gerne stellen könnt. Ja, in unserer Folge heute geht es darum, inwiefern wir die Kultur um uns herum wirklich verstehen müssen und welche Herausforderungen das vielleicht auch mit sich bringt. Und bevor wir mit dem Thema loslegen, möchte ich euch gerne noch den Haniel vorstellen. Haniel, du bist Betriebswirt und Theologe und setzt dich begeistert für Erwachsenenbildung ein. Du machst Coachings, übernimmst Projektleitung, bist ein sehr engagierter Leser und auch Schreiber. Ich dir da schon lange gefolgt mit deinem Blog, Haniel bloggt. Ich glaube, du hast, weiß ich nicht, wie viel tausend Blogartikel. Weißt du es, wie viel du geschrieben hast schon?
1: Ja, über 5000.
0: Über 5000, krass. Ja, Aufsätze, E-Books, du schreibst gerne. Welche Art von Büchern liest du denn persönlich am liebsten und wohin ziehst du dich zurück, wenn du liest, um in Ruhe zu lesen?
1: Also ich lese am liebsten breit. Also ich sage immer, meine Grundnahrung ist Gottes Wort jeden Tag. Ich gehe einmal im Jahr mindestens durch die Bibel. Und dann zieht mich manchmal mehr in den literarischen Bereich. Also ich lese sehr gerne Detektivromane, auch Fiction. Oft aber auch dann in Gefilde wie Psychologie, Soziologie, Geschichte. Und dann natürlich zu meiner Leidenschaft Theologie und alles, was damit zu tun hat. Also es reicht dann von eher exegetischen Werken, also Frage der Auslegung, auch des Hintergrundwissens hin zu sehr vielen Werken, die eher dann mit Philosophie zu tun haben, also mit der Verbindung der Systematik und der Frage, wie können wir denn denken? Und das Ganze möchte ich dann wieder raustragen. Das heißt, du hast es angesprochen, dann Pädagogik und die ganze Andragogik, das heißt, die Frage der Erwachsenenbildung beschäftigt mich dann, wie kann man das rüberbringen? Also in diesem Fächer lese ich eigentlich sehr breit. Und wohin ziehe ich mich zurück? Mein Prinzip ist, dass ich den ganzen Tag, wo ich bin, gerne vor Gott mit mir zusammen bin. Das heißt, wenn ich irgendein schönes Plätzchen entdecke, dann nehme ich mir die Zeit, 15, 20, 30 Minuten, um mich an einen Fluss zu setzen oder im Wald mich hinzusetzen oder auch manchmal mitten in den Menschen auch so seltsam es tönt, manchmal zur Ruhe zu finden durchs Lesen.
0: Mhm. Cool. Und ist das so, dass du dann immer einen Notizblock dabei hast oder kannst du dir das alles merken oder wie?
1: Also bis circa 2020 hatte ich so wirklich Papier-Notizbücher und dann haben mich meine Söhne ermutigt, quasi jetzt doch online zu gehen, papierlos zu werden. Das stand im Zusammenhang mit einer geschäftlichen Neuorientierung. Seither bin ich auf OneNote, also irgendwie auf einem elektronischen Notizbuch und bin dafür bekannt, dass ich auch in jedem Gottesdienst mitschreibe. Aus dem einfachen Grund, weil ich sonst einfach schnell abhänge oder mit den Gedanken woanders bin. Also das habe ich immer dabei.
0: Ja. Ja, danke dir für die ausführliche Antwort. Ja, in unserem Podcast sagen wir immer wieder, dass wir die Umwelt, die Kultur um uns herum verstehen müssen. Wir ermutigen dazu unsere Hörer. Wenn wir ihr im Wort Gottes begegnen und Antworten auch auf falsche Vorstellungen und Glaubenssätze irgendwie geben wollen. Das ist so unser Anliegen. John Stott, du kennst ihn, ein ganz bekannter Theologe, der hat den Begriff des Double Listening eingeführt. Wir müssen einerseits auf Gott hören. Ja, unser Denken muss von den Wahrheiten des historischen, biblischen Glaubens irgendwie geprägt sein. Aber wir müssen auch in die Realitäten der gegenwärtigen Welt, in der wir leben, in der Kultur irgendwie eintauchen. Haniel, was denkst du, wie wichtig ist das tatsächlich, in die Kultur um sich herum einzutauchen? Also manche Christen sagen also das Wort Gottes wirkt, ja, wir müssen nur das Evangelium predigen, ja, mit der Welt, da haben wir nichts zu tun.
1: Also es gilt, ich glaube, zwei Dinge. Das erste ist, was ist überhaupt unser Verständnis von Kultur? Wir brauchen ja das Wort andauernd. Und meine Arbeitsdefinition, so etwas zusammengezogen, lautet, es ist die Summe gemeinsam gelebter Gewohnheiten. Das ist Kultur. Eine bestimmte Zeit, manchmal kann es auch eine bestimmte Gruppe sein, sogar eine Familie, ein Clan. Aber eigentlich ist es, wir tauchen gar nicht in die Kultur ein, sondern wir sind von Anfang an schon Teil der Kultur. Wir sind ständig drin. Also das heißt, das beste Beispiel ist unser Smartphone. Wir haben das immer dabei, meistens in der Schweizer sagen wir in unserem Hosensack. Und wir nehmen es zur Hand und wir nehmen nicht nur Botschaften im Sinne von Audiosignalen in uns hinein, sondern wir nehmen vor allem bewegte Bilder in Form von gefühlsmäßigen Botschaften. Das fühlt sich gut an. Das tut mir gut. Das nehmen wir ständig in uns auf. Und damit ist ja die Hintertüre weit offen, dass wir stark geprägt werden, vor allem unbewusst, von dieser Summe gemeinsam gelebter Gewohnheiten. Und das Verrückte ist ja, dass ich dann oft die Menschen, ich auch, einige Lieblingsexperten zulegen, denen sie öfter zuhören oder sich dann einen eigenen Stamm, einen virtuellen Stamm aufbauen, wo sie immer wieder Rat und Trost sich holen. Also eigentlich sind wir über diese Art und Weise, sind wir ständig Teil dieser Kultur, vielleicht noch viel stärker, als wir es uns bewusst sind. Und das Zweite ist, dass wir, wenn ich das höre, nur das Evangelium, dann denke ich, das ist ein viel zu enges Verständnis des Evangeliums. Das Evangelium ist nicht nur der erste Tritt auf der Treppe der Wahrheiten, sondern es ist der Dreh- und Angelpunkt der Wahrheit schlechthin. Also es ist nicht nur das ABC des Glaubens, sondern das A bis Z des Glaubens. Und so verstanden ist das Evangelium auch nicht so die minimal nötige Portion Lehre, um ins Reich Gottes zu gelangen, sondern es ist auch der Weg, um zu wachsen. Kolosser 1, Vers 6 sagt das Paulus ganz deutlich. Und es ist auch der Schlüssel, um erneuert zu werden. Es ist die Lösung für jedes Problem. Es ist wie die Quelle, aus der wir jeden Tag leben. Und jetzt merken wir haben verschiedene Quellen und wir brauchen die Quelle des Evangeliums, dass wir uns das täglich predigen, zusprechen, von anderen hören, in der Gemeinschaft leben, um eben erneuert zu werden, weil wir sowieso Teil der Kultur sind und auch andere Botschaften, konkurrierende Botschaften auf uns einstürmen. Und so ist eigentlich quasi egal, wo ich stehe, wir brauchen das Evangelium bis zu unserem letzten Tag. Und es ist ein großes Anliegen von mir, unser ganzes Leben auch mit diesem Evangelium in Verbindung zu bringen.
0: Hm. Ja, da bin ich absolut bei dir, was das Evangeliumsverständnis betrifft. Aber doch ist es ja irgendwie ein Spannungsfeld und die Frage damit verbunden, wie weit bin ich denn Teil der Kultur? Du sagst, wir werden in eine Kultur hineingeboren und trotzdem gibt es ja auch, kann ich mich auch unterschiedlich, sage ich mal, bemühen, um jetzt das Beispiel zu nehmen, elektronische Medien, Social Media und so weiter, da einzutauchen, das zu inhalieren. Ich bin so ein richtiger News-Junkie, ich muss immer alles wissen und ich habe so viele Leute, denen ich folge und denen Wissen, deren Wissen ich mich aufsauge. Was ist da aber ein gesundes Maß, um irgendwie diese Welt, in der wir leben, zu verstehen? Also grundsätzlich habe ich verstanden, Kultur ohne Kultur lebst du nicht. Du hast immer eine Kultur und bist auch Teil der Kultur und sie prägt dich wahrscheinlich mehr, als du denkst. Mhm. Aber trotzdem die Frage, wie weit öffne ich mich dem auch bewusst vor allen Dingen? Was sehe ich da? Was höre ich da? Wie prägt mich das denn von meinem, auf mein Denken und so weiter? Dieses, ja, dahingehend, können wir da ein bisschen drüber reden? Was denkst du da?
1: Ja, sehr gerne. Also eigentlich grundsätzlich auch wieder, und ich bin ein Mann, der Grundlagenarbeit macht. Grundsätzlich gilt es jetzt, dass ich den Auftrag habe, als erneuerter Mensch, von Jesus erneuerter Mensch, Gott mit ganzem Verstand zu lieben. Und so sage ich immer wieder mal, harte, ausdauernde Denkarbeit ist Anbetung. Und auch ein anderes Beispiel, 1. Korinther 1, der Gegensatz zu Gottes Weisheit ist nicht Dummheit, der Gegensatz zur weltlichen Weisheit ist nicht Dummheit, sondern Gottes Weisheit. Und so ist mir ein großes Anliegen, wenn du fragst, glaube ich eben gerade, dass der unbewusste und nicht der bewusste Teil der viel wichtigere ist. Und ich mache zwei Beispiele. Das eine ist, dass ich davon ausgehe, dass die meisten von uns unbewusst mit einem zweigeteilten Wahrheitsfeld leben. Was bedeutet das? Wir haben auf der einen Seite ganz tief verinnerlicht, dass es etwas gibt, was öffentlich, sichtbar, messbar, objektiv, faktisch ist. Das ist die ganze Welt des Berufs, der Ausbildung, alles, was man messen kann. Und da holen wir uns einige Experten aus dem Internet, ich habe es schon gesagt, sehr oft YouTube-Experten, und die repräsentieren dann für uns die Wissenschaft. Und da gibt es ein zweites Feld, das ist die private Welt, die ist subjektiv, persönlich, gefühlsmäßig, und da ist eigentlich, da bin ich der Kapitän meines Schicksals. Und dieses zweigeteilte Wahrheitsfeld prägt unser Denken und Handeln sehr, sehr stark. Und das ist auf der unbewussten Ebene. So können wir sagen, auf der einen Seite holen wir uns ja dann die YouTube-Experten oder TikTok-Experten für die Wissenschaft. Das ist auch bei jungen Menschen, die ich frage immer wieder so, wenn ich frage, woher hast du das? Dann antworten sie mir, ja, das habe ich irgendwo gesehen. Das ist die Standardantwort. Und auf der anderen Seite haben wir auch für unseren Lifestyle, unsere persönliche, private Seite, die Experten, unsere Peer Group und die Gruppe der Gleichaltrigen, die Vergleichsgruppe, von denen wir her sehr unbewusst sehr viele Werthaltungen importieren in unser Denken hinein. Und jetzt fragst du nach dem gesunden Maß. Ich glaube, es braucht, und wir werden sicher nochmals darauf kommen, eine sogenannte Gegenkatechese. Es ist eine ganz einfache Rechnung. Wir verbringen ungefähr, das gibt Studien aus den USA, Europa wird es wahrscheinlich noch etwas leicht, etwas anders sein, aber ähnlich. Wir verbringen, ein Heranwachsender verbringt zum Beispiel ungefähr 35 Stunden in der Schule Ausbildung, dann nochmals massiv, sogar mehr, bis zu mehr Stunden im Netz, dann ungefähr 15 Stunden im Elternhaus und ungefähr 3 Stunden bis 4 maximal im Gottesdienst. Ja, mach mal dieses Verhältnis. Da muss man gar nicht mehr viel sagen, wie viel das ein gesundes Maß ist. Ich glaube, man kann einfach sagen, es braucht dringend eine Gegenkatechese. Das heißt, dass wir auch diese Zeiten, die eben dem faktischen öffentlichen Bereich angehören, also die ganze Welt unserer Ausbildung oder die Zeit, die wir im Netz verbringen, da braucht es, ich sage dem, Charakterführerschaft. Das heißt, von Jesus erneuerte Gewohnheiten. Und das ist dann im bewussten Teil unseres Lebens ein ganz wichtiger Teil, dass wir beginnen, unsere Tagesgewohnheiten neu zu sortieren. Und uns bewusst sind, dass eine Gewohnheit, zum Beispiel, ich nenne eine, am Morgen zuerst zum Handy zu greifen und 10 Minuten News herunterzuladen, eben genau einen primären Zugang womöglich behindern oder verstopfen kann für diese Gegenkatechese, dass Jesus mein ganzer Tag gehört. Aber genauso während Arbeit und während den 24 Stunden, sogar während des Schlafes. Es ist sehr entscheidend, was wir vorher und nachher tun, weil nach dem Schlaf ist wieder vor dem Schlaf. Und da kommt noch das Zweite hinzu. Ich glaube auch, dass wir sehr gut darüber nachdenken sollten als Christen, was ist unser Begehren? Das ist ein ganz zentrales Thema in der Bibel. Du sollst nicht begehren. Ich habe eben einen Vortrag darüber gehalten. Die ganze Bibel ist voll, von A bis Z. Es gibt richtiges, gutes, erfüllendes, befriedigendes, ewiges, von Gott hergegebenes Begehren. Und es gibt falsches, verdrehtes, dem nichtigeren Nachstreben des Begehren. Und es, unser Leben, unsere ganze innere Schallplatte, die läuft die ganze Zeit danach, dass wir schauen, was ist Gutes, Richtiges, Jesus zentriertes Begehren, was ist billiger Ersatz davon. Und ich glaube, diese beiden Dinge, die sind so entscheidend.
0: Ja, verstehe, was du meinst. Jetzt sind wir sehr bei mir, bei dem einzelnen Christen. Das umfasst das Thema des Christenlebens, Heiligung und so weiter. Jetzt gehen wir ein bisschen nach außen. Ich lebe in dieser Welt und ich habe einen Auftrag, das liegt uns auch so am Herzen, ne, das Thema Alltagsmission. Mit Hinblick auf die Aussage von John Stott, was denkst du, müssen wir noch mehr ein Kulturverständnis haben? Müssen wir wirklich, ich sag mal überspitzt, jedem Trend hinterherlaufen, um ihn zu verstehen, um das auch irgendwie umzusetzen, dieses Double Listening?
1: Ich glaube, nein, jeden Trend müssen wir nicht hinterherrennen. Ich glaube, das ist sogar genau die Problematik, dass wir dann zu sehr den Einzeldingen hinterher springen. Mir geht es ums Grundsätzliche. Ich glaube, wir brauchen viel mehr Grundlagenarbeit. Und das betone ich hier auch absichtlich. Ich glaube, was zum Beispiel sehr, sehr wichtig ist für diese Grundlagenarbeit, das ist eine weitere Überlegung, die ich sehr oft, wenn wir jetzt nicht mehr den Einzelnen nur ansehen, sondern uns im Rahmen einer Gemeinschaft, zum Beispiel einer Kirchgemeinde, dann fällt mir auf, dass sich viele nicht bewusst sind, wie sie kirchlich sozialisiert worden sind. Ich mache es an meinem Beispiel. Und jetzt gehen wir langsam ins Außen, weil ich bin überzeugt, ich bin mein wichtigstes Führungsinstrument. Ich bin zuerst vor Gott mit mir selbst zusammen und dann in einer Gemeinschaft. Ja, und die Kirchgemeinde, ich bin in einem total gegenkulturellen Kirchgemeinde groß geworden. Feindbild innen, außen, Sonntag, Montag, geistlich, weltlich. Ganz stark von diesem Gegensatz geprägt. Und das gab ja dann dieses Weltfluchtverhalten. Man zieht sich dann in die heimelige Atmosphäre zurück und das sind dann auch die geistlich kostbarsten Momente. Und mit etwa 19, 20 Jahren lernte ich dann eine ganz andere kirchliche Sozialisierung kennen, das sogenannte, Timothy Keller nennt es das Relevanzmodell. Das heißt, dort war genau ein anderes Motiv, möglichst, man nannte das seeker-sensitive oder sucherfreundliches Verhalten und auch die ganzen Programme waren entsprechend ausgerichtet, Theater, Filme, eigentlich die Popkultur in die Kirche hineinzuholen und dann möglichst, ich sage jetzt mal aus heutiger Sicht, nachzuahmen. Und ich erlebte dann mit, wie zwei Generationen von Jugendlichen dem kirchlichen Vokabular entfremdet wurden in dieser Gemeinschaft und buchstäblich, die verschwanden mit der Zeit von der Bildfläche, die waren dann eingetaucht in die säkulare Kultur oder sie wurden eigentlich übernommen, das wurde dann überspült, sobald sie erwachsen wurden. Das ist dann die Anpassung. Und dann lernte ich während meinem Zweitstudium Theologie, lernte ich ein drittes Modell kennen, so im Sinne von wir Christen verändern die Kultur, das kannte ich bis dahin gar nicht. Und da merkte ich schnell, wenn ich mit Exponenten sprach und nach meinem eigenen Leben, ich habe sehr viel ausprobiert in Familie und Beruf, dass das sehr schnell zu einer Überforderung führen kann. Auch zu einer Überschätzung der eigenen Möglichkeiten, weil Jesus vieles erst in der Zukunft verheißen hat und nicht in der Gegenwart. Und das ist dann wieder eine ganz andere Prägung. Und ich würde sagen, jetzt um die 50 lebe ich in einem ganz, Christian, ich würde sagen, vielleicht manchmal etwas zu bequemen, zwei reiche Modell, würde Timothy Keller sagen. Es gibt den Herrschaftsbereich im kirchlichen, im geistlichen und es gibt den staatlichen, ich würde mal so sagen, zwei Regimenter, das nannte Luther das, ein Herr, zwei Regimente, aber es gibt dann sehr schnell so ein getrenntes Leben. Beide sind wichtig, man wertet das eine nicht zu Ungunsten des anderen ab, aber es gibt kaum mehr Berührungsflächen. Und ich glaube, das wäre dann, wenn man jetzt mal etwas Abstand nimmt vom Persönlichen, eine ganz wichtige weitere Hilfestellung, um auch etwas einen breiteren Blick zu bekommen. Wo stehe ich? Wie wurde ich geprägt? Warum spült es mich vom gegenkulturellen Modell in ein eher relevanzorientiertes Modell? Also das finde ich sehr wichtige Ansätze.
0: Mhm. Daniel, als Heukelbach, als Missionswerk, da haben wir uns in den letzten Jahren damit beschäftigt, wie Evangelisation im 21. Jahrhundert noch gelingen kann. Ja, wir glauben, das habe ich eben schon mal gesagt, auf jeden Fall ist das noch unser Auftrag. Der Herr ist noch nicht wiedergekommen, der ist noch zu tun. Außerdem glauben wir, dass das Wort Gottes immer noch Kraft hat, ja, und dass das Evangelium auch die Antwort ist auf die Nöte, die Probleme, die Fragen der Menschen unserer heutigen Zeit. Ich glaube, Philipp Bartholomä hat das genannt, den hoffnungsvollen Realismus, ja, finde ich irgendwie ein schöner Begriff, weil wir haben diese Hoffnung, dass die Welt braucht Christus, ja, die Menschen brauchen Christus. Aber bei unserer Recherche, die wir gemacht haben mit manchen Experten, Interviews, Gemeindeleiter, Theologen, wir haben andere Evangelisten gefragt, ist uns aufgefallen, dass viele Christen, auch ich kann jetzt nur für den Dachraum sprechen, aber eher so eine, wie soll ich sagen, so eine pessimistische Haltung haben und wenig Hoffnung darauf haben, dass wir heute noch Menschen mit dem Evangelium erreichen können. Weil man immer mehr merkt, diese Kulturentfremdung, was du eben beschrieben hast, ich bin da so in meiner Bubble, ja, und da draußen die Welt, die verändert sich auch immer schneller, ne? Und da komme ich einfach vom Denken her nicht mehr mit. Aber was denkst du, woran liegt das begründet, dass wir da irgendwie schon fast die Hoffnung aufgegeben haben, zumindest gefühlt? Oder nimmst du das ganz anders wahr? Ist das in der Schweiz anders?
1: Ich würde dir völlig zustimmen. Ich mache genau dieselben Erfahrungen. Und ich kann es jetzt nicht umfassen, jetzt beantworten habe ich zwei Dinge eigentlich auch wieder. Das erste ist, wir denken viel zu individualistisch. Da bin ich überzeugt davon. Mein Gott, ich hier heute. Das ist sehr stark in unseren Köpfen drin. Und anstatt diese Perspektive zu haben, die biblische Heilsgeschichte vermittelt, wir sind auf seiner großen Bühne. Ich bin Gottes, dank Gottes Gnade bin ich Teil seiner großen Bühne. Und who cares, in welchem Teil des Stücks ich mich befinde? Okay, in meiner Umgebung sind viele dem christlichen Glauben entfremdet. Ja, no. Gott hat mich auf seine Bühne gestellt und es ist jetzt, ich bin Jesus Nachfolger auf dem Marktplatz der Meinungen und mein Stand auf dem Marktplatz hat sogar oft keine Daseinsberechtigung. Das ist seine Sache. Er hat mich jetzt dort hineingestellt. Und ich glaube, dass, ich denke oft, du hast vorher die Blogartikel angesprochen, ich hätte nie mit einer pessimistischen Einstellung diese Blogbeiträge geschrieben, sondern ich bin mir zutiefst bewusst, dass ich vielleicht etwas vorbereite, was in der nächsten, übernächsten Generation zum Blühen kommt. Oder von jemandem, wie ich so oft erlebt habe, von dem ich nie gedacht hätte, dass er genau diesen Beitrag liest. Also ich bin da total optimistisch, weil ich an Gottes Souveränität glaube und ich bin dankbar, Teil seiner Geschichte zu sein. Das genügt mir. Und ja, ich bin auch Pessimist, was mich selbst betrifft. Weil wenn ich in mein Herz schaue, sagt Augustin schon, war mir gestern noch nicht so bewusst, zu wie viel Böse ich heute geneigt bin. Ja, aber eigentlich sollten wir Christen pessimistische Optimisten sein. Optimisten ist das Subjekt, das Namenwort. Das andere ist das, wenn wir auf uns blicken. Und der zweite Grund, ich denke, wir denken auch viel zu stark in unserer säkular-westlichen Glocke. Ja, es stimmt, der Anteil der Agnostiker und Atheisten ist sehr, sehr hoch. Ich denke zum Beispiel in Ostdeutschland noch viel mehr oder Tschechei, wo ich schon war, oder in New York oder so, das stimmt. Aber wenn wir mal weltweit blicken, und da hatte ich die Freude und Gott hat mich auch dorthin geführt, in den Teil, wo die Kirche verfolgt wird, dann sagen wir ja Iran, China, da wächst die Kirche. Wir sind in einer Gemeinschaft, in einer Community von wohl über 600 Millionen erlösten Menschen und das wächst stark. Und wenn ich das einem Nichtchristen erzähle, sind sie oft erstaunt, das wussten sie gar nicht. Sagte ich, ja, das wäre vielleicht mal ein guter Fokus, dass du dich mal damit auseinandersetzt. Und ich glaube, das tut uns immer wieder gut, unseren Horizont zu öffnen und sagen, nein, ich denke nicht nur für die Schweiz oder Deutschland, sondern ich sehe, wie Gott im Iran Wunder tut. Das ist, ja. Das motiviert mich.
0: Ist auf jeden Fall sehr ermutigend, diesen Blick. Danke, dass du uns den da so eröffnest. Andererseits lebe ich aber hier in Deutschland, arbeite hier in Deutschland, habe Nachbarn hier in meiner Straße, in meinem kleinen Dorf. bin vielleicht im Fußballverein aktiv oder irgendwas, unser Dorf soll schöner werden oder so, bin mit Menschen in Begegnung und bin nicht im Iran oder in China unterwegs mit anderen Christen. Was heißt das denn für mich hier, auch für meine Alltagsmission? Du sagst, wir sind zu sehr Individualisten, wir schauen da viel zu klein. Aber was heißt das für mich hier in meiner Kultur, den Glauben so zu leben, dass er eine Relevanz hat auf mein Gegenüber, den Christus noch nicht kennt?
1: Also ich muss sagen, dass diese Gedanken sind mir gar nicht weit weg. Mir persönlich sind diese Gedanken von Iran nicht weit weg, sondern ich denke jeweils, gerade wenn ich ein Gespräch habe, denke ich oft an Jesus. Danke, dass ich das jetzt einfach frei heraus sagen darf. Oder dass ich mache es ganz konkret an einem Tagesablauf. Wenn ich am Morgen bete für Menschen, mit denen ich in Kontakt habe, dann nicht immer gleich stark, aber dann gehe ich in diesen Tag hinein und weiß, am Arbeitsplatz, unterwegs, in der Nachbarschaft oder wo ich bin, in diesen Feldern, wo mich Gott hineingestellt hat, wird er Gelegenheiten schenken, und da bin ich eher dieser Typ, der sage, ich warte und freue mich auf Gelegenheiten, weil es gibt sie genug. Und dass ich dann in diesem Zutrauen, und da ist mir eben dieser weltweite Blick ganz wichtig, im ganz Lokalen drin, dass ich in dem Moment, wo mich mein Vermieter fragt, oder wo mein Nachbar auf der Treppe heult, oder wo eine Kollegin nach der Sitzung noch eine Stunde verlängert, weil sie ein persönliches Problem bespricht, dass ich dann weiß, jetzt, danke Jesus, jetzt, heute, ich bin Teil einer großen Community, über 2000 Jahre jetzt schon seit Pfingsten, und du möchtest heute durch mich wirken. Das ist eine Einstellung, die mich extrem befreit, freudig macht. Aber ich habe da nicht das Gefühl, es müssen so viele Leute an die Veranstaltung kommen. Endlich muss in unserem Dorf was passieren. Und endlich, wenn ich mich dort investiere. Nein, ich bin ja dort. Und dort, wo ich bin, wird mir Gott, der souveräne Gott, heute hier, jetzt Gelegenheiten geben. Er gibt sie. Ich finde, das ist ein anderes Mindset. Das tut uns irgendwie Not. Das durchdringt mich auch. Und ich sage nicht, Christian, dass ich jeden Tag genau so bin, sondern ich falle oft genau in diese Lethargie zurück. Dieser 2 oder 3% Minderheit. Und ach, es ist ja so hart und so steinig. Aber ich finde, da bin ich bei Bartholomä. Dieser hoffnungsvolle Realismus, der sollte doch meinen Alltag durchdringen. Und da ist der Alltag, ist wirklich jeder Tagesablauf. Ich denke ganz stark, auch wenn ich mit Führungskräften oder wo ich auch arbeite, mit Kindern, mit Heranwachsenden, immer daran, ich möchte meine Tagesgewohnheiten erneuern. Und das ist in erster Linie ein Mind oder eine Herzensangelegenheit von innen nach außen.
0: Ein tägliches sich bewusst machen auch und wirklich in der Gegenwart Gottes leben und ja. Das nicht in einer abgeschlossenen Glocke, sondern wissend, ich bin in dieser Welt und ich gehe gleich in meinen Job und ich möchte, Herr, dass du mich da führst und ich habe gleichzeitig den Blick, das finde ich jetzt wirklich, jetzt verstehe ich, was du meinst, ich gehe einen Schritt zurück und ich darf einen Blick haben, du, ich bin hier nicht alleine. Und dieser harte, steinige Boden, der ist nicht überall. Es kommen Menschen zum Glauben und das Evangelium ist vielleicht noch nie so gelaufen wie jetzt, wenn man sich auch die Weltbevölkerung anschaut und wo Dinge passieren, ne? Ja, wo Christen.
1: Genau, das hat mich auch von meinem Dienst dann angeregt. Ich habe wegen einem nichtgläubigen Kollegen den Blog begonnen. Er hat gesagt, schau, ich bin das ganze Jahr im ganzen deutschsprachigen Raum unterwegs, aber wenn du schreibst, dann würde ich das lesen. Er hat über mehrere Jahre jeden Beitrag gelesen, hat gesagt, erst nach ungefähr 500-600 Beiträgen wurde ihm langsam klar, in welchem anderen Welt ich lebe. Das war für mich sehr eindrücklich. Und einmal ist eine Frau zu mir gekommen und hat gesagt, sie liest nicht so viel, sie würde aber, wenn ich Podcasts machen würde, dann würde sie das mit ihren Freundinnen teilen übers Handy. Habe ich gesagt, gut, dann produziere ich Podcasts. Ich habe bald 1000 insgesamt, alle möglichen Formate gemacht, einfach aus dem Herzen heraus, weil ich sage, wenn Jesus durch das wirken möchte, es war so wie ein Fingerzeig, dann mache ich das einfach und er schafft Gelegenheiten. Was ich alles erlebt habe, wer mich anspricht im Geschäft oder in der Öffentlichkeit oder so, die mich gegoogelt haben, dann sage ich, offenbar hat Jesus diese Wege und er kann mich so brauchen, also go for it.
0: Haniel, wenn wir uns die Gemeinde anschauen, Wir haben es anfänglich schon gesagt, dass es möglicherweise so zwei Lager gibt. Die einen, die sagen, ja, wir müssen an Bord bleiben, wir wollen konservativ sein und bleiben. Sicher manche auch, wo es Traditionen gibt, vielleicht ein so ein traditioneller Glaube auch eine Gefahr gibt. Aber da draußen, das ist die Welt und damit haben wir nichts zu tun, obwohl sie natürlich auch darin leben und auch von dieser Kultur geprägt werden. Aber dass das so zwei Welten sind, die Schwierigkeit ja, das ist ja, dass so wie der Herr sagt, auch ich glaube in Johannes 17 ist es, wo er das auch betet im hohen priesterlichen Gebet, wo deutlich wird, dass wir in dieser Welt sind, aber nicht von dieser Welt, ne? Und da kommen auch irgendwie werden auch beide Positionen irgendwie sichtbar. Was bedeutet das für uns im praktischen Leben auch als Gemeinde? Wie können wir, wie kannst du, ich glaube, du bist oder warst auch Pastor einer Gemeinde und,
1: Warst
0: du nie, okay.
1: Ich bin immer normales Gemeindemitglied geblieben.
0: Okay, aber du hast Einfluss mit deinen Blogs, mit dem, wenn du predigst sicherlich auch, du machst einen Lehrdienst und so weiter. Wie ermutigst du gerade auch die jüngere Generation, die mit dem expressiven Selbst, ja, ihres Umfelds, so wie wie heißt der Autor nochmal von Der Siegeszug des modernen Selbst? Der Carl Truman das so ausdrückt, ne, in seinen Büchern und das so sagt, wenn sie damit konfrontiert sind, also wie ermutigst du junge Leute, wie ermutigst du Geschwister in der Gemeinde, andere Christen dahingehend, davor nicht zurückzustrecken, sondern sich damit auseinanderzusetzen mit dieser Denkweise?
1: Also gibt's auch wieder, ich kann mich gut erinnern, ich hatte einen Vortrag von einem gefüllten Saal, sogenannt theologisch-konservativen. Ich war eigentlich nachher erschüttert nach der Diskussion, habe nachher einen Beitrag geschrieben, den habe ich jetzt wieder hervorgenommen. Und damals, ich würde es heute noch genau gleich formulieren, ich sage, wir müssen aufpassen, das würde ich auch jungen Menschen sagen, vor allem, wenn sie wirklich auch konservativ treu sein möchten, dass sie uns nicht über zweit- und drittrangige Fragen zerstreiten. Das ist eine enorme Problematik, gerade im Zeitalter von YouTube, wo jeder sich seine Pockets oder seine Festplatte füllen kann mit diesem Groove. C.S. Lewis sagt das so treffend, wer zweitrangige Dinge an die erste Stelle setzt, verdrängt das Erstrangige. Das ist mal das Erste. Das Zweite ist, aufpassen mit dem Baden in negativen Gefühlen. Und die klagende Haltung vieler konservativer, theologisch konservativer, ist auch eine Prägung, so ein Reflex, ich nicht. Und dabei müssen wir uns eingestehen, gerade wenn ich klage, bin ich kein Deut besser, sondern in dem Moment investiere ich meine ganze Energie ins Klagen. Und das ist schade. Und das Dritte, was ich sagen würde, ist, seien wir auch ehrlich zueinander, es tönt so moralistisch, aber damit meine ich, manchmal haben wir auch so diese christliche Frömmigkeit, verwechseln wir diese Freundlichkeit und sind dadurch nicht mehr ehrlich. Wir beginnen es hinter dem Rücken zu sagen oder so um die Ecke herum, so hinter vorgehaltener Hand. Das ist sehr, sehr schade. Und da würde ich die expressiven Heranwachsenden ermutigen, auch ehrlich ihre Fragen zu stellen und auch nachzufragen bei uns Älteren. Und damit verbunden ist auch ein gewisses Harmoniegefühl. Ich weiß, gewisse Jüngere stören sich am Harmoniegefühl, aber Achtung, auch in ihrer Gruppe entsteht ein genau gleiches Harmoniegefühl, wenn man dann zwei Gruppen, Subgruppen oder diese Bubbles hat, die jeder sich sehr harmonisch fühlen, nur in ihrer Bubble, das kann auch den Jüngeren passieren, würde ich sagen, geh mal immer wieder in eine andere Bubble und fühle dich mal richtig unwohl und unharmonisch dort, weil Gott möchte dir gerade dadurch etwas sagen. Und dann habe ich auch noch etwas, was ich finde, was auch für die neue Generation, so wie auch für meine, so prägend ist. In unserer Zeit sind viele Beziehungen sehr belastet und zum Teil auch zerstört. Gerade in meinem Umfeld in Europa mit diesem Individualismus. Und was bedeutet es jetzt wieder, diese Schönheit von Beziehungen zu leben? Was bedeutet das? Und es bedeutet eben genau nicht, zum Beispiel immer auf das auszugehen, dass ich nicht gestört werde. Dass ich mir das auswählen kann, was mir gerade passt, sondern gerade durch diese Unwegsamkeiten, auch diese gefühlsmäßigen Unwegsamkeiten, kann ich echt dazulernen und reifen und wachsen. Und genau das, was mir oft sagt, ich erlebe Jesus nicht, sage ich. Genau in diesen, wenn du herausgehst aus deiner Bubble, und ob es jetzt dein eigener Online-Stamm ist oder deine Gruppe von Gleichaltrigen, wo du dich gern aufhältst, gerade wenn du da herausgehst, dann gibt es eine große Chance, verändert und geheiligt zu werden. Und zwar geheiligt meine ich nicht nur im Denken, sondern gerade so. Und das ist ganz wichtig zu sagen, wir müssen in unseren Gefühlen geheiligt werden. Weil das ist ja das dominante Kriterium dieser Generation, wie es zu entscheiden kommt. Ich habe keinen Bock. Es passt mir gerade nicht. Genau dort liegt die ganze Sache begraben. Und ich glaube, wir sind in herausfordernden Zeiten, auch unter theologisch Konservativen. Es gibt Kevin DeYoung, der zum Beispiel sagt, es gibt so vier Gruppen, das fand ich sehr interessant. Es gibt so die Typen, die sagen, so die zerknirschen und sagen, oh, wir haben uns schuldig gemacht, ja, wir müssen jetzt schon Kompromisse schließen. Manchmal ist das oft nicht bekannt, aber dann gefühlsmäßig in der Situation, dann gibt's die Mitfühlenden und die sagen, schau mal, wie viele Menschen auf dieser Erde leiden und trauern und jetzt ist es an der Zeit zuzuhören und zu lernen und vielleicht dann vor lauter Zuhören und Lernen gar nicht mehr selber Stellung nehmen. Dann gibt es die Vorsichtigen und sagen, achten wir auf unsere Sprache, wir müssen uns viel sauberer ausdrücken und dann gibt es noch die Mutigen, die sagen, ja genau, und jetzt erst recht und so richtig grübelhaft auftreten. Und Was mich im Moment echt, mir echt Sorge bereitet, seit Corona, seit auch Ukraine, Russland und solchen Dingen, wo wir uns endlos zerstreiten können, auch unter theologisch Konservativen, wo wir extrem viel Energie in etwas

0: Das ist eine große Herausforderung, Kinder auch in dieser Zeit großzuziehen und sie in der Furcht und der Mahnung des Herrn großzuziehen. Die große Aufgabe, die wir als Eltern, als Väter auch vor allen Dingen haben. Was denkst du mit Blick auf diese Welt und die Kultur, in der wir leben? Welche Leitlinien sollen wir unseren Kindern mitgeben? Ganz konkret oder wie hast du das gemacht?
1: Also ich bin gerade so in der Phase, wo sie erwachsen werden, in einer ganz schwierigen Phase, weil sie einen radikalen, krassen Papi hatten oder haben. Und ich aus dieser Sicht jetzt mal, meine Söhne werden erwachsen, würde ich heute diese fünf Dinge sagen. Ich habe mir fünf Dinge überlegt. Das erste ist, bewahre dir, oder ich sage das mir selbst, einen kritischen, kritisch heißt unterscheidend vom Griechischen her, einen kritischen Blick auf die eigene Person. Auch auf Schwächen, auch auf Sünden. Und ich würde noch weiter sagen, auf generationsübergreifende Sünden. Bewahre dir diesen Blick und lass es auch zu, wenn es dir die nächste Generation spiegelt. Das ist mal das eine. Weil das hilft ihnen auch, nicht einfach alles über den, quasi das Kind mit dem Bad auszuschütten. Das zweite ist auch ein Überlegenheitsgebaren. Das war für mich eine sehr, sehr schmerzliche Zeit, wo wir merkten, in unserer Familie haben wir uns immer sehr bemüht, nicht schlecht über andere zu reden. Haben wir sehr hoch gehalten. Und wir haben dann trotzdem gespiegelt bekommen, dass wir durch unsere Haltung, durch unseren Lebensstil ein gewisses Überlegenheitsgebaren an den Tag gelegt haben. Und da würde ich sagen, dass als Vater beschäftigt mich das andauernd. Ich merke auch, das ist Gift. Also Gift, das ist einfach giftig. Es gibt einen giftigen Beigeschmack, das Geschmäckli. Und auf der anderen Seite würde ich sagen, unbedingt wichtig, wenn es um Kultur geht im Sinne von, wird um uns herum gelegt. Ich habe immer gesagt, ich möchte alle möglichen Menschen an unseren Familientisch holen. Wer es auch immer ist, jeden Alters, jeder Nationalität, wo wir einfach, und dann stellen wir Fragen. Wir erzählen in unserer Lebensgeschichte, sie erzählen mit der Zeit aus ihrer Lebensgeschichte. Das ist die beste Möglichkeit, um auch in der Familie mit anderen Überzeugungen, Sichtweisen, Perspektiven, Erfahrungen und Biografien vertraut zu werden. Das weitet den Horizont ungemein. Das vierte, was ich gesagt habe, wir müssen uns vor allem in zwei Themen fit machen. Das eine ist die Medienethik, das habe ich schon gesagt, weil das ist die größte soziologische Veränderung des 21. Jahrhunderts. Und ich habe gerade am Sonntag einige Jugendliche, die bei uns am Tisch waren, gefragt, was denkt ihr in 10 Jahren? Sagen sie, auch in 10 Jahren werden wir immer am Handy hängen. Das wird mal vorläufig so bleiben. Also das heißt, dort sich zu überlegen, das heißt evangeliumszentrierter Lebensstil, was heißt unsere Gewohnheiten, was heißt Jüngerschaft im Zeitalter der sozialen Medien? Das wird wichtig bleiben. Und das andere ist sexuelle Ethik. Das heißt, die ganze Frage von Mann und Frau, von Ehe, von Beziehung, von Kinder haben und so. Es gibt noch ganz viele, warum heiraten, habe ich einen Vortrag gehalten. Und solche Dinge, das wird sehr, sehr relevant bleiben. Und da bin ich gefordert, mich immer wieder abzudaten, ganz ehrlich, weil ich manche Bewegungen jetzt gar nicht mehr so mitbekommen habe mit 50, aber meine Kids sind völlig drin und damit konfrontiert. Und das Letzte noch, ich glaube, dass ich auch als Vater gefordert bin, wenn ich zwischenzeitlich an Orientierungskraft verliere, und das ist im Moment bei mir sehr stark sogar der Fall, dass in der Gemeinschaft, der Kirchgemeinde, dass andere Männer diese Funktion übernehmen oder bei Frauen, andere Frauen, ältere Frauen, dass ich sie in Kontakt bringe mit Männern und Frauen, die Jesus lieben und ihnen nachfolgen, die näher sind bei ihnen. Ich glaube, das hilft sehr. Und das hilft auch mir wieder, weil ich dann sehe, die machen ganz andere Überlegungen oder die gehen ganz anders damit um. Das hilft mir wieder auch, um mich wieder etwas anders auszurichten, sonst werde ich sehr eingefahren auf meinem Kurs.
0: Ja, sehr wertvoll. Vielen Dank für die fünf Tipps. Sehr hilfreich, ja. Wir haben festgestellt, wir leben in einer sich schnell verändernden Zeit, und was heute in ist, ist morgen schon wieder out. Irgendwie, ich finde das jetzt ganz besonders krass mit dem Thema künstliche Intelligenz.

0: Trends, wo ich mich auch sehr mit beschäftigt habe, das auch benutze für meine Arbeit und so weiter. Und jetzt haben wir die Tage erlebt, dass die Börsen abrauschen, dass da eine Unsicherheit gibt, wie wird sich das alles entwickeln und so weiter. Gibt es viele Fragen. Das sorgt für Unsicherheit und das merkt man, wenn man auch mit Menschen redet. Was gibt es, was bleibt, was Bestand hat? Gibt es da eine hoffnungsvolle Perspektive, die wir haben dürfen? Als Christen natürlich, klar. Aber was würdest du da unseren Zuhörern noch mitgeben wollen?
1: Eine ganze Menge, ich kann kaum stoppen. Ne? Also es beginnt mal bei unserem dreieinigen Gott, er ist unwandelbar. Wir können uns auf seine Verheißungen verlassen, auch wenn der Nikkei 12% einbricht. Er bricht nicht ein. Und das habe ich erlebt. Ich habe mit 38 eine Herz-OP gehabt. Gott hat mir ein drittes Leben geschenkt. Und auch in anderen schwierigen Situationen, ich bin aufgewacht auf der Intensivstation, habe mir von der Intensivschwester ein Handy erholen lassen und sie hat sogar noch das Ladekabel in der Garage geholt und habe angesteckt und habe gesagt, jetzt kann ich Psalm 121 Schritt für Schritt, Vers für Vers betend lesen. Das hat mich unglaublich gestärkt, weil ich meinen Blick nicht auf die Schläuche richten musste um mich herum, sondern auf diesen Gott, der sagt, ich wache über dir jeden Moment. Das zweite ist sein Wort. Wir haben es wirklich als, es ist auch unwandelbar. Wir haben sie in menschlich verständlichen Worten und es ist nicht so, dass dann er morgen sagen würde, so jetzt ist Familie out zum Beispiel. Ich mache jetzt ein gutes Beispiel. Nein, ich glaube, weil es eine göttliche Institution ist, wird die Familie überleben. Ach, das wird, es gibt ja auch soziologische Studien, zum Beispiel Langzeitstudien, die zeigen, dass zum Beispiel bei den israelischen Sabras die Mütter, die ihre Kinder von Geburt an weggegeben haben, schrittweise die zurückgeholt haben, weil sie gemerkt haben, sie brauchen sie und die Kinder brauchen sie und sie brauchen die Kinder. Dass da diese Schöpfungsinstitution wird bleiben, weil Gott sie selbst geschaffen hat. Genau, das ist wichtig. Und auch, ich denke am Schluss, auch die Form des Planeten, manchmal gibt es ja so, ich lese ja gerne Fiction, so solche Vorstellungen, Moment, ich atme heute eine Luft ein, wo ich nicht gleich sterbe. Leider gibt es auch Menschen, die heute sterben wegen der Luft. Ich kann trinken, sauberes Trinkwasser, ich kann essen, ich habe ein Dach über dem Kopf. Ich weiß, dass das nicht für alle so ist und auf dieser Welt, aber gleichzeitig in unseren Breitengraden ist das so und da können wir auch dankbar dafür sein. Das sind Selbstverständlichkeiten, die eben gar nicht selbstverständlich sind, sondern dieser Gott, der alles erhält, erhält mich auch in dieser Passung, dass ich Luft, Wasser, Essen, Obdach habe und die Gemeinschaft. Die Kirche ist Weggemeinschaft. Sie streichelt mich nicht immer mit den Gefühlen. Ich bin in der Regel mit Menschen zusammen, mit denen ich nie zusammengekommen wäre. Aber genau das tut mir gut. Und die bleibt. Die wird auch bleiben. Ist auch eine Institution Gottes. Ja, und die Sünde. Ja. Warum sage ich das? Chris Watkins sagt in seinem ausgezeichneten Buch, er sagt, die Sünde ist das wichtigste, vernachlässigste Diagnoseinstrument der säkularen Menschen. Wir können so viel wieder verständlich machen und Beziehungen herstellen. In der Managementberatung brauche ich das so oft übersetzt in den Gegenwartskontext eines Unternehmens. Die Sünde wieder beim Namen zu nennen, das hilft den Menschen. Das gibt Orientierung und nachher auch eben diese Vorstufe, um danach zu sagen, wir brauchen Hilfe von außen. Das ist ja dann das Evangelium. Also wir haben eine ganze Menge.
0: Sehr schön. Ja, vielen Dank für das Gespräch, Haniel. Ich habe jetzt zum Abschluss noch drei Fragen, die mehr so deine persönliche Meinung betreffen. Was ist deine größte Herausforderung bei dieser ganzen Thematik, auch über die wir jetzt gesprochen haben?
1: Also das ändert immer wieder. Ich merke auch lebensphasenbedingt. Ich habe über einen Niederländer, Herman Barwing, promoviert. Und er sagte das so gut, das blieb mir am meisten von der ganzen Dissertation. Er sagt, weißt du, du wirst immer wieder ins Ungleichgewicht fallen, je nach Lebensphase, nach Lebensalter. Und im Moment merke ich gerade, das Ungleichgewicht ist bei mir im geschäftlichen Bereich. Ich bin beruflich unglaublich stark eingebunden. Mir würden Leute von außen sagen, sehr erfolgreich, aber das hat Tücken. Und man ist unmerklich schnell dann an einem Ort, wie in einem reißenden Fluss, wo man gesagt hat, jetzt bin ich schon einen Kilometer weit und ich habe es gar nicht gemerkt, weil der letzte Monat so schnell vergangen ist. Das ist die größte Herausforderung. Und das andere habe ich bereits erwähnt, nicht zu beginnen, so eine zwei Bereiche Leben zu leben. Ein geistliches und ein öffentliches. Nicht, dass das Geistliche weg wäre, das ist wichtig, aber dass es so nebenher läuft. Nein, ich möchte gern eines haben. Ich möchte ein Handel sein, wo ich auch immer bin, 24 Stunden.
0: Mhm. Ja. Haniel, hast du eine Buchempfehlung für unsere Hörer, die mit diesem Thema des Kulturverständnisses irgendwie sich auseinandersetzen wollen, dass du sagst, boah, das Werk solltest du unbedingt gelesen haben?
1: Ich habe drei. Ich habe mich auf drei beschränkt. Das erste ist von Timothy Keller, Glauben, wozu? Es ist nicht sehr bekannt, man kennt Warum Gott, und Timothy Keller hat sehr schnell gemerkt, dass Warum Gott ist für Christen, aber Glauben wozu ist eigentlich das Buch, das eigentlich am Anfang steht. Und dieses Buch macht etwas ganz Interessantes, ich habe es eben in einer Buchgruppe in unserer Gemeinde durchgelesen mit einigen, und Timothy Keller baut dort die Brücke nicht vom christlichen Glauben zur säkularen Kultur, sondern von der säkularen Kultur zurück zum christlichen Glauben. Das ist genau diese Denkbewegung, die wir brauchen. Das ist ganz wichtig für Alltagsevangelisation. Vom anderen her die Brücke zurückbauen. Das zweite ist von Rebecca McLaughlin. 10 Fragen über Gott, die sich jeder junge Mensch stellen sollte. Und ich würde das Junge streichen. Jeder Mensch sollte sich diese stellen. Auch Großeltern. Auch wenn ich Tante bin. Auch wenn ich Nachbarin bin eines Kindes. Wenn ich fit werden möchte für die Generation meiner Enkel, dann empfehle ich dieses Buch, 10 Fragen über Gott, die sich jeder junge Mensch stellen sollte. Und das dritte ist dann etwas ausführlicher von Nancy Piercy, auch vor wenigen Jahren jetzt in deutscher Sprache erschienen, das heißt Die ganze Wahrheit. Und das beschäftigt sich sehr mit dieser Zweiteilung, und man kann auch gut die ersten 4 Kapitel, das sind etwa 100 Seiten, lesen, und das sind eigentlich die wichtigsten. Und wenn man etwas Englisch kann, dann empfehle ich von der gleichen Autorin noch Finding Truth. Das ist ein 5 Schritte, nennen Sie nicht 5 Schritte, aber 5 Perspektiven, wie man auch in der heutigen pluralistischen Zeit von vielen Ideen konkurrieren, auf die Spur der Wahrheit kommen kann.
0: Mhm. Ja, vielen Dank. Dritte und letzte Frage. Welchen konkreten Tipp hast du für unsere Alltagsmissionare, den sie gleich umsetzen können? Diese Woche noch.
1: 2 Dinge, beten und einladen. Beten meine ich ganz konkret und auch ausdauernd und verbindlich für Menschen beten, mit denen wir zu tun haben. Und ich erlebe immer wieder, dass dann mir Gott wieder neue Menschen schenkt oder auch ein vertieftes Anliegen, weil das Anliegen muss wachsen. Vielfach haben wir sonst das Gefühl, ja, ich muss ihn sympathisch finden oder ich muss nein, ich kann auch beten für Menschen, die mir gerade unsympathisch sind. Ich kann mich gut erinnern an einen Vorgesetzten, mit dem ich diametral gegensätzlicher Meinung war bezüglich des Glaubens. Ich habe ihm eine Bibel geschenkt zum Abschluss, und Jahre später treffe ich ihn an einer Konferenz und Gott hat ihn bekehrt. Er ist Jesus zugewendet worden. Das vergesse ich nie. Also wir können, also das erste ist beten, das zweite ist einladen. Was meine ich damit? Genau das, was ich vorher gesagt habe. Gastfreundschaft ist der Schlüssel zum Herzen von Menschen in Westeuropa. Ladet Menschen jeden Alters zu euch nach Hause ein. Könnt auch euch mal eine Liste machen, auch von Menschen, die ihr euch nie getrauen würdet, sie einzuladen. Ich bin oft hartnäckig geblieben, habe sie x-mal eingeladen. Und manchmal hat nur schon die Einladung zu neuen Gesprächen geführt.
0: Sehr schön, sehr praktisch. Vielen herzlichen Dank. Es war mir eine Freude, dich als Gast dabei zu haben. Wer weiß, vielleicht sehen wir uns nochmal. Wir machen jetzt eine zweite Staffel noch im Herbst. Und ja, vielleicht haben wir nochmal ein Thema, wo wir miteinander reden können. Ja, ich hoffe, ihr fandet die Folge genauso spannend wie ich. Zum Abschluss möchte ich euch nochmal ermutigen, teilt eure Erfahrungen gerne als Alltagsmissionare. Schreibt uns eure Fragen und Ideen, auch mit Blick auf die nächste Staffel des Machbar-Podcasts. Schickt uns einfach eine Nachricht an machbar@heukelbach.org. Für jede Einsendung gibt es ein schönes Gebetstagebuch, das euch auch in der Alltagsmission eine Hilfe sein kann. Ja, und wenn ihr uns auf YouTube schaut, dann klickt am besten auf die Glocke, dann verpasst ihr keine neue Folge mehr. Ich sag tschüss, bis zum nächsten Mal, und vielen Dank, Haniel, nochmal auch an dich, und liebe Grüße in die Schweiz, in die Schweiz.
1: Danke auch an dich. Es regt mich auch an, eben in meinem Alltag die Mission wieder zu teilen von mir.
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1: Ich bin Silke Reich. Beim großen Waldbrand im Hürtgenwald in der Eifel gibt es erste Hoffnung auf Entspannung. Nordrhein-Westfalens Ministerpräsident Wüst war am Nachmittag im Brandgebiet und informierte sich dort über die Lage.
2: Nach seinen Worten ist es in der vergangenen Nacht gelungen, das Feuer einzudämmen und die Situation zu stabilisieren. Wenn es weiter gut läuft, könnten auch die rund 2000 evakuierten Bewohner von Gai bald zurück in ihre Häuser. Bislang sei kein Wohnhaus durch die Flammen zerstört worden. Seit Donnerstag sind im Hürtgenwald rund 300 Hektar Wald von dem Brand betroffen. Timo Wiesner, Redaktion.
1: Spanien und Marokko haben die Sicherheitsvorkehrungen an der Grenze zur spanischen Exklave Ceuta deutlich verstärkt. In sozialen Netzwerken war zu erneuten massenhaften Grenzübertritten aufgerufen worden. Am Morgen blieb es dort allerdings ruhig. Ende Juli waren Zehntausende Migranten nach Ceuta gelangt. Das Niedrigwasser auf deutschen Flüssen könnte für steigende Preise sorgen. Davor warnt die Wirtschaftsweise Veronika Grimm. Betroffen seien unter anderem die Chemie- und Energiebranche, weil Schiffe wegen der niedrigen Pegel weniger Fracht transportieren können. Um die Engpässe auszugleichen, sollen mehr Güter über Straße und Schiene befördert werden. DB Cargo prüft dafür auch, stillgelegte Güterwaggons wieder einzusetzen. Bei einem Brand in einem Mehrfamilienhaus im bayerischen Bodenmais ist ein vierjähriges Mädchen ums Leben gekommen. Das Feuer war gestern Abend in einer Wohnung ausgebrochen und hatte sich schnell auf die Fassade und den Dachstuhl ausgebreitet. Vier weitere Bewohner konnten sich unverletzt retten. Das Gebäude ist derzeit unbewohnbar. Die Kriminalpolizei ermittelt zur Brandursache. Polen hat den Tag der Armee mit einer großen Militärparade in Warschau gefeiert. Rund 2000 Soldaten marschierten durch die Innenstadt. Außerdem wurden Panzer und andere Militärfahrzeuge gezeigt. Über der Stadt waren Flugzeuge und Hubschrauber zu sehen, darunter auch Maschinen der deutschen Luftwaffe. Mit dem Tag erinnert Polen jedes Jahr an den Sieg über die sowjetische Rote Armee in der Schlacht bei Warschau im Jahr 1920.
0: Deutschlandwetter.
1: Die aktuellen Temperaturen in Köln-Bonn 34 Grad, in Hamburg 27, in Bremen 26, in Berlin 35, in Dresden 36, in Frankfurt am Main 38, in Stuttgart 37, in München 35, in Erfurt 36 und in Münster 32 Grad. In den kommenden Stunden wolkig, vor allem in einem Streifen vom Saarland und Rheinland-Pfalz über die Mitte bis nach Brandenburg lokale Schauer und Gewitter. Sonst teils gering bewölkt und weitgehend trocken. Morgen bleibt es im Norden und in der Mitte meist trocken. Im Süden sind kräftige Gewitter möglich bei 20 bis 32 Grad.
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3: Hallo und herzlich willkommen bei Bibel erklärt. 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
1: Ja, ich freue mich, dass wir diesen Nachmittag wieder gemeinsam haben und freue mich auch, dass wir heute nachdenken dürfen über den zweiten Teil des Themas, was wir, ich glaube, es ist 3 Wochen her oder 4 Wochen, ist auch nicht so wichtig, wann das jetzt war, aber vielleicht erinnert sich der ein oder andere noch an das Thema Teil 1, ein Korb voll guter Früchte, die Frucht des Geistes. Und der Alfred und die Marion, die haben ja wieder so einen schönen Korb voll guter Früchte mitgebracht. Also das ist der gleiche Anschauungsunterricht wie letztes Mal, der Korb mit den Äpfeln. Und ich habe mir extra nochmal so einen Apfel mit dir vorgenommen. Eigentlich muss ich es euch nicht zeigen, weil ihr wisst, jeder von euch weiß, was ein Apfel ist. Oder? Genau. Und ich habe euch letztens mit in diesen Garten mitgenommen, beim Teil 1. Und wir haben uns einen schönen Apfelbaum angesehen und haben versucht, so die Parallele zu ziehen zum Holz, zum Kreuz von Golgatha, der Baum des Lebens sozusagen, wo jetzt gute Früchte dran wachsen, mit Jesus als der Erstlingsfrucht und auch mit allen anderen Christen, die ihr Vertrauen auf Jesus setzen, sind ja ebenso eine Frucht, die aus dem Leid und dem Sterben und der Auferstehung Jesu hervorgegangen sind. Das war so ein Gedanke des ersten Teils. Und wir haben uns auch gesagt, dass jemand, der zum Glauben kommt, der sein ganzes Vertrauen auf Jesus setzt, dass der jemand ist, der nicht so bleiben muss, wie er ist. Man muss es vielleicht anders sagen, der nicht so bleiben braucht, wie er ist. Und der letztlich auch wirklich nicht so bleibt, wie er ist, sondern der sich verwandeln lässt. Der, ja, seinen Charakter verwandeln lässt. Und vielleicht erinnert ihr euch auch noch daran, wir haben uns gefragt, was zeichnet denn eigentlich einen Christen aus? Sind es gute Werke oder ist es was anderes? Und wir haben uns gesagt, es sind nicht die Werke zuerst, sondern es ist was anderes. Und das nennt die Bibel Frucht. Und das ist das, was wir im Galaterbrief lesen. Und ich möchte uns nochmal diesen einen Vers heute lesen. Es geht ja um den zweiten Teil, also um die Aufzählung der Teile der Frucht. Und ganz wichtig, wir haben ja gehört, es sind nicht Früchte, sondern eine Frucht. Und diese eine Frucht, das ist so ein schwaches Beispiel, haben wir gesagt. Man könnte diesen Apfel jetzt in 7 Scheiben oder je nachdem schneiden und jede Scheibe würde einen Teil dieser einen Frucht zeigen. Aber das geht natürlich nicht. Das ist nur ein Anschauungsbeispiel. Wir haben gehört, dass alles zusammengehört. Die Liebe gehört mit der Freundlichkeit zusammen, die Sanftmut, mit der Enthaltsamkeit, alles gehört zusammen. Und das macht es auch so herausfordernd für unser Leben. Und ich lese uns jetzt nochmal diesen Vers, Galater 5, Vers 22 und 23. Paulus schreibt hier, die Frucht des Geistes aber ist Liebe, Freude, Friede, Geduld, Freundlichkeit, Güte, Treue, Sanftmut, Enthaltsamkeit. Punkt. Genau. Und letztes Mal hatten wir die Liebe, wir hatten die Freude, wir hatten den Friede und die Geduld. Mit der Geduld haben wir abgeschlossen und ich war euch so dankbar, dass ihr so geduldig wart, weil ich ein bisschen die Zeit überzogen hatte. Und da habt ihr ganz praktisch was von dieser Frucht gezeigt. Dass ihr da geduldig wart einfach. Das sind manchmal so kleine Sachen. Und heute wollen wir uns den zweiten Teil anschauen. Und da geht es also um Freundlichkeit, um Güte, um Treue, um Sanftmut und um Enthaltsamkeit. Diese 5 Dinge, die wollen wir uns jetzt in den nächsten Minuten mal anschauen. Was stellt ihr euch unter Freundlichkeit vor? Wie kann man das umschreiben? Was würdest du so aus dem Stegreif antworten, wenn dich jemand fragt, was ist denn eigentlich Freundlichkeit? Also wenn jemand den Mut hat, einfach was zu sagen, sehr gerne. Was würdest du sagen, was ist Freundlichkeit? Ganz kurz. Danke sagen? Ja. Also die Dankbarkeit spielt damit eine Rolle? Genau. Das? Ja, anderen wohlwollend gegenüber sein? Auf jeden Fall. Der freundliche Gruß. Jawohl. Ja. Ja, das stimmt. Ja? Ja, genau. Ja, den Menschen zugewandt. Genau. Bei dem freundlichen Gesicht fällt mir gerade ein Vers aus den Sprüchen ein. Ein fröhliches Herz macht das Gesicht heiter. Das ist es. Genau. Also, ja, aus dem Herzen heraus. Und da sind wir bei einem ganz wichtigen Punkt. Freundlichkeit ist nichts Aufgesetztes. Sondern diese Freundlichkeit, die hier gemeint ist, das ist etwas, was aus dem Herzen kommt. Und wir merken, wir haben im Teil 1 gehört, die Dinge, die wir hier lesen, die können wir von uns aus nicht. Das ist etwas, was Gottes Geist in uns tun möchte, uns dorthin bringen will, wie Bibel sagt, verändern möchte, in das Bild Jesu. Und das hat auch dann damit zur Folge, dass Freundlichkeit in unser Herz einzieht, weil wir erkennen, wie freundlich Gott zu uns ist. Wenn jemand versteht, wie freundlich Jesus Christus zu einem, ich sag's mal jetzt zu mir, jeden Tag ist, wenn ich das verinnerliche, wie gnädig und wie, nur mal bei diesem Beispiel zu bleiben, freundlich er mit mir umgeht. Nicht im Zorn, nicht verbittert. Er hätte ja allen Grund dazu, mit mir so umzugehen. Aber er tut es nicht. Und wenn ich das immer mehr verstehe, wie freundlich er zu mir ist, ich habe das in den letzten Jahren immer mehr verstehen dürfen, ich bin weit davon entfernt zu sagen, ich verstehe es völlig, aber diese Freundlichkeit des Herrn war mir so kostbar geworden in den letzten Jahren, dass ich einfach nur staunen kann. Und mein Wunsch für mich selbst ist es, und vielleicht schließt du dich mir an, dass wenn man das immer mehr versteht, dann zieht diese Freundlichkeit Jesu immer mehr in das Herz desjenigen ein und er gibt diese Freundlichkeit ganz automatisch weiter. Da muss er eigentlich gar nicht viel tun. Das geschieht dann automatisch. Das ist für mich persönlich ein großer Wunsch, weil ich das auch von meiner Vergangenheit früher, auch als Kind und auch als Jugendlicher, das hab ich nie großen Wert drauf gelegt. Das habe ich auch selbst nie gehabt. Habe auch nie darauf geachtet. Aber es wird mir immer wichtiger, dieser Punkt der Freundlichkeit. Und wenn wir mal hier in diesen Begriff reinschauen, was hier steht, da wird es so umschrieben. Freundlichkeit ist die Fähigkeit, für andere da zu sein, weil ich mich in Jesus Christus geborgen weiß. Ich bin nicht freundlich, weil ich bei den Menschen gut ankommen will, sondern diese Freundlichkeit resultiert aus der Gewissheit, dass ich bei Gott angenommen bin. Das ist ganz kostbar. Und das andere wäre ja das, was jemand von euch sagte, das wäre ja eine aufgesetzte Freundlichkeit. Also ich bin den Menschen freundlich gegenüber, weil ich vielleicht gut ankommen will bei denen oder damit sie nicht schlecht über mich denken oder was auch immer damit verbunden ist. Aber diese Art von Freundlichkeit ist eine Freiheit. Menschen freundlich zu begegnen und jetzt kommt's. Selbst wenn sie mir total unfreundlich begegnen. Das ist dann der Unterschied. Also, sag mal, freundlich jemandem begegnen, der mir freundlich ist, das kann jeder. Das traue ich mir auch zu. Ich kann jedem freundlich begegnen, der mir schon freundlich entgegenkommt. Aber was ist denn, wenn jemand mir entgegenkommt, der mir erstmal zu Beginn ins Schienbein hackt, bevor er irgendwas sagt, im übertragenen Sinn? Da ist eine Herausforderung. Und da zeigt sich dann diese Frucht des Geistes. Ob diese Freude Jesu, ob die in mir ist. Freundlichkeit ist manchmal ganz klein. Eben wie das Guten Tag sagen, das fröhliche Guten Tag sagen. Manchmal, entschuldige diesen Vergleich, den habe ich immer wieder mal parat. Manchmal wünschte ich mir das, wenn man im Aldi unterwegs ist, dass die Leute mal ein bisschen freundlicher gucken, wenn sie an der Kasse anstehen. Ja, also, und da will ich zuerst auf mich sehen natürlich, dass ich da mit gutem Beispiel vorangehe. Vielleicht fällt es euch auch auf. Das wünscht man sich manchmal so. Auch eine freundliche Bedienung, eine freundliche Kassiererin. Aber naja, gut. So ist unsere Gesellschaft halt. Aber es geht eben ganz klein los mit der Freundlichkeit. Und wir alle werden wissen, das hat eine große Wirkung. Wenn man mal einen Tag hat, wo einem so ein bisschen die Laus über die Leber gelaufen ist und du hast eine Person, die dir zuvorkommt, freundlich begegnet, das kann deinen ganzen Tag verbessern. Und daran merkst du auch, das ist manchmal klein, aber hat eine große Wirkung. Oder da ist zum Beispiel, habe ich mir hier hingeschrieben, der Busfahrer, der freundlich der Frühschicht guten Morgen sagt am Montag früh um 5 Uhr. Das kann eine sehr positive Wirkung haben. Genau. Also Freundlichkeit als Frucht des Geistes ist nicht aufgesetzt und es ist auch nicht punktuell. Mal ja, mal nein, mal da, mal weg. Sondern diese Freundlichkeit, die hier gemeint ist, ist ein Charaktermerkmal einer Person, die, um es mal drastisch zu sagen, die vielleicht von einem ungehobelten, unfreundlichen Klotz weggegangen ist und zu einer freundlichen Person wurde durch Jesus Christus, der diese Person verändert hat. Jetzt mal so dieses krasse Beispiel zu sagen. Ja, also das ist dann ein Charakterzug, der in uns im Leben sich durchzieht. Und es heißt nicht, grinsend durchs Leben zu gehen, sondern etwas, was man im Herzen hat, wenn man weiß, ich bin von Gott angenommen, bin von Gott geliebt, bin von Gott gerettet. Gott ist freundlich zu mir und ich möchte diese Freundlichkeit auch nach außen tragen. Das wäre so dieser Punkt. Und wir merken gleich, das ist sehr herausfordernd. Das ist richtig, ja, stark. Das nächste, Güte. Ich habe jetzt die Schlachter 2000. Manche übersetzen auch verschiedentlich anders. Rüdiger, du hast die Luther, du kannst ja mal dann gucken, was da steht. Also Freundlichkeit steht, glaube ich, das Gleiche. Bei Güte, glaube ich, auch. Galater 5, 22. Galater. Ja, sag nochmal nach Freundlichkeit. Ja. Also das griechische Wort hier lässt, kann man verschiedentlich übersetzen. Es hat auch mit Integrität zu tun, also mit Echtheit, dass jemand echt ist, kein Schauspieler ist. Das heißt, das Wort Güte, wie kann man das umschreiben? Ein gütiger Mensch ist jemand, der in jeder Situation derselbe Mensch ist. Also nicht im Alltag so und am Sonntag in der Gemeinde so, um es mal jetzt mal griffbereit zu machen. Also nicht in seinen eigenen vier Wänden umgeht wie die Axt im Walde, aber wenn er unter Personen sich befindet, ganz auf einmal ganz anders ist und ganz zuvorkommend und so. Ja, genau. Ja. Ja. Bitte? Gebend. Ja. Genau. Und das hat, und, dieser Begriff Güte, der hängt mit der Freundlichkeit zusammen. Wie man anderen Menschen begegnet. Und da ist natürlich dabei, es sind ja nicht nur freundliche Worte, gütige Worte. Es ist ja Wort und Tat immer. Es gehört also immer alles zusammen. Aber vom Grundbegriff her beschreibt es wirklich eine Person, die in jeder Situation derselbe Mensch ist. Nicht zwei unterschiedliche Gesichter an den Tag legt. Im Alltag oder in der Gemeinde der gleiche. Ich bin nicht hier und anderswo so. Und es ist eine Person, eine gütige Person. Das, was du sagst, Alfred, ist eine Person, die andere ordentlich behandelt. Also da geht's dann um das Zwischenmenschliche. Die wirklich zuvorkommend mit anderen achtungsvoll mit anderen umgeht. Nicht schroff, nicht lieblos ist, sondern ungeachtet der Situation gütig ist. Und das macht's dann herausfordernd. Es ist eine Person, die diese Charaktereigenschaft kennzeichnet, die ungeachtet der Umstände, in der sie sich selber gerade befindet, oder in die sie sich begibt, trotzdem gleich bleibt. Authentisch bleibt. Echt bleibt. Weil sein Vertrauen auf Jesus ruht. Freundlich bleibt, gütig bleibt. Also das gehört zusammen. Ja. Ach so, ich habe ja natürlich noch Beispiele. Jetzt müssen wir noch mal ganz kurz zurückspulen. Ich habe aus der Kirchengeschichte Beispiele. Für das fünfte Freundlichkeit, was wir gerade hatten, habe ich Elisabeth von Thüringen. Lebte 1207 bis 1231. Also schon ein paar Tage länger her. Diesem Beispiel für Freundlichkeit. Die ungarische Königstochter, die mit dem Landgrafen von Thüringen verheiratet war, wurde in ihrem kurzen Leben durch ihre Freundlichkeit und liebevolle Zuwendung bekannt. Sie besuchte Arme, Kranke, Bedürftige persönlich, sprach ihnen Mut zu und begegnete ihnen nicht von oben herab, sondern voller Wärme und Menschlichkeit. Und Chronisten berichten, dass sie selbst den Bettlern mit einer Freundlichkeit begegnete, als wären sie ihre eigenen Geschwister. Das wäre ein Beispiel aus der Kirchengeschichte für Freundlichkeit und jetzt für Güte. Basilius der Große lebte noch früher, 330 bis 379. Er gründete in Caesarea eine Basiliade, ein großes Sozialzentrum mit Hospiz, Krankenhaus und Unterkunft für Arme und Kranke. Seine praktische Güte, hier merken wir, worum es dabei Güte geht, um Praxis. Seine praktische Güte verband theologisches Denken mit tätiger Liebe. Wir würden heute sagen, das ist das Ansinnen der Diakonie. Also, dass man anderen in Güte dient, das steckt da auch drin. Güte. Ja, dann Treue. Das ist das siebte in der Aufzählung. Treue. Wie kann man Treue umschreiben? Es ist ein ganz wichtiges Merkmal auch für unsere heutige Zeit. Der Untreue überall, die uns überall begegnet. Treue. Ja, festes Zusammenhalten in schwierigen Situationen. Nochmal. Mhm. Ja, Vertrauen spielt eine Rolle. Wer ist denn in der Treue unser großes Vorbild? Der Herr selbst. Seine Treue zu uns. Die Schrift sagt, er bleibt treu, auch wenn ich untreu bin. Das ist unser großes Vorbild. Und das macht diesen Teil der Geistesfrucht auch überirdisch. Treu bleiben, auch wenn uns Untreue widerfährt. Treu sein, auch wenn andere untreu sind. Also in jeglichem Bereich. Ich tue da jetzt mal keins irgendwie hervorheben. Treue. Das heißt auch Loyalität. Margaret, dass diese Freundschaft im Miteinander auch in schweren Zeiten, Loyalität. Ich halte zu jemandem. Ich bleib an deiner Seite. Und wenn alle feindlich gesinnt sind, ich bleib dein Freund. Ich bleib an deiner Seite. Hat auch mit Mut zu tun. Wir kennen diesen Ausspruch, auf mich und mein Wort ist 100% Verlass. Das ist Treue. Und unser großes Vorbild ist unser Herr selbst, unser Herr Jesus, der am Kreuz die größte Treue bewies, indem er uns rettete, uns Verlorene und auferstanden ist und uns seine Gerechtigkeit geschenkt hat. Er ist treu, auch wenn wir untreu sind. Das Gegenteil von Treue wäre der Schönwetterfreund, der also zu uns hält, wenn wir ihm einen Nutzen bringen. Der uns aber verlässt, wenn er keinen Nutzen mehr aus der Freundschaft oder der Verbindung zieht. Und da zeigt sich auch echte Freundschaft und eben auch Treue. Die Sprüche sagen, ein Freund liebt zu jeder Zeit. Als Mensch für die Not wird er geboren. Das ist Treue. In jeglicher Weise. Treue ist auch Verlässlichkeit. Wenn du zum Beispiel jemanden hast, der weit entfernt wohnt, aber du rufst ihn jedes Jahr zum Geburtstag an, schon 20 Jahre lang. Du bist dieser Sache treu. Du rufst ihn an und wünschst ihm Gottes Segen zum Geburtstag, weil du vielleicht der Einzige bist, der an ihn denkt. Dann bist du in dieser Weise Treue. Und wir merken, es geht auch wieder an solchen kleinen Dingen los. Dann denken wir nicht gleich an das sonst was für große Sachen. Es geht im Kleinen los. Treue. Treue ist wichtig. Treue zu Jesus. Treue in der Ehe. Treue im Glaubensleben. Treue dem Arbeitgeber gegenüber. Überall brauchen wir diese Verlässlichkeit unbedingt, soweit es an uns liegt, natürlich. Soweit es an uns liegt, sollen wir treu sein. Und hier merken wir auch, treu, wenn uns ein Gegenteiliges widerfährt. Und das macht es auch wieder schwer und überirdisch. Und wir brauchen Gott dazu. Wir brauchen den Geist Gottes dazu. Und es ist ja auch die Frucht des Geistes, ein Teil der Frucht des Geistes. Das heißt, er möchte es in uns tun. So, das Nächste. Sanftmut. Nee, zurückspulen. Beispiel, Kirchengeschichte. Hier. Treue. Martin Luther. 1483 bis 1546. Im Vergleich zu den anderen ganz jung. So. Beispiel für Treue. Ungeachtet großer persönlicher Gefahr blieb er dem Wort Gottes treu. Wir hätten die Bibel nicht, wäre er nicht treu geblieben in diesem Punkt. Als er vor dem Reichstag in Worms 1521 erklärte, hier stehe ich und kann nicht anders. Gott helfe mir. Amen. Das war die Höhle des Löwen. Und er hat gesagt, wenn ganz Worms voll Teufel wäre, so müsste ich doch reingehen. Das ist unglaublich gewesen, dieser Druck. Und er vertraute auf Jesus und er blieb treu in dieser konkreten Situation. Wunderbares Vorbild. So, und dann Sanftmut. Achtens. Hat da jemand, hast du Demut da stehen oder steht Sanftmut? Sanftmut. Weil es gibt auch Übersetzungen, die schreiben Demut. Also das ist eng miteinander verbunden. Sanftmut und Demut. Und bei Sanftmut denkt man manchmal, das sind so weichgespülte Typen. So, oder weichgespülte Typinnen. Männer oder Frauen, ist egal jetzt. Menschen ohne Rückgrat. Sanftmut, das klingt so weich und so. Nein, es klingt nicht weich, es klingt sanft. Und so soll es auch gemeint sein. Sanftmut ist Kraft unter Kontrolle. Das ist ganz wichtig. Das hat nichts mit Kraftlosigkeit zu tun. Über Mose sagt Gott einmal, er ist der sanftmütigste von allen. Von allen. Das war sein Charaktermerkmal. Und war Mose ein Schwächling? Ganz und gar nicht. Er war ein starker Mann Gottes, der das Volk führte. Ja, genau. Da steckt Mut drin. Sanft und Mut. Und da sind wir auch beim die Demut, die dort mit reinkommt, die Dienemut sozusagen. Sanftmut. Ja, das gehört dazu. In der Ruhe liegt die Kraft, sagt man. Ruhe, Ausdauer. Ich habe mir notiert noch, manche sagen, Selbstvergessenheit ist Sanftmut. Das Gegenteil von Selbstverliebtheit. Selbstvergessenheit. Und das Gegenteil von einem sanftmütigen Menschen ist der, der sich um sich selbst dreht. Hier kommt wieder der Stolz mit dabei im Vergleich zur Demut. Und Sanftmut, sagt man, ist nicht Schwäche, sondern es ist Stärke unter Kontrolle. Wie ich es gerade schon gesagt habe. Sanftmut ist Kraft unter Kontrolle. Das hat auch mit dem letzten dann zu tun, mit Selbstbeherrschung. Wenn man unter der Kontrolle Gottes lebt und mit der Kraft, die er einem gibt, so umgeht, dass es ihm Ehre macht. Sanftmut. Demut. Was ist Demut? Das ist auch nicht dieses gebückte Halten durchs Leben gehen. Ich kann nichts, ich bin nichts. Und das wäre so die falsche Form von Demut oder Sanftmut, was miteinander zu tun hat. Das wäre eigentlich auch schon wieder Stolz. Demut und Stolz kann man vielleicht so vergleichen. Der Stolz sagt, ich schaffe alles aus eigener Kraft. Und die Demut, die hier in die Sanftmut mit reinspielt, die Demut sagt, fast dasselbe, aber mit einem wesentlichen Unterschied. Nochmal, der Stolz sagt, ich schaffe alles aus eigener Kraft. Und die Demut sagt, ich schaffe alles durch Gottes Kraft. Das ist der kleine, aber entscheidende Unterschied. Ich schaffe die Dinge, an die Gott mich stellt, mit seiner Kraft. Das ist Demut. Das spielt in diese Sanftmut mit rein. Siehe Mose zum Beispiel. Also nicht Schwäche. Stärke unter Kontrolle. Ein Beispiel aus unserem Alltag. Ein Lehrer zum Beispiel, der von einem Schüler angeschrien wird. Vor der Klasse. Da muss man schon sehr demütig und sanftmütig sein, um dementsprechend darauf zu reagieren. Nochmal, also der Schüler schreit den Lehrer vor der ganzen Klasse an. Und hier habe ich ein Beispiel stehen. Der Lehrer hätte zurückbrüllen können, aber er blieb ruhig. Er schaute den Schüler an und sagte leise, ich verstehe, dass du wütend bist, aber lass uns in Ruhe darüber reden. Und er hatte ihn gewonnen dadurch. Das ist Sanftmut. Das ist Demut. Sehr herausfordernd. Auch für unser Leben. Und ein Beispiel aus der Kirchengeschichte. Dietrich Bonhoeffer. 1906 bis 1945. Trotz Gefängnis und drohender Hinrichtung blieb er innerlich sanft. Er ist bekannt als ein sehr sanftmütiger Mann. War er deswegen kraftlos? Nein, ganz und gar nicht. Bonhoeffer saß im Gefängnis, ohne Bitterkeit, gegenüber seinen Gegnern. Zeitzeugen beschreiben, dass er Mitgefangenen Trost zusprach und Wärtern respektvoll und ohne Hass begegnete. Und das kann nur von Gott gewirkt sein in seinem Innern. Das schaffst du menschlich gar nicht. Das geht gar nicht. Sanftmut. Und das Letzte. Enthaltsamkeit. Oder auch Selbstbeherrschung. Ja, auf jeden Fall. Genau, ja. Weil es bedeutet ja, dass ich mich nicht um mich selbst drehe, sondern um andere Menschen. Dass ich anderen so begegne, wie Jesus mir begegnet. Dass es mir ein Anliegen ist, wie bei den anderen Eigenschaften, den anderen Menschen entsprechend zu begegnen, in Liebe zu begegnen. Genau. Jawohl. So, und das Neunte. Letztes. Enthaltsamkeit oder Selbstbeherrschung. Was könnte man dazu sagen? Könnte man ja jetzt viel zusammentragen an Gedanken. Jetzt steckt das Wort selbst drin. Also da geht es erstmal um mich oder um dich. Und dann beherrschen. Was beherrscht mich? Oder auch nicht? Ne? Enthaltsamkeit, das ist das andere Wort dafür. Manchmal denken wir in eine bestimmte Richtung, aber es ist erstmal gar nicht so der Schwerpunkt. Hier habe ich mir notiert, es ist die Fähigkeit, das große Ganze zu sehen und zweit- oder drittrangige Dinge erstmal zurückzulassen, Prioritäten zu sehen, enthaltsam zu sein in bestimmten Dingen, weil ich das große Ganze sehe, wo ich etwas Bestimmtes tun soll. Ja. Ja, auf jeden Fall. Selbstbeherrschung heißt, sich nicht von spontanen Gefühlen treiben lassen. Genauso ist es. Also, dass man im Prinzip seine Gefühle unter Kontrolle hat. Und wie kann ich meine Gefühle unter Kontrolle bekommen? Das ist ein Riesenthema. Nur durch das Wort Gottes.
2: Um Jesus selbst auch diese Dinge im Leben zu sagen, dass sie in der Nimmergegend noch heilen. Ich meine, bloß als Beispiel Sonderprojekt geben. Welchen Stellen darf es ein Sonderprojekt geben? Gerne haben sie das gemacht, wenn man den Gottesdienst dann jegens in einer anderen Veranstaltung, die ja parallel läuft, und dann für die Fortbildung,
1: ja. Ja, genau, das spielt auf jeden Fall, spielt das mit rein. Es hat also auch mit einer gesunden Zurückhaltung Dingen gegenüber zu tun, die an zweiter und dritter oder vierter Stelle kommen sollten. Und das ist genau der Punkt, das Wesentliche zu sehen. Und genau das hat Jesus ja gemacht. Sein Blick war fest auf das Kreuz gerichtet. Das war sein Ziel. Alles andere ordnete er dem unter, diesem Ziel, ans Kreuz zu gehen, die Sünden zu tragen und aufzuerstehen. Das ist unser Vorbild. Und da könnte man natürlich jetzt ganz viele Dinge sagen, die dann natürlich mit reinzählen, was das praktische Leben für uns betrifft. Ja, hier mal für Selbstbeherrschung, oder Zurückhaltung kann man ja auch sagen. Ein Mann schrieb, dass er einmal eine sehr wütende E-Mail bekommen hatte. Sofort wollte er eine wütende Antwort zurücktippen, aber er ging erstmal spazieren. Das ist Selbstbeherrschung. Am Abend löschte er die Nachricht und schrieb etwas Versöhnliches. Er sagte, das hat mir wahrscheinlich eine kaputte Beziehung erspart. Das ist nur ein Beispiel von ganz vielen Facetten, die wir jetzt zusammentragen könnten. Ja? Ganz spannendes Thema, alles zusammengenommen. Und ich möchte es mal abschließen jetzt mit dem Beispiel aus der Kirchengeschichte für Enthaltsamkeit. Augustinus, 354 bis 430 lebte der. Nach einem ausschweifenden Leben vor seiner Bekehrung lernte er durch die Gnade Gottes Enthaltsamkeit und Selbstbeherrschung. Sein Werk Confessions, also die Bekenntnisse, zeigt den Kampf, aber auch das Gelingen dieser Tugend, sich nicht mehr von Begierden treiben zu lassen, sondern Christus zu gehören. Ja, also wir merken bei Selbstbeherrschung, Enthaltsamkeit oder auch zielgerichtet sein, das zählt eine ganze Menge dazu. Genau. Gut, dann schließen wir das mal ab, diese 9 Beispiele, und wir merken alle, das ist unheimlich herausfordernd. Also das geschieht nicht im Selbstlauf. Alle diese Eigenschaften sind verschiedene Geschmacksrichtungen einer einzigen Frucht. Und das möchte ich nochmal betonen. Das ist also, das sind nicht 9 verschiedene Früchte, sondern es ist eine Frucht, die aus diesen 9 Teilen besteht. Und das macht's so interessant. Und jetzt stellen wir uns natürlich die Frage, wie geht denn das in unserem Leben, dass ich freundlicher werde, gütiger werde, treuer werde, sanftmütiger werde und so weiter. Wie geht denn das? Was kann ich machen? Ja, was kann man machen? Das ist die entscheidende Frage. Und da habe ich mir noch zum Schluss hier aufgehoben, ich möchte es nochmal erinnern. Erstens ist das Verstehen darüber, dass Gottes bewirkt in uns. Es heißt ja Frucht des Geistes und nicht Anstrengung des Gläubigen, sondern es heißt, Wolfgang, ja.
3: Jeder ist das, worauf er sich einlässt. Und nicht das, was er schauspielt.
1: Ja.
3: Wo er sich einlässt, das kommt irgendwann einmal. Wenn es Macht geht, Geld geht, irgendwas. Wenn Christus ist, ist Christus. Kommt das mal durch.
1: Ja.
3: Das Herz Gottes gebietet.
1: Amen, genau so ist es, ja, genau. Es ist eine Herzenssache. Es ist etwas nicht, was man mit den Händen tut oder mit Anstrengungen bewerkstelligt. Es ist etwas, was in uns drin wachsen muss, was vom Kreuz her wachsen muss zu uns. Da sind wir wieder bei dem Baum. Das muss in unsere Herzen wachsen und dann kommt die Frucht wie von alleine. Und hier habe ich mir mal, wie gesagt, bis zum Schluss aufgehoben. Wir müssen verstehen, erstens, es ist ein inneres Wachsen. Und das geschieht allmählich. So wie bei einer Rübe oder bei einer Kartoffel oder eben wie bei einem Apfel. Wir können nie zuschauen, wie eine Pflanze wächst. Wir können es erst im Nachhinein messen. Und so ist es auch mit der Frucht des Geistes. Wir können uns selber nicht dabei beobachten. Es geht nicht. Höchstens andere werden das sehen an uns oder an dir oder an mir. Hoffentlich auch an mir, dass sich da was verändert. Aber wir selbst sehen das nicht. Würden wir uns selbst unter die Lupe nehmen und würden sagen, Mensch, ich bin ja ganz toll, da ist das ja schon wieder Stolz und entgegen der Frucht des Geistes. Ja, also das ist etwas, was Gott schenkt. Zweitens, das Wachsen der Frucht des Geistes ist zwangsläufig. Wolfgang, genau was du gesagt hast, es lässt sich nicht stoppen. Wenn ein Mensch wirklich wiedergeboren ist durch den Heiligen Geist, wird die Frucht des Geistes zum Vorschein kommen. Und wenn es noch so klein ist, aber sie wird kommen und sie wird auch immer mehr wachsen, weil es die Geistesfrucht ist. Und die kommt. Es gibt eine Geschichte über einen Mann, der starb und unter einer Marmorplatte begraben wurde. Irgendwie verirrte sich eine Eichel in das Grab. Sie wuchs und wuchs und riss schließlich den Marmor entzwei. So groß war ihre Kraft. Was ist stärker, eine Marmorplatte oder eine Eichel? Was ist stärker? Eine Eichel. Wer nichts vom Wachsen versteht, setzt auf die Marmorplatte. Aber die Eichel ist stärker. Wissen wir auch von anderen Beispielen. Und drittens, die Frucht des Geistes hat innere Wurzeln. Es geht viel tiefer als um bestimmte Charaktereigenschaften. Das heißt also, das, was wir hier als Frucht sehen, ist eine Frucht. Aber der Ursprung ist woanders. Der ist tief in der Beziehung mit Jesus begründet. Wenn ein Mensch sein Vertrauen auf Jesus setzt, ihn liebt und ihm nachfolgt, sein Wort liebt und liest und ein Gebetsleben führt und den Wunsch hat, nach den guten Vorgaben der Heiligen Schrift zu leben, dann wird er immer tiefer verwurzelt in Jesus selbst und dann wird diese Frucht immer mehr sichtbar werden. Das ist das Geheimnis, wie die Frucht am Weinstock, die wir uns letztes Mal angesehen haben. Ja, und das ist ein, lass uns auch dafür beten, dass Jesus uns immer mehr so verändert, wie er es für gut heißt. Denn wir alle wollen doch solche sein, über die man sagt, Mensch, der ist ein liebevoller Mensch, ein freundlicher Mensch, ein gütiger Mensch.

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Ja, ich streck mich aus, also wollen wir uns mal ausstrecken, oder? Und zwar nicht auf der Liegewiese, sondern nach oben die Hände. Jawohl! Hoch die Hände! Zum Himmel! Als ob wir Erdbeeren... Ach so, Quatsch! Ich meine natürlich Äpfel!

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0: Ruth.
1: Zur Zeit der Richter herrschte einmal eine schlimme Hungersnot in Kanaan. Da verkaufte ein Mann in Bethlehem Haus und Hof und zog mit seiner Frau und seinen Söhnen nach Moab, um dort zu wohnen, bis die Not vorüber war, denn in Moab gab es Brot. Elimelech hieß dieser Mann, seine Frau hieß Noomi, die Söhne aber Machlon und Kilion. Sie wohnten als Flüchtlinge in Moab unter dem fremden Heidenvolk. Dem Hunger waren sie entflohen, dem Tod aber konnten sie nicht entfliehen. Der fand sie auch in Moab. Elimelech wurde krank und starb und wurde in Moab begraben. Das war ein bitterer Verlust für Noomi. Nun war sie mit ihren beiden Söhnen allein in dem fremden Land. Nicht lange darauf heirateten Machlon und Kilion junge Frauen aus Moab. Die eine hieß Ruth, die andere Orpa. Nach 10 Jahren aber starben auch Machlon und Kilion und wurden neben ihrem Vater begraben. Noomi blieb ganz allein zurück und wurde vor Kummer alt und grau. Alles hatte sie in diesem Land verloren. Mit jedem Tag wuchsen ihr Heimweh und die Sehnsucht nach ihrem Volk, nach dem Land, wo sie früher so glücklich gewesen war. Eine Zeit lang wohnte sie noch bei ihren Schwiegertöchtern, die genauso vereinsamt waren wie sie. Als sie aber hörte, dass Gott sein Volk befreit hatte und die Hungersnot vorüber war, hielt sie nichts länger mehr in Moab zurück. Sie machte sich auf die Reise nach Bethlehem. Dort war ihre Heimat, dort wollte sie begraben werden. Ruth und Orpa begleiteten sie noch ein Stück, denn sie liebten Noomi sehr. Sie war ihren Schwiegertöchtern eine liebe, gute Mutter gewesen. Stumm und traurig gingen sie nebeneinander her. Sie hatten alle drei so viel verloren und jetzt würden sie sich trennen müssen für immer. Noomi blieb stehen. Nun hieß es Abschied nehmen. Weinend lagen sie sich in den Armen.
2: Geht nur zurück zu eurem Volk und zu euren Familien,
1: sagte Noomi.
2: Dort gehört ihr hin. Dort könnt ihr wieder heiraten und glücklich werden. Und der Herr segne euch. Ihr seid immer gut und liebevoll gewesen zu den Verstorbenen und zu mir.
1: Orpa küsste ihre Schwiegermutter und machte sich traurig auf den Heimweg. Ruth aber konnte sich nicht von Noomi trennen und hielt sie weinend fest. Diese gute alte Frau war ihr mehr gewesen als eine Mutter. Sie hatte sie zu Gott geführt und Ruth liebte nun auch Noomis Gott. Sie wollte nicht mehr in Moab bleiben, wo man den Götzen diente. Doch Noomi sagte,
2: Deine Schwägerin ist schon zurückgekehrt zu ihrem Volk und zu ihren Göttern. Geh doch auch.
1: Darauf antwortete Ruth,
3: Nein, Mutter, ich lasse dich nicht allein.
1: Und schluchzend fuhr sie fort,
3: Wo du hingehst, da will auch ich hingehen. Wo du bleibst, da bleibe auch ich. Dein Volk ist mein Volk und dein Gott ist mein Gott. Nur der Tod kann mich und dich scheiden.
1: Noomi sah genau, dass Ruth fest entschlossen war. Da versuchte sie nicht mehr, sie zu überreden. So kamen sie nach einer langen Reise in Bethlehem an. Als junge, glückliche Frau war Noomi einmal von hier ausgezogen. Alt und gebeugt kehrte sie zurück. Das ganze Dorf war in Aufregung.
4: Ist das Noomi?
1: Fragten die Frauen gerührt. Sie erwiderte trüb,
2: Nennt mich nicht Noomi, die Liebliche, nennt mich vielmehr Mara, die Bittere, denn der Allmächtige hat mir viel, viel Leid gesandt.
1: Ruth streichelte ihre alte, runzlige Hand. Das war ein Trost in dieser Bitternis. Die Ernte hatte gerade begonnen. Reif und schwer wartete das Korn auf die Erntearbeiter. Überall gingen sie ans Werk. Noomi und Ruth hatten kein Korn. Ihr Land war damals verkauft worden. Sie waren arm. Ruth sagte,
3: Mutter, lass mich aufs Feld gehen und Ehren lesen.
1: Und Noomi erwiderte,
2: »Geh nur, meine Tochter.«
1: Damals gab es die schöne Sitte, dass die Armen die Ehren auflesen durften, die beim Mähen liegen geblieben waren. So brauchte niemand Hunger zu leiden. Ruth kam auf das Feld eines reichen Mannes und sammelte dort den ganzen Morgen Ehren. Nach einer Weile kam der Mann auch aufs Feld, um nach dem Rechten zu sehen. Er hieß Boas und war noch verwandt mit Elimelech, Noomis verstorbenem Mann. Er war ein gütiger und freundlicher Mensch. Und die Knechte arbeiteten gern bei ihm.
0: Der Herr sei mit euch.
5: Der Herr segne dich,
1: antworteten die Arbeiter. Da sah Boas die junge, fremde Frau, die eifrig auf dem Feld arbeitete.
0: Zu wem gehört diese Frau da?
1: Fragte er. Und der älteste Knecht, der die Aufsicht führte, sagte,
6: Das ist eine junge Frau aus Moab. Sie ist mit Noomi gekommen. Sie fragte, ob sie hier Ehren auflesen dürfe. Seit heute früh ist sie hier und hat sich keine Pause gegönnt.
1: Boas hatte schon von Ruth gehört. Er ging auf sie zu und sagte,
0: Hör zu, suche nur ruhig weiter auf meinen Feldern während der ganzen Erntezeit. Meine Knechte werden es dir nicht verbieten und sie sollen dir auch zu trinken geben, wenn du Durst hast. Und geh auch nicht auf einen anderen Acker.
1: Ruth verneigte sich tief und fragte,
3: Warum bist du eigentlich so gut zu einer Fremden?
0: Ich habe gehört, wie lieb und treu du bist,
1: sagte Boas,
0: und dass du bei unserem Gott und unserem Volk Zuflucht suchst.
1: Ruth war froh und dankbar und machte sich wieder eifrig ans Suchen. Zur Essenszeit wies Boas ihr einen schattigen Platz bei seinen Knechten und Mägden an. Sie durfte Brot essen, so viel sie nur wollte, und sie behielt auch noch etwas übrig für Noomi. Und sie durfte von dem Wein trinken, der so gut den Durst löschte. Als sie sich wieder an die Arbeit begab, sagte Boas zu den Knechten,
0: Lasst sie auch zwischen den Gaben auflesen und lasst auch etwas aus den Gaben fallen.
1: So sorgte er für Ruth. Und als es Abend wurde und Ruth ihre Ehren gedroschen hatte, da kam sie mit einem ganzen Sack voll Korn zu Noomi heim. Die alte Frau war froh und erstaunt. Sie fragte,
2: Wo warst du denn, mein Kind?
1: Und als Ruth alles erzählt hatte, da faltete sie dankbar die Hände und bat den Herrn, diesen guten Boas zu segnen. Während der ganzen Ernte blieb Ruth auf den Feldern des Boas. Nun konnte der Winter kommen, sie hatten Korn genug. In dem gleichen Jahr geschah noch etwas Schönes. Der reiche Boas nahm die arme Ruth zur Frau und kaufte auch Land zurück für Noomi. Jetzt kannte sie keine Sorgen mehr, und als Ruth und Boas einen Jungen bekamen, vergaß Noomi all ihren Kummer. Sie nahm den Kleinen auf den Schoß, und alle Frauen aus der Nachbarschaft kamen und sahen ihn sich an. Jetzt wollte sie auch nicht mehr Mara heißen, jetzt war das Leben nicht mehr bitter für sie. Den Jungen nannten sie Obed. Er wurde später der Großvater des Königs David.

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Viel Spaß beim Zuhören.

0: Hallo, herzlich willkommen bei Radio Doppeldecker. Schön, dass du wieder reinhörst. Es geht gleich los mit einem spannenden Hörspiel. Ist das wunderbar?
1: Na, die können was erleben.
2: Einen Unbekannten einfach so, ohne uns zu fragen, mit ins Baumhaus nehmen. Wenn ich mir überlege, was die für einen Aufstand gemacht haben, als wir damals Audin die Bude zeigen wollten.
1: Eben.
2: Kennst du den Typen?
1: Nein, Matze fragte nur, ob wir noch Sonnenblumenkerne zu Hause hätten. Für einen Bekannten.
2: Sonnenblumenkerne?
1: Er ist wohl ein Freund von Matzes Cousin.
2: Matzes Cousin? Aber der ist doch schon erwachsen.
1: Da sind wir.
0: Schnell klettern die Mädchen die wackelige Strickleiter zur Baumbude hinauf. Hier oben im dichten Blätterwerk der alten Eiche erklimmen sie noch ein paar mächtige Äste und schlagen dann polternd und ohne anzuklopfen die Bodenluke des Baumhauses auf.
1: So, meine Herren, jetzt bin ich aber mal gespannt.
2: Warum um alles in der Welt dürft ihr euren Freund einfach so mitbringen? Und warum ist die Strickleiter immer noch...
3: Guten Morgen, guten Morgen.
1: Hallo.
2: Ein Papagei in einem Käfig.
4: Darf ich vorstellen? Arthur, der Papagei von meinem Cousin aus Paris.
1: Aus Paris? Ein Papagei?
4: Ja, von meinem Cousin Julien. Der ist Biologe und muss für ein halbes Jahr nach Australien. Und er konnte Arthur nicht mitnehmen. Deswegen hat er ihn mir vor 3 Tagen zum Aufpassen hier gelassen.
2: Julia, dein Cousin, der in Paris wohnt?
4: Ja, in der Rue der Guerre. Ich kenne die Adresse auswendig, weil ich Weihnachten immer ein Paket an Julien schreiben musste.
5: Guck mal, was Matze Arthur in den letzten Tagen beigebracht hat.
2: Jetzt bin ich aber mal gespannt.
4: Arthur, sag guten Morgen.
3: Guten Morgen.
2: Haha, wie cool ist das denn?
4: Arthur, sag, ich bin hier, du bist da.
3: Ich bin hier, du bist da.
2: Wow.
4: So cool. Arthur, sag, du hast doofe Ohren.
3: Du hast doofe Ohren.
2: Cool.
6: Aber das Beste kommt jetzt.
4: Arthur, sag, ich liebe dich.
3: Ich liebe dich.
1: Oh, wie süß.
3: Ich liebe dich. Ich liebe dich.
2: Ja, Süßer, wir lieben dich auch.
6: Telefon, Alex.
5: Das ist Pitt. Hallo, Pitt, alles klar bei dir?
7: Alexander, was für ein Glück, dass du dran gehst. Ihr müsst mir helfen.
0: Aufmerksam hört Alexander Pitt zu. Pitt, Doppeldeckerpilot und Freund der Roten Milane, braucht ihre Hilfe.
5: Mach dir keine Sorgen, Pitt. Wir kümmern uns darum. Bis später.
1: Was ist denn los?
5: Pitt erwartet wichtigen Besuch am Schanzer Kopf. Irgendeine neue wichtige Kundin. Der Flughafen in Stolzach ist vor 1 Stunde gesperrt worden und er hat überhaupt keine Ahnung, wann er starten kann. Jedenfalls ist er nicht pünktlich zum Termin mit der Kundin wieder am Schanzer Kopf. Und da er Lise nicht erreichen kann...
2: Sollen wir uns um die Dame kümmern. Schon verstanden.
1: Na dann, nix wie los.
6: Und Arthur?
4: Den nehmen wir natürlich mit.
3: Guten Morgen.

0: Ist das eine Hitze auf dem Schanzerkopf?
1: Zum Glück ist es hier drin im Hangar etwas kühler.
2: Am besten stellen wir die Tür hier vorne auf den Tisch.
0: Was das wohl für eine Frau ist?
3: Anscheinend eine wichtige Kundin. Zum Glück hat uns Pitt noch schnell erreicht.
4: Die roten Melane, was macht ihr denn hier?
0: Pitt hat uns angerufen, er steckt in Stolzach fest. Und da er dich nicht erreichen konnte, hat er ihn...
4: Was für ein schöner Papagei. Na, du süßer Kerl?
2: Er gehört mein Cousin. Ich passe einen Moment auf ihn auf.
4: Sehr schön, aber zurück zu Pitt. So ein Pech. Ja, mein Telefon hat schon den ganzen Tag eine Störung. Und mein Handy. Ich habe schon seit Wochen nicht mehr gesehen. Bei dem Stress, die Leute rennen meine Gaststätte ein wie verrückt. Kein Wunder bei dem Wetter.
1: Deswegen hat Pitt dich also nicht erreicht.
4: Aber was mache ich denn nun mit dem ganzen Eis?
2: Eis?
4: Aber natürlich, Eis für Pitt und Etienne. Mehr als genug, auch für euch sechs. Na, habt ihr Lust?
0: Eis?
2: Aber natürlich.
0: Natürlich.
4: Na dann, schnell zu mir in die Gaststätte.
0: Und der Tür?
2: Den lassen wir hier. Hier ist es eh viel ruhiger als drüben im Restaurant. Aber die Tür mache ich zu.
5: Die Kinder stürmen in die Gaststätte. Sie alle kennen und lieben Liesels Eisbecher. Nur einer bleibt zurück. Arthur. Aufgeregt läuft er in seinem Käfig auf einer abgewetzten Holzstange hin und her. Da nähert sich ein Auto dem Schanzerkopf.
6: Ah, die Tür ist verschlossen. Hallo? Bin ich hier richtig bei... Hans-Peter Diesel? Hallo?
7: Guten Morgen.
6: Ah, sehr gut. Das hier ist doch der Schanzerkopf, nicht wahr?
7: Guten Morgen.
6: Guten Morgen? Es ist bereits Nachmittag. Na egal. Wären Sie so nett und würden mir die Tür öffnen?
7: Guten Morgen. Ich bin hier. Du bist da.
6: Oh, was für ein Bekloppter. Guten Tag. Genau, ich bin hier draußen und Sie sind da drin. Und ich würde gerne mit Ihnen über eine langfristige Kooperation mit Ihrem Unternehmen sprechen.
7: Du hast doofe Ohren.
6: Wie bitte?
7: Ich bin hier. Du bist da. Du hast doofe Ohren.
6: Sagen Sie mal, geht's noch? Ich fahre ganz sicher nicht den ganzen Weg von Stolzach bis hierher und lass mich von Ihnen beschimpfen.
7: Du hast doofe Ohren.
6: Oh, das reicht. Also den Auftrag können Sie sich abschminken. Ich gehe. Ich muss mir von euch Dorftrotteln doch nicht alles gefallen lassen.
7: Ich liebe dich. Ich liebe dich.
6: Sagen Sie mal, Sie sind doch vollkommen durchgedreht.
7: Ich liebe dich. Ich liebe dich. Ich bin hier. Du bist da.
0: Einfach nur köstlich.
8: Pitt lässt sich wirklich was entgehen.
3: Und wie? Aber guck doch mal, was steht denn da für ein Auto vor dem Hangar?
1: Ein Cabrio.
8: Und eine Frau steigt ein. Die ist aber wütend.
3: Die Frau, von der Pitt erzählt hat, wir haben die Frau ganz vergessen.
1: Hört ihr das auch? Das ist der Sprung von Lottes alten Motor. Sie ist bereits über Winkelstedt. Pitt kommt.
2: So ein Mist. Schnell, hin.
9: Beeilt euch, die Frau will fahren.
1: Hallo, nicht wegfahren.
9: Die hört euch nicht, sie will fahren.
1: Macht was!
3: Aber was denn? Sie fährt schon los!
6: Haben in diesem Dorf eigentlich alle den Verstand verloren? Warum wirfst du mir denn deine Eiswaffel auf die Scheibe? Hast du einen an der Lampe?
2: Nun, ich bin hier und du bist da.
6: Genau, zuerst dieser bekloppte Doppeldeckerpilot, der sich in seinem Hangar verbarrikadiert, mich beschimpft und mir schließlich seine Liebe gesteht. Und jetzt das.
9: Doppeldeckerpilot? Aber Pitt ist doch gar nicht im Hangar. Sehen Sie doch, da hinten kommt er.
6: Pitt? Hans-Peter Diesel?
10: Der bin ich. Und Sie müssen Frau Rösche.
6: Oh, so etwas ist mir ja noch nie passiert. Wie können Sie es wagen, mich so zu beschimpfen? Gehen Sie eigentlich immer so mit Ihren Kunden um? Also ich sag Ihnen eins, eine Zusammenarbeit zwischen unseren Unternehmen, also das können Sie sich wirklich abschminken.
10: Beschimpfen? Ich Sie? Wie kommen Sie denn darauf?
6: Zuerst einmal, man redet nicht einfach durch die verschlossene Tür mit Kunden. Und zum Zweiten, ich habe keine doofen Ohren. Und zum Dritten, ich brauche keine Liebesbekundungen von einem Typen, der mich noch nie in seinem Leben gesehen hat.
10: Liebesbekundungen? Ich Sie beschimpfen? Warum sollten Sie doofe Ohren haben? Frau Rösche, ich versichere Ihnen, ich war bis vor wenigen Minuten in der Luft. Der Flughafen in Stolzach war für kurze Zeit gesperrt und so konnte ich gar nicht starten. Ich beauftragte die Kinder, Sie zu bitten, hier zu warten und nicht abzufahren.
0: Genau.
6: Und wer war die Stimme im Hangar? Das muss ein ziemlich unverschämter Typ sein. Gehört der auch zu Ihrer Firma?
1: Warten Sie. Der unverschämte Typ ist Arthur, ein talentierter Papagei.
7: Ich bin hier, du bist da.
6: Ein Papagei?
7: Ich liebe dich.
6: Ein Papagei.
10: Sollen wir für weitere Besprechungen vielleicht in den Hangar gehen?
6: Ja, sehr gerne.
7: Du hast so Ohren.

0: Also dann, ich freue mich auf eine Zusammenarbeit mit Ihnen, Herr Diesel. Tschüss!
1: Bitte, entschuldige bitte. Als Lise mit dem Eis auftauchte, haben wir Frau Resche total vergessen.
2: Ja, das kann ich bei Liesels Eis verstehen. Es ist ja nochmal alles gut gegangen.
3: Ein Glück konnte Matze den Wagen noch aufhalten.
4: Wenn auch sein Eis dabei auf der Strecke geblieben ist.
5: In der Tat.
2: Ja, zum Glück, stellt euch vor, Frau Resche würde glauben, ich hätte so mit ihr gesprochen.
1: Das wäre übel gewesen.
3: Als klar wurde, dass Arthur der komische Sprecher war, war die Sache für sie erledigt.
5: Komisch. Wenn wir als Menschen sowas sagen, bekämen wir richtig Ärger. Arthur kann sagen, was er will. Warum eigentlich?
4: Na, weil Arthur einfach nur nachplappert und keine Ahnung hat, was er eigentlich von sich gibt.
6: Jo, er sagt Dinge, die er kein bisschen versteht, kein bisschen so meint und kein bisschen so fühlt. Wenn Arthur zu mir sagt, du hast doofe Ohren, hat das null Bedeutung.
3: Stimmt, und genauso wie bei Ich liebe dich. Einfach nur nachgeplappert.
2: Vollkommen richtig. Das ist bei Gott und uns Menschen anders.
1: Was meinst du damit, Pitt?
2: Auch Gott ist nicht an irgendwelchen Worten interessiert. Gott will wissen, was wir in unserem Herzen fühlen. Und das kann vieles sein. Traurigkeit, aber auch Freude über ihn. Über unsere Freude, unsere Familie. Das Leben, einfach nur nachplappern, was wir irgendwo hören, das ist für Gott wertlos.
1: Das verstehe ich. Aber kann man Gott auch sagen, dass man Dinge im Leben oder sonst wo nicht versteht? Guck dir zum Beispiel mal all die armen Kinder in Afrika an. Oder die Kriege auf der Welt. Kann man solche Dinge Gott einfach fragen?
6: Oder sowas wie letzte Woche. Da habe ich mir den ganzen Tag gewünscht, dass Papa abends grillt. Und als Thomas und ich nach Hause kamen, war Papa wirklich am Grillen. Und wir haben uns riesig gefreut. Kann man sowas Gott auch sagen?
2: Aber hallo, Gott ist an dir interessiert. Er möchte von dir wissen, wie du fühlst und was du denkst, was dich umtreibt. Allerdings können und sollen wir Gott nichts vorwerfen. Mit allem, was er tut, hat er eine gute Absicht. Das ist bei uns Menschen leider nicht immer so.
3: Und wenn man gar nicht reden will?
2: Kannst du dir vorstellen, dass deine Eltern dich zwingen würden, mit ihnen zu reden? Nein. Warum sollte Gott das tun? Er kennt uns sehr gut und lässt uns Zeit. Am wichtigsten ist ihm, dass ihr ehrlich vor ihm seid und dass ihr nicht irgendwas nachplappert, was ihr nicht versteht.
7: Das stimmt. Weißt du, als Jesus Christus mal von Menschen gefragt wurde, was das wichtigste Gebot ist, sagte er etwas sehr Interessantes. Du sollst den Herrn, deinen Gott, lieben von ganzem Herzen, mit ganzer Seele, mit ganzem Verstand. Das steht im Matthäusevangelium Kapitel 22, Vers 37. Ja, Gott geht es nicht ums Nachplappern irgendwelcher netter Worte, sondern um deine Liebe zu ihm. Denk doch mal darüber nach. Bis zum nächsten Mal.

0: Hast du noch Fragen zu dem, was du gerade gehört hast? 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Ich sage die Adresse nochmal: Missionswerk Heukelbach, Kinderbüro 51700 Bergneustadt. 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Tschüss, bis zur nächsten Sendung.
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0: 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Guten Abend und herzlich willkommen. Es folgt eine Botschaft von Peter Bronslik.
1: Liebe Hörerinnen, lieber Hörer, heute begrüße ich Sie wieder herzlich zu einer neuen Folge unserer Serie Hörerfragen. Immer wieder einmal wird uns die Frage gestellt, wer oder was ist der Zeitgeist? Vielleicht ist Ihnen auch in letzter Zeit mal der Begriff Zeitgeist begegnet, vielleicht in einer Predigt oder auch im nichtchristlichen Bereich, in der Politik oder in der Tageszeitung. Viele sprechen ja heute vom Zeitgeist, aber nur wenige wissen, was es damit auf sich hat. Was ist denn dieser Zeitgeist? Wer steckt dahinter und was sind seine Ziele? Auch wenn wir in der Bibel den Begriff Zeitgeist so nicht vorfinden, spricht Gottes Wort doch klar und deutlich von diesem Phänomen. Ich lese dazu zunächst aus Epheser Kapitel 2, die Verse 1 und 2. Euch, die ihr tot wart durch Übertretungen und Sünden, in denen ihr einst gelebt habt nach dem Lauf dieser Welt, gemäß dem Fürsten, der in der Luft herrscht, dem Geist, der jetzt in den Söhnen des Ungehorsams wirkt. Der Begriff Lauf dieser Welt meint das jetzige Zeitalter, das von einem bestimmten Geist beherrscht wird, nämlich dem, der in den Söhnen des Ungehorsams wirkt. Ja, und das ist der Zeitgeist. Was ist denn nun damit gemeint? In diesem Begriff lassen sich alle typischen Denk- und Verhaltensmuster unserer Zeit zusammenfassen, alle Ansichten, Gesinnungen und Philosophien der von Gott abgefallenen Menschheit, die das Ziel haben, ohne Gott als ihren Herrn und Schöpfer das Leben zu erklären und zu meistern. In allen Lebensbereichen, auf allen Gebieten unserer Gesellschaft entdecken wir in reichem Maße die Machenschaften des antichristlichen Zeitgeistes. Sehr deutlich wird das zum Beispiel in Politik und Gesetzgebung. Immer mehr Gesetze werden an den Zeitgeist angepasst, das heißt, dass die christlichen Werte der Bibel in unserer Gesetzgebung immer mehr zurückgedrängt werden. Da erinnere ich nur an das Thema Abtreibung oder nicht-eheliche und unbiblische Lebensgemeinschaften, die Diskussion um Sterbehilfe und so weiter und so fort. Gott hat uns seine Gebote als ewige Ordnungen gegeben. Doch der Mensch hört nicht auf Gott, sondern folgt eben dem Zeitgeist und verändert Gesetze nach eigenem Gutdünken, und merkt dabei gar nicht, dass er an dem Ast sägt, auf dem er sitzt. Wer dem Zeitgeist nämlich folgt, schneidet sich von Gott, der Quelle des Lebens, ab. Wer steckt nun hinter dem Zeitgeist? Auch hier gibt es eindeutige Antworten in der Bibel. 2. Korinther 4, Vers 4: Den Ungläubigen, denen der Gott dieser Welt zeigt, die Sinne verblendet hat, so dass ihnen das helle Licht des Evangeliums von der Herrlichkeit des Christus nicht aufleuchtet, welcher Gottes Ebenbild ist. Hier spricht die Bibel von dem, der den Zeitgeist in das Denken der Menschen hineinlanciert und sie blind macht für Gott und seine guten Anweisungen für unser Leben. Der Gott dieser Welt, der Gott dieses Zeitalters, der Gott des Zeitgeistes, das ist der Satan, der Teufel, der sich als Engel des Lichtes verstellt, der die Menschen verführt und sie fern von Gott und dem rettenden Evangelium von Jesus Christus hält. Gott sei Dank sind Teufel und Zeitgeist nicht die einzigen Mächte dieser Welt, die Einfluss auf uns Menschen nehmen. Die gute Nachricht ist die, dass Gott seinen Sohn Jesus Christus in diese Weltgeschichte hineingeschickt hat, um die Werke des Teufels zu zerstören. In 1. Korinther 2, Vers 12 steht: Wir aber haben nicht empfangen den Geist der Welt, sondern den Geist, der aus Gott ist. Wir, die wir an den Sohn Gottes Jesus Christus glauben, haben nicht den Zeitgeist empfangen, sondern den Geist Christi, den Heiligen Geist, den Geist Gottes. Jesus Christus hat ihn gesandt, um den Menschen die Augen zu öffnen, über die Machenschaften des Teufels und des Zeitgeistes, über die Sünde. Und vor allen Dingen auch darüber, was Gott aus Liebe zu uns Menschen getan hat, um uns aus dem Teufelskreis des Zeitgeistes zu befreien. Der Heilige Geist will uns auf Jesus Christus hinweisen und ein Verständnis dafür schenken, was am Kreuz von Golgatha geschehen ist. Dort hat sich der Sohn Gottes freiwillig anschlagen lassen, um für die Sünden aller Menschen zu bezahlen, um uns damit einen Weg aus der Finsternis und der ewigen Verlorenheit zu bahnen, damit wir hinkommen zu dem Licht, zu Gott, dem ewigen Leben in Gottes Herrlichkeit. Am Kreuz von Golgatha hat Jesus Christus über Sünde, Tod und Teufel gesiegt. Er ist gestorben und hat nach 3 Tagen das Grab als Lebendiger triumphal verlassen. Am Kreuz haben sich Gottes unendliche Liebe zu uns Menschen und sein gerechter Zorn über die Sünde getroffen. Der Herr Jesus, der freiwillig sein Leben gegeben hat, hat den Zorn Gottes und die Strafe, die wir sündige Menschen verdient haben, auf sich genommen. Gottes heilige Gerechtigkeit fordert nämlich den Tod des Sünders. Aber nicht wir, sondern der unschuldige Sohn Gottes ist an unserer Stelle gestorben. Und so heißt die frohe Botschaft für alle Menschen: Glaube an den Herrn Jesus und du wirst errettet werden. Apostelgeschichte 16, Vers 31. Sehen Sie, an diese wichtige und lebensrettende Wahrheit erinnert uns der Geist Gottes und will uns zum Retter Jesus Christus ziehen. Und der Zeitgeist, hinter dem der Teufel steckt, er will Jesus Christus und das Kreuz lächerlich machen. Die Bibel spricht in 1. Korinther 1, Vers 18 davon. Denn das Wort vom Kreuz ist eine Torheit denen, die verloren gehen, aber uns, die wir gerettet werden, ist es eine Gotteskraft. Der Zeitgeist sagt genau das Gegenteil von dem, was Gottes Geist in der Bibel sagt. Und wir sind aufgefordert, uns für die Botschaft des lebendigen Gottes zu entscheiden und uns von den verkehrten Lehren und Lügen des Zeitgeistes abzuwenden. Der Geist dieser Welt, der Zeitgeist, ist der Erfinder der Philosophie des Humanismus. Da steht nämlich der Mensch im Mittelpunkt. Es wird uns weisgemacht, dass wir gar nicht erlösungsbedürftig sind, dass Sünde nur eine Einbildung ist. Der Zeitgeist flüstert uns ein: Du Mensch, du bist von Grund auf gut, du hast Kraft und Macht, die Probleme dieser Welt allein zu lösen, du brauchst keinen Gott. Was für eine Lüge! Der Geist Gottes führt uns in die Bibel hinein und zeigt uns, dass alle Menschen durch und durch Sünder sind und keiner von sich aus gerecht ist. Alle brauchen Erlösung, alle brauchen Jesus Christus. Ohne ihn gibt es keine Zukunft und kein ewiges Leben, sondern nur ewige Trennung von Gott und die Hölle. Der Zeitgeist will verschleiern, dass Jesus Christus wiederkommt. Der Heilige Geist dagegen deckt durch den Apostel Petrus diese Machenschaft im 2. Petrus Kapitel 3 auf. Dabei sollt ihr vor allem das erkennen, dass am Ende der Tage Spötter kommen werden, die nach ihren eigenen Lüsten wandeln und sagen: Wo ist die Verheißung seiner Wiederkunft? Die Bibel bezeugt klar, dass Jesus Christus persönlich wiederkommen wird, um die Gläubigen in den Himmel zu holen und die Ungläubigen zu richten. Wir sind zur Wachsamkeit aufgerufen gegenüber den Machenschaften des Zeitgeistes. Bis hinein in manche christlichen Kreisen und Kirchen finden wir seine Spuren, finden wir Verwässerung und Verdrehung der biblischen Wahrheit. Immer weniger wird das klare biblische Wort vom Kreuz mit allen Konsequenzen gepredigt. Immer weniger hört man von Gericht und Sünde, dafür immer mehr von Botschaften, die gut und angenehm zu hören sind, aber die nicht wirklich helfen. Nicht umsonst ermutigt Paulus seinen geistlichen Sohn Timotheus in 2. Timotheus Kapitel 4, die Verse 2 bis 4. Predige das Wort, steh dazu, es sei zur Zeit oder zur Unzeit, weise zurecht, drohe, ermahne mit aller Geduld und Lehre. Denn es wird eine Zeit kommen, da sie die heilsame Lehre nicht ertragen werden, sondern nach ihren eigenen Gelüsten werden sie sich selbst Lehrer aufladen, nach denen ihnen die Ohren jucken, und werden die Ohren von der Wahrheit abwenden und sich den Fabeln zukehren. Das ist ein ernstes Wort für unser Zeitalter, ein Wort wider den Zeitgeist. Wem öffnen wir uns, dem Zeitgeist oder dem Heiligen Geist? Wir sind aufgerufen, eine Antwort darauf zu geben. Wenn wir den Herrn Jesus in unser Leben aufgenommen haben, dann hat der Heilige Geist in uns Wohnung genommen. Er möchte unser Denken und Handeln prägen. Er möchte uns die Gesinnung Jesu Christi geben. Er möchte, dass wir von Herzen und mit Freude in Gottes Wort lesen. Er möchte, dass an uns die Frucht des Heiligen Geistes sichtbar wird. Die Liebe, die Freude, Friede, Sanftmut, Geduld. Und er möchte uns Kraft geben, ein Leben nach den Geboten Gottes zu leben und Nein zu sagen zur Sünde, zur Irrlehre und zu anderen Angeboten des Zeitgeistes, Nein zur Lüge und Ja zur Ehrlichkeit, Nein zum Ehebruch und Ja zur Treue, Nein zum Diebstahl und Ja zur Nächstenliebe. Wir lesen in Römer, Brief Kapitel 12, Vers 2. Und passt euch nicht diesem Weltlauf an, sondern lasst euch in eurem Wesen verwandeln durch die Erneuerung eures Sinnes, damit ihr prüfen könnt, was der gute und wohlgefällige und vollkommene Wille Gottes ist. Wir sollen uns wieder ganz neu auf die Seite Jesu Christi und der Wahrheit der Bibel stellen und mutig die Tür verschlossen halten, wenn der Zeitgeist bei uns anklopft. Wir beten, Herr Jesus Christus, danke, dass du uns in dieser dunklen Welt nicht allein gelassen hast. Danke für deinen Heiligen Geist, der uns die Augen für dich und für dein Heil geöffnet hat. Hilf uns bitte dabei, dir treu nachzufolgen, bis du wiederkommst. Amen.

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0: Gegen den großen Waldbrand im Hürtgenwald in der Eifel geht weiter. Rund 1400 Einsatzkräfte sind vor Ort. Unterstützt werden sie von 10 Löschhubschraubern.
1: Das Feuer hat sich zuletzt nicht weiter ausgebreitet. Betroffen sind aber rund 300 Hektar Wald. Die Löscharbeiten werden durch alte Munition aus dem Zweiten Weltkrieg erschwert. Einsatzkräfte am Boden dürfen deshalb befestigte Wege nicht verlassen. Der Ortsteil Gai mit rund 2000 Einwohnern bleibt vorerst evakuiert. Auch im nahegelegenen belgischen Hohenfenn brennt es weiter. Dort haben die Flammen bereits rund 1600 Hektar Vegetation zerstört. Timo Wiesner, Redaktion.
0: Indonesien ist innerhalb weniger Stunden von einem zweiten starken Erdbeben erschüttert worden. Das Beben der Stärke 6,9 traf diesmal die Insel Sumatra im Westen des Landes. Über mögliche Opfer oder Schäden ist noch nichts bekannt. Zuvor hatte ein Beben der Stärke 7,7 die Insel Flores getroffen. Dort kamen mindestens 47 Menschen ums Leben. Auch zwei Monate nach dem Rahmenabkommen zwischen den USA und dem Iran ist ein Ende des Krieges nicht in Sicht. Fortschritte beim Streit um das iranische Atomprogramm gibt es bislang nicht. Für neue Spannungen sorgt US-Präsident Trump mit der Ankündigung, die Straße von Hormuz zu amerikanischem Territorium erklären zu wollen. Teheran weist das zurück und stellt weitere Verhandlungen in Frage. An diesem Wochenende läuft eine Frist für eine Einigung aus. In der spanischen Nordafrika-Exklave Ceuta ist ein befürchteter neuer Migrantenansturm bislang ausgeblieben. Trotz entsprechender Aufrufe in sozialen Netzwerken blieb es an der Grenze den Tag über ruhig. Spanien und Marokko hatten die Sicherheitsmaßnahmen zuvor deutlich verstärkt. Ende Juli waren Schätzungen zufolge bis zu 80.000 Menschen nach Ceuta gelangt. Fast 100 Menschen kamen dabei ums Leben. In Frankreich hat das neue Gesetz zur Sterbehilfe die letzte Hürde genommen. Der Verfassungsrat billigte die Regelung. Damit dürfen unheilbar kranke Erwachsene unter strengen Voraussetzungen künftig tödliche Medikamente einnehmen. Ärzte können eine Beteiligung aus Gewissensgründen ablehnen.
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0: In den kommenden Stunden wolkig und vor allem in einem Streifen vom Saarland und Rheinland-Pfalz über die Mitte bis nach Brandenburg lokale Schauer und Gewitter. Sonst teils gering bewölkt und weitgehend trocken. Tiefstwerte 22 bis 16, im Norden bis 10 Grad. Am Sonntag bleibt es im Norden und in der Mitte meist trocken. Im Süden sind kräftige Gewitter möglich bei 20 bis 32 Grad.
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3: Hallo und herzlich willkommen bei den Denkanstößen. Zunächst ein wenig Musik und dann ein Vortrag von Professor Dr. Werner Gitt zum Thema Kandidaten des ewigen Lebens.

0: Radio HBR mit den Denkanstößen hören Sie nun einen Vortragsmitschnitt von Werner Gitt zum Thema Kandidaten des ewigen Lebens.
1: Es war in einem Friseurgeschäft, da kommt eines Tages einer zum Haare schneiden und er sieht dort in der Ecke, da ist ein Papagei. Und er fängt gleich an zu meckern und sagt, ach, ein komisches Viech dort. Das ist ja ein ausgestopftes Ding, aber der sieht ja so unecht aus mit dem Gefieder, das stimmt ja alles nicht. Und sie diskutieren alle hin und her, auch die anderen, die dort warteten aufs Haare schneiden. Sie diskutierten sehr heftig, ob das nun, was für ein unechter Vogel das ist. Aber auf einmal fängt er an, sich zu bewegen und er redet auch noch. Da war alle Diskussion zu Ende. In dem Moment war klar, hat er sich dargestellt als lebend. Und heute Morgen wollen wir nachdenken über einige Kandidaten des Lebens. Genauer gesagt, wir wollen nachdenken über Kandidaten des ewigen Lebens. Und derjenige, der das Leben in Person ist, das ist Jesus Christus. Und wir wollen hören von einem Zweiten, der kurz vor seinem Tode zum Kandidaten des ewigen Lebens wurde. Das ist der Schächer. Und dann gibt es noch in diesem Text einen Ausländer, der auch zum Kandidaten des Lebens wurde. Über den Text, über den wir nachdenken wollen, den finden wir im Lukas-Evangelium, Kapitel 23, Vers 23 bis 46. Es wurden aber auch andere hingeführt, zwei Übeltäter, dass sie mit ihm hingerichtet würden. Und als sie kamen an die Stätte, die da heißt Schädelstätte, kreuzigten sie ihn dort und die Übeltäter mit ihm, einen zur Rechten und einen zur Linken. Jesus aber sprach, Vater, vergib ihnen, denn sie wissen nicht, was sie tun. Und sie verteilten seine Kleider und warfen das Los darum. Und das Volk stand da und sah zu. Aber die Obersten spotteten und sprachen, er hat anderen geholfen, er helfe sich selber, ist er der Christus, der Auserwählte Gottes. Es spotteten ihn auch die Soldaten, traten herzu und brachten ihm Essig. Und sprachen, bist du der Judenkönig, so hilf dir selber. Es war aber über ihm eine Ausschrift, dies ist der Judenkönig. Aber einer der Übeltäter, die am Kreuz hingen, lästerte ihn und sprach, bist du nicht der Christus, hilf dir selbst und uns. Da wies ihn der andere zurecht und sprach, und du fürchtest dich auch nicht vor Gott, der du doch in gleicher Verdammnis bist. Wir sind zwar mit Recht hier, denn wir empfangen, was unsere Taten verdienen. Dieser aber hat nichts Unrechtes getan. Und er sprach, Jesus, gedenke an mich, wenn du in dein Reich kommst. Als aber der Hauptmann sah, was da geschah, pries er Gott und sprach, fürwahr, dieser ist ein frommer Mensch gewesen. Und als alles Volk, das dabei war und zuschaute, sah, was da geschah, schlugen sie sich an die Brust und kehrten wieder um. Es standen alle seine Bekannten von Ferne, auch die Frauen, die ihm aus Galiläa nachgefolgt waren, und sahen das alles. In diesem Text haben wir von Jesus gehört, der hier gekreuzigt wurde. Aber wir wollen zunächst einmal nachdenken, wer ist das eigentlich, der da gekreuzigt wurde? Und das Neue Testament sagt uns, dass er der Schöpfer aller Dinge ist. Und davon lesen wir am Anfang des Johannesevangeliums. Im Anfang war das Wort, und das Wort war bei Gott, und Gott war das Wort. Dasselbe war am Anfang bei Gott. Alle Dinge sind durch dasselbe gemacht. und ohne dasselbe ist nichts gemacht, was gemacht ist. Wie viel hat er gemacht? 90%? 95%? Nein, 100%. Alles, was wir sehen und mit unseren Messinstrumenten wahrnehmen können, alles ist durch ihn gemacht, durch Jesus. Aber er hat nicht nur diese sichtbare Welt gemacht, die wir mit Teleskopen und Mikroskopen untersuchen können. Er hat auch jene unsichtbare Welt geschaffen, die himmlische Welt. Und davon lesen wir in Kolosser 1, Vers 16. Denn in ihm, also in Jesus Christus, ist alles geschaffen, was im Himmel und auf Erden ist. Das Sichtbare und das Unsichtbare, es seien Throne oder Herrschaften oder Mächte oder Gewalten, es ist alles durch ihn und zu ihm geschaffen. Gott der Vater ist dabei nicht ausgenommen, das lesen wir in Hebräer 1, Vers 2. In diesen letzten Tagen hat Gott zu uns geredet durch den Sohn. Durch ihn hat er auch die Welt gemacht. Eine wunderbare Formulierung. So Gott der Vater hat durch seinen Sohn die Welt gemacht. Und hier bekommen wir eine ganz gewaltige Botschaft, wer der Urheber aller Dinge ist. Die Wissenschaft rätselt heute noch über die Herkunft des Universums, wie das wohl entstanden sein könnte. Und da gibt es viele Theorien. Und hier erfahren wir, da hat einer am vierten Schöpfungstag gesprochen und dann war das da. Machtvoll, kräftig hat er das gemacht. Und er hat auch diese Sternenwelt gemacht. Wenn wir uns einfach mal unsere Milchstraße ansehen, zu der 100 Milliarden einzelner Sterne gehören. Und wenn wir die zählen wollten, und hier nehmen wir einmal an, da zählt jemand 3 Sterne pro Sekunde und er würde 100 Jahre alt werden und nie schlafen, sondern Tag und Nacht nur zählen, würde er wohl schaffen, die Sterne durchzuzählen? Antwort: Nein. Er schafft nur 10% der Sterne unserer Milchstraße. Aber das ist nicht die einzige Galaxie, die wir in unserem Universum haben. Es gibt Milliarden und Billionen anderer Galaxien. Eine der nächsten Galaxien, da muss man schon staunen, nächste, und das sind immerhin 2,25 Millionen Lichtjahre von uns entfernt, das ist der Andromeda-Nebel. Und diese Gebilde hat dieser Herr alle geschaffen. Das kann natürlich kein Mensch mehr zählen und darum wollen wir uns mal Gedanken machen, wenn wir einen sehr schnellen Computer einsetzen, der in einer Sekunde 10 Milliarden Sterne zählen kann. Wie lange braucht der, bis er fertig ist mit den Sternen des gesamten Universums? Nach heutiger Abschätzung gibt es etwa 10 hoch 25 Sterne in unserem Universum. Nun, dieser Computer würde in der ersten Sekunde 10 Milliarden Sterne zählen. In der zweiten Sekunde wäre er schon bei 20 Milliarden. Dritte Sekunde bei 30 Milliarden. Wie lange braucht er, um mit der Geschwindigkeit alle Sterne einmal durchzuzählen? Und das können wir gar nicht schätzen, das kann man nur ausrechnen. Und das habe ich getan. Dieser Computer müsste 30 Millionen Jahre zählen mit dieser unglaublich hohen Geschwindigkeit, um nur einmal alle Sterne durchzuzählen. Und dieser Herr, von dem wir gehört haben, er hat sie alle geschaffen. An einem Schöpfungstag. Er hat gesprochen, dann war das da. Also was für ein mächtiger Herr ist das, dieser Jesus Christus. Und im Psalm 147, Vers 4 heißt es von ihm: Er zählt die Sterne und nennt sie alle mit Namen. Das hat mich natürlich mal herausgefordert, einmal zu überlegen, wenn wir alle diese Sternennamen einmal in Büchern schreiben würden und pro Zeile einen Sternennamen, wie viele Bücher würden wir brauchen, um all die Sterne in Büchern niederzuschreiben? Nun, ich habe das ausgerechnet. Und dabei kommt wenn er ein Regal einmal nimmt, wie lang das wäre. Dieses Regal wäre 2100 Lichtjahre lang. Und ein Lichtjahr sind 9,46 Billionen Kilometer. Also da kommt man aus dem Staunen nicht raus, wie das alles der Herr gemacht hat. Kein Wissenschaftler kann uns heute die Struktur des Universums sagen, das sagt die Bibel auch. Das werden wir nie rausbekommen, wie die Struktur ist. Und Gott hat das gebunden an seine Treue zu Israel. Es ist interessant, wie Gott das macht. Er bindet manchmal zwei Aussagen, die absolut nichts miteinander zu tun haben, zusammen zu einer Aussage. Und wenn man der einen Aussage Vertrauen schenkt, soll das heißen, dann können wir der anderen genauso vertrauen. Und jetzt kommt das Unvorstellbare, was ich nicht fassen kann, was in meinen Kopf nicht reingeht. Dieser gewaltige Schöpfer, der alle Macht hat, im Himmel und auf Erden, der hängt jetzt hier am Kreuz und stirbt einen grausamen Tod. Können wir uns das vorstellen? Der Schöpfer dieses gesamten Universums und der ganzen himmlischen Welt, der hängt hier am Kreuz vor den Toren Jerusalems und stirbt einen bitteren Tod. Ist das vorstellbar? Was hat ihn dazu bewegt, das zu tun? Es muss eine unglaubliche Liebe sein, die er zu uns Menschen hat, dass er diesen Tod für uns gestorben ist. Denn wir alle, vom Sündenfall haben wir alle gesündigt und wir sind alle schuldig, sodass niemand in den Himmel kommen kann. Aber Jesus hat das gesehen, auf welchem Weg wir uns befinden. Und darum kam er in diese Welt, um uns am Kreuz zu erlösen. Und darum ist diese Botschaft vom Kreuz so wichtig. Und Paulus sagt in 1. Korinther 1, Vers 23, wir aber predigen den gekreuzigten Christus. Dieser Sohn Gottes, dieser Schöpfer, wurde dort gekreuzigt. Und hat er sich erniedrigt bis zum Tod. Am Kreuz erfüllte sich eine 700 Jahre lange Prophetie. Das ganze Alte Testament ist ein Hinweis auf den kommenden Jesus. In dieser Welt sind viele Menschen über die Erde gegangen. Erfinder, Könige, Kaiser, Politiker, alle möglichen Leute sind über die Welt gegangen. Von keinem Menschen auf dieser Erde hat es einen Lebenslauf gegeben, der im Voraus bekannt gegeben wurde. Weder von Wilhelm II. Noch von Kaiser Augustus noch von irgendeinem dieser Welt gibt es einen Lebenslauf, der vorher bekannt gegeben wurde. Das gibt es nur von einer einzigen Person. Und das ist Jesus Christus. Von ihm spricht das ganze Alte Testament. Und so lesen wir einmal, was in Jesaja 53 über ihn geschrieben steht. Er war der allerverachtetste und unwerteste, voller Schmerzen und Krankheit. Er war so verachtet, dass man das Angesicht vor ihm verbarg. Darum haben wir ihn für nichts geachtet. Fürwahr, er trug unsere Krankheit und lud auf sich unsere Schmerzen. Wir aber hielten ihn für den, der geplagt und von Gott geschlagen und gemartert werde. Aber er ist um unsere Missetat willen verwundet und um unsere Sünde willen zerschlagen. Die Strafe liegt auf ihm, auf dass wir Frieden hätten, und durch seine Wunden sind wir geheilt. Wir gingen alle in die Irre wie Schafe, ein jeglicher sah auf seinen Weg. Aber der Herr warf aller Sünden auf ihn. Jesus war derjenige, der Schöpfer, der sich hier herabgelassen hat zu uns auf der Erde, ein Leben mit uns lebte, aber völlig ohne Sünde blieb. Und er trug dort am Kreuz die Sünde eines jeden Menschen. Und seitdem ist Vergebung möglich für jeden und damit auch ewiges Leben. Das ewige Leben können wir nur gewinnen, wenn wir ohne Sünde sind. Aber wer zu Jesus kommt und Vergebung empfängt, der bekommt ewiges Leben. Das ist eine gewaltige Botschaft. Du kannst der größte Sünder sein, aber wenn du zu Jesus kommst und die Schuld ablädst, bist du frei. Das ist genauso unverständlich für uns, wie wir uns nicht vorstellen können, dass der große Schöpfer dieser Welt an einem Kreuz stirbt. Ein bekannter Gottesmann hat das einmal so ausgedrückt: Am Ja zu Jesus Christus gewinnen wir die Ewigkeit, im Nein verscherzen wir sie. Zwei Worte umspannen unser ewiges Schicksal. Das ist wichtig, dass wir das bedenken. An unserem Verhältnis zu Jesus Christus entscheiden wir hier und heute, ob wir ewig im Himmel sind oder ewig in der Hölle. Das müssen wir einmal bedenken, dass die Spannweite der Entscheidung so unvorstellbar groß ist. Wir brauchen diesen Jesus dort, wo alle Sünde beglichen wurde. Ich will das mal erklären an einem Bild, das mir mal deutlich wurde. In den großen Prärien Amerikas und Australiens, da gibt es immer wieder in der Trockenzeit Brände, wo alles abgebrannt wird. Das Gras, das hohe Gras ist trocken. Und wenn das Feuer fängt, dann breitet sich eine riesige Feuerwalze über das Land aus. Und stellen wir uns vor, wir stehen dort mitten im Gras, in dem trockenen Gras, und jetzt kommt die Feuerwalze auf uns zu. Wie ist unser Schicksal? Nun, wir werden bald verbrennen und dann ist aus mit uns. Und doch gibt es eine Möglichkeit. Wenn wir Streichhölzer bei uns haben, zünden wir an der Stelle, wo wir stehen, das Gras an, dann breitet sich das von dort aus und es entsteht eine freie Fläche, wo das Gras schon bereits verbrannt ist. Wenn jetzt die riesige Feuerwalze auf uns zukommt, was passiert? Gar nichts. Es kann uns nichts mehr anhaben, weil das Gras schon dort verbrannt ist. Das Feuer findet keine Nahrung. Und so können wir uns vorstellen, so ist das mit dem Kreuz von Golgatha. Wer unter diesem Kreuz kommt und Vergebung bekommt, der ist bereits an dieser abgebrannten Stelle, wo die Sünde bereits verbrannt ist, wo sie gerichtet worden ist. Und es kann uns nichts mehr anhaben. Ist das nicht gewaltig? Das ist die große Botschaft, die wir von Jesus haben. Jesus, der gekreuzigte Gottessohn, bringt es fertig, alle unsere Sünde zu vergeben, wenn wir auf ihn zukommen. Wenn wir das nicht tun, dann trifft uns der Zorn Gottes, und zwar mit mathematischer Pünktlichkeit, kann man sagen. Es trifft dann jeden. Am Kreuz kam Jesus, damit er uns erlöste. Dort hat er alles getragen, die allerverkehrteste Regung unseres Willens, die allergeheimsten Schlupfwinkel unseres Denkens und alle merkwürdigen Gedankengebilde unseres Lebens. Das wurde alles dort gerichtet und auch bezahlt, und zwar gültig in alle Ewigkeit bezahlt. Hier ist der eine, der die Sünde der Welt trug. Und das gilt auch für uns heute. Wenn du erkennst deine Schuld vor dem lebendigen Gott, dann gibt es eine Möglichkeit, alle Schuld loszuwerden. Nämlich, komme zu diesem Jesus. Dann stehst du auf der abgebrannten Stelle. Da ist die Sünde verbrannt. Sie wurde am Kreuz erledigt und damit kannst du frei ausgehen. Welch ein gewaltiges Angebot dir der Herr heute macht. Und darum ist Jesus nicht nur ein Kandidat des Lebens, sondern er ist das ewige Leben in Person. Er konnte sagen, ich bin die Auferstehung und das Leben. Ich bin der Weg, die Wahrheit und das Leben. Und wenn man das im griechischen Originaltext liest, dann steht dort für Leben das ewige Leben, das ist das griechische Wort Zoe. Also der Jesus ist das ewige Leben in Person. Und wer zu ihm kommt, bekommt ewiges Leben. Eine ganz gewaltige Aussage, die uns hier versprochen wird. Und in Offenbarung 1, Vers 17 und 18 sagt der Jesus: Ich bin der Erste und der Letzte und der Lebendige. Ich war tot und siehe, ich bin lebendig von Ewigkeit zu Ewigkeit und habe die Schlüssel der Hölle und des Todes. Wir sehen, ihm ist alles übergeben. Er hat alle Macht im Himmel und auf Erden. Darum komme zu diesem Jesus und er wird dich erretten. Das ist so großartig, dass wir diese Botschaft immer wieder hinaussenden können. Es ist noch Rettung möglich. In dieser verlorenen Welt, wo so vieles kaputt geht mit Kriegen und alles, wovon wir in den Nachrichten ständig hören. Aber jetzt wollen wir uns einen Menschen ansehen, der mit ihm mitgekreuzigt wurde. Das ist der eine Schächer. Dieser Schächer war ein Todeskandidat, sogar ein Kandidat der Hölle. Denn er war ein Verbrecher, ein Gauner und alles Mögliche, was er in seinem Leben getrieben hat. Aber er wurde kurz, bevor er verschied, zum Kandidaten des ewigen Lebens. Das ist so gewaltig. Der Jesus hat gesagt, wer an mich glaubt, der hat das ewige Leben und kommt nicht in das Gericht. Er ist vom Tode zum Leben hindurchgedrungen. Und das kann an einem Tag geschehen. Das sehen wir hier an diesem Beispiel. Schauen wir uns diesen Mann, der die erste Frucht des Kreuzes war, einmal genauer an. Da ist die Rede von zwei Übeltätern, die mit ihm gekreuzigt wurden. Das waren also handfeste Verbrecher. Und die Bibel macht deutlich, dass sie beide bis zum Schluss ihn gelästert haben. Beide Übeltäter stimmten in den Spott der gefallenen, der gaffenden Volksmenge mit ein. Und im Matthäusevangelium 27, 44 wird ausdrücklich erwähnt, dass auch dieser eine, der gerettet wurde, ihn vorher auch noch geschmäht hat. Desgleichen schmähten ihn auch die Räuber, die mit ihm gekreuzigt waren. Also die waren alle in dem Spott mit drin. Und aber dann schießt es ihn irgendwie durch den Kopf, dass er erkennt, wer dieser Jesus ist. Und diese beiden Schächer stehen stellvertretend für uns Menschen, für uns alle. Dort am Kreuz entscheidet sich der eine für das Leben und der andere für den ewigen Tod. Und so stehen diese beiden Schächer stellvertretend für uns. Sinnbildlich, aber tatsächlich so geschehen. Dieser eine Schächer, auf den wir den Blick besonders werfen wollen, schauen wir uns an, wie er kommt. Er kommt in Gottesfurcht. Und er sagt, fürchtest du dich nicht auch vor Gott, der du doch in gleicher Verdammnis bist, so sagt er das zu dem anderen. Plötzlich schießt es ihm durch den Kopf, wer er selber ist und wer dieser Jesus ist. Er sieht den Tod auf sich zukommen und das ewige Gericht. Aber er erkennt in diesem Moment, dieser Jesus rettet. Er weiß, es ist dem Menschen gesetzt, einmal zu sterben, danach das Gericht. Das müssen wir wissen. Das hat die Bibel so festgelegt. Wir durchwandern dieses Leben nur ein einziges Mal. Also nicht, wie es im Hinduismus heißt, dass man da immer wieder neu geboren wird und als Katze oder Maus oder Fliege oder was weiß ich. Das ist alles Irrglaube. Nur Jesus sagt uns die Wahrheit, nur einmal durchlaufen wir dieses Leben. Dieser Mann tut den entscheidenden Schritt, er ruft den Namen Jesu an. Und die Bibel sagt, wer den Namen des Herrn anrufen wird, soll gerettet werden. Und genau das tut er. Er sagt, Jesus, gedenke an mich, wenn du in dein Reich kommst. Ich finde erstaunlich, der hat noch nicht mal gesagt, nimm mich in dein Reich auf. Er hat nur darum gebeten, dass er doch, wenn er in seinem Himmelreich ist, einmal einen Gedanken an ihn haben sollte. Und was tut Jesus? Er kommt ihm meilenweit entgegen und sagt, heute noch wirst du mit mir im Paradiese sein. Das ist Jesus. Jesus ist der Retter. Wenn du das erkannt hast, dass Jesus der Retter ist, dann bist du nur noch ein Gebet weit weg von Jesus entfernt. Ist das nicht gewaltig? Du kannst heute gerettet werden, wenn du dich heute auf den Weg machst zu ihm. Dieser Schächer, der zu Jesus kam, der kam so, wie er wirklich war. Er hat nicht ein Mäntelchen herumgedeckt über sein Leben. Er hat nicht gesagt, ich muss mich erst noch bessern und wenn ich mich gebessert habe, dann werde ich kommen. Und so sagen ja manche Menschen, ich muss mich noch ändern und wenn ich mich gebessert habe, dann komme ich auch zu Jesus. Nein, du kannst so kommen, wie du bist. Das sehen wir hier in diesem Fall. Der wurde geschnappt von seinen Verbrechen, wurde gekreuzigt und er konnte so zu Jesus kommen. Es gibt ein Gebet, das Jesus sofort erhört. Wir machen alle die Erfahrung, wenn wir beten, wird das sofort erhört? Er sagt schon richtig, nein. Und das erleben wir so oft, wenn wir beten, dass Gott sich Zeit lässt, wann er das erhört. Manchmal dauert es ein Jahr, manchmal zwei, manchmal auch 50 Jahre. Ich habe mal eine Evangelisation gehabt und da kam ein Ehepaar, die blieben zurück und die Frau weinte sehr bitterlich. Ich sage, warum weinen Sie? Da sagte sie, dieser Mann, der neben mir sitzt, den habe ich vor 50 Jahren geheiratet. Er war nicht gläubig, das wusste ich, aber ich dachte, ich werde ihn schon irgendwie rumkriegen und ihn beeinflussen, dass er gläubig wird. Und nichts tat. Aber sie hat eins getan, sie hat jeden Tag für ihn gebetet. Und das 50 Jahre lang, stellen wir uns mal vor, welch eine Treue. Und dann sagt sie, heute ist dieser Mann mitgekommen zur Aussprache. Und er fand zu Jesus. Das Gebet hat sich gelohnt, zwar 50 Jahre, hat lange gedauert. Aber wir sehen, bei manchen Gebeten lässt sich Gott Zeit. Aber es gibt ein Gebet, das erhört er augenblicklich. In dem Moment, wo du das betest, geschieht das. Das hat der Schächer hier erlebt. Er hat nur gesagt, Herr, gedenke an mich. Und der Jesus antwortet ihm, heute noch wirst du mit mir im Paradiese sein. Das ist ein Gebet, das der Jesus bei jedem sofort erhört. Das ist doch schön zu wissen. Wenn wir uns erkennen in unserer Verlorenheit, und dann zum Herrn Jesus kommen und ihn anrufen und bitten, Herr Jesus, ich erkenne, wer ich bin, bin schuldig vor dir, nimm mich an, so wie ich bin. Und was wird der Herr dir sagen? Schön, dass du gekommen bist. Für dich bin ich am Kreuz gestorben. Dir ist alle Schuld vergeben. Und das können wir hier an diesem Schächer so schön sehen. Viele Menschen überlegen, wo sie hingehen sollen. Manche gehen zu irgendwelchen Religionen, zu allen möglichen. Auf dem Jahrmarkt der Welt gibt es ja alles. Und manche sagen, ich glaube an Gott und ich bete auch zu Gott. Das ist gut, wenn jemand zu Gott betet. Aber das Heil hat Gott in Jesus verankert. Das Heil finden wir in Jesus. Petrus wandte sich an die rechte Adresse, als Jesus ihn fragte, ob er das glaubt. Und da sagt Petrus, Herr, wohin sollen wir gehen? Du hast Worte des ewigen Lebens. Und wir haben geglaubt und erkannt, dass du der Heilige Gottes bist. Das ist genau die richtige Antwort. Wir haben erkannt, dass du der Heilige Gottes bist, dass du der Retter bist. Wenn du das heute erkannt hast, hast du einen Riesengewinn gemacht, da hast du den Hauptgewinn deines Lebens. Wenn du heute erkennst, dass Jesus der ist, der dich rettet. Ist das nicht gewaltig? Er macht das nicht kompliziert. Du musst nicht irgendeine Pilgerreise machen, die 7 Wochen dauert, auf Knien rutschen oder sonst etwas. Sondern der Herr nimmt dich so an, wie du bist. Das können wir hier an diesem Schächer so deutlich erkennen. Auffallend ist hier, dass dieser Schächer kommt, obwohl die meisten, die dort unter dem Kreuz sind, ihn ablehnen. Die Obersten des Volkes lehnten ihn ab, die Kriegsknechte lehnten ihn ab, das Volk lehnt ihn ab. Die vorübergingen, heißt es, lehnten ihn ab. Die hohen Priester, die Schriftgelehrten, die Ältesten, sie lehnten ihn alle ab. Aber dieser eine Schächer sagt, ich komme. Das ist gewaltig. Das ist ein großer Mut, den er gezeigt hat. Er sagte, ich komme. Ich komme ganz allein. Und wenn er mich rettet, dann ist das großartig. Und wenn du das heute erkennst, dass du diesen Jesus als Retter brauchst, gesegnet bist du, wenn du das erkannt hast und das heute festmachst. Ist das nicht gewaltig? Denn wir sehen an diesen biblischen Texten, dass der Herr auf dich wartet und dass er jeden annimmt, der zu ihm kommt. Das ist gewaltig. Tu das und komme heute. Komme heute zu Jesus und selbst wenn du der Einzige bist, der kommt. Das spielt keine Rolle. Aber wenn 10 kommen, ist auch gut. Der Herr nimmt jeden an. Er hat das ja versprochen. Er hat versprochen, jeder, der zu mir kommt, den nehme ich an. Das ist so ein gewaltiges Versprechen, das der Herr macht. Und wir dürfen wissen, dass er alles, was er verspricht, ausnahmslos einhält. Das gibt's in dieser Welt nicht noch einmal. Wir kriegen alles Mögliche versprochen. Von Politikern und allen möglichen Leuten wird uns alles versprochen. Aber wer hält alles ein? Einer ist der, der immer alles einhält. Und das ist Jesus. Es kommt noch etwas Erstaunliches hinzu bei diesem Schächer. Denn er erlebt ja Jesus nicht als den erhöhten Herrn, sondern er erlebt den Herrn, der selbst auf den Tod zugeht, der die Geißelung über sich hat ergehen lassen müssen. Und die Bibel sagt, es war keine Gestalt noch schöne. Wir sahen keine Gestalt an ihm. Also er war so zugerichtet, blutig und geschlagen. Und dann zu erkennen, das ist der Retter der Welt, das ist ein großer Glaube, oder? Da gehört schon was zu, das so zu erkennen. Aber er nimmt die Gnade an, die ihm geboten wird. Er sagt, gedenke an mich. Ein wunderbares Wort, wenn du das heute auch sagst. Gedenke an mich. Gedenke an den Herrn Jesus. Und er bekräftigt das, indem er sagt, wahrlich. Immer dann, wenn in der Bibel wahrlich steht, dann wird das bekräftigt, dass das wirklich gilt. Und der Jesus sagt ihm, wahrlich, ich sage dir, heute wirst du mit mir im Paradies sein. Das ist ein gewaltiges Wort. Manche Leute denken nach, wie wird das sein nach dem Tod? Ich finde das ganz einfach. Der Jesus hat gesagt, wenn wir hier die Augen zudrücken und zu ihm gehören, dann wachen wir wo auf? Bei ihm, im Paradies. Das ist herrlich, das ist wunderbar. Der Tod hat keine Macht mehr über uns. Das ist sowas Gewaltiges. Ich komme aus dem Staunen nicht raus, was der Herr für uns gemacht hat. Dass er uns sowas Gewaltiges anbietet. Egal wer wir sind, jeder kann kommen. Und wenn du 10.000 Sünden getan hast, die Kraft, die Vergebungskraft des Kreuzes reicht auch für dich aus. Und dann schauen wir uns noch kurz den dritten an, den dritten Kandidaten des Lebens. Und das war der Hauptmann, der römische Hauptmann. Wie müssen wir uns diesen Mann vorstellen? Nun, das war ein Soldat, der Hauptmann war, hatte eine Gruppe von Soldaten unter sich. Und ich kann mir vorstellen, dass dieser Mann in der Welt überall rumgekommen war. Und die Welt war damals das Römische Reich, das war sehr groß, das ging ja bis nach England hoch. Und ich kann mir vorstellen, dass der überall als Kämpfer unterwegs war. Und er hat unglaublich viel erlebt und gesehen. Und jetzt plötzlich wird er abkommandiert nach Israel und ist dann dort bei der Kreuzigung dabei. Und ich kann mir vorstellen, dass der manche Kreuzigung sogar geleitet hat. Er war ja ein hartgesottener Mann, hartgesottener Bursche. Und jetzt hört er hier zum ersten Mal, dass dies der Sohn Gottes ist und dass er dort einen rettet, einen Sünder. Er hat dort mitgehört, wie dieser sterbende Jesus sagt, es ist vollbracht. Damit war das Erlösungswerk abgeschlossen. Das hat er plötzlich erkannt, das gilt ja auch für mich. Dieses Es ist vollbracht, ist weltumspannend, gilt ja nicht nur für Israel, gilt für alle Völker. Das ist so gewaltig. Darum können wir überall auf der Welt hingehen und die Botschaft von Jesus sagen, weil sie überall gültig ist. Darum war ich in Japan, in Australien, in Südamerika und überall waren Menschen, die sagen, das nehme ich an. Und das ist so großartig mit anzusehen, wenn Menschen erkennen, in Jesus habe ich das ewige Leben. Und das hat er da auch angenommen. Er sagt, dieser ist wahrlich Gottes Sohn gewesen. Das ist ein mutiges Bekenntnis, das er dort hat. Und er stellt sich auf die Seite Jesu. Diesen Mann werden wir wo wiedersehen? Im Himmel. Weil da plötzlich schoss es ihm durch den Kopf, wer dieser Jesus ist. Das hatte er noch nie erlebt, was er dort erlebt hat. Normalerweise haben die Leute, die gekreuzigt wurden, geschimpft, geflucht über diejenigen, die sie dorthin gebracht hatten. Aber hier erlebt er zum ersten Mal, wie einer am Kreuz hängt und für die, die ihn dorthin gebracht haben, betet. Wie er voller Liebe das tut. Und wie er einen Schächer errettet. Und dann erkennt er, das muss ich auch haben. Da schließe ich mich an, das will ich auch. Und so findet dieser Mann Jesus. Und er wird damit zum Kandidaten, was? Des ewigen Lebens. Das ist das Gewaltige. Bei Jesus kannst du Kandidat des ewigen Lebens werden. Tu das heute Morgen, nimm den Herrn Jesus an und dann bist du zum Kandidaten des ewigen Lebens geworden. Manchmal staune ich, wie das schnell geht. Ich hatte vor einiger Zeit eine Vortragsreihe und da kam hinterher ein Mann auf mich zu und er sagte, ich muss Ihnen unbedingt meine Geschichte erzählen. Ja, ich sagte, das interessiert mich, erzählen Sie. Da sagte er, vor einiger Zeit hat mir jemand eine CD von Ihnen geschenkt. Und ich war auf der Autobahn und habe mir im Auto die CD angehört. Und da haben sie dort gesagt, am Ende der Predigt, wer sich jetzt für Jesus entscheiden will, der soll mal die Hand heben als Zeichen für den Jesus, ich nehme das auch an. Nun sagt er, ich habe das da gehört auf der Autobahn, mir war das klar geworden, wenn das so schnell geht, dass ich so schnell zu Jesus kommen kann und Rettung finden kann, was kann ich tun? Hand hoch. Und er sagt, ich habe eine Hand vom Lenkrad losgelassen und eine Hand im Auto dort angehoben und dem Herrn Jesus bekundet, ich komme auch. Der war gerettet. Dieses Signal hat gereicht. Er hat gesagt, er hat dann später auch eine Gemeinde gesucht, hat die Bibel gelesen. Das ging natürlich weiter dann, aber so geht das. Der Jesus wünscht sich, dass wir in einem Augenblick erkennen und Ja sagen. Und das geht so flott, so klar, wie wir das hier sehen bei dem Schächer oder auch bei diesem Mann. Da ist der uns ein gutes Vorbild. Und weil wir so gute Vorbilder haben, was können wir tun? Das genauso machen. Der Jesus wartet auf uns, dass wir nicht die Sache auf den Sankt-Nimmerleins-Tag verschieben, sondern dass wir ihm hier und heute sagen, Herr Jesus, ich komme auch. Und was wird der Herr sagen? Schön, dass du gekommen bist. Du bist gerettet. Der Herr will retten und er will dich unbedingt in seinem Himmelreich haben.
0: Sie hörten Werner Gitt in einem Vortragsmitschnitt mit dem Titel Kandidaten des ewigen Lebens.
1: Das ist dein Siegestag durch den Herrn Jesus. Amen.

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1: Hallo und herzlich willkommen bei Christen weltweit. Es folgt ein Bericht von OMF Deutschland über missionarische Arbeit von Christen in Ostasien.
2: 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Wir reden über Gottes Handeln unter Ostasiaten mit denjenigen, die in seiner Mission unterwegs sind. Das heutige Gespräch führt Sandra Dürr. Hallo und herzlich willkommen.
3: Ja, ich freue mich wieder sehr auf diese Zeit vom Mango Radio und über meinen Gast. Und wie heißt du und wo lebst du und wer gehört zu dir?
4: Also mein Name ist Markus Neitzel. Ich wohne in Hüttenberg zwischen Gießen und Wetzlar. Und zu mir gehört meine Frau Conny und meine drei erwachsenen Kinder, Miriam, Martin und die Melanie.
3: Mhm. Kannst du dich mal in drei Stichworten vorstellen? Was macht dich so aus, Markus?
4: Das ist eine gute Frage. Ich denke, ich bin sehr positiv drauf, immer gute Laune. Und ja, wie gesagt, meine Zeit in Japan hat mich sehr geprägt, dass ich da auch sehr viel asiatische Prägung habe, auch hier in Deutschland, wo wir zurück sind. Und eben, ich habe ein Gottvertrauen und dass Gott auch irgendwas aus dem macht, was wir weitergeben. Also, dass Jesus bekannt gemacht wird.
3: Okay, jetzt bin ich aber neugierig. Du hast gesagt, du hast eine japanische Prägung oder bist geprägt worden, weil ihr in Japan wart. Kannst du was Konkretes nennen?
4: Ja, also zum Beispiel, dass man nicht nur die Sprache lernt, sondern eben auch die Kultur und dann eben in der Gruppe auch denkt und mit der Gruppe mitfühlt und sich auch in die Gruppe einpasst oder eben Fragen stellt, die gruppenrelevant sind. Ich denke, dass das ein Unterschied ist zu ja dieser Kultur, wo es oft Einzelne abzielt. Und die japanische Mentalität ist mehr eine Gruppenmentalität.
3: In Japan hattet ihr ja sicherlich auch dieses Sprach- und Kulturtraining, wo ihr euch, ich glaube, es für die Kollegen in Japan 2 bis 4 Jahre, ne, geht das bestimmt.
4: Genau.
3: Wie nehmen euch denn die Japaner jetzt hier in Deutschland wahr?
4: Also dadurch, dass wir ja die Sprache und die Kultur können, sehen sie uns, sehen sie uns auch, manche sagen, ihr seid unsere Eltern, wie unsere Eltern hier in Deutschland, unsere deutschen Eltern, weil wir halt auch ein bisschen älter sind als sie. Ne? Also das ist gibt's auch. Und die anderen, die uns nicht kennen, die hören, dass wir die Sprache so sprechen, wie Japaner sprechen, dass wir denken, wie Japaner denken. Und uns dann eben auch wie Japaner behandeln, weil sie merken, das sind keine Deutschen, keine normalen Deutschen, Anführungszeichen.
3: Okay, ihr seht nur deutsch aus, seid aber innerlich.
4: So ist es. Das ist eben das, was wirklich auch zählt, dass du die Leute verstehst, auch kulturell verstehst, auch eben Sachen ansprichst, die halt ansprechbar sind und andere Sachen nicht ansprichst, die man nicht anspricht in Japan.
3: Okay. Unser Thema ist ja Alltag von Missionaren. Was ist deine Aufgabe konkret hier in Deutschland? Kannst du uns sie in ein paar Stichworten beschreiben?
4: Ja, also da könnte ich sehr viele Stichworte beschreiben, weil ich verschiedene Aufgaben habe. Also wir sind ja 2000 zurückgekommen vom Japanfeld und konnten dann Japanisch und haben dann die Anfrage gestellt an OMF, können wir auch in Deutschland Missionare unter Japanern sein? Und da hat OMF gesagt und gesehen, ja, die Zeiten haben sich geändert. Es gibt so viele Japaner hier, die man erreichen kann. Und wir brauchen nicht unbedingt nach Japan gehen. Natürlich ist gut, aber kommen auch zu uns. Und seitdem ist meine Aufgabe unter Japanern in Deutschland. Das heißt, Japaner, die hierher kommen, weil sie von der Arbeit 3, 4 Jahre versetzt sind, Studenten oder auch Hausfrauen oder ja eben mit Deutschen verheiratet sind. Und denen begegne ich und denen begegnen wir. Auch meine Frau Conny ist ja dann auch mit dabei und wir versuchen ihnen Bibeln zu schenken und die Liebe Jesu groß zu machen. Das ist eigentlich unser Alltag. In verschiedenen Formen halt. Die eine Form kann sein, dass wir eben, wir haben eine Gemeinde gegründet in Mannheim, eine japanische kleine Gemeinde, wo wir uns treffen, wo dann auch Leute auf Japanisch dann die biblische Botschaft hören können, miteinander beten können und füreinander da sind. In Frankfurt ist der erste Sonntag im Monat, wo wir sind und auch da die japanische Gemeinde mitbetreuen. Und das andere Große ist halt, dass wir halt eben auch Sportler betreuen, die hier nach Deutschland kommen.
3: Mhm. Ja, jetzt bist du schon ganz schön eingestiegen. Die ganzen Zweige, die deinen Alltag so ausfüllen oder deine Aufgaben. Weißt du, wie viele Japaner überhaupt in Deutschland leben?
4: Ja, es gibt 34.000 gemeldete Japaner in Deutschland.
3: Ui, das ist eine ganze Menge. Und wie kommst du in Kontakt mit den Japanern?
4: Also es ist so, dass verschiedene Möglichkeiten bestehen. Zum einen, ich bin in der Deutsch-Japanischen Gesellschaft in Frankfurt, eine Kulturgesellschaft, also die an der Kultur interessiert ist, aber auch Deutsch-Japanischen Wirtschaftskreis, wo ich die Leute treffe, die halt mit japanischen Firmen hier sind und zwischen deutschen und japanischen Firmen so den Kontakt herstellen. Und da bin ich dabei und lade dann auch mal ein zu Gottesdiensten und gebe auch meine Materialien weiter wie Bibelkalender und so. Oder jetzt zum Beispiel, ich sitze jetzt gerade im Volunteers-Outfit für die Tischtennismeisterschaft hier in Frankfurt, wo auch Japaner dabei sind und ich habe hier ein Schildchen an Nihongo de Dozo. Das heißt, sprechen Sie mich auf Japanisch an. Ich bin der Übersetzer und wenn die japanischen Spieler und Spielerinnen das sehen, dann haben sie Zutrauen, dann können sie sprechen, was sie wirklich denken, weil sie können sich auf Englisch nicht so gut ausdrücken oder überhaupt nicht oft.
3: Was ist deine Aufgabe im Sportbereich?
4: Also ich bin der Betreuer der japanischen Mannschaften, der japanischen Athleten. Ich bin Übersetzer und ich bin da, um Sachen zu organisieren und dann auf Deutsch auch weiterzugeben und Japanisch weiterzugeben. Ich bin dabei, wenn die Dopingproben erstellt werden, Urinprobe zum Beispiel. Also, oder auch eben, wenn mal ein Sportler stürzt, wie bei den Skispringern schon der Fall war. Und da bin ich dann halt auch beim Arzt dabei und erkläre ihm, was er hat oder was er nicht hat. Also ich bin also sehr nah an den Sportlern dran.
3: Das heißt, du musst dein japanisches Vokabular auch erweitern, ne? In den medizinischen Bereich und sportlichen Bereich und
4: da muss ich zugeben, dass ich die einfachen Sachen wie Bruch und so, das kenne ich, aber schwierige Worte muss ich nachschauen in meinem Handy.
3: Ja, ich habe hier jetzt so eine Frage, wie sieht dein Alltag aus? Skizziere mal einen typischen Tag von dir. Gibt es überhaupt einen typischen Tag?
4: Nein, das gibt es bei mir nicht, weil ich ja so auf so vielen Hochzeiten tanze. Das heißt, ich habe oft vormittags bin ich online zugegen mit Leuten in Japan, mit denen, weil wir haben ja die Arbeit hier, dass wir Menschen hier erreichen mit dem Evangelium und die dann als Christen zurückschicken nach Japan. Und deshalb ist es wichtig, dass ich dann online mit Zoom und so dann frage, wie geht's dir? Hast du jetzt eine Gemeinde gefunden in Japan? Und auch mal Ratschläge gebe, wie man eben auch Kindererziehung im Ausland und so. Und dann eben wieder zurück nach Japan und Kinder, die hier geboren sind und hier aufgewachsen sind und dann nach Japan gekommen sind und so. Also es ist sehr, sehr vielschichtig. Aber wie gesagt, vormittags sehr oft Zoom und nachmittags versuche ich dann halt Leute zu besuchen oder abends, wenn sie nach der Arbeit dann halt.
3: Ich habe ja so gehört, dass Japaner sehr lange arbeiten. Das heißt, du machst dann so Nachtbesuche.
4: Es ist so, dass diejenigen, die in Deutschland sind, nach deutschen Gesetzen arbeiten. Das heißt, die haben 8-Stunden-Tag, die haben Samstag, Sonntag frei. Das heißt, ich kann die auch am Samstag oder Sonntag besuchen, was in Japan halt nicht so möglich wäre. Weil Samstag ist oft nicht frei und Sonntag sind die so müde und matt, dass die da nicht vergrößert Energie haben, was zu machen, also einzukaufen.
3: Okay, bevor du in deine Zoom-Meetings gehst am Vormittag, hast du da so ein eigenes Morgenritual?
4: Also das Erste ist also auf jeden Fall, dass ich mit meiner Frau Conny zusammen bete. Und ich bete dann zuerst für die Missionare, die auch unter Asiaten hier in Deutschland arbeiten. Das sind so etwa 16, 17, ja, mit Vollzeit und eben auch Volunteers, also Freiwillige. Und dann bete ich auch für die Japaner und dann allgemeine Gebetsanliegen. Also ich starte immer mit Gebet in den Tag. Also wir zusammen als Ehepaar auch. Das ist das Erste. Und dann geht's an die Arbeit. Und um 1:30 habe ich meistens Hunger. Das ist so ein bisschen 12:30 und dann muss gegessen werden. Das ist so ein bisschen, ja, gehört zu meiner Routine dazu. Ja, und dann halt nachmittags gucken wir dann, was dran ist und was anliegt, was man machen kann. Nur dann ist es dann oft schon zu spät in Japan. Also deshalb müssen die Sachen, die mit Japan zu tun haben, immer vormittags erledigt werden, weil wir ja 7 oder 8 Stunden dann auch diese Zeitumstellung haben oder Unterschiede haben.
3: Ja, du hast eben das Mittagessen erwähnt. Ich bin jetzt aber neugierig, frühstückst du und wenn was?
4: Also Frühstück ist also typisch deutsch mit Brot und Marmelade oder auch mal eine Wurst. Ne? Mittagessen ist es so, dass wir sehr gerne auch mal japanisch essen. Gerade der zweite Dienstag im Monat kommt Fischhändler mit dem Auto vorbei und dann gibt's jedes Mal Sushi oder andere Leckereien, Fischleckereien dann. Ja, genau.
3: Okay, lecker. Ja, wenn du an deinen Arbeitsplatz ankommst, wenn es so ein typischer Vormittag ist, was machst du als Erstes?
4: Ich mache den Computer an und dann schaue ich mir die WhatsApp und beziehungsweise Line an, weil wir sind mit den Japanern ja auch nicht nur über einen Computer verbunden. Die jungen Leute benutzen alle Line. Das ist wie WhatsApp, aber halt ja auf Japanisch, ne? In Japan und glaube in Taiwan benutzen wir es auch noch. Und da habe ich jetzt gerade heute Morgen dann jemanden geschrieben, der eine Ausbildung gemacht hat als Volunteer, Sportvolunteer, Betreuer. An der Uni hat er das studiert in England und dann habe ich ihm gleich mal ein paar Sachen vorgestellt, wo er sich dann bewerben könnte. Der ist noch nicht Christ, aber er ist halt interessiert. Und dem helfe ich dann einfach auch mit praktischen Dingen wie dieses, das ich Ihnen vorgestellt habe. Da gibt's die Universade, die in Deutschland stattfindet und übernächstes Jahr die Winterolympiade. Und da brauchen sie Leute, die die Volunteers betreuen. Die und da ist, das hat er eben studiert und so. Das habe ich dann gerade heute Morgen nochmal geschrieben.
3: Ja, also wenn du halt nur an deinen Schreibtisch gehst, in Anführungsstrichen, das wird wahrscheinlich bei dir im Haus sein, aber so, ja. Außerhauseinsätze, wie bewegst du dich da?
4: Also es ist so, mein Schreibtisch ist zu Hause, ich habe Homeoffice eigentlich immer. Und wenn ich außer Haus bin, dann bin ich entweder dann in Frankfurt oder ich bin in Mannheim, wo eben die Gemeindeveranstaltungen, Gebetsstunden und Bibelstunden und so stattfinden. Da muss ich dann halt mal 60 oder 100 Kilometer fahren, bis ich dann da bin. Ansonsten, ja, meine Frau, die besucht dann halt zum Beispiel jetzt auch japanische Frauen in der Gegend von Gießen im Umfeld, die halt eben auch Kinder, Nachwuchs bekommen haben und dann überlasse ich ihr das. Manchmal dann eben auch, dass wir als Familie eine andere einladen. Wir hatten jetzt ein Ehepaar zu Besuch. Da ist er Physiotherapeut bei Eintracht Frankfurt bei den Frauen Fußballmannschaft und sie war früher Handballspielerin und die haben geheiratet hier in Deutschland, haben sich hier in Deutschland kennengelernt und da haben wir ihnen auch einen Ehekurs angeboten und da sind sie jetzt am Überlegen, welche Themen sie da interessiert. Ja, also es ist vielfältig, vielseitig und vor allen Dingen viele Kontakte auch mit den Japanern, die hier in Deutschland leben.
3: Und dann seid ihr eher mit dem PKW unterwegs oder nutzt ihr die Bahn?
4: Also es ist so, wenn es Sachen sind, die, wo man gut ja vom Bahnhof auch sie gut erreichen kann, die Plätze, dann ist es, fahren wir mit der Bahn. Aber sehr oft ist es dann doch so mit dem Umsteigen und hin und her. Also ich bin doch viel auch mit dem PKW unterwegs, weil man dann direkt hin kann und es braucht halt auch, ist kürzer.
3: Ja.
4: Und vor allen Dingen wir leben auf dem Dorf, da fährt, glaube ich, jede Stunde mal ein Bus. Daher müssen wir sowieso zum Bahnhof fahren in die Stadt und das Auto abstellen. Das kostet dann meistens was und daher ist es auch sehr umständlich. Ja.
3: Welche 2-3 Aufgaben wiederholen sich immer wieder bei dir?
4: 2-3 Aufgaben, die sie wiederholen. Ich bekomme immer die Berichte, die Arbeitsberichte zugeschickt von Innenmissionaren, die unter Asiaten in Deutschland arbeiten und schreibe ihnen dann zurück und bete für sie und kann auch mal Tipps geben, wenn Tipps da auch gewollt werden, gewünscht werden. Das ist etwas, was sich jeden Monat wiederholt. Die monatlichen Gottesdienste, der erste Sonntag in Frankfurt und der zweite Sonntag in Mannheim, das sich wiederholt, was einen festen Punkt, Beziehungspunkt gibt. Ja, und halt eben die tägliche Routine mit dem Gebet, dass ich mit Gebet anfange, in den Tag einsteige.
3: Und welche Aufgaben machst du besonders gern und welche fordern dich heraus?
4: Ja, also was mich herausfordert, ist, wenn immer wieder neue technischen Anforderungen gestellt werden. Ich habe es jetzt gerade geschafft, dass ich dann mich anmelden kann und dann im Handy eine PIN bekomme und dann muss ich die PIN eingeben, damit ich dann wirklich so reinkomme in die ganzen Sachen. Das ist so ein bisschen Herausforderung. Was mir Spaß macht, ist halt mit Menschen zu reden, Menschen zu helfen, Menschen zu fördern. Ich denke da gerade an einen jungen Mann, einen jungen Japaner, der ist hier in Deutschland und der ist kleinwüchsig. Der ist mit der 35 oder so und der hat halt auch viele Probleme und auch Komplexe und so und ihn zu ermutigen und da einfach da zu sein als Ermutiger, das ist einfach sehr wichtig.
3: Okay. Und darf ich dich noch fragen, du hast das so zwischendurch schon erwähnt, aber was ist für dich so das Ziel deiner Aufgabe?
4: Das Ziel meiner Aufgabe ist, dass Menschen Jesus kennenlernen. Deshalb möchte ich die Liebe Jesu weitergeben und ich möchte das in Wort und Tat tun, also die Liebe Jesu zeigen, aber auch mit Schriften wie Manga-Bibeln, oder wie der Bibelkalender, den es auf Japanisch gibt, Leben heißt der, Inochi. Also das sind Sachen, wo ich einfach auch etwas weitergeben möchte und die Menschen sollen Jesus kennenlernen.
3: Ja, du hast das auch eben schon mal kurz erwähnt, dass du auch in einem interkulturellen Team bist. Wie ist das für dich, in einem interkulturellen Team hier auch in Deutschland zu arbeiten? Wie erlebst du das? Genau.
4: Das ist sehr interessant, weil das interkulturelle Team, das hier in Deutschland ist, die haben alle Asien-Erfahrung. Und daher ist es so, dass sie jetzt keine reinen, was sagt man mal, Amerikaner oder keine reinen Deutschen mehr sind, in Anführungszeichen, von der Kultur her, sondern dass die schon sehr viel auch in Asien, dass sie da gelebt haben, auch diese Mischkultur haben. Und das fand ich interessant. War das jetzt eine asiatische Kulturaussage oder war das jetzt eine rein deutsche oder amerikanische oder was war das? Also das ist dann interessant, hier dann nochmal nachzuforschen, wie hast du das jetzt gemeint? Und die Sensitivität, die kulturelle Sensitivität ist bei vielen doch auch da. Und das ist dann aber interessant wieder, wenn eben diese Kulturen aufeinander prallen manchmal, aber dann eben auch ihre Vorteile haben.
3: Welche Teamsprache habt ihr?
4: Also wir haben Englisch, weil unsere Leute aus dem englischsprachigen Umfeld kommen. Und wir sind ein Feld, ne, das Returnee Focus Feld.
3: Ja.
4: Und daher ist alles auf Englisch. Also Englisch muss man können.
3: Okay. Ja, wenn es denn Konflikte gibt bei euch im Team, wie gehst du oder wie geht ihr damit um?
4: Wir gehen damit um, wie man mit Konflikten umzugehen hat, dass man einfach einen Vermittler stellt.
3: Okay.
4: Der Vermittler, der zwischen die zwei Partien oder Parteien geht, mit ihnen spricht und dann auch die Sichtweise des anderen erklärt, damit die Person nicht nur die eigene Sichtweise sieht, sondern man muss eben versuchen, die Seite des anderen so darzustellen, dass die Person es auch sehen kann. Aber das ist nicht nur in Teams so, das ist auch in der Ehe. In der Eheberatung haben wir das oft erlebt, dass wir das auch gebrauchen können.
3: Habt ihr dann jemand von außerhalb oder ist es jemand aus dem Team?
4: Also es ist so, es ist immer gut, wenn es jemand von außerhalb ist, der nicht direkt im lokalen Team ist, aber ja, doch jemand, der eine Ahnung hat von allem.
3: Okay, ja, hört sich sehr reflektiert an und dass ihr anscheinend auch gut mit Konflikten umgehen könnt. Spannend. Ist es herausfordernder, mit Konflikten im interkulturellen Team umzugehen, weil ja so viele Kulturen vertreten sind, oder ist es einfacher?
4: Also ich finde es einfacher, weil alle eben schon mal in Asien waren und es gibt gewisse asiatische Eigenschaften, kulturelle Eigenschaften, die eigentlich allen Asiaten auch zusammen sind oder gemeinsam sind. Und das ist eben das, wo ich denke, es ist einfacher, als wenn es nur rein Kulturen aufeinander prallen, ohne dieses Vermittelnde, ne, dieses asiatische Vermittelnde.
3: Okay, neben dem Vermitteln und dieses Wir-Denken, gibt es da noch Beispiele, die du uns nennen könntest, was es einfacher macht?
4: Ja gut, dass man halt zusammen auch beten kann. Ja, zusammen einfach, dass die Sache vor Jesus kommt, ne, und vor Jesus bringt. Und vor allen Dingen auch, dass man Sachen auch offen ansprechen kann, in dem Zusammenhang, was in der asiatischen Kultur eben oft gar nicht möglich wäre, ohne das Gesicht zu verlieren. Aber hier wir eben als Kultur dann einfach auch Sachen verbinden können, ne? und auch aussprechen können, auch Vergebung aussprechen können, wo man dem anderen wehgetan hat.
3: Okay. Gäbe es da noch andere Punkte, die aus dem asiatischen Bereich die Teamkollegen mitbringen und die es leichter machen?
4: Also im Gegenteil, es ist eben, wie gesagt, wie ich es angesprochen habe, aus dem asiatischen Bereich ist es eher schwerer, das Sachen anzusprechen.
3: Ach so.
4: Also das hat Positives, aber hat eben auch Negatives, beides. Ne?
3: Okay, verstehe. Ja, dann ist der Mix gut. Genau, du hast auch erwähnt, wie vielfältig deine Aufgaben sind, und einiges ist Schreibtischarbeit und anderes ist halt unterwegs sein in irgendwelchen Veranstaltungen. Wie ist denn so das Verhältnis zwischen Schreibtisch und unterwegs sein?
4: Ja, das ist im Moment noch sehr viel Schreibtisch. Es gibt Zeiten, wo viel Schreibtisch ist, und dann gibt es ja Zeiten, wo ich viel unterwegs bin. Also das ist, finde ich, für mich wichtig, dass ich beides habe, dass ich mit Menschen zu tun habe, wo mein Herz liegt, aber auch eben die Schreibtischarbeit dann seine Zeit hat. Und das, also bei mir ist es nicht so, dass ich sagen könnte, das ist regelmäßig Schreibtischarbeit dann bis dann und mit Menschen dann bis dann, sondern ich jongliere das eigentlich immer hin und her. Auch wie die Leute Zeit haben, die ich besuche und mit denen ich in Kontakt bin. Also da schaue ich schon, dass ich die Menschen in den Mittelpunkt stelle und die Zeit, die Schreibtischarbeit drumherum plane.
3: Genau, ich möchte jetzt gerne mal den Fokus auf die Sportevents legen. Wie bist du denn dazu gekommen, dass du übersetzt?
4: Ja, also es war so, ich hatte mal 3 Jahre einen Nebenjob beim Frankfurter Flughafen. Und da war ich angestellt und bei Fraport, und die haben gesagt, wir brauchen jemand für All Nippon, der Japanisch spricht, der für die All Nippon eincheckt. Dann bin ich also von Fraport ausgeliehen worden an All Nippon Airways, ANA, für den Japan-Flug. Und da habe ich dann beim Check-in Leute gefragt, wollen sie denn am Gang sitzen oder Fensterplatz? Und da kamen auch Sportler. Und die ganzen Nationalmannschaften werden gesponsert von ANA, von ANA. Das heißt, da kamen Tischtennisspieler, Skispringer kamen. Und der einer von den Tischtennisspielern hat gemeint, ich spiele jetzt in der Bundesliga. Ich weiß nicht, wo man guten Reis kaufen kann. Also nicht Onkel Benz, der so zerbröselt, sondern der klebt. Und warum ist am Sonntag, sind die Geschäfte alle zu, wo man normalerweise einkauft in Japan und so. Und da habe ich gedacht, oh, die Jungs brauchen Hilfe, und habe mich als freiwilliger Helfer, als Volunteer beworben. Und bin seitdem beim Tischtennis, beim Skispringen, beim Rollstuhlbasketball und verschiedene Sportarten, Leichtathletik, wo immer einfach auch die japanische Übersetzung gebraucht wird.
3: Das heißt, also du übersetzt die Sportler, aber du hast auch die Möglichkeit, eine persönliche Beziehung zu denen aufzubauen und
4: ja,
3: in Kontakt mit ihnen zu sein. Auch
4: ich bin ja als Übersetzer überall dabei. Das heißt, wenn ein Skispringer fällt und ins Krankenhaus abtransportiert wird, blutüberströmt, dann bin ich dabei und muss dann für den Doktor übersetzen.
3: Oh. Hm.
4: Das heißt also, in diesen, soll ich mal sagen, Situationen, wo andere, ja, ist man sehr nah mit den Sportlern dran. Oder bei der Dopingkontrolle, wenn sie da ihre Dopingprobe, Urinprobe oder was immer abgeben müssen und so. Das ist dann schon sehr, ich würde sagen, man ist sehr nah dran an den Sportlern dann auch.
3: Ich hoffe, du kannst Blut sehen.
4: Ja, kein Problem, kein Problem. Ich muss sogar sehen. Also, wenn ich Blut abgenommen bekomme, dann möchte ich gerne sehen, was die macht und wie das Blut reinläuft. Sonst fühle ich mich unwohl.
3: Genau. Kannst du uns noch ein Erlebnis erzählen, wo ein Sportler durch deinen Dienst angesprochen wurde, wo es vielleicht auch tiefer ging schon?
4: Ja, also schon kann ich ja sagen, weil die jetzt schon nicht mehr aktiv ist, die japanische Tischtennisspielerin Ai, und sie hat halt auch gesagt, ja, sie ist auch katholisch und hat sich über die Bibel gefreut, die ich ihr geschenkt habe. Und da habe ich mich einfach gefreut, dass Spitzensportler, auch wenn sie gerade diesen Druck empfinden, der auf ihnen lastet, dann eben auch in der Bibel lesen können und ja, freuen, dass sie sich freuen, dass da auch jemand auch sagt, ja, ich bete für dich und so.
3: Wo hat Gott dich auch überrascht?
4: Ja, also ich muss da dran denken, letzten Monat war ich in Paris zum Predigen in der japanischen Gemeinde und habe da halt auch angesprochen, dass Gottes Liebe eine bedingungslose Liebe ist, also die du dir nicht erkaufen musst oder kannst, sondern die bedingungslos ist. Und da haben viele Japaner Tränen in den Augen gehabt, weil sie diese Liebe eigentlich nicht kannten. Weil im japanischen Kontext, da musst du gute Noten bringen, du musst dich anstrengen und dann hast du die Liebe verdient. Und ich habe eben von dieser Gottesliebe, der Agape gesprochen, die eben ganz anders ist. Und da wurden Menschen wirklich auch bewegt, innerlich bewegt.
3: Mhm. Und war das für dich so das erste Mal, dass du das so eindeutig erlebt hast, dass die Japaner so reagiert haben, so auch körperlich reagiert haben?
4: Ja, Japaner sind auch sehr, sehr nah ans Wasser gebaut, an den Punkten, wo sie sich zeigen können, wo sie offen sein können. Und in manchen Gemeinden ist diese Offenheit halt da oder diese Nähe da, wo man das machen kann.
3: Mhm. Du bist ja in vielen Gemeinden unterwegs, auch mit unterschiedlichen Kulturen vom Hintergrund her. Gibt es da Berührungspunkte, so interkulturelle Berührungspunkte?
4: Meinst du jetzt in
3: zwischen den Gemeinden?
4: Meinst du japanische und deutsche Gemeinden,
3: ja,
4: zum Beispiel?
3: Zum Beispiel.
4: Ja, also es ist so, dass das Denken der japanischen, aber auch chinesischen Gemeinde eigentlich ist, wir machen alles auf Japanisch, wir machen es wie in Japan. Und die deutschen Gemeinden eher halt deutsch geprägt sind. Wir machen alles wie in Deutschland.
3: Mhm.
4: Jetzt ist es aber so, dass die zweite Generation, wenn Kinder da sind, die sprechen dann besser Deutsch als Japanisch oder Chinesisch.
3: Mhm.
4: Und diese Generation ist so eine Brückenfunktion. Und die fungieren so als Vermittler, wenn ich es mal so nennen will, zwischen den Kulturen. Deshalb denke ich, da wo Familien da sind in den Gemeinden, da ist es, da ist diese Brückenfunktion da und man mischt sich. Bei Gemeinden, wo keine Kinder da sind, da bleibt man doch sehr stark monokulturell unterwegs.
3: Mhm. Hast du eine Idee, wie man diesen Austausch, sage ich mal, mit den Gemeinden, wo auch Kinder sind, noch fördern könnte?
4: Ja, auf jeden Fall, dass man Dinge zusammen macht, dass man Ostern mal zusammen feiert, dass man auch, ja, wie gesagt, Erntedankfest kann man zusammen feiern oder zum Beispiel auch mal einladen kann. Es gibt so einen Kindertag in Japan, der eigentlich vom Shintoismus her belegt ist, der Shigosan 753. Jahre alt, Kinder werden da gesegnet im Shinto-Schrein. Und da sind viele Gemeinden, die dann sagen, wir machen das in der Gemeinde, dass wir Segenstage anbieten oder Segnungsgottesdienste anbieten für Kinder und die dann zu uns kommen. Und da könnte man auch deutsche Gemeinden einladen. Deutsche Gemeinden sind immer sehr gern dabei, wenn es Japan oder auch in chinesischen Gemeinden gibt es ja immer Essen nach dem Gottesdienst. Das heißt also, wenn es dann Essen gibt, da sind auch deutsche Gemeinden sehr schnell dabei. Je nachdem, was es halt zu essen gibt, muss man da gucken, was man, wenn man ein bisschen anpasst an den deutschen Geschmack.
3: Okay, aber das hört sich jetzt im Moment eher so an, dass es, wenn von der japanischen oder chinesischen Gemeinde ausgeht, dass dieser Kontakt entsteht und nicht von der deutschen. Kann das sein? Verstehe ich das richtig?
4: Ja, ist es eigentlich von beiden Seiten. Es kann auch sein, wir haben jetzt auch jetzt gerade eine Gemeindesituation in Frankfurt, wo halt eben die Kirchen zusammengelegt wurden, mehrere. Und da ist es dann so, dass die dann sagen, der erste Sonntag im Monat, wo früher hier Gottesdienst war, das können wir nicht mehr abdecken, aber die japanische Gemeinde deckt's ab und macht mit Übersetzung, also zweisprachig, und da könnt ihr auch da in den Gottesdienst gehen, auch wenn es eine andere Gottesdienstform ist. Genau. Also das sind auch schon Überschneidungen oder Zusammenarbeit eigentlich, die da ist.
3: Markus, wie gut kannst du Berufliches und Privates trennen?
4: Also es ist ja so, dass mein Beruf eigentlich mein Hobby und mein Traum ist. Ich sehe also das Berufliche auch immer, Berufliche und das Private, gerade mit Menschen zusammen, ist oft schwierig zu trennen, finde ich. Bin ich jetzt beruflich mit ihm unterwegs oder weil es ein Freund ist oder weil es eben jemand ist, den ich betreue? Daher denke ich schon, es ist eigentlich beides. Aber auf der anderen Seite habe ich halt gelernt, mir gewisse Zeiten für mich zu nehmen, wo ich sage, das ist jetzt nicht mein Beruf, das ist jetzt meine private Sache. Und wenn ich Tischtennis spielen gehe als Ausgleich, dann nehme ich mir die Zeit und regelmäßig gehe ich ins Training. Und da bin ich der Markus im Tischtennis und nicht der Pastor so und so. Das ist auch für mich wichtig, nicht nur in einem christlichen Umfeld zu sein, sondern auch in einem nicht christlichen Umfeld zu sein. Und das sehe ich auch als Privatperson, stehe ich dann eben da in der Öffentlichkeit und nicht als in meiner Rolle. Und das ist für mich sehr wichtig.
3: Gut, also dein Tag hört sich ja richtig voll an, deine Woche. Hast du denn auch Zeit für was Privates?
4: Das ist gut, ja. Also auf jeden Fall Zeit, jeden Dienstagnachmittag bin ich mit meinen Enkeln unterwegs, 3 und 5 Jahre alt. Mhm. Diese Zeit lasse ich mir frei und lasse ich mir auch nicht nehmen. Das ist so das eine natürlich. Und das andere ist mein Hobby, ich spiele gern Tischtennis. Also abends dann Tischtennis spielen, das ist so für mich wichtig erstmal, dass ich mich bewege. Und Tischtennis kann man ja spielen, das verletzt man sich auch nicht so wie bei anderen Sportarten oder so. Daher, also Tischtennis, das ist so ein bisschen mein Hobby, ja.
3: Spielst du im Verein?
4: Ja, ich spiele auch im Verein, aber ich muss zugeben, nicht sehr gut. Die unterste Liga, wir können nicht absteigen, also... Ja, und wir haben jetzt gerade am Donnerstag 10-0 verloren, also alle meine drei Teamkameraden haben auch verloren, da haben wir zusammen, das haben wir nie erlebt, dass wir 10-0 verloren haben.
3: Aber du kannst noch drüber lachen, das ist gut.
4: Ja, ja, es ist halt, in der untersten Liga, es ist Spaß und es ist mehr Hobby. Ne, oben in den oberen Ligen, da geht's dann ernst dazu und da gibt's auch Geld und so, bei uns ist einfach ja, Hobby.
3: Hast du auch ein Ehrenamt?
4: Ich hatte mal ein Ehrenamt, das habe ich aber abgegeben. Zwischen 2013 bis 2023 war ich im Tischtennis, der Kreisjugendwart hier von Gießen. Und da habe ich dann auch Einblick bekommen in verschiedene Tischtennisvereine oder eben in die Jugendarbeit. Allerdings muss ich sagen, da waren auch die Corona-Jahre dabei und da war dann gar nicht viel, da ist gar nichts mehr gegangen, beziehungsweise Rundlauf draußen am Steintisch. Das war das Einzige, was es noch gab und es war keine einfache Zeit, aber ich habe es jetzt abgegeben in jüngere Hände.
3: Ja, hast du Zeit für Freundschaften und wenn ja, wie lebst du die?
4: Ja, ich habe Freundschaften und zwar, wir haben einen Hauskreis, der sich trifft und da beten wir füreinander und also es ist nicht jetzt so eine einzelne Freundschaft, das ist mehr eine Gruppe. Vielleicht bin ich da auch asiatisch geprägt, dass ich mich in der Freundschaftsgruppe im Hauskreis wohlfühle. Das ist toll, wenn man füreinander beten kann. Schon 20 Jahre zusammen ist auch. Mhm. Bei uns ist das so und da kennt jeder jeden und da beten und stehen wir für uns ein und so. Also das ist eigentlich Freundschaft in dem Sinn, ja. Mhm.
3: Würdest du sagen, du hast auch interkulturelle Freundschaften oder Freunde?
4: Ja, ich denke auch, aber das ist ein anderer Level, und interkulturelle Freundschaften sind zwar auch da, aber dadurch, dass Leute sehr oft wechseln, sind die nicht so tief, finde ich, jedenfalls im Moment. Mhm. Es kann jetzt anders sein, wenn wir jetzt zum Beispiel auch diesen Counseling-Kurs haben mit dem Ehepaar, ob das sich das noch vertieft. Und es ist auch bei den Sportlern, es gibt Sportler, die treffe ich dann 4-5 Mal im Jahr und da ist natürlich auch viel tiefere Beziehung da, als wenn ich die einmal im Jahr nur treffe.
3: Mhm. Ja, danke. Wie machst du oder wie macht ihr als Ehepaar Urlaub?
4: Ja, hast du eine gute Sache angesprochen. Also wir versuchen Urlaub zu machen, einmal im Jahr einen längeren Urlaub zu machen und zwischendurch machen wir einfach mal Kurzurlaub. 4 Tage weg nach Bremen und dann in einem Apartment und dann den ersten Tag habe ich nur geschlafen und dann konnte man noch ein bisschen was machen. Und sonst planen wir nächstes Jahr dann nochmal Urlaub zu machen in Malaysia. Aber sonst, ja, meistens ist es so, dass wir entweder gehen wir ans, ist die Frage zwischen Meer und Berge und meistens entscheiden wir uns dann doch für die Berge.
3: Mhm. Ja, hast du auch ein Abendritual, Markus?
4: Ja, ich werde abends. Naja, ich gucke halt nochmal die Nachrichten. So,
3: was um 8? So. Oh, nee, oder später? Nee,
4: später. Vor allem ins Bett gehen, nochmal kurz die Nachrichten. Und dann eigentlich gehe ich ins Bett, ja.
3: Okay, ja. Du gehst ja bald in den Ruhestand. Hast du schon Pläne, was dann so laufen wird in deinem Leben oder in eurem?
4: Also das mit dem Ruhestand ist so eine Frage, weil natürlich die Anfragen kommen. Weil ich Japanisch kann, ne? Mhm. Und die japanische Sprache zu beherrschen, ist natürlich mein Pfund. Außer meinen Pfunden, die auf den Rippen sind. Und da ist natürlich japanische Gemeinden ja auch mich zukommen und sagen, hier könntest du unser Pastor sein nach dem Ruhestand. Ne? Mhm. Und andere Anfragen auch aus der Wirtschaft, die brauchen auch Leute, die Japanisch können. Aber im Moment, muss ich sagen, kann ich noch nicht an Ruhestand denken. Mhm. Ich warte erstmal ab. Also ich würde gerne nochmal weiterarbeiten und ich bin auch gesund. Also es ist nicht so, dass ich da meine Zipperlein habe, sondern eben auch durch Tischtennis gesund bleibe. Und daher kann ich mir noch nichts so vorstellen unter Ruhestand im Moment.
3: Mhm. Okay. Genau, es geht auch über in die Frage, womit beschäftigst du dich gerade? Was möchtest du vielleicht noch lernen oder sei es jetzt geistlich, fachlich oder auch persönlich?
4: Ja, also ich möchte gerne einfach auch noch mehr mit den jungen Leuten, wie sie ticken, lernen, weil ich merke, ich habe meistens mit Leuten zu tun, die so 35 bis 45 sind, mhm. Und weniger mit den noch jüngeren.

0: die dann hier das Evangelium hören, dass sie dann auch wirklich die Liebe Jesu spüren und dann zurückgehen als Christen in ihre Heimat. Und da, das ist das Beste, was einem passieren kann, denn wenn du die Sprache sprichst und die Kultur kennst, dann kannst du ihnen helfen und sie haben ein Stück Heimat. Und sie sehen also auch das Gute hier in Deutschland. Und das finde ich einfach überwältigend, wenn man diese, ja auch die Asiaten hier in Deutschland eben erreichen kann.
1: Mhm. Danke, Markus, dass du uns Einblick gegeben hast in deinen Alltag.
0: Gern geschehen, gern geschehen.
1: Danke, es war sehr nett, mit dir zu reden. Sei gesegnet.
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1: Ich bin Silke Reich. Das war der Tag. Im Hürtgenwald in der Eifel haben heute rund 1400 Einsatzkräfte weiter gegen den großen Waldbrand gekämpft. Das Feuer breitete sich zwar nicht weiter aus, betroffen waren aber weiterhin rund 300 Hektar Wald. Erschwert wurden die Löscharbeiten durch alte Munition aus dem Zweiten Weltkrieg. Deshalb mussten große Teile des Brandes aus der Luft bekämpft werden. Der Ortsteil Gai mit rund 2000 Einwohnern blieb zunächst evakuiert. Auch im nahegelegenen belgischen Hohenfennen kämpften Einsatzkräfte weiter gegen einen großen Waldbrand. Auch zwei Monate nach dem Rahmenabkommen zwischen den USA und dem Iran ist ein Ende des Krieges nicht in Sicht. Fortschritte beim Streit um das iranische Atomprogramm gibt es bislang nicht. Für neue Spannungen sorgt US-Präsident Trump mit der Ankündigung, die Straße von Hormuz zu amerikanischem Territorium erklären zu wollen. Teheran weist das zurück und stellt weitere Verhandlungen in Frage. An diesem Wochenende läuft eine Frist für eine Einigung aus. Die schwarz-rote Bundesregierung verliert in einer neuen Umfrage weiter an Zustimmung. Im Sonntagstrend des Instituts INSA für die BILD fällt die Union auf 20%, ihr schlechtester Wert seit fast 5 Jahren. Die AfD liegt mit 28% deutlich vorn. Die SPD kommt auf 12%.

0: 13% und liegt damit gleich auf mit der Linken. Die Grünen erreichen 13%. Auch Bundeskanzler Merz bekommt schlechte Werte. 78% der Befragten sind mit seiner Arbeit unzufrieden, nur 16% zufrieden. In der spanischen Nordafrika-Exklave Ceuta ist ein befürchteter neuer Migrantenansturm bislang ausgeblieben. Trotz entsprechender Aufrufe in sozialen Netzwerken blieb es an der Grenze den Tag über ruhig. Spanien und Marokko hatten die Sicherheitsmaßnahmen zuvor deutlich verstärkt. Ende Juli waren Schätzungen zufolge bis zu 80.000 Menschen nach Ceuta gelangt. Fast 1.000 Menschen kamen dabei ums Leben. In Deutschland könnte es in diesem Sommer deutlich mehr Hitzetote gegeben haben als bisher angenommen. Die Vereinigung für Intensiv- und Notfallmedizin hält die Schätzung des Robert-Koch-Instituts von rund 12.500 Todesfällen für zu niedrig. Es könnten mehrere tausend Menschen mehr sein. Die Vereinigung fordert deshalb einen verbindlichen Hitzeschutzplan. Vor allem ältere und kranke Menschen müssten bei extremer Hitze besser geschützt werden.
1: Deutschlandwetter.
0: In den kommenden Stunden wolkig und vor allem in einem Streifen vom Saarland und Rheinland-Pfalz über die Mitte bis nach Brandenburg lokale Schauer und Gewitter. Sonst teils gering bewölkt und weitgehend trocken. Tiefstwerte 22 bis 16, im Norden bis 10 Grad. Am Sonntag bleibt es im Norden und in der Mitte meist trocken. Im Süden sind kräftige Gewitter möglich bei 20 bis 32 Grad.
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1: Samstag, 15. August. Lehre uns bedenken, dass wir sterben müssen, auf dass wir klug werden. Psalm 90, Vers 12. Besuch im Seniorenheim. Neulich besuchte ich eine liebe ältere Dame im Seniorenheim. Während wir durch den Garten spazierten, fiel mein Blick auf ein Gedicht Gerhard Ter Stegens, das mitten in einem Blumenbeet auf einem Schild prangte. Ein Tag, der sagt dem anderen, mein Leben sei ein Wandern zur großen Ewigkeit. O Ewigkeit, so schöne, mein Herz an dich gewöhne, mein Heim ist nicht von dieser Zeit. Für einen ganz kurzen Moment empfand ich es als makaber, dieses Gedicht in einem Seniorenheim zu finden. Als ich mir die Worte jedoch noch einmal durch den Kopf gehen ließ, gefiel mir das Gedicht immer besser und vor allen Dingen fand ich es sehr weise und treffend. Es ist ein Fakt, dass wir mit jedem erlebten Tag einen Tag näher an unserem Ende sind. Die Deutschen sind Meister im Verdrängen dieser Tatsache, wie es mir manchmal scheint.

Und dennoch ist es wahr, dass jedes Leben auf der Erde hier einmal zu Ende geht. Auch Mose, der obigen Bibelvers schrieb, bittet Gott darum, ihn immer wieder daran zu erinnern, dass wir sterben müssen. Doch warum das? Ist Verdrängen nicht wirklich die bessere Option, um wenigstens ein paar Jahre Ruhe und Frieden zu haben? Nein, Mose schreibt das, auf dass wir klug werden. Viele Dinge, die einem so groß und wichtig erscheinen, sehen aus der Ewigkeitsperspektive betrachtet relativ klein und unbedeutend aus. Doch richtig ruhig kann ich über diese Entscheidung erst werden, wenn ich weiß, was danach kommt und wer auf mich wartet. Wie gut, dass Mose ein paar Verse vorher schreibt: Ehe geboren waren die Berge und du die Erde und den Erdkreis erschaffen hattest, ja, von Ewigkeit zu Ewigkeit bist du Gott. Psalm 90, Vers 2. Gott, der Unveränderliche, möchte auch auf sie warten, um sie in der Ewigkeit zu empfangen. Die Frage zum Nachdenken: Möchten Sie bei Gott ankommen und bei ihm bleiben? Der Tipp fürs Leben: Nur der Glaube führt dorthin. Die tägliche Bibellese: 1. Thessalonicher 1, Verse 2 bis 10. Wir danken Gott alle Zeit für euch alle, indem wir euch erwähnen in unseren Gebeten und unablässig vor unserem Gott und Vater an euer Werk des Glaubens gedenken und die Bemühung der Liebe und das Ausharren in der Hoffnung auf unseren Herrn Jesus Christus. Und wir kennen, von Gott geliebte Brüder, eure Auserwählung, denn unser Evangelium erging an euch nicht im Wort allein, sondern auch in Kraft und im Heiligen Geist und in großer Gewissheit. Ihr wisst ja, als was für Leute wir um euretwillen unter euch auftraten. Und ihr seid unsere Nachahmer geworden und die des Herrn, indem ihr das Wort in viel Bedrängnis mit Freude des Heiligen Geistes aufgenommen habt, so dass ihr allen Gläubigen in Mazedonien und in Achaia zu Vorbildern geworden seid. Denn von euch aus ist das Wort des Herrn erschollen, nicht allein in Mazedonien und in Achaia, sondern an jeden Ort ist euer Glaube an Gott hinausgedrungen, so dass wir nicht nötig haben, etwas zu sagen. Denn sie selbst erzählen von uns, welchen Eingang wir bei euch hatten und wie ihr euch von den Götzen zu Gott bekehrt habt, dem lebendigen und wahren Gott zu dienen und seinen Sohn aus den Himmeln zu erwarten, den er aus den Toten auferweckt hat, Jesus, der uns rettet von dem kommenden Zorn.

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1: Ich bin Selke Rech. Das wird der Tag. Im nordrhein-westfälischen Hürtgenwald gehen die Löscharbeiten auch heute weiter. Die Lage hatte sich gestern zwar stabilisiert, der Brand war aber noch nicht vollständig unter Kontrolle. Ministerpräsident Wüst zeigte sich bei einem Besuch vorsichtig zuversichtlich. Besonders im Blick bleibt der Ortsteil Gai. Die rund 2000 Bewohner mussten ihre Häuser verlassen und konnten zunächst noch nicht zurückkehren. Sollte sich die Lage weiter entspannen, könnte eine Rückkehr aber bald möglich sein. Die Feuerwehr rechnet trotzdem noch mit einem längeren Einsatz. Auch Bundeswehr und Löschhubschrauber unterstützen die Arbeiten. Auf Deutschlands Autobahnen müssen sich Autofahrer heute noch einmal auf viel Ferienverkehr und lange Staus einstellen. Der ADAC erwartet den Höhepunkt der Rückreisewelle vor allem am Nachmittag und Abend. Besonders voll dürfte es auf den Strecken aus dem Süden in Richtung Norden sowie von Nord- und Ostsee werden. In mehreren Bundesländern gehen die Sommerferien zu Ende. Gleichzeitig sind viele Urlauber weiterhin unterwegs. Dazu kommen rund 1000 Autobahnbaustellen, die den Verkehr zusätzlich bremsen können. Wer bei der Rückfahrt flexibel ist, sollte deshalb nach Möglichkeit den Nachmittag und frühen Abend meiden oder mehr Zeit einplanen. Bei der Leichtathletik-EM in Birmingham hoffen die deutschen Athleten heute zum Abschluss noch einmal auf mehrere Medaillen. Schon am Morgen gehen die Marathonläufer an den Start und rechnen sich gute Chancen aus. Am Abend gehört Deutschland dann auch über 3000 Meter Hindernis zu den Favoriten. Im Weitsprung will Malaika Mihambo ihren Europameistertitel verteidigen. In der Qualifikation hatte sie zunächst Probleme, schaffte im letzten Versuch aber noch starke 7,10 Meter. Zum Abschluss der EM stehen außerdem die Finals der 4x400 Meter Staffeln an. Dort sind sowohl die deutschen Frauen als auch die Männer dabei. Der deutsche Pferdesport hat heute gleich zwei Chancen auf weitere Medaillen. In der Vielseitigkeit geht Michael Jung als Führender ins abschließende Springen. Bleibt er mit seinem Pferd Chipmunk ohne Abwurf, ist ihm die Goldmedaille sicher. Auch mit der deutschen Mannschaft kann Jung eine Medaille gewinnen. Das Team liegt vor dem Springen auf Platz 2 hinter Großbritannien.
0: Deutschlandwetter.
1: In den kommenden Stunden wolkig und vor allem in einem Streifen vom Saarland und Rheinland-Pfalz über die Mitte bis nach Brandenburg lokale Schauer und Gewitter. Sonst teils gering bewölkt und weitgehend trocken. Tiefstwerte 22 bis 16, im Norden bis 10 Grad. Am Sonntag bleibt es im Norden und in der Mitte meist trocken. Im Süden sind kräftige Gewitter möglich bei 20 bis 32 Grad.

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1: Hallo und herzlich willkommen bei Radio HBR. Es folgt nun ein wenig Musik und dann ein Beitrag von Machbar, der christliche Podcast für Mission im Alltag.

0: 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Ja, hallo und herzlich willkommen zu einer neuen Folge von Machbar, der Podcast für Alltagsmissionare. Ich bin der Christian und mit dabei ist heute der Haniel Strebel. Hallo Haniel, herzlich willkommen.
1: Hallo Christian.
0: Schön, dass ihr auch wieder zuhört, denn hier bekommt ihr auch wieder Tipps, um euren nächsten einen Schritt näher zu Jesus zu führen. Mit dem Podcast, ja, wollen wir möglichst viele Christen in ihrer Alltagsmission helfen. Daher freue ich mich auch über die Podcast-Bewertungen, die hier reinkommen und auch eure Rückmeldungen zum Thema Alltagsmission, eure eigene Erfahrung. Das ist wirklich toll. Vielen Dank, dass ihr das teilt. Wir nehmen da auch immer wieder Stories mit rein in den Newsletter, sodass auch andere was davon haben. Denn ihr wisst ja, als Alltagsmissionare sind wir nicht alleine unterwegs, sondern gemeinsam. Ja, und ich freue mich natürlich auch, wenn ihr Fragen habt und eure Fragen gerne stellen könnt. Ja, in unserer Folge heute geht es darum, inwiefern wir die Kultur um uns herum wirklich verstehen müssen und welche Herausforderungen das vielleicht auch mit sich bringt. Und bevor wir mit dem Thema loslegen, möchte ich euch gerne noch den Haniel vorstellen. Haniel, du bist Betriebswirt und Theologe und setzt dich begeistert für Erwachsenenbildung ein. Du machst Coachings, übernimmst Projektleitungen, bist ein sehr engagierter Leser und auch Schreiber. Ich dir da schon lange gefolgt mit deinem Blog, Haniel bloggt. Ich glaube, du hast, weiß ich nicht, wie viel 1000 Blogartikel. Weißt du es, wie viel du geschrieben hast schon?
1: Ja, über 5000.
0: Über 5000, krass. Ja, Aufsätze, E-Books, du schreibst gerne. Welche Art von Büchern liest du denn persönlich am liebsten und wohin ziehst du dich zurück, wenn du liest, um in Ruhe zu lesen?
1: Also ich lese am liebsten breit. Also ich sage immer, meine Grundnahrung ist Gottes Wort jeden Tag. Ich gehe einmal im Jahr mindestens durch die Bibel. Und dann zieht mich manchmal mehr in den literarischen Bereich. Also ich lese sehr gerne Detektivromane, auch Fiction. Oft aber auch dann in Gefilde wie Psychologie, Soziologie, Geschichte. Und dann natürlich zu meiner Leidenschaft Theologie und alles, was damit zu tun hat. Also es reicht dann von eher exegetischen Werken, also Frage der Auslegung, auch des Hintergrundwissens hin zu sehr vielen Werken, die eher dann mit Philosophie zu tun haben, also mit der Verbindung der Systematik und der Frage, wie können wir denn denken? Und das Ganze möchte ich dann wieder raustragen. Das heißt, du hast es angesprochen, dann Pädagogik und die ganze Andragogik. Das heißt, die Frage der Erwachsenenbildung beschäftigt mich dann, wie kann man das rüberbringen? Also in diesem Fächer lese ich eigentlich sehr breit. Und wohin ziehe ich mich zurück? Mein Prinzip ist, dass ich den ganzen Tag, wo ich bin, gerne vor Gott mit mir zusammen bin. Das heißt, wenn ich irgendein schönes Plätzchen entdecke, dann nehme ich mir die Zeit, 15, 20, 30 Minuten, um mich an einen Fluss zu setzen oder im Wald mich hinzusetzen oder auch manchmal mitten in den Menschen auch so seltsam es tönt, manchmal zur Ruhe zu finden durchs Lesen.
0: Mhm. Cool. Und ist das so, dass du dann immer einen Notizblock dabei hast oder kannst du dir das alles merken oder wie?
1: Also bis circa 2020 hatte ich so wirklich Papier-Notizbücher und dann haben mich meine Söhne ermutigt, quasi jetzt doch online zu gehen, papierlos zu werden. Das stand im Zusammenhang mit einer geschäftlichen Neuorientierung. Seither bin ich auf OneNote, also irgendwie auf einem elektronischen Notizbuch und bin dafür bekannt, dass ich auch in jedem Gottesdienst mitschreibe. Aus dem einfachen Grund, weil ich sonst einfach schnell abhänge oder mit den Gedanken woanders bin. Also das habe ich immer dabei.
0: Ja, danke dir für die ausführliche Antwort. Ja, in unserem Podcast sagen wir immer wieder, dass wir die Umwelt, die Kultur um uns herum verstehen müssen. Wir ermutigen dazu unsere Hörer. Wenn wir ihr im Wort Gottes begegnen und Antworten auch auf falsche Vorstellungen und Glaubenssätze irgendwie geben wollen. Das ist so unser Anliegen. John Stott, du kennst ihn, ein ganz bekannter Theologe, der hat den Begriff des Double Listening eingeführt. Wir müssen einerseits auf Gott hören. Ja, unser Denken muss von den Wahrheiten des historischen, biblischen Glaubens irgendwie geprägt sein. Aber wir müssen auch, in die Realitäten der gegenwärtigen Welt, in der wir leben, in der Kultur irgendwie eintauchen. Haniel, was denkst du, wie wichtig ist das tatsächlich, in die Kultur um sich herum einzutauchen? Also manche Christen sagen, also das Wort Gottes wirkt, ja, wir müssen nur das Evangelium predigen, ja, mit der Welt da haben wir nichts zu tun.
1: Also es gilt, ich glaube, zwei Dinge. Das erste ist, was ist überhaupt unser Verständnis von Kultur? Wir brauchen ja das Wort andauernd. Und meine Arbeitsdefinition, so etwas zusammengezogen, lautet, es ist die Summe gemeinsam gelebter Gewohnheiten. Das ist Kultur. Eine bestimmte Zeit, manchmal kann es auch eine bestimmte Gruppe sein, sogar eine Familie, ein Clan. Aber eigentlich ist es, wir tauchen gar nicht in die Kultur ein, sondern wir sind von Anfang an schon Teil der Kultur. Wir sind ständig drin. Also das heißt, das beste Beispiel ist unser Smartphone. Wir haben das immer dabei, meistens in der Schweiz sagen wir in unserem Hosensack. Und wir nehmen es zur Hand und wir nehmen nicht nur Botschaften im Sinne von Audiosignalen in uns hinein, sondern wir nehmen vor allem bewegte Bilder in Form von gefühlsmäßigen Botschaften. Das fühlt sich gut an. Das tut mir gut. Das nehmen wir ständig in uns auf. Und damit ist ja die Hintertüre weit offen, dass wir stark geprägt werden, vor allem unbewusst, von dieser Summe gemeinsam gelebter Gewohnheiten. Und das Verrückte ist ja, dass ich dann oft die Menschen, ich auch, einige Lieblingsexperten zulegen, denen sie öfter zuhören oder sich dann einen eigenen Stamm, einen virtuellen Stamm aufbauen, wo sie immer wieder Rat und Trost sich holen. Also eigentlich sind wir über diese Art und Weise, sind wir ständig Teil dieser Kultur, vielleicht noch viel stärker, als wir es uns bewusst sind. Und das Zweite ist, dass wir, wenn ich das höre, nur das Evangelium, dann denke ich, das ist ein viel zu enges Verständnis des Evangeliums. Das Evangelium ist nicht nur der erste Tritt auf der Treppe der Wahrheiten, sondern es ist der Dreh- und Angelpunkt der Wahrheit schlechthin. Also es ist nicht nur das ABC des Glaubens, sondern das A bis Z des Glaubens. Und so verstanden ist das Evangelium auch nicht so die minimal nötige Portion Lehre, um ins Reich Gottes zu gelangen, sondern es ist auch der Weg, um zu wachsen. Kolosser 1, Vers 6 sagt das Paulus ganz deutlich. Und es ist auch der Schlüssel, um erneuert zu werden. Es ist die Lösung für jedes Problem. Es ist wie die Quelle, aus der wir jeden Tag leben. Und jetzt merken wir haben verschiedene Quellen und wir brauchen die Quelle des Evangeliums, dass wir uns das täglich predigen, zusprechen, von anderen hören, in der Gemeinschaft leben, um eben erneuert zu werden, weil wir sowieso Teil der Kultur sind und auch andere Botschaften, konkurrierende Botschaften auf uns einstürmen. Und so ist eigentlich quasi egal, wo ich stehe, wir brauchen das Evangelium bis zu unserem letzten Tag. Und es ist ein großes Anliegen von mir, unser ganzes Leben auch mit diesem Evangelium in Verbindung zu bringen.
0: Hm. Ja, da bin ich absolut bei dir, was das Evangeliumsverständnis betrifft. Aber doch ist es ja irgendwie ein Spannungsfeld und die Frage damit verbunden, wie weit bin ich denn Teil der Kultur? Du sagst, wir werden in eine Kultur hineingeboren und trotzdem gibt es ja auch, kann ich mich auch unterschiedlich, bemühen, um jetzt das Beispiel zu nehmen, elektronische Medien, Social Media und so weiter, da einzutauchen, das zu inhalieren. Ich bin so ein richtiger News-Junkie, ich muss immer alles wissen und ich habe so viele Leute, denen ich folge und deren Wissen ich mich aufsauge. Was ist da aber ein gesundes Maß, um irgendwie diese Welt, in der wir leben, zu verstehen? Also grundsätzlich habe ich verstanden, Kultur ohne Kultur lebst du nicht. Du hast immer eine Kultur und bist auch Teil der Kultur und sie prägt dich wahrscheinlich mehr, als du denkst. Mhm. Aber trotzdem die Frage, wie weit öffne ich mich dem auch bewusst vor allen Dingen? Was sehe ich da? Was höre ich da? Wie prägt mich das denn von meinem, auf mein Denken und so weiter? Dieses, ja, dahingehend, können wir da ein bisschen drüber reden? Was denkst du da?
1: Ja, sehr gerne. Also eigentlich grundsätzlich auch wieder, und ich bin ein Mann, der Grundlagenarbeit macht. Grundsätzlich gilt es jetzt, dass ich den Auftrag habe, als erneuerter Mensch, von Jesus erneuerter Mensch, Gott mit ganzem Verstand zu lieben. Und so sage ich immer wieder mal, harte, ausdauernde Denkarbeit ist Anbetung. Und auch ein anderes Beispiel, 1. Korinther 1, der Gegensatz zu Gottes Weisheit ist nicht Dummheit, der Gegensatz zur weltlichen Weisheit ist nicht Dummheit, sondern Gottes Weisheit. Und so ist mir ein großes Anliegen, wenn du fragst, glaube ich eben gerade, dass der unbewusste und nicht der bewusste Teil der viel wichtigere ist. Und ich mache zwei Beispiele. Das eine ist, dass ich davon ausgehe, dass die meisten von uns unbewusst mit einem zweigeteilten Wahrheitsfeld leben. Was bedeutet das? Wir haben auf der einen Seite ganz tief verinnerlicht, dass es etwas gibt, was öffentlich, sichtbar, messbar, objektiv, faktisch ist. Das ist die ganze Welt des Berufs, der Ausbildung, alles, was man messen kann. Und da holen wir uns einige Experten aus dem Internet, ich habe es schon gesagt, sehr oft YouTube-Experten, und die repräsentieren dann für uns die Wissenschaft. Und da gibt es ein zweites Feld, das ist die private Welt, die ist subjektiv, persönlich, gefühlsmäßig, und da bin ich der Kapitän meines Schicksals. Und dieses zweigeteilte Wahrheitsfeld prägt unser Denken und Handeln sehr, sehr stark. Und das ist auf der unbewussten Ebene. So können wir sagen, auf der einen Seite holen wir uns ja dann die YouTube-Experten oder TikTok-Experten für die Wissenschaft. Das ist auch bei jungen Menschen, die ich frage immer wieder so, wenn ich frage, woher hast du das? Dann antworten sie mir, ja, das habe ich irgendwo gesehen. Das ist die Standardantwort. Und auf der anderen Seite haben wir auch für unseren Lifestyle, unsere persönliche, private Seite, die Experten, unsere Peer Group und die Gruppe der Gleichaltrigen, die Vergleichsgruppe, von denen wir her sehr unbewusst sehr viele Werthaltungen importieren in unser Denken hinein. Und jetzt fragst du nach dem gesunden Maß. Ich glaube, es braucht, und wir werden sicher nochmals darauf kommen, eine sogenannte Gegenkatechese. Es ist eine ganz einfache Rechnung. Wir verbringen ungefähr, das gibt Studien aus den USA, Europa wird es wahrscheinlich noch etwas leicht, etwas anders sein, aber ähnlich. Wir verbringen, ein Heranwachsender verbringt zum Beispiel ungefähr 35 Stunden in der Schule Ausbildung, dann nochmals massiv, sogar mehr, bis zu mehr Stunden im Netz, dann ungefähr 15 Stunden im Elternhaus und ungefähr 3 Stunden bis 4 maximal im Gottesdienst. Ja, mach mal dieses Verhältnis. Da muss man gar nicht mehr viel sagen, wie viel das ein gesundes Maß ist. Ich glaube, man kann einfach sagen, es braucht dringend eine Gegenkatechese. Das heißt, dass wir auch diese Zeiten, die eben dem faktischen öffentlichen Bereich angehören, also die ganze Welt unserer Ausbildung oder die Zeit, die wir im Netz verbringen, da braucht es, ich sage dem, Charakterführerschaft. Das heißt, von Jesus erneuerte Gewohnheiten. Und das ist dann im bewussten Teil unseres Lebens ein ganz

0: mal nach dem Schlaf ist wieder vor dem Schlaf. Und da kommt noch das Zweite hinzu. Ich glaube auch, dass wir sehr gut darüber nachdenken sollten als Christen, was ist unser Begehren? Das ist ein ganz zentrales Thema in der Bibel. Du sollst nicht begehren. Ich habe eben einen Vortrag darüber gehalten. Die ganze Bibel ist voll, von A bis Z. Es gibt richtiges, gutes, erfüllendes, befriedigendes, ewiges, von Gott her gegebenes Begehren. Und es gibt falsches, verdrehtes, dem nichtigeren Nachstreben des Begehren. Und es, unser Leben, unsere ganze innere Schallplatte, die läuft die ganze Zeit danach, dass wir schauen, was ist gutes, richtiges, Jesus zentriertes Begehren, was ist billiger Ersatz davon. Und ich glaube, diese beiden Dinge, die sind so entscheidend.
1: Ja, verstehe, was du meinst. Jetzt sind wir ja sehr bei mir, bei dem einzelnen Christen. Das umfasst das Thema des Christenlebens, Heiligung und so weiter. Jetzt gehen wir ein bisschen nach außen. Ich lebe in dieser Welt und ich habe einen Auftrag, das liegt uns auch so am Herzen, ne, das Thema Alltagsmission. Mit Hinblick auf die Aussage von John Stott, was denkst du, müssen wir noch mehr ein Kulturverständnis haben? Müssen wir wirklich, ich sag mal, überspitzt jedem Trend hinterherlaufen, um ihn zu verstehen, um das auch irgendwie umzusetzen, dieses Double Listening?
0: Ich glaube, nein, jeden Trend müssen wir nicht hinterher rennen. Ich glaube, das ist sogar genau die Problematik, dass wir dann zu sehr den Einzeldingen hinterher springen. Mir geht es ums Grundsätzliche. Ich glaube, wir brauchen viel mehr Grundlagenarbeit. Und das betone ich hier auch absichtlich. Ich glaube, was zum Beispiel sehr, sehr wichtig ist für diese Grundlagenarbeit, ist eine weitere Überlegung, die ich sehr oft, wenn wir jetzt nicht mehr den Einzelnen nur ansehen, sondern uns im Rahmen einer Gemeinschaft, zum Beispiel einer Kirchgemeinde, dann fällt mir auf, dass sich viele nicht bewusst sind, wie sie kirchlich sozialisiert worden sind. Ich mache es an meinem Beispiel. Und jetzt gehen wir langsam ins Außen, weil ich bin überzeugt, ich bin mein wichtigstes Führungsinstrument, ich bin zuerst vor Gott mit mir selbst zusammen und dann in einer Gemeinschaft. Ja, und die Kirchgemeinde, ich bin in einem total gegenkulturellen Kirchgemeinde groß geworden, Feindbild, innen, außen, Sonntag, Montag, geistlich, weltlich, ganz stark von diesem Gegensatz geprägt. Und das gab ja dann dieses Weltfluchtverhalten. Man zieht sich dann in die heimelige Atmosphäre zurück und das sind dann auch die geistlich kostbarsten Momente. Und mit etwa 19, 20 Jahren lernte ich dann eine ganz andere kirchliche Sozialisierung kennen, das sogenannte, Timothy Keller nennt es das Relevanzmodell. Das heißt, dort war genau ein anderes Motiv, möglichst, man nannte das seeker-sensitive oder sucherfreundliches Verhalten und auch die ganzen Programme waren entsprechend ausgerichtet, Theater, Filme, eigentlich die Popkultur in die Kirche hineinzuholen und dann möglichst, ich sage jetzt mal aus heutiger Sicht, nachzuahmen. Und ich erlebte dann mit, wie zwei Generationen von Jugendlichen dem kirchlichen Vokabular entfremdet wurden in dieser Gemeinschaft und buchstäblich, die verschwanden mit der Zeit von der Bildfläche, die waren dann eingetaucht in die säkulare Kultur oder sie wurden eigentlich übernommen, das wurde dann überspült, sobald sie erwachsen wurden. Das ist dann die Anpassung. Und dann lernte ich während meinem Zweitstudium Theologie, lernte ich ein drittes Modell kennen, so im Sinne von, wir Christen verändern die Kultur, das kannte ich bis dahin gar nicht. Und da merkte ich schnell, wenn ich mit Exponenten sprach und nach meinem eigenen Leben, ich habe sehr viel ausprobiert in Familie und Beruf, dass das sehr schnell zu einer Überforderung führen kann. Auch zu einer Überschätzung der eigenen Möglichkeiten, weil Jesus vieles erst in der Zukunft verheißen hat und nicht in der Gegenwart. Und das ist dann wieder eine ganz andere Prägung. Und ich würde sagen, jetzt um die 50 lebe ich in einem ganz, Christian, ich würde sagen, vielleicht manchmal etwas zu bequemen, zwei reiche Modell, würde Timothy Keller sagen. Es gibt den Herrschaftsbereich, den kirchlichen, den geistlichen, und es gibt den staatlichen, würde man so sagen, zwei Regimente, das nannte Luther das, ein Herr, zwei Regimente, aber es gibt dann sehr schnell so ein getrenntes Leben. Beide sind wichtig, man wertet das eine nicht zu Ungunsten des anderen ab, aber es gibt kaum mehr Berührungsflächen. Und ich glaube, das wäre dann, wenn man jetzt mal etwas Abstand nimmt vom Persönlichen, ein ganz wichtiges

0: wichtige weitere Hilfestellung, um auch etwas einen breiteren Blick zu bekommen. Wo stehe ich? Wie wurde ich geprägt? Warum spült es mich vom gegenkulturellen Modell in ein eher relevanzorientiertes Modell? Also das finde ich sehr wichtige Ansätze.
1: Daniel, als Heukelbach, als Missionswerk, da haben wir uns in den letzten Jahren damit beschäftigt, wie Evangelisation im 21. Jahrhundert noch gelingen kann. Ja, wir glauben, das habe ich eben schon mal gesagt, auf jeden Fall ist das noch unser Auftrag. Der Herr ist noch nicht wiedergekommen, der ist noch zu tun. Außerdem glauben wir, dass das Wort Gottes immer noch Kraft hat, ja, und dass das Evangelium auch die Antwort ist auf die Nöte, die Probleme, die Fragen der Menschen unserer heutigen Zeit. Ich glaube, Philipp Bartholomä hat das genannt, den hoffnungsvollen Realismus, ja, finde ich irgendwie ein schöner Begriff, weil wir haben diese Hoffnung, dass die Welt braucht Christus, ja, die Menschen brauchen Christus. Aber bei unserer Recherche, die wir gemacht haben mit manchen Experten, Interviews, Gemeindeleiter, Theologen, wir haben andere Evangelisten gefragt, ist uns aufgefallen, dass viele Christen, auch ich kann jetzt nur für den Dachraum sprechen, aber eher so eine, wie soll ich sagen, so eine pessimistische Haltung haben und wenig Hoffnung darauf haben, dass wir heute noch Menschen mit dem Evangelium erreichen können. Weil man immer mehr merkt, diese Kulturentfremdung, was du eben beschrieben hast, ich bin da so in meiner Bubble, ja, und da draußen die Welt, die verändert sich auch immer schneller, ne? Und da komme ich einfach vom Denken her nicht mehr mit. Aber was denkst du, woran liegt das begründet, dass wir da irgendwie schon fast die Hoffnung aufgegeben haben, zumindest gefühlt? Oder nimmst du das ganz anders wahr? Ist das in der Schweiz anders?
0: Ich würde dir völlig zustimmen. Ich mache genau dieselben Erfahrungen. Und ich kann es jetzt nicht umfassen, jetzt beantworten, aber zwei Dinge eigentlich auch wieder. Das erste ist, wir denken viel zu individualistisch. Da bin ich überzeugt davon. Mein Gott, ich hier heute. Das ist sehr stark in unseren Köpfen drin. Und anstatt diese Perspektive zu haben, die biblische Heilsgeschichte vermittelt, wir sind auf seiner großen Bühne. Ich bin Gottes, dank Gottes Gnade bin ich Teil seiner großen Bühne. Und who cares, in welchem Teil des Stücks ich mich befinde? Okay, in meiner Umgebung sind viele dem christlichen Glauben entfremdet. Ja, no. Gott hat mich auf seine Bühne gestellt und es ist jetzt, ich bin Jesus Nachfolger auf dem Marktplatz der Meinungen und mein Stand auf dem Marktplatz hat sogar oft keine Daseinsberechtigung. Das ist seine Sache. Er hat mich jetzt dort hineingestellt. Und ich glaube, dass, ich denke oft, du hast vorher die Blogartikel angesprochen, ich hätte nie mit einer pessimistischen Einstellung diese Blogbeiträge geschrieben, sondern ich bin mir zutiefst bewusst, dass ich vielleicht etwas vorbereite, was in der nächsten, übernächsten Generation zum Blühen kommt. Oder von jemandem, wie ich so oft erlebt habe, von dem ich nie gedacht hätte, dass er genau diesen Beitrag liest. Also ich bin da total optimistisch, weil ich an Gottes Souveränität glaube und ich bin dankbar, Teil seiner Geschichte zu sein. Das genügt mir. Und ja, ich bin auch Pessimist, was mich selbst betrifft. Weil wenn ich in mein Herz schaue, sagt Augustin schon, ich war mir gestern noch nicht so bewusst, zu wie viel Böse mich heute geneigt bin. Ja, aber eigentlich sollten wir Christen pessimistische Optimisten sein. Optimisten ist das Subjekt, das andere, oder das Namenwort. Das andere ist das, wenn wir auf uns blicken. Und der zweite Grund, ich denke, wir denken auch viel zu stark in unserer säkular-westlichen Glocke. Ja, es stimmt, der Anteil der Agnostiker und Atheisten ist sehr, sehr hoch. Ich denke zum Beispiel in Ostdeutschland noch viel mehr oder Tschechei, wo ich schon war, oder in New York oder so, das stimmt. Aber wenn wir mal weltweit blicken, und da hatte ich die Freude und Gott hat mich auch dorthin geführt, in den Teil, wo die Kirche verfolgt wird, dann sagen wir, ja, Iran, China, da wächst die Kirche. Wir sind in einer Gemeinschaft, in einer Community von wohl über 600 Millionen erlösten Menschen und das wächst stark. Und wenn ich das einem Nichtchristen erzähle, sind sie oft erstaunt, das wussten sie gar nicht. sagte, ja, das wäre vielleicht mal ein guter Fokus, dass du dich mal damit auseinandersetzt. Und ich glaube, das tut uns immer wieder gut, unseren Horizont zu öffnen und sagen, nein, ich denke nicht nur für die Schweiz oder Deutschland, sondern ich sehe, wie Gott im Iran Wunder tut. Das motiviert mich.
1: Ist auf jeden Fall sehr ermutigend, diesen Blick. Danke, dass du uns den da so eröffnest. Andererseits lebe ich aber hier in Deutschland, arbeite hier in Deutschland, habe Nachbarn hier in meiner Straße, in meinem kleinen Dorf, bin vielleicht im Fußballverein aktiv oder irgendwas, unser Dorf soll schöner werden oder so, bin mit Menschen in Begegnung und bin nicht im Iran oder in China unterwegs mit anderen Christen. Was heißt das denn für mich hier? Auch für meine Alltagsmission. Du sagst, wir sind zu sehr Individualisten, wir schauen da viel zu klein. Aber was heißt das für mich hier in meiner Kultur, den Glauben so zu leben, dass er eine Relevanz hat auf mein Gegenüber, den Christus noch nicht kennt?
0: Also ich sage, dass diese Gedanken sind mir gar nicht weit weg. Mir persönlich sind diese Gedanken von Iran nicht weit weg, sondern ich denke, jeweils, gerade wenn ich ein Gespräch habe, denke ich oft an Jesus, danke, dass ich das jetzt einfach frei heraus sagen darf. Oder dass ich mache es ganz konkret an einem Tagesablauf. Wenn ich am Morgen bete für Menschen, mit denen ich in Kontakt habe, dann nicht immer gleich stark, aber dann gehe ich in diesen Tag hinein und weiß, am Arbeitsplatz, unterwegs, in der Nachbarschaft oder wo ich bin, in diesen Feldern, wo mich Gott hineingestellt hat, wird er Gelegenheiten schenken, und da bin ich eher dieser Typ, der sage, ich warte und freue mich auf Gelegenheiten, weil es gibt sie genug. Und dass ich dann in diesem Zutrauen, und da ist mir eben dieser weltweite Blick ganz wichtig, im ganz Lokalen drin, dass ich in dem Moment, wo mich mein Vermieter fragt, oder wo mein Nachbar auf der Treppe heult, oder wo eine Kollegin nach der Sitzung noch eine Stunde verlängert, weil sie ein persönliches Problem bespricht, dass ich dann weiß, jetzt, danke Jesus, jetzt, heute, ich bin Teil einer großen Community, über 2000 Jahre jetzt schon seit Pfingsten, und du möchtest heute durch mich wirken. Das ist eine Einstellung, die mich extrem befreit, freudig macht. Aber ich habe da nicht das Gefühl, es müssen so viele Leute an die Veranstaltung kommen. Endlich muss in unserem Dorf was passieren. Und endlich, wenn ich mich dort investiere. Nein, ich bin ja dort. Und dort, wo ich bin, wird mir Gott, der souveräne Gott, heute hier, jetzt Gelegenheiten geben. Er gibt sie. Ich finde, das ist ein anderes Mindset. Das tut uns irgendwie Not. Das durchdringt mich auch. Und ich sage nicht, Christian, dass ich jeden Tag genauso bin, sondern ich falle oft genau in diese Lethargie zurück. Dieser 2 oder 3% Minderheit und ach, es ist ja so hart und so steinig. Aber ich finde, da bin ich bei Bartholomä, dieser hoffnungsvolle Realismus, der sollte doch meinen Alltag durchdringen. Und da ist der Alltag, ist wirklich jeder Tagesablauf. Ich denke ganz stark, auch wenn ich mit Führungskräften oder wo ich auch arbeite, mit Kindern, mit Heranwachsenden, immer daran, ich möchte meine Tagesgewohnheiten erneuern. Und das ist in erster Linie ein Mind oder eine Herzensangelegenheit von innen nach außen.
1: Ein tägliches sich bewusst machen auch und wirklich in der Gegenwart Gottes leben und das nicht in einer abgeschlossenen Glocke, sondern wissend, ich bin in dieser Welt und ich gehe gleich in meinen Job und ich möchte, Herr, dass du mich da führst und ich habe gleichzeitig den Blick, finde ich jetzt wirklich, jetzt verstehe ich, was du meinst, ich gehe einen Schritt zurück und ich darf einen Blick haben, du, ich bin hier nicht alleine. Und dieser harte, steinige Boden, der ist nicht überall. Es kommen Menschen zum Glauben und das Evangelium ist vielleicht noch nie so gelaufen wie jetzt, wenn man sich auch die Weltbevölkerung anschaut und wo Dinge passieren. Ne? Ja, wo Christen.
0: Genau, das hat mich auch mit meinem Dienst dann angeregt. Ich habe wegen einem nichtgläubigen Kollegen den Blog begonnen. Er hat gesagt, schau, ich bin das ganze Jahr im ganzen deutschsprachigen Raum unterwegs, aber wenn du schreibst, dann würde ich das lesen. Er hat über mehrere Jahre jeden Beitrag gelesen, hat gesagt, erst nach ungefähr 500-600 Beiträgen wurde ihm langsam klar, in welchem anderen Welt ich lebe. Und das war für mich sehr eindrücklich. Und einmal ist eine Frau zu mir gekommen und hat gesagt, sie liest nicht so viel, sie würde aber, wenn ich Podcasts machen würde, dann würde sie das mit ihren Freundinnen teilen übers Handy. Habe ich gesagt, gut, dann produziere ich Podcast. Ich habe bald 1000 insgesamt, alle möglichen Formate gemacht, einfach aus dem Herzen heraus, weil ich sage, wenn Jesus durch das wirken möchte, es war so wie ein Fingerzeig, dann mache ich das einfach und er schafft Gelegenheiten. Was ich alles erlebt habe, wer mich anspricht im Geschäft oder in der Öffentlichkeit oder so, die mich gegoogelt haben, dann sage ich, offenbar hat Jesus diese Wege und er kann mich so brauchen, also go for it.
1: Haniel, wenn wir uns die Gemeinde anschauen, wir haben es anfänglich schon gesagt, dass es möglicherweise so zwei Lager gibt. Die einen, die sagen, ja, wir müssen an Bord bleiben, wir wollen konservativ sein und bleiben. Sicher manche auch, wo es Traditionen gibt, vielleicht ein traditioneller Glaube auch eine Gefahr gibt. Aber da draußen, das ist die Welt und damit haben wir nichts zu tun, obwohl sie natürlich auch darin leben und auch von dieser Kultur geprägt werden. Aber dass das so zwei Welten sind, die Schwierigkeit ja, das ist ja, dass so wie der Herr sagt, auch ich glaube in Johannes 17 ist es, wo er das auch betet im hohen priesterlichen Gebet, wo deutlich wird, dass wir in dieser Welt sind, aber nicht von dieser Welt, ne? Und da kommen auch irgendwie werden auch beide Positionen irgendwie sichtbar. Was bedeutet das für uns im praktischen Leben auch als Gemeinde? Wie kannst du? Ich glaube, du bist oder warst auch Pastor in der Gemeinde und warst du nie? Okay.
0: Ich bin immer ein normales Gemeindemitglied geblieben.
1: Okay, aber du hast Einfluss mit deinen Blogs, mit dem, wenn du predigst sicherlich auch, du machst einen Lehrdienst und so weiter. Wie ermutigst du gerade auch die jüngere Generation, die mit dem expressiven Selbst, ja, ihres Umfelds, so wie wie heißt der Autor nochmal von Der Siegeszug des modernen Selbst?
0: Carl Truman.
1: Der Carl Truman das so ausdrückt, ne, in seinen Büchern und das so sagt, wenn sie damit konfrontiert sind, also wie ermutigst du junge Leute, wie ermutigst du Geschwister in der Gemeinde, andere Christen dahingehend, davor nicht zurückzustrecken, sondern sich damit auseinanderzusetzen mit dieser Denkweise?
0: Also gibt es auch wieder, ich kann mich gut erinnern, ich hatte einen Vortrag von einem gefüllten Saal, sogenannt theologisch Konservativen. Und ich war eigentlich nachher erschüttert nach der Diskussion, habe nach einem Beitrag geschrieben, den habe ich jetzt wieder hervorgenommen. Und damals, ich würde es heute noch genau gleich formulieren, ich sage, wir müssen aufpassen, das würde ich auch jungen Menschen sagen, vor allem wenn sie wirklich auch konservativ treu sein möchten, dass sie uns nicht über zweit- und drittrangige Fragen zerstreiten. Das ist eine enorme Problematik, gerade im Zeitalter von YouTube, wo jeder sich seine, ich komme nochmals darauf, sich seine Pockets oder seine Festplatte füllen kann mit diesem Groove. Und dann, C.S. Lewis sagt das so treffend, wer zweitrangige Dinge an die erste Stelle setzt, verdrängt das Erstrangige. Das ist mal das Erste. Das Zweite ist, aufpassen mit dem Baden in negativen Gefühlen. Und die klagende Haltung vieler konservativer, theologisch konservativer, ist auch eine Prägung, so ein Reflex, ich nicht. Und dabei müssen wir uns eingestehen, gerade wenn ich klage, bin ich kein Deut besser, sondern in dem Moment investiere ich meine ganze Energie ins Klagen. Und das ist schade. Und das Dritte, was ich sagen würde, ist, seien wir auch ehrlich zueinander, das tönt so moralistisch, aber damit meine ich, manchmal haben wir auch so diese christliche Frömmigkeit, verwechseln wir diese Freundlichkeit und sind dadurch nicht mehr ehrlich. Wir beginnen es hinter dem Rücken zu sagen oder so um die Ecke herum, so hinter vorgehaltener Hand, das ist sehr, sehr schade. Und da würde ich die expressiven Heranwachsenden ermutigen, auch ehrlich ihre Fragen zu stellen und auch nachzufragen bei uns Älteren. Und damit verbunden ist auch ein gewisses Harmoniegefühl. Ich weiß, gewisse Jüngere stören sich am Harmoniegefühl, aber Achtung, auch in ihrer Gruppe entsteht ein genau gleiches Harmoniegefühl, wenn man dann zwei Gruppen, Subgruppen oder diese Bubbles hat, die jeder sich sehr harmonisch fühlen, nur in ihrer Bubble, das kann auch den Jüngeren passieren, würde ich sagen, geh mal immer wieder in eine andere Bubble und fühle dich mal richtig unwohl und unharmonisch dort, weil Gott möchte dir gerade dadurch etwas sagen. Und dann habe ich auch noch etwas was ich finde, was auch für die neue Generation, so wie auch für meine, so prägend ist. In unserer Zeit sind viele Beziehungen auch sehr belastet und zum Teil auch zerstört, gerade in meinem Umfeld in Europa mit diesem Individualismus. Und was bedeutet es jetzt wieder, diese Schönheit von Beziehungen zu leben? Was bedeutet das? Und es bedeutet eben genau nicht, zum Beispiel immer auf das auszugehen, dass ich nicht gestört werde. Dass ich mir das auswählen kann, was mir gerade passt, sondern gerade durch diese Unwegsamkeiten, auch diese gefühlsmäßigen Unwegsamkeiten, kann ich echt dazulernen und reifen und wachsen. Und genau das, was mir oft sagt, ich erlebe Jesus nicht, sage ich. Genau in diesen, wenn du herausgehst aus deiner Bubble, und ob es jetzt dein eigener Online-Stamm ist oder deine Gruppe von Gleichaltrigen, wo du dich gern aufhältst, gerade wenn du da herausgehst, dann gibt es eine große Chance, verändert und geheiligt zu werden. Und zwar geheiligt meine ich nicht nur im Denken, sondern gerade so, und das ist ganz wichtig zu sagen, wir müssen in unseren Gefühlen geheiligt werden, weil das ist ja das dominante Kriterium dieser Generation, wie es zu entscheiden kommt. Ich habe keinen Bock. Es passt mir gerade nicht. Genau dort liegt die ganze Sache begraben. Und ich glaube, wir sind in herausfordernden Zeiten, auch unter theologisch-konservativen. Es gibt Kevin DeYoung, der zum Beispiel sagt, es gibt so vier Gruppen, das fand ich sehr interessant. Es gibt so die Typen, die sagen, sind die zerknirschen und sagen, oh, wir haben uns schuldig gemacht, ja, wir müssen jetzt schon Kompromisse schließen. Manchmal ist das oft nicht bekannt, aber dann gefühlsmäßig in der Situation. Dann gibt's die Mitfühlenden und die sagen, schau mal, wie viele Menschen auf dieser Erde leiden und trauern und jetzt ist es an der Zeit, zuzuhören und zu lernen und vielleicht dann vor lauter Zuhören und Lernen gar nicht mehr selber Stellung nehmen. Dann gibt es die Vorsichtigen und sagen, achten wir auf unsere Sprache, wir müssen uns viel sauberer ausdrücken. Und dann gibt es noch die Mutigen, die sagen, ja genau, und jetzt erst recht und so richtig grübelhaft auftreten. Und was mich im Moment echt mir echt Sorge bereitet, seit Corona, seit auch Ukraine, Russland und solchen Dingen, wo wir uns endlos zerstreiten können, auch unter theologisch-konservativen, wo wir extrem viel Energie in ein etwas viel Besseres gesteckt werden könnte, dass wir beginnen, genau zwischen diesen unterschiedlichen Sichtweisen, also ich sage jetzt da knirscht, mitfühlend, vorsichtig, mutig, rüppelhaft, dass wir uns beginnen, noch gegenseitig die Köpfe einzuschlagen. Da fürchte ich mich und ich würde den Jugendlichen sagen, macht das nicht, geht raus aus eurer Bubble.
1: Jetzt gehe ich noch einen Schritt konkreter, jetzt über Jugendliche und Gemeinde gesprochen. Wenn wir, ich bin Vater, du bist Vater, ich habe vier Kinder, ich weiß nicht, wie viel du hast, aber das... Fünf, ja. Das ist eine große Herausforderung, Kinder auch in dieser Zeit großzuziehen und sie in der Furcht und der Mahnung des Herrn großzuziehen. Die große Aufgabe, die wir als Eltern, als Väter auch vor allen Dingen haben. Was denkst du mit Blick auf diese Welt und die Kultur, in der wir leben? Welche Leitlinien sollen wir unseren Kindern mitgeben? Ganz konkret oder wie hast du das gemacht?
0: Also ich bin gerade so in der Phase, wo sie erwachsen werden, in einer ganz schwierigen Phase, weil sie einen radikalen, krassen Papi hatten oder haben. Und ich aus dieser Sicht jetzt mal, meine Söhne werden erwachsen, würde ich heute diese fünf Dinge sagen. Ich habe mir fünf Dinge überlegt. Das erste ist, bewahre dir, oder ich sage das mir selbst, einen kritisch heißt unterscheidend vom Griechischen her, einen kritischen Blick auf die eigene Person. Auch auf Schwächen, auch auf Sünden. Und ich würde noch weiter sagen, auf generationsübergreifende Sünden. Bewahre dir diesen Blick und lass es auch zu, wenn es dir die nächste Generation spiegelt. Das ist mal das eine. Weil das hilft ihnen auch, nicht einfach alles über den, quasi das Kind mit dem Bad auszuschütten. Das zweite ist auch ein Überlegenheitsgebaren. Das war für mich eine sehr, sehr schmerzliche Zeit, wo wir merkten, in unserer Familie haben wir uns immer sehr bemüht, nicht schlecht über andere zu reden. Haben wir sehr hoch gehalten. Und wir haben dann trotzdem gespiegelt bekommen, dass wir durch unsere Haltung, durch unseren Lebensstil ein gewisses Überlegenheitsgebaren an den Tag gelegt haben. Und da würde ich sagen, dass als Vater beschäftigt mich das andauernd. Ich merke auch, das ist wirklich, das ist Gift. Also Gift, das ist einfach giftig. Es gibt einen giftigen Beigeschmack, das Geschmäckli. Und auf der anderen Seite würde ich sagen, unbedingt wichtig, wenn es um Kultur geht im Sinne von, wird um uns herum gelegt. Ich habe immer gesagt, ich möchte alle möglichen Menschen an unseren Familientisch holen. Wer es auch immer ist, jeden Alters, jeder Nationalität, wo wir einfach, und dann stellen wir Fragen. Wir erzählen in unserer Lebensgeschichte, sie erzählen mit der Zeit aus ihrer Lebensgeschichte. Das ist die beste Möglichkeit, um auch in der Familie mit anderen Überzeugungen, Sichtweisen, Perspektiven, Erfahrungen, Biografien vertraut zu werden. Das weitet den Horizont ungemein. Das vierte, was ich gesagt habe, wir müssen uns vor allem in zwei Themen fit machen. Das eine ist die Medienethik, das habe ich schon gesagt, weil das ist die größte soziologische Veränderung des 21. Jahrhunderts. Und ich habe gerade am Sonntag einige Jugendliche, die bei uns am Tisch waren, gefragt, was denkt ihr in 10 Jahren? Sagen sie, auch in 10 Jahren werden wir immer am Handy hängen. Das wird mal vorläufig so bleiben. Also das heißt, dort sich zu überlegen, das heißt evangeliumszentrierter Lebensstil, was heißt unsere Gewohnheiten, was heißt Jüngerschaft im Zeitalter der sozialen Medien? Das wird wichtig bleiben. Und das andere ist sexuelle Ethik. Das heißt, die ganze Frage von Mann und Frau, von Ehe, von Beziehung, von Kinder haben und so. Es gibt noch ganz viele, warum heiraten, habe ich einen Vortrag gehalten. Und solche Dinge, das wird sehr, sehr relevant bleiben. Und da bin ich gefordert, mich immer wieder abzudaten, ganz ehrlich, weil ich manche Bewegungen jetzt gar nicht mehr so mitbekommen habe mit 50, aber meine Kids sind völlig drin und damit konfrontiert. Und das Letzte noch, ich glaube, dass ich auch als Vater gefordert bin, wenn ich zwischenzeitlich an Orientierungskraft verliere, und das ist im Moment bei mir sehr stark sogar der Fall, dass in der Gemeinschaft, der Kirchgemeinde, dass andere Männer diese Funktion übernehmen oder bei Frauen, andere Frauen, ältere Frauen, dass ich sie in Kontakt bringe mit Männern und Frauen, die Jesus lieben und ihnen nachfolgen, die näher sind bei ihnen. Ich glaube, das hilft sehr. Und das hilft auch mir wieder, weil ich dann sehe, die machen ganz andere Überlegungen oder die gehen ganz anders damit um. Das hilft mir wieder auch, um mich wieder etwas anders auszurichten, sonst werde ich sehr eingefahren auf meinem Kurs.
1: Ja, sehr wertvoll. Vielen Dank für die 5 Tipps. Sehr hilfreich, ja. Wir haben festgestellt, wir leben in einer sich schnell verändernden Zeit, und was heute in ist, ist morgen schon wieder out. Irgendwie, ich finde das jetzt ganz besonders krass mit dem Thema künstliche Intelligenz, wo ich mich auch sehr damit beschäftigt habe, das auch benutze für meine Arbeit und so weiter. Und jetzt haben wir die Tage erlebt, dass die Börsen abrauschen, dass da eine Unsicherheit gibt, wie wird sich das alles entwickeln und so weiter. Gibt's viele Fragen. Das sorgt für Unsicherheit und das merkt man, wenn man auch mit Menschen redet. Was gibt es, was bleibt, was Bestand hat? Gibt es da eine hoffnungsvolle Perspektive, die wir haben dürfen? Als Christen natürlich, klar. Aber was würdest du da unseren Zuhörern noch mitgeben wollen?
0: Eine ganze Menge, ich kann kaum stoppen. Ne? Also es beginnt mal bei unserem dreieinigen Gott, er ist unwandelbar. Wir können uns auf seine Verheißungen verlassen, auch wenn der Nikkei 12% einbricht. Er bricht nicht ein. Und das habe ich erlebt. Ich habe mit 38 eine Herz-OP gehabt. Gott hat mir ein drittes Leben geschenkt. Und auch in anderen schwierigen Situationen, ich bin aufgewacht auf der Intensivstation, habe mir von der Intensivschwester ein Handy erholen lassen und sie hat sogar noch das Ladekabel in der Garage geholt und habe angesteckt und habe gesagt, jetzt kann ich Psalm 121 Schritt für Schritt, Vers für Vers betend lesen. Das hat mich unglaublich gestärkt, weil ich meinen Blick nicht auf die Schläuche richten musste um mich herum, sondern auf diesen Gott, der sagt, ich wache über dir jeden Moment. Das zweite ist sein Wort. Wir haben es wirklich als, ist auch unwandelbar. Wir haben sie in menschlich verständlichen Worten und es ist nicht so, dass dann er morgen sagen würde, so jetzt ist Familie out zum Beispiel. Ich mache jetzt ein gutes Beispiel. Nein, ich glaube, weil es eine göttliche Institution ist, wird die Familie überleben. Ach, das wird Es gibt ja auch soziologische Studien, zum Beispiel Langzeitstudien, die zeigen, dass zum Beispiel bei den israelischen Sabras die Mütter, die ihre Kinder von Geburt an weggegeben haben, schrittweise die zurückgeholt haben, weil sie gemerkt haben, sie brauchen sie und die Kinder brauchen sie und sie brauchen die Kinder. Dass da diese Schöpfungsinstitution wird bleiben, weil Gott sie selbst geschaffen hat. Genau, das ist wichtig. Und auch, ich denke am Schluss, auch die Form des Planeten, manchmal gibt es ja so, ich lese ja gerne Fiction, so solche Vorstellungen, Moment, ich atme heute eine Luft ein, wo ich nicht gleich sterbe. Leider gibt es auch Menschen, die heute sterben wegen der Luft. Ich kann trinken, sauberes Trinkwasser, ich kann essen, ich habe ein Dach über dem Kopf. Ich weiß, dass das nicht für alle so ist und auf dieser Welt, aber gleichzeitig in unseren Breitengraden ist das so und da können wir auch dankbar dafür sein. Das sind Selbstverständlichkeiten, die eben gar nicht selbstverständlich sind, sondern dieser Gott, der alles erhält, erhält mich auch in dieser Passung, dass ich Luft, Wasser, Essen, Obdach habe und die Gemeinschaft. Die Kirche ist Weggemeinschaft. Sie ist nicht immer, sie streichelt mich nicht immer mit den Gefühlen. Ich bin in der Regel mit Menschen zusammen, mit denen ich nie zusammengekommen wäre, aber genau das tut mir gut. Und die bleibt, die wird auch bleiben, ist auch eine Institution Gottes. Ja, und die Sünde. Ja, warum sage ich das? Chris Watkins sagt in seinem ausgezeichneten Buch, er sagt, die Sünde ist das wichtigste, vernachlässigste Diagnoseinstrument der säkularen Menschen. Wir können so viel wieder verständlich machen und Beziehungen herstellen. In der Managementberatung brauche ich das so oft übersetzt in den Gegenwartskontext eines Unternehmens. Die Sünde wieder beim Namen zu nennen, das hilft den Menschen. Das gibt Orientierung und nachher auch eben diese Vorstufe, um danach zu sagen, wir brauchen Hilfe von außen. Das ist ja dann das Evangelium. Also wir haben eine ganze Menge.
1: Sehr schön. Ja, vielen Dank für das Gespräch, Haniel. Ich habe jetzt zum Abschluss noch drei Fragen, die ja mehr so deine persönliche Meinung betreffen. Was ist deine größte Herausforderung bei dieser ganzen Thematik, auch über die wir jetzt gesprochen haben?
0: Also das ändert immer wieder. Ich merke auch lebensphasenbedingt. Ich habe über einen Niederländer, Herman Barwing, promoviert. Und er sagte das so gut, das blieb mir am meisten von der ganzen Dissertation. Er sagt, weißt du, du wirst immer wieder ins Ungleichgewicht fallen, je nach Lebensphase, nach Lebensalter. Und im Moment merke ich gerade, das Ungleichgewicht ist bei mir im geschäftlichen Bereich. Ich bin beruflich unglaublich stark eingebunden. Mir würden Leute von außen sagen, sehr erfolgreich, aber das hat Tücken. Und man ist unmerklich schnell dann an einem Ort, wie in einem reißenden Fluss, wo man gesagt hat, jetzt bin ich schon einen Kilometer weit und ich habe es gar nicht gemerkt, weil der letzte Monat so schnell vergangen ist. Das ist die größte Herausforderung. Und das andere habe ich bereits erwähnt, nicht zu beginnen, so eine zwei Bereiche Leben zu leben. Ein geistliches und ein öffentliches. Nicht, dass das Geistliche weg wäre, das ist wichtig, aber dass es so nebenher läuft. Nein, ich möchte gern eines haben. Ich möchte ein Haniel sein, wo ich auch immer bin, 24 Stunden.
1: Ja. Haniel, hast du eine Buchempfehlung für unsere Hörer, die mit diesem Thema des Kulturverständnisses irgendwie sich auseinandersetzen wollen, dass du sagst, boah, das Werk solltest du unbedingt gelesen haben?
0: Ich habe drei. Ich habe mich auf drei beschränkt. Das erste ist von Timothy Keller, Glauben, wozu? Es ist nicht sehr bekannt, man kennt Warum Gott, und Timothy Keller hat sehr schnell gemerkt, dass Warum Gott ist für Christen, aber Glauben wozu ist eigentlich das Buch, das eigentlich am Anfang steht. Und dieses Buch macht etwas ganz Interessantes, ich habe es eben in einer Buchgruppe in unserer Gemeinde durchgelesen mit einigen, und Timothy Keller baut dort die Brücke nicht vom christlichen Glauben zur säkularen Kultur, sondern von der säkularen Kultur zurück zum christlichen Glauben. Das ist genau diese Denkbewegung, die wir brauchen. Das ist ganz wichtig für Alltagsevangelisation. Vom anderen her die Brücke zurückbauen. Das zweite ist von Rebecca McLaughlin. 10 Fragen über Gott, die sich jeder junge Mensch stellen sollte. Und ich würde das Junge streichen. Jeder Mensch sollte sich diese stellen. Auch Großeltern. Auch wenn ich Tante bin. Auch wenn ich Nachbarin bin eines Kindes. Wenn ich fit werden möchte für die Generation meiner Enkel, dann empfehle ich dieses Buch, 10 Fragen über Gott, die sich jeder junge Mensch stellen sollte. Und das dritte ist dann etwas ausführlicher von Nancy Piercy, auch vor wenigen Jahren jetzt in deutscher Sprache erschienen, das heißt Die ganze Wahrheit. Und das beschäftigt sich sehr mit dieser Zweiteilung, und man kann auch gut die ersten vier Kapitel, das sind etwa 100 Seiten, lesen, und das sind eigentlich die wichtigsten. Und wenn man etwas Englisch kann, dann empfehle ich von der gleichen Autorin noch Finding Truth. Das ist ein fünf Schritte, nennen Sie nicht fünf Schritte, aber fünf Perspektiven, wie man auch in der heutigen pluralistischen Zeit von vielen Ideen konkurrieren, auf die Spur der Wahrheit kommen kann. Mhm.
1: Ja, vielen Dank. Dritte und letzte Frage. Welchen konkreten Tipp hast du für unsere Alltagsmissionare, den sie gleich umsetzen können? Diese Woche noch.
0: Zwei Dinge. Beten und einladen. Beten meine ich ganz konkret, und auch ausdauern und verbindlich für Menschen beten, mit denen wir zu tun haben. Und ich erlebe immer wieder, dass dann mir Gott wieder neue Menschen schenkt oder auch ein vertieftes Anliegen, weil das Anliegen muss wachsen. Vielfach haben wir sonst das Gefühl, ja, ich muss ihn sympathisch finden oder ich muss nein, ich kann auch beten für Menschen, die mir gerade unsympathisch sind. Ich kann mich gut erinnern an einen Vorgesetzten, mit dem ich diametral gegensätzlicher Meinung war bezüglich des Glaubens. Ich habe ihm eine Bibel geschenkt zum Abschluss, und Jahre später treffe ich ihn in einer Konferenz und Gott hat ihn bekehrt. Er ist Jesus zugewendet worden. Das vergesse ich nie. Also wir können, also das erste ist beten, das zweite ist einladen. Was meine ich damit? Genau das, was ich vorher gesagt habe. Gastfreundschaft ist der Schlüssel zum Herzen von Menschen in Westeuropa. Ladet Menschen jeden Alters zu euch nach Hause ein, könnt auch euch mal eine Liste machen, auch von Menschen, die ihr euch nie getrauen würdet, sie einzuladen. Ich bin oft hartnäckig geblieben, habe sie x-mal eingeladen, und manchmal hat nur schon die Einladung zu neuen Gesprächen geführt.
1: Sehr schön, sehr praktisch. Vielen herzlichen Dank. Es war mir eine Freude, dich als Gast dabei zu haben. Wer weiß, vielleicht sehen wir uns nochmal. Wir machen jetzt eine zweite Staffel noch im Herbst, und ja, vielleicht haben wir noch mal ein Thema, wo wir miteinander reden können. Ja, ich hoffe, ihr fandet die Folge genauso spannend wie ich. Zum Abschluss möchte ich euch noch mal ermutigen, teilt eure Erfahrungen gerne als Alltagsmissionare. Schreibt uns eure Fragen und Ideen, auch mit Blick auf die nächste Staffel des Machbar-Podcasts. Schickt uns einfach eine Nachricht an machbar@heukelbach.org. Für jede Einsendung gibt's ein schönes Gebetstagebuch, das euch auch in der Alltagsmission eine Hilfe sein kann. Ja, und wenn ihr uns auf YouTube schaut, dann klickt am besten auf die Glocke, dann verpasst ihr keine neue Folge mehr. Ich sag tschüss, bis zum nächsten Mal, und vielen Dank, Haniel, nochmal auch an dich, und liebe Grüße in die Schweiz, in die Schweiz.
0: Danke auch an dich. Es regt mich auch an, eben in meinem Alltag die Mission wieder zu teilen von mir.
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1: Ich bin Selke Rech. Das wird der Tag. Im nordrhein-westfälischen Hürtgenwald gehen die Löscharbeiten auch heute weiter. Die Lage hatte sich gestern zwar stabilisiert, der Brand war aber noch nicht vollständig unter Kontrolle. Ministerpräsident Wüst zeigte sich bei einem Besuch vorsichtig zuversichtlich. Besonders im Blick bleibt der Ortsteil Gai. Die rund 2000 Bewohner mussten ihre Häuser verlassen und konnten zunächst noch nicht zurückkehren. Sollte sich die Lage weiter entspannen, könnte eine Rückkehr aber bald möglich sein. Die Feuerwehr rechnet trotzdem noch mit einem längeren Einsatz. Auch Bundeswehr und Löschhubschrauber unterstützen die Arbeiten. Auf Deutschlands Autobahnen müssen sich Autofahrer heute noch einmal auf viel Ferienverkehr und lange Staus einstellen. Der ADAC erwartet den Höhepunkt der Rückreisewelle vor allem am Nachmittag und Abend. Besonders voll dürfte es auf den Strecken aus dem Süden in Richtung Norden sowie von Nord- und Ostsee werden. In mehreren Bundesländern gehen die Sommerferien zu Ende. Gleichzeitig sind viele Urlauber weiterhin unterwegs. Dazu kommen rund 1000 Autobahnbaustellen, die den Verkehr zusätzlich bremsen können. Wer bei der Rückfahrt flexibel ist, sollte deshalb nach Möglichkeit den Nachmittag und frühen Abend meiden oder mehr Zeit einplanen. Bei der Leichtathletik-EM in Birmingham hoffen die deutschen Athleten heute zum Abschluss noch einmal auf mehrere Medaillen. Schon am Morgen gehen die Marathonläufer an den Start und rechnen sich gute Chancen aus. Am Abend gehört Deutschland dann auch über 3000 Meter Hindernis zu den Favoriten. Im Weitsprung will Malaika Mihambo ihren Europameistertitel verteidigen. In der Qualifikation hatte sie zunächst Probleme, schaffte im letzten Versuch aber noch starke 7,10 Meter. Zum Abschluss der EM stehen außerdem die Finals der 4x400 Meter Staffel an. Dort sind sowohl die deutschen Frauen als auch die Männer dabei. Der deutsche Pferdesport hat heute gleich 2 Chancen auf weitere Medaillen. In der Vielseitigkeit geht Michael Jung als Führender ins abschließende Springen. Bleibt er mit seinem Pferd Chipmunk ohne Abwurf, ist ihm die Goldmedaille sicher. Auch mit der deutschen Mannschaft kann Jung eine Medaille gewinnen. Das Team liegt vor dem Springen auf Platz 2 hinter Großbritannien.
0: Deutschlandwetter.
1: In den kommenden Stunden wolkig und vor allem in einem Streifen vom Saarland und Rheinland-Pfalz über die Mitte bis nach Brandenburg lokale Schauer und Gewitter. Sonst teils gering bewölkt und weitgehend trocken. Tiefstwerte 22 bis 16, im Norden bis 10 Grad. Am Sonntag bleibt es im Norden und in der Mitte meist trocken. Im Süden sind kräftige Gewitter möglich bei 20 bis 32 Grad.
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